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3: Hallo und herzlich willkommen zu einer neuen Ausgabe des Frohsinns, dem Infomagazin von Radio Froh. Mein Name ist Aylin Yilmaz. In der heutigen Sendung geht es darum, wie wir Menschen verantwortungsvoller und kritischer mit Technologien umgehen könnten und wie die Wolfssituation gerade in Oberösterreich ist. Unter Big Tech versteht man Firmen und Anwendungen, die aus unserem Alltag kaum mehr wegzudenken sind und die zu großen Konzernen gehören. WhatsApp-Chat mit der Familie, Google für die Suchmaschine, Instagram und TikTok für unsere Social-Media-Plattformen. Wie diese profitorientierten Firmen mit Algorithmen und künstlicher Intelligenz in unseren Alltag und teilweise unsere Privatsphäre eindringen, sehen viele Menschen kritisch. Konkrete Überlegungen, wie man aus diesem Technologiegebilde aussteigen oder zumindest die Nutzung reduzieren kann, stellt in Linz alle 2 Jahre das AMRO Festival. Ich habe jetzt Davide Bevilacqua von servus.at bei mir im Studio sitzen und wir werden heute ein bisschen über AMRO sprechen. Art meets Radical Openness.
4: Hello.
3: Hallo.
4: Hi, schön da zu sein, danke.
3: AMRO findet alle 2 Jahre statt und heuer ist das Motto Becoming Unreadable. Was bedeutet das?
4: Sollen wir auch zuerst über Art meets Radical Openness reden kurz? Oder?
3: Ja, also, sicher. Für alle, die das noch nicht kennen.
4: Ich glaube, das ist auch, ich merke immer wieder, dieser Begriff, es klingt cool, aber es ist nicht so ganz klar für alle. Art meets Radical Openness ist ein Festival von Servus.at in Kooperation mit der Kunstuni, organisiert seit circa 2008. Es kommt aus der Linux-Woche in Linz. Also die Wurzeln waren wirklich Linux-Konferenzen, wo über freie Software und unabhängige Infrastruktur geredet worden ist. Und mehr und eigentlich dank der Kooperation Servus und Kunstuni wurde immer mehr über Kunst und Kultur geredet und die Rolle der, sage ich mal jetzt, Digitalisierung und inwiefern bestimmte Formen der Digitalisierung eben dieses Open Source, freie Software wiedergeben können. Also wie man eigentlich auch kulturell Sachen wie Creative Commons oder wie das Teilen von Materialien online und so schon eine gewisse Rolle in der Kultur haben halt und dann wie das auch Kunst machen ein bisschen beeinflusst. Und eben insbesondere diese Idee von Freiheit vom Teilen, von Freiheit vom Wissen, von Freiheit von Information. Genau, das kommt aus dem und diese Verbindung zwischen Kunst und radikale Offenheit bedeutet genau das. Da stammt AMRO her. Und Uschi Reiter, die AMRO-Gründerin, langzeitige Servus-Leiterin und jetzt im Vorstand, hat eben diesen Wechsel gemacht von dem Computerkonferenz, vom Linux, am Schwerpunkt Linux, mehr in diese kunst- und kulturelle Praktiken, so wie die jetzt Basis vom AMRO sind. Und dann zu dieser Ausgabe. Jedes Jahr, jedes zweite Jahr schauen wir uns mal, was ist jetzt, was passiert auch in der Welt der Technologie, welche sind die neuen Trends und welche Aspekte finden wir schwierig, problematisch oder überlegenswert oder was sind die Sachen, die man eigentlich halt darüber diskutiert. Und schon vor 2 Jahren haben wir sehr viel über KI geredet, weil es ist eigentlich in der heutigen Boom. Ja, das kann man nicht auslassen für ein Festival, das sich eben mit diesen gesellschaftlichen und kulturellen Aspekten der Technologie. Und vor 2 Jahren haben wir das Motto at the crossroad, so am Scheideweg, weil wir damals noch eher noch das Gefühl hatten, okay, können wir jetzt diese Frage KI, ja, nein, noch, das können wir noch stellen irgendwie und jetzt ist es nicht mehr so. Jetzt fühlt sich ganz anders und deswegen gibt es diese, wie sehen wir die KI jetzt in alle möglichen Formen des Lebens sich reinschleicht und das AMRO Community Servus und diese Community von Kunst- und Kulturmachenden, die quer durch Europa mit freier Software agiert und arbeitet, wir sehen das recht kritisch. Und merken, welche Einflüsse hat das über diese Gesellschaft. Und jetzt eben die Frage ist, oder das Motto oder die Intention ist, umlesbar werden und irgendwie zu versuchen, dann doch von der Maschine nicht so gelesen zu werden, nicht so manipuliert zu werden oder verschachtelt zu werden, durch algorithmische Verfahren bestimmt zu werden. Also.
3: Ja, dann frage ich vielleicht mal aus Sicht einer Laien,
5: Ist es denn möglich, sich diesen Algorithmen wirklich in unserem Alltag zu entziehen?
4: Das ist genau die Frage. Also, es gibt viel, viel Theorie und Diskussionen in der Community und quer durch die Bank. Aber es gibt auch bestimmte Aspekte, die schauen nicht genau, was die KI zerstört, so, sondern, und was ich sehr spannend finde und was wir in der Gruppe sehr interessant gefunden haben, ist, dass die KI ist quasi so ein Testmittel, die zeigt Sachen auf, die schon an Algorithmen abgegeben worden sind. Beispielsweise, wenn jeder jetzt sagt, ja, die Schule ist voll schlecht, die SchülerInnen werden nur KI nutzen, um ihre Hausaufgaben zu machen. Die Frage ist gerechtfertigt. Also natürlich, was passiert jetzt? Wie können wir die Studierenden evaluieren? Aber manche sagen, ja, das ist aber genau das der Punkt, weil wir eigentlich die Schule so aufgebaut haben in einem Punktesystem. Und es gibt alles so den Druck, jeder muss mehr, mehr, mehr tun. Und deswegen, und die Studierenden genauso, wenn nicht mehr als die anderen Menschen in der Welt. Vielleicht müssen wir eigentlich auch die Schule evaluieren, weil, und anders denken und vielleicht jetzt mehr um Lernen und nicht um Punkte sammeln. Und da ist die KI quasi wieder aus dem Raum heraus. Also das ist den Diskurs, und wo wir quasi hingehen möchten, ist zu fragen, welche Dinge haben wir als Gesellschaft auf uns genommen, so welche Prozesse lassen wir uns durch Algorithmen entscheiden, sage ich mal jetzt einfach so AMS-Algorithmus oder irgendwelche Punktesysteme, die über uns was bestimmen und die eigentlich uns nur als Datenquelle beschreiben oder so. Vielleicht möchten wir das mal ändern. Und das ist eigentlich der Basis, dass auf diese Dinge dann kommt die KI und kann Preise für deine Urlaub bestimmen oder kann sagen, okay, du bist jetzt arbeitslos, kriegst du diese Förderung zur Ausbildung oder nicht, weil du in bestimmte Kategorien reinpasst. Und das ist die große Kritik. Wir sollen vielleicht uns doch nicht so leicht in diese Schachteln verschachteln lassen.
5: Das ist jetzt ein sehr technologischer Ansatz, aber ihr, AMRO, verbindet ja eben Technologie, Software mit Kunst. Wie kann man sich denn das genauer vorstellen?
4: Themen wie generative Kunst, also generative KI ist ein Begriff, was überschattet den Begriff von generative Kunst. Das existiert seit 60 Jahren, generative Kunst, und das ist immer spannend. Wie die Kunst dazu kommt in diesen technologischen Ebene, ist das, ich meine, einerseits das ganze Medienkunstwelt, das betrifft die Servus, die Stadt für Stadt, aber auch Ars Electronica und das ganze Netzwerk an diesen Kunst plus Technologie plus Wissenschaft Dinge, das ist schon, es ist immer so ein Bereich, wo die Kunst so einen Raum für Experimente erlaubt, die, sage ich mal, jetzt in der Wirtschaft nicht Raum hätten. Und auch manchmal auch in der Politik und manchmal auch in der Gesellschaft. Weil man sagt, die Kunst hat diesen Spezialraum, wo man nicht alles durchdenken muss. Man kann mehr fragen, es ist erlaubt und es ist auch gewünscht, dass man die Fragen stellt, die normalerweise nicht gestellt werden. Und deswegen kommt diese künstlerische Praxis. Was es in realen Leben bedeutet, es gibt halt voll viele Videos, die sich mit diesem Thema auseinandersetzen, und die sind künstlerische Ansätze, und die haben mit Ästhetiken zu tun, mit Experimenten zu tun. Es gibt tatsächlich Skulpturen, Objekte, die eben so in Vernetzungen und mit komischen Netzen quasi arbeiten und so einen Verhalten zeigen, die in der Ausstellung zu sehen ist, aber nicht nur in der Ausstellung ist. Es gibt viele Performances in dem Fall, weil es das Thema so politisch ist und so. Es geht wirklich in diesen Räume, wo man zusammenkommt und wie man gemeinsam vielleicht sagt, okay, ich bin nicht okay, wie die Technologie mein Leben beeinflusst, dann wir machen gemeinsam eine sozusagen Protestaktion, wo wir laut werden und sagen, ich möchte jetzt dagegen sein. Und die sind eher performative Momente. Da ist auch passiert Kunst, oder es gibt dann vielleicht Musik und bestimmte Themen werden durch Musik und durch Lieder dann beleuchtet. So kann man sich sowas vorstellen. Es hat schon damit zu tun, mit Technologien etwas zu sehen oder etwas zu machen, aber nicht nur per se das Technologische. Wir schauen die Maschinen, wir sind eh alle ein bisschen interessiert und wir finden das spannend, vielleicht das Technologische, aber eben was dazu kommt, ist, dass es nie nur, es geht nicht nur um die Maschine, es geht immer um weiter weg von der Maschine, wo die Menschen sind.
5: Du hast vorhin angesprochen, Fragen, die sich die Wirtschaft stellt. Man kann sich dann auch die Frage stellen, so gerade so offene Software, Sachen, wo alle mitarbeiten können, das ist ja dann eher, ich würde es mal wirtschaftlich nicht so ertragreich, wie jetzt eben Software, für die man extrem viel zahlen muss, wo man dann eine Subscription braucht und so weiter und so fort. Wie kann man dann das so ein bisschen vereinen, diese Liebe zur Informationsfreiheit und doch, dass man davon leben kann, soll?
4: Es gibt unterschiedliche Modelle und ich meine, die Diskussion, wie man freie Software finanziert, ist anders. Es ist riesig, man könnte einfach tagelang darüber reden. Es ist sehr oft, gibt diese Annahme, dass für freie Software nicht gezahlt werden muss und stimmt es, muss man nicht zahlen. Ist aber, man kann es spenden zum Beispiel. Oder es gibt ganz unterschiedliche Finanzierungsmodelle, die Arbeit, die die Leute doch reinstecken, ermöglicht. Also weil es gibt Projekte wie FairCamp oder HyperAid oder wie auch immer, das sind selbst geschriebene Softwareprojekte von kleinen Gruppen, die haben einen großen Einfluss haben. Blender ist ein Open-Source-Projekt, das ist blendend. Es gibt auch sehr erfolgreiche Open-Source-Software. Man denkt an Signal zum Beispiel, diese Dinge. Das heißt nicht, dass die Projekte immer klein und nie wachsen können. Es gibt Beispiele dafür. Und die wachsen alle durch spezielle Formen der Finanzierung, sei es durch Spenden, aber es gibt auch Förderungen. Wie Förderungen gibt es für Firmen, die, keine Ahnung, ich möchte meinen Firmengründungsprozess machen, ich kriege eine Förderung vom AMS vielleicht, wenn das Algorithmus mir das erlaubt. Aber genau, das sind Förderungen, die man bekommen kann. Und genauso. Und was vielleicht oft vergessen wird, ist, wie viel öffentliches Geld eigentlich fließt in das proprietäre Software auch. Weil das ist auch nicht zu unterschätzen. Die Silicon Valley ist geschichtlich massiv durch das US-amerikanische Kongress gefördert worden. Und das ist voll viel für öffentliches Geld. Und wird verpackt in diese Rhetorik von, das haben wir alle selber entworfen, da muss man schon zahlen dafür und so. Das heißt, ich finde, dass diese Distanz ist nicht mehr so groß, wenn man sich denkt, okay, geschichtlich alle, also die Finanzen auch für die Wirtschaft, kommt ganz viel vom Staat und könnte eigentlich anders genutzt werden, wenn nicht alle Fälle Dörfer und Gemeinde proprietäre Software zahlen müssen, dann das Geld geht in öffentliche Projekte wie Open Source, Cloud oder so, dann geht schon. Das ist ungefähr dasselbe, finde ich. Ja, eben zur Frage, was ist eigentlich die Wirtschaft nicht fragt, und das ist eigentlich was ich noch sagen wollte, und für mich ist ein Beispiel von was oft im Festival passiert. Wir sind ein bisschen alle sagen, gebrainwashed, also gesellschaftlich, ich meine jetzt nicht nur ich oder du oder alle, ziemlich ein bisschen, dass die Entwicklung oder Growth, Wachstum immer was Positives haben. Und das ist sowohl in der technologischen Ebene, aber auch in der wirtschaftlichen. Und manchmal, es gibt viele Leute, die fangen dann zu sagen, braucht man das eigentlich wirklich? Ist das diese Metapher, mehr Technologie, macht es uns mehr glücklich? Ist es besser? Oder ist es etwas, was die Wirtschaft gut tut, aber es gibt so viele Menschen, die aus der Wirtschaft irgendwie ausgeschlossen werden und trotzdem vielleicht mehr Hilfe bräuchten? Und also die Frage, die oft nicht gefragt wird, ist sollen wir diesen Kurs nochmal verfolgen oder können wir andere Alternative finden oder so, wo vielleicht Nachhaltigkeit oder Degrowth oder eher gesellschaftliche Zusammenkommen wichtig ist und so. Also das ist ja die Frage, die wir stellen möchten. Und wie können wir dann Technologie bauen, die das uns nicht ermöglichen wird? Das ist nicht ein technologisches Problem, es ist ein gesellschaftliches Problem. Aber welche Tools brauchen wir dafür?
5: Welche Tools brauchen denn jetzt Menschen, die jetzt nicht so tief in der Materie drinnen sind, die halt einfach zu Hause einen Laptop haben, wo halt Microsoft oben ist, die mit der Familie einen WhatsApp-Kanal haben, eine Gruppe haben, die jetzt vielleicht nicht diesen Aufwand haben möchten oder halt diese zusätzliche Arbeit da jetzt mit allem umzusteigen. Wie kann man gerade diese Leute, die wahrscheinlich die Mehrheit abbilden,
4: sowieso, genau,
5: abholen?
4: Ja, ich glaube, das ist nicht, also es ist voll die gute Frage. Ich würde es nicht als, und es ist für mich genau dasselbe, wir sind alle irgendwie befangen in technologische und soziale Ebene, wo wir so semi-happy mit Dingen sind. Ich glaube, es gibt voll viele Leute, die schon unhappy mit Instagram zum Beispiel sind, die aber noch nicht die Ressourcen haben, beziehungsweise ihre Aktivitäten so abhängig ans Tool sind, Und das ist voll schwer, dieses Wechsel. Und das verstehe ich. Und genauso für Software und so. Und das muss man jetzt nicht alles auf einmal machen. Das ist, es kommt oft die, ein bisschen die Annahme, dass die Open Source Community hat schon eine gewisse Verantwortung in diesen Annahmen, weil oft gab es auch historisch dieses, nur wenn du pur, nur Open Source bist oder so, kannst du mit uns reden. Das ist ein großer Fehler, was passierte, und es ist, dass diese Meinung zu vermitteln, das war eine große Schande, weil hat eigentlich andere Diskussionen gehindert. Im Prinzip. Aber genau, zu deiner Frage. Ich glaube, es ist wichtig zu wissen, wie abhängig man ist von bestimmten Dingen. Und je nach Fall, ich meine, wenn du einen Laptop hast, ist irgendwie, und du hast keine Zeit gerade, das zu verbessern oder so, dann solltest du nicht machen. Aber es geht voll viel in Versuchen, diese Zeit gesellschaftlich zu machen. Aber wenn du morgen mit einer kompletten freien Software Süd kommst und mir es zeigt, machst du mich glücklich. Und ich sage, wow, cool. Aber es ist nicht der Punkt quasi. Es gibt da ganz viele andere Dinge, die wichtig sind. Natürlich, man muss immer Kompromisse finden. Aber ich finde es wichtig, dass man sich ein bisschen aufhält und dass man sich dran gewohnt, dann vielleicht dann einfach zu fragen. Und es funktioniert besser für neue Dinge, neue Gruppe beim Verein oder so. Vielleicht machen wir das doch auf Signal und nicht auf WhatsApp. Bis zu einem gewissen Grad muss man schon anerkennen, dass wir, ich rede jetzt für mich, ja, vielleicht für einen guten Teil der Bevölkerung, wir sind circa eine Zeitspanne von 20 Jahren so tief in diese digitale Infrastruktur reingewachsen worden. Und es ist ein bisschen unrealistisch zu denken, dass wir nicht dieselbe Zeit, wenn nicht mehr eigentlich bräuchten, oder nicht Zeit, vielleicht Energie, aber dass wir genauso viel Zeit bräuchten eigentlich, uns von diesen Tools zu verschützen. Weil es ist halt schwer, das dauert, es gibt ganz viele Ressourcen, die das da sind, die Interesse haben, dass wir auf den ganzen Tag auf TikTok scrollen. Sicher gibt es andere Interesse, und da müssen wir zuerst aber lernen, dass es andere Wege gibt. Und nicht den Stress haben, okay, ich muss jetzt voll perfekt technologisch und so. Das ist sehr ähnlich zu, wenn man den Diskurs über Vegetarier, Vegan sein oder so sich anschaut, so eine gewisse Formen der Radikalität sind sehr abweisend und helfen für manche, aber für andere nicht. Und da muss man sich so einen guten Balance finden.
5: Vielleicht am Anfang ist einmal zum AMRO zu schauen.
4: Und genau, das ist es. Gut. AMRO ist ein wunderbarer Ort, mehr zu lernen. Ich meine, es gibt auch Dinge wie zum Beispiel das Digital Independence Day. Das sind Aktivitäten, die Servus macht sowieso, wo man sind offene Workshops, man kann mit Geräte und mit Fragen kommen. Es gibt keine blöden Fragen oder keine blöden Geräte. Kann man wirklich auch gemeinsam lernen. Das passiert jetzt jedes Monat, jeden ersten Sonntag im Monat. Das ist eine Sache, aber AMRO ist genau so ein Ort auch, wo viele Alternativen gezeigt werden und diskutiert werden. Es ist schon ein bisschen spezieller, weil es hat viel mehr mit diesen Kunst- und Kulturpraktiken. Also wenn man selbst im Kunst- und Kulturbereich arbeitet und möchte neue Tools kennenlernen und so, dann ist ein guter Ort. Vielleicht ist nicht für die allgemeine Bevölkerung, also man kann schon einen gewissen Überblick kriegen, aber es ist auch sehr, sehr spezialisiert in diesen Art-Meets. Radical Openness eben. Genau, und es gibt eigentlich ganz viele Ressourcen draußen in der Welt. Es sind voll viele Leute, die sich auseinandersetzen und versuchen, so wirklich auch niederschwellige Tools-Liste oder Workshops, Materialien zu produzieren, um das zu lernen. Es gibt schon alles draußen.
5: Hast du da jetzt ad hoc irgendwelche Namen, Seiten, wo jetzt vielleicht Interessierte gleich einsteigen können?
4: Also ich kenne Vereine, die... Einer meiner Lieblingsvereine heißt Tactical Tech aus Berlin. Die haben voll viele Projekte. Die sind spezialisiert auf Journalismus, an dem die versuchen wirklich JournalistInnen zu schützen in ihrer digitalen Ebene. Also es geht nicht nur um, okay, du mit deinen Daten fütterst du das Instagram-Algorithmus, sondern du bist ein Journalist, eine Journalistin, und vielleicht möchtest du deine digitalen Spuren doch unter Kontrolle haben. Aber die sind die gleichen Strategien, die man im alltäglichen Leben bräuchte. Es gibt die Epicenter Works aus Wien. Die sind großartig, wie zum Beispiel Not Your Own Business von Max Schrems. Die sind diese zwei Vereine, die eigentlich voll viel in Brüssel machen. Aber Epicenter Works hat diese Epicenter Academy gemacht vor einigen Jahren. Die haben voll viel Material für SchülerInnen auch, für digitale Selbstbestimmung und so Dinge halt. Genau, die sind die zwei, die mir voller doch ad hoc im Kopf kommen. Es gibt den eben Digital Independence Day. Das ist di.de. Es sind im Prinzip voll oft die ähnliche Community, die für den einen Tag sowas organisieren, so wie Servus. Oder sonst einfach mal bei Servus vorbeischauen. Wir sind eh offen für Gespräche und Hilfe.
5: Magst du jetzt mehr über das AMRO-Programm erzählen? Und du hast schon vorher gesagt, es gibt sehr spezifische Sachen. Was sind das so? Und hast du vielleicht ein paar auch, weiß nicht, Programmtipps, wo man als außenstehende Person was davon hat?
4: Wir haben auf jeden Fall Dinge zu schauen. Wir haben drei Ausstellungen, zwei von AMRO produziert. Also eine ist in der Galerie März, eröffnet 13. um 18 Uhr, mit dem Titel From the Ashes of the Burnout Machines. Vielleicht der Titel reicht, um ein bisschen die Intention zu zeigen. Aber es hat eigentlich wirklich mehr mit dieser Abhängigkeit und wie aber doch bestimmte Strategien der Protest gegen eine so ein bisschen eine toxische Digitalisierung entwickelt werden können. Da gibt es viele Künstler, internationale KünstlerInnen, die tolle Arbeit haben. Das würde ich sagen, das ist super. Es gibt dann, das ist die Eröffnungsabend am 13. Mai, nächste Woche. Den Dienstag am 12. eröffnet die andere Ausstellung in Place am Hauptplatz. Da geht es wirklich mehr ums Thema Becoming a Readable. Das ist die Ausstellung von den Showcases. Also KünstlerInnen aus Europa quer durch den Mann haben uns ihre Arbeiten vorgestellt und wir haben einige ausgewählt, um die eben dieses, ein bisschen diese Strategien der Unsichtbarwerden beleuchten. Von es gibt Tools, die quasi deine Daten so nicht für das maschinelle Verfahren nützlich machen, also quasi Poisoning deinen Daten. Und es gibt mehrere KünstlerInnen, die da zum Beispiel da was machen, um eben so unsichtbar werden, unlesbar werden von dem KI-Algorithmus zum Beispiel. Es passiert viel gerade in der Szene. Dann gibt es auch mehr andere Projekte, die viel mehr so ein nachhaltigeres Überblick haben oder einen Zugang, wo es geht wirklich mehr um diesen Recycling und Upcycling und quasi alte Geräte zu nehmen, um neue Technologie drauf zu laufen zu lassen und genau. Und was ist halt möglich ist und wie schön es wäre oder so, wenn wir eigentlich versuchen würden, diese Kultur des Reparierens zum Beispiel wieder stärker machen würden. Die sind ein bisschen so die Hauptthemen von der Becoming Readable und voll andere Programmpunkte. Es gibt auf jeden Fall also jeden Tag beim AMRO gibt es immer Lectures, so Vorträge und Sessions. Am 14. gibt es eine Session über Data Center Resistance. Das gibt wirklich die europaweite Bewegung oder weltweite Bewegung von kleineren aktivistischen Gruppen, die gegen Riesen-Datacenter-Projekte versuchen zu kämpfen. Und da geht es sehr viel geht es darum, dass man lernt von den anderen, wie sie das geschafft haben und was sie geschafft haben, vielleicht gegen diese super ausbeuterischen Projekte zu kämpfen. Und vielleicht die Projekte mal, also im Prinzip ist AMRO bewusst, dass es gibt so einen hohen Bedarf an Digitalisierung, aber nicht alle Formen der Digitalisierung sind okay. Wenn man sich jetzt zum Beispiel Kronsdorf anschaut, an der Enz, wie das jetzt den neuen Google Data Center gebaut wird, das ist ein Projekt, was extrem massiv einen wunderschönen Erde zerstört zum Beispiel und hat so massive ökologische Wirksamkeiten oder ökologischer Impact, was bedenklich ist zum Beispiel. Und dann genauso gibt es andere Projekte in Europa, wo die Leute eigentlich versuchen zu sagen, hey, vielleicht ja, das Data Center, aber da ist richtig schlecht. Können wir das woanders machen? Und genau, das ist eine Session und das ist eine der Themen, die sich in dem ganzen Festival wiederholt. Wie können wir dann quasi auch nicht nur die Top-Down-Entscheidungen miterleben, sondern auch vielleicht damit mitgestalten oder auch unsere Stimme hören lassen, dass vielleicht nicht alle Mega-Infrastrukturprojekte okay sind. Ne? Das heißt, diesen Panel, es gibt einen Workshop dazu am Samstag, wo wir eigentlich einen Landscape Griefing entwickeln, wo wir genau zum Thema von Kronsdorf. Wir beschäftigen uns mit dem Datacenter-Projekt in Kronsdorf. Das ist das größte österreichische Projekt von Google mit großen Nachteilen, finden mehrere. Aber das Projekt ist halt schon gestartet. Das heißt, es gibt wahrscheinlich nicht viel, das man dagegen machen kann. Aber was man machen soll, ist trauern um diese Biodiversity-Loss und das, was man alles verliert. Voll die gute Erde und voll die gute Region eigentlich. Das wird alles versiegelt.

0: Um etwas ein bisschen weniger, sage ich mal so, extrovertiert zu haben, also so volle Energie, ich würde auch den Freitagabend am AFO-Platz, es gibt eine Art Dinner Conversations, das sich mit Themen der Ökologie und mit der Enoughness, also was ist dann genug für die Gesellschaft ist, auseinandersetzen. Das ist so eine partizipative Session, wo alle Teilnehmenden können mitessen und mitreden. Und die Konversation ist keine Lecture. Also jeder kann was sagen und Spuren hinterlassen und dann werden von anderen aufgenommen und so weiter. Genau. Und dann haufenweise Workshops. Voll viele Lectures. Das Programm ist recht dicht und ich glaube, am besten wäre, wenn man einfach auf radical-openness.org geht. Da ist unsere Website-Ausgabe mit den ganzen Programmen, mit den ganzen Details und Anmeldelinks und alles Mögliche.
1: Werden diese ganzen Inhalte, die ihr da sammelt, die da auch entdeckt werden, dann irgendwie niedergeschrieben oder dann auch gesammelt für die Zukunft, dass man das dann, keine Ahnung, nachlesen kann oder sich darauf beziehen kann wieder?
0: Ja, voll. Also das machen wir jedes Jahr. Wir haben unsere Kooperation mit DorfTV. Da landen alle Lectures halt als Streaming. Die wir das Niederschreiben, das passiert, und es ist aber etwas weniger formell, dass man dann quasi durch Artikel mal verfassen kann. Aber die Videos sind ganz gut. Wir haben auch dieses Mal zum ersten Mal beim AMRO mit Fro eine Kooperation gemacht und wir haben diverse Podcasts entwickelt und werden noch drei Aufnahmen haben, gemeinsam mit Anna Jungwirth, die kuratiert diese Serie, und da versuchen wir auch noch eine extra Ebene der Interpretation oder der Dokumentation im Endeffekt vom Festival zu haben. Das wird eben nach dem Festival dann weiter veröffentlicht und das finde ich toll. Und ja, es gibt dann halt so mehr Dinge, die man halt vor Ort findet, wie zum Beispiel ganz viele Zines. Das ist sehr beliebt in der Szene, dass man Dinge druckt und so kleine Publikationen verteilt. Die sind auch etwas so, was diese dokumentarische Rolle spielt, und es ist auch ganz nett, wenn man zum Festival kommt, geht man nach Hause mit ganz vielen Ephemera und Flyers und Zines und Dinge und kann man einfach nachher nochmal nachlesen und genauer schauen.
1: Dann danke für diesen Einblick aufs AMRO. Möchtest du nochmal kurz sagen, von wann bis wann und vielleicht kurz die Standorte, damit man diese ganze Info jetzt noch zum Schluss hat?
0: Stimmt, ja, also gute Idee. AMRO eröffnet am 13. und läuft bis dem 16. Mai, also Mittwochabend bis Sonntag. Am Vortag ist an der Kunstuni, am 12. um 18.30 Uhr ist die Eröffnung von der Ausstellung, aber genau, ab 13. ist fast alles. Das diskursive Programm findet im AFO statt, Architekturforum Oberösterreich. Die Workshops finden in diverse Locations statt, von AFO selbst bis Willifred, DevLol, DH5 und hier in der Stadtwerkstatt gibt es auch Workshops, im Raumschiff gibt es auch Workshops. Also da muss man sich halt schauen, wo die Workshops sind. Die zwei Ausstellungen sind in der Galerie Merz und wie gesagt, in Splace. Und die dritte Ausstellung, die ich jetzt vorher nicht erwähnt habe, ist in Decay and Desire in BB15. Das ist auch eine Kooperation mit denen. Und Abendprogramme ist in DH5, wieder AFO, wieder Stadtwerkstatt. Genau, also wir versuchen schon mehrere Locations zu decken. Und das ist eigentlich ganz schön, wenn man in der Stadt auch ganz viel zirkuliert. Nochmal, Programm ist auf radical-openness.org. That's it. Thank you. And see you at the festival.
1: Das war ein Gespräch mit Davide Bevilacqua von der Netzkulturinitiative Servus.at über Art meets Radical Openness. Die Workshops und Vorträge sind kostenlos zugänglich.
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1: 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In Oberösterreich gibt es immer mehr Wölfe. Aus diesem Anlass haben Landesrätin Michaela Langer-Weninger und der Wolfsbeauftragte für Oberösterreich Philipp Engleder-Öhler eine Pressekonferenz zum oberösterreichischen Wolfsmanagement abgehalten. Marina Weinzierl und Katharina Wachsenecker waren vor Ort und haben sich noch mit dem Biologen Stefan Weigel über den Umgang mit Wölfen unterhalten.
8: Immer häufiger werden Wölfe in Oberösterreich gesichtet. Die wachsende Population ist ein gutes Zeichen für den Schutz der Wölfe, führt aber auch zu Herausforderungen. Mit diesen befasst sich das

0: sogenannte oberösterreichische Wolfsmanagement. Agrar- und Jagdlandesrätin Michaela Langer-Weninger und Wolfsbeauftragter Philipp Engleder-Öhler präsentierten in einer Pressekonferenz am 29. April aktuelle Daten und Vorgehensweisen des Wolfsmanagements. Radio Froh war vor Ort, um mit seinen Zuhörerinnen und Zuhörern die aktuellen Aussagen der Pressekonferenz zu teilen. Michaela Langer-Weninger eröffnet die Pressekonferenz mit den Worten: Der Wolf sei zurückgekehrt, um auch zu bleiben.
1: Letztendlich ist er in unserer Kulturlandschaft angekommen und das gibt die eine oder andere Herausforderung im Umgang miteinander, nämlich auch im Bereich der Land- und Forstwirtschaft, aber auch mit den Menschen, die vor allem in den Regionen leben, wo wir auch Wolfsrudel in Oberösterreich feststellen können. Wir haben uns ja genau zu diesen Herausforderungen auch in den letzten Jahren schon auf den Weg gemacht, hier entsprechende Lösungen auf den Weg zu bringen. Wir haben im Jahr 2023 unsere Wolfsmanagementverordnung auf den Weg gebracht, im letzten Jahr diese adaptiert. Wir sehen, dass sie auch funktioniert, das ist auch wesentlich und auch wichtig. Sie ist rechtssicher, sie ist praktikabel und sie ermöglicht natürlich auch dort, wo es notwendig ist, entsprechend rasches Handeln. Das ist auch für uns wesentlich und wichtig. Für uns ist der Weg jedenfalls klar, so wie wir es auch damals, wie wir die Wolfsmanagementverordnung auf den Weg gebracht haben, gesagt haben, unser Vier-Punkte-Plan, unsere vier Stufen, die sind nach wie vor auch heute noch präsent. Das heißt, der erste Schritt ist Information. Wie geht man damit um? Wo kann man sich melden, wenn es Sichtungen gibt? Wo bekomme ich Informationen, wie man ein Verhalten des Wolfes auch einschätzen kann? Das ist bei uns vor allem der Wolfsbeauftragte beim Land Oberösterreich und insgesamt die Fachabteilung. Wir machen aber natürlich auch entsprechende Herdenschutzmaßnahmen. Auch diese sind wesentlich und wichtig, gerade im Bereich der Weidetiere, die Zäune entsprechend zu unterstützen, wohl wissend, dass Zäune und Zäunungen nicht überall möglich sind. Ja, also wir haben natürlich sehr viele landwirtschaftliche Betriebe, die in der Weideverpflichtung auch sind, gerade wenn sie im Biobereich unterwegs sind oder die grundsätzlich auf ihren Betrieben Weidehaltung auch betreiben. Dort gibt es entsprechende Unterstützung auch für die wolfssicheren Zäunungen. Aber je weiter wir ins Gebirge kommen oder auch auf die Almen kommen, umso schwieriger ist es dort auch entsprechende Weidemaßnahmen oder Zäunungen umzusetzen aufgrund der geologischen und geografischen Gegebenheiten. Aber wir unterstützen natürlich auch in diesem Bereich, im Bereich des Herdenschutzes. Und wir machen ein konsequentes Wolfsmanagement. Dazu dient auch unsere Wolfsmanagementverordnung, die wir eben seit 2023 haben. Und wir machen auch ein Monitoring, ein länderübergreifendes Monitoring, wo wir auch in den letzten Monaten uns mit entsprechenden Wildkameras und auch mit DNA-Auswertungen aufgrund der Losungen gerade in den Wolfsgebieten im Mühlviertel entsprechend einen Überblick verschafft haben. Das Ziel für uns ist jedenfalls aufgrund dieser Datenlage, die wir jetzt haben und die wir auch weiterhin beobachten werden, dass wir dieses Monitoring entsprechend auch weiterhin natürlich aufrechterhalten werden, wenn es notwendig ist, auch weiter ausbauen werden, dass wir natürlich länderübergreifend an die Themen herangehen wollen, weil das wesentlich ist, die Wölfe machen nicht Halt an der Grenze Bundesland oder Staatsgrenze, sondern natürlich bewegen sie sich in diesen Räumen und deshalb müssen Entscheidungen auch gemeinsam getroffen werden und wir werden auch, wenn es notwendig ist, aufgrund der Zahlen, die dann da liegen oder eben auch nicht, die Anpassungen auch an die Wolfsmanagementverordnung auch treffen. Für uns ist wichtig, dass wir einen ausgewogenen Ansatz finden, um dem Artenschutz gerecht zu werden, aber vor allem auch der Sicherung der Land- und Almwirtschaft gerecht werden können. Und dazu wollen wir auch eine klare Verantwortung tragen, mit Hausverstand, mit Augenmaß, aber vor allem auch mit einer ganz klaren und notwendigen Konsequenz, die es dann auch braucht.
2: Das Mikrofon wird weitergegeben an den Wolfsbeauftragten des Landes Oberösterreich, Philipp Engleder-Öhler. Er gibt uns einen Einblick in das erstellte Wolfsmanagement und dessen Aufgaben.
3: Auch von meiner Seite einen schönen guten Tag. Ich darf heute einen Einblick geben über das Wolfsmanagement in Oberösterreich, wie das bei uns so funktioniert. Die Frau Landesrätin hat es eh schon gesagt, die rechtliche Voraussetzung für unser Tun, das wir in Oberösterreich da machen, ist die Wolfsmanagementverordnung, die ganz klar im Einklang mit dem geltenden EU-Recht ist. Die Wolfsmanagementverordnung wurde letztes Jahr novelliert und weiterentwickelt. Uns war es wichtig, dass da die Erfahrungen aus der Praxis einfließen und sie gilt noch bis Juni 2028. Die Frau Landesrätin hat es ja auch schon ein bisschen angesprochen, was die konkreten Inhalte des Wolfsmanagements bei uns in Österreich in Oberösterreich sind. Ganz relevant ist natürlich die Information und die Beratung der Bürgerinnen und Bürger. Warum? Weil wir die Sorgen und die Ängste, die dann natürlich auch mitspielen, sehr ernst nehmen und vor allem die Sorgen und die Ängste der ländlichen Bevölkerungen sehr ernst nehmen. Was haben wir für ein Informationsangebot? Wir haben die Homepage, bei der sie jeder Mann und jede Frau informieren kann. Da gibt es Zahlen zu dem aktuellen Wolfsgeschehen. Und wir haben auch eine Hotline, die auch abseits der Amtsstunden jederzeit angerufen werden kann. Also da meldet sich immer wer. Das heißt, wenn Sichtungen geschehen, kann man das jederzeit melden. Ein weiterer wichtiger Punkt von unserem Management ist die Rissbegutachtung. Wir haben oberösterreichweit ein regionales Netz an Rissbegutachtern, die sehr gut ausgebildet wurden, geschaffen. Der Benefit von diesem guten Netz ist, dass wir sehr rasch Risse begutachten können. Das dient jetzt nicht nur dazu, um DNA zu gewinnen, sondern diese Rissbegutachter, die beraten auch vor Ort. Also die haben so eine Art Mediationsfunktion, sage ich jetzt mal. Also die können die Tierhalter und die Jägerschaft ganz gut beraten. Wichtig ist diese Rissbegutachtung auch, weil wir Nutztierrisse entschädigen. Also in den letzten 3 Jahren sind rund 35.000 Euro an Entschädigungen für Nutztierrisse ausbezahlt worden. Vielleicht nur ganz kurz, von welchen Dimensionen reden wir da bei den Rissbegutachtungen. Wir haben in den letzten 3 Jahren rund 190 solcher Begutachtungen durchgeführt. Und da war es so, dass 29 Rissereignisse, bei denen 47 Nutz- und Wildtiere getötet wurden, ganz klar dem Wolf zuzuordnen waren. Die Entschädigungen habe ich schon angesprochen. Abseits dieser Entschädigungen ist es uns auch wichtig, dass wir auch auf Prävention setzen. Das wurde auch schon angesprochen. Das Wolfsmanagement bietet auch Herdenschutzberatungen und Herdenschutzförderungen an. Also Nutztierhalter können sich bei uns informieren, können sich bei uns Einzäunungen, GPS-Tracker, Stromgeräte und sogar Herdenschutzhunde fördern lassen zu gewissen Fördersätzen. Da war es auch so, dass in den letzten 3 Jahren mehr als 120.000 Euro an Förderleistungen ausbezahlt wurden. Also das ist ein wesentlicher und ein guter Beitrag, sage ich jetzt mal. Vielleicht darf ich Ihnen nur kurz Zahlen zum letzten Jahr geben. Wir haben letztes Jahr 99 Wolfssichtungen gemeldet bekommen. 48 Mal waren unsere Rissbegutachter im Einsatz, wobei 8 Rissereignisse mit insgesamt 17 gerissenen Tieren wirklich dem Wolf zugeordnet werden konnten. Wir hatten 10 Vergrämungsmeldungen, die auch zu 3 Abschussfreigaben geführt haben. Entnommen wurde aber keiner. Und vielleicht kann ich noch ganz kurz auf das heurige Jahr eingehen. Wir merken, dass wir in den letzten, sagen wir mal, 3 Wochen eine erhöhte Wolfsaktivität, die registrieren wir gerade, hängt wahrscheinlich damit zusammen, dass die Jungtiere des letzten Jahres jetzt ihre Rudelstrukturen verlassen müssen und vor allem durch das obere Mühlviertel streifen. Unsere Rissbegutachter waren heuer schon 20 Mal im Einsatz. Einmal konnte dann der Wolf wirklich bestätigt werden. Ich muss aber dazu sagen, dass einige DNA-Analysen ausstehend sind. Also die werden gerade analysiert. Und wir hatten vor 2 Wochen circa eine erste Abschussfreigabe im Bezirk Perg. Die läuft am 11. Mai aus und Stand heute Morgen ist, dass dieser Wolf noch nicht entnommen wurde. Ja, soweit zum aktuellen Wolfsgeschehen.
0: Auf die konkrete Frage hin, ob in Oberösterreich bereits Wölfe erschossen wurden, bejaht Ingrid Oehler dies. Im Jahr 2023 wurden bereits 2 Wölfe getötet. Dies fußte auf dem Entschluss des Wolfsmanagements. Die Anzahl der zum Erschießen freigegebenen Wölfe beträgt zurzeit 9, wobei der 9. erst vor 2 Wochen hinzukam.
2: Auf Hinweisung hinsichtlich der Kritik des Naturschutzbundes, dass letztes Jahr mehr Wölfe erschossen wurden, als Jungtiere hinzukamen, folgte diese Antwort.
1: Also wenn man die Bestandszahlen sich anschaut, die in der Niederlage drinnen sind, dann wird definitiv ein Zuwachs vorhanden sein. Das heißt, die Wolfspopulation entwickelt sich ja positiv mit Tendenz nach oben, sogar mit einer starken Tendenz nach oben. Es sind ja 20 Individuen dazugekommen von einem Jahr auf das andere. Daher ist für mich schon klar, dass wir sehr gut hinschauen müssen und auch nachdenken müssen, damit wir dieses Thema auch für das in Sicht gut im Griff haben zu können. Denn ein Zuwachs von 30% pro Jahr bei den Wölfen ist ja durchaus üblich.
3: Ja.
1: Und das heißt, das entwickelt sich dann irgendwann potenziell nach oben, wenn man diese 30% dazu rechnen würde, ohne dass man wirklich nachdenkt, wie man das auch auf Zukunftssicht auch managen kann.
0: Nach genauerem Nachhaken erschließt sich die Antwort, dass die Wölfe womöglich auch aus den Nachbarländern zuwandern würden.
2: Um über den Wolf mehr zu erfahren, haben wir mit einem Experten gesprochen, Stefan Weigel vom Biologiezentrum Linz. Auch er sieht Herausforderungen durch die wachsende Wolfspopulation in Oberösterreich.
4: Natürlich entstehen Herausforderungen und können auch Probleme entstehen. Man muss ja bedenken, dass jetzt seit mehr als 200 Jahren in Oberösterreich oder ganz Mitteleuropa eigentlich keine Wölfe gewesen sind und sich jeder darauf verlassen konnte, wenn er in den Wald geht zum Beispiel, dass der wolfsfrei ist, wenn er seine Schafe draußen lässt, dass wolfsfrei ist und kein Schaf gerissen wird. Und wenn der Wolf wieder zurückkommt, haben wir natürlich das Problem, dass das nicht mehr so ist.
5: Welche Gründe gibt es eigentlich dafür, dass der Wolf jetzt wieder zurückkommt? Woran liegt das?
4: Einerseits an den Schutzmaßnahmen. Der Wolf ist in der EU eine streng geschützte Tierart. Andererseits haben wir so hohe Schalenwildbestände, das heißt Reh, Hirsch, Wildschwein, in unseren Wäldern wie überhaupt noch nie wahrscheinlich. Und die Nahrungsgrundlage für den Wolf ist einfach günstig.
0: Den Umgang mit Wölfen in Oberösterreich und das Wolfsmanagement des Land Oberösterreich sieht Stefan Weigel kritisch.
4: Da gibt es zwei Seiten. Die offizielle und die inoffizielle Seite. Oberösterreich war lange eine Insel von Wolfsfreiheit, wo in den Ländern rundherum schon Wölfe gelebt haben. Ein Grund dafür ist sicherlich die illegale Verfolgung, die bei uns da die Wölfe dezimiert hat und nach wie vor dezimiert. Die offiziellen Abschüsse sieht man nicht, sie werden genehmigt und können oft nicht erfüllt werden, weil die Wölfe halt dann im Versteck bleiben, mehr oder weniger, und es ist schwierig, sie zu bejagen. Meine Meinung ist zunächst einmal, dass die ganzen Bundesländer jeweils ein eigenes Jagd- und Naturschutzrecht haben. Das ist einfach sehr kleinräumig und wird dann noch dazu auf die BHs heruntergebrochen und auf die Reviere heruntergebrochen. Also man braucht eigentlich ein wesentlich großflächigeres Denken in dieser Problematik wie bei vielen Naturschutzangelegenheiten. Das heißt, momentan gibt es Befindlichkeiten oder Ressentiments und alle möglichen Positiv- und Negativstellungen, die nichts mit einer wissenschaftlichen Erforschung noch zu tun haben. Also in Wirklichkeit müsste man ein langes Monitoring machen, schauen und aufgrund von wissenschaftlichen Daten diese Entscheidungen treffen. Und das möglichst europaweit, weil es ja Wölfe bekanntlicherweise sehr weit wandern können und die jungen Wölfe müssen nach 2 Jahren weg vom Rudel und können dann ohne weiteres mehrere 100 bis 1000 Kilometer wandern. Also habe ich den Wolf dann irgendwo und nicht nur in Oberösterreich.
2: Zusätzlich findet es Stefan Weigel wichtig, die Rückkehr der Wölfe aus verschiedenen Perspektiven zu betrachten. Ein angemessener Umgang mit Wölfen braucht seiner Meinung nach Kompromisse.
4: Grundsätzlich sollte vermieden werden, einmal, wie das in manchen Teilen der Bevölkerung im Hinterkopf schwirrt, wir brauchen die Wölfe nicht. Also das ist einmal nicht die richtige Einstellung, sondern man soll schauen, wie ein gedeihliches Miteinander möglich ist. Manche Jäger wollen natürlich den Wolf nicht, weil er die schon angesprochenen Schalenwildbestände dezimiert oder zumindest so in Unruhe bringt, dass sie schlechter zu bejagen sind. Die Förster freuen sich natürlich wieder, weil die Wölfe die Schalenwildkonzentrationen an einzelnen Punkten verringern und so für den Wald wieder gut sind. Also es hat immer zwei Seiten, das Ganze. Und deshalb ist es nicht so einfach zu sagen, wir machen es so oder wir machen es so, sondern es muss immer ein Kompromiss sein. Wo natürlich das offensichtlich größte Problem ist, ist die Weidewirtschaft, die wir auch in Oberösterreich haben. Bisher war es ja so, man hat die Tiere im Frühsommer auf die Weide gebracht und im Frühherbst herunter, ohne irgendwelche Hirten oder sonst was Manchmal war zwar irgendeiner da, der in der Nähe aufgepasst hat, aber wenn da jetzt Wölfe sind, geht das natürlich nicht mehr. Das heißt, es gibt zwar und auch von Land gefördert diese Herdenschutzmaßnahmen, aber das ist was, was nicht von heute auf morgen geht. Ich kann einen Herdenschutzhund oder ich brauche normalerweise mehrere nicht innerhalb eines Jahres haben, sondern der muss mit der Herde aufwachsen, muss entsprechend trainiert werden und es müssen mehrere Tiere sein und da brauche ich natürlich einen Hirten dazu, der das dann macht und die Herde natürlich im Wald, in der Nacht dann möglicherweise auch in irgendeinen Pferch, in eine Einzäunung bringt, dass das dann auch wirklich alles gut funktioniert. Das muss wieder behirtet werden. Das heißt, ich brauche Leute, das kostet natürlich Geld und das hat es bis jetzt nicht gekostet und das ist natürlich dann immer schwierig, dass man sagt, so wie bisher geht es nicht. Ja. Jede Veränderung ist immer skeptisch beäugt. Ja, es ist einfach ein Problem, dass manche den Wolf wieder ausrotten wollen. Legal oder illegal. Und das ist natürlich, man hat es ja gesehen, ich meine, die Dunkelziffer kann man gar nicht hoch genug ansetzen, weil wenn man sich anschaut, die Wolfsrudeln entlang der tschechischen Grenze in den verschiedenen Jahren, dann sieht man, dass die großteils nicht stationär sind, sondern verschwinden auf einmal wieder, tauchen wieder irgendwo auf. Nur im Kernbereich vom Nationalpark Šumava, also diesem Böhmerwald-Nationalpark in Tschechien, dort wo die Ruhe haben, ist konstanter Rudel. Sonst überall werden meiner Meinung nach durch illegale Abschüsse die Rudel zerstört und bauen sich aber dann wieder irgendwo anders auf. Das ist eine ungünstige Situation, weil da habe ich überhaupt keinen Überblick über die Population. Wenn ich weiß, da ist ein Rudel konstant, da kann ich damit rechnen, dass es dort, das bleibt dort und ich habe einen Überblick über die Population, weil die Rudel natürlich sich gegenseitig abgrenzen. Also die verteidigen auch ihre Reviere.
0: Der Experte hat trotzdem Verständnis für Menschen, die Angst vor Wölfen haben und sich Sorgen machen, weil die Wolfspopulation wächst.
4: Ja, Angst ist natürlich ein tiefsitzendes Gefühl, das seit dem mindestens Mittelalter stark gepflegt wird, weil da hat es große Wolfspopulationen gegeben, die natürlich dann auch nicht nur die Tiere, also die Schafe, Ziegen, Rinder oder was auch immer betroffen hat, dort natürlich zu extremen Bedingungen für die kleinbäuerliche Bevölkerung führen hat können. Also da waren Existenzen betroffen oder im Winter waren auch Angriffe auf Menschen nicht ausgeschlossen. Und den Wolf hat man halt so lange zurückgedrängt, bis es keinen mehr gegeben hat. Und die Wölfe, die überlebt haben, die waren sehr scheu und sehr zurückgezogen. Zum Beispiel in Italien hat man lange Zeit praktisch fast nichts von den Wölfen gewusst, außer sie wohnen da in dem Mittelgebirge. Und jetzt mit der Vermehrung der Tiere, durch den Schutz, der ihnen angedeiht wird, kommen die trotz der illegalen Verfolgung in ein System, in eine weiter Ausbreitungs-, in eine Welle. Und ja, wir sind momentan in einer Wachstumsphase der Population. Das heißt, man muss damit rechnen, einen Wolf irgendwann einmal zu sehen. Noch sind sie scheu, also das ist natürlich noch günstig. Wölfe sind neugierig. Das sind intelligente Tiere, die halt gerade die Jungen natürlich suchen herum und wann auf ihren Wanderungen kommen sie natürlich in Menschennähe. Das ist in Mitteleuropa gar nicht möglich, dass das anders wäre. Und ein Wolf ist ein großes Tier, also das ist wirklich größer als wirklich fast alle Hunde, die wir haben. Und da ist ohne weiteres nachvollziehbar, dass sich Leute davon fürchten. Momentan ist es noch nicht so, dass bei uns Zwischenfälle mit Menschen vorgekommen sind. Ausschließen kann man es natürlich nicht.
2: Wenn man tatsächlich einmal einem Wolf begegnet, sollte man Ruhe bewahren. Außerdem empfiehlt Stefan Weigel, ein Foto zu machen.
4: Es ist gut, wenn man ein Foto hat, jeder hat halt ein Handy eingesteckt und man kann dann das von Experten begutachten lassen, ob es überhaupt ein Wolf war. Das ist immer das Erste. Und normalerweise läuft der Wolf immer weg, wenn man ein Foto machen möchte, so wie alle Wildtiere, wenn man versucht, ein Foto zu machen. Aber gut, das ist mein Tipp. Aber in ruhig verhalten, ja nicht weglaufen, ja nicht irgendwie signalisieren, dass man vielleicht ein Beutetier sein könnte, das flüchtet. Also das ist einmal das Schlechteste.
2: Das waren Katharina Wachsenegger und Marina Weinzierl über die Wolfssituation in unserem Bundesland. Wie viele Wölfe es zurzeit in Oberösterreich tatsächlich gibt, kann auch der Experte nicht klar einschätzen, weil die Tiere über weite Strecken wandern. Weitere Informationen zum oberösterreichischen Wolfsmanagement finden Sie auf der Website des Land Oberösterreich unter www.land-oberösterreich.gv.at. Damit bin ich am Ende des heutigen Frosins angekommen. Am Mikrofon war Eileen Yilmaz. Ich bedanke mich ganz herzlich fürs Einschalten. Alle Informationen und die Sendung zum Nachhören finden Sie auf unserer Website unter www.fro.at oder im Audioarchiv der Freien Radios in Österreich unter cba.media. Wir hören uns beim nächsten Mal.
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0: Einen wunderschönen guten Morgen und herzlich willkommen in dieser Folge des Frühen Frosches mit diversen Autoplay-Schwierigkeiten hier am 6. Mai. Ich sitze hier mit Eileen.
1: Hallo, guten Morgen, Dennis. Ja, es ist einfach ein bisschen chaotisch und wild, genauso wie die Sendung, die wir jetzt vorbereitet haben. Es hat ja schon ziemlich kraftvoll angefangen. Wir haben schon richtig headgebanged hier in der Früh im Studio mit dem Pokémon-Soundtrack, mit dem Intro-Lied. Und das ist auch ein gutes Intro in unsere Sendung heute. Um was geht's denn, Dennis?
0: Ja, heute geht's um nicht das Thema Anime spezifisch, sondern vielmehr um Klischees bzw. Phänomene aus der Welt der Anime. Also diejenigen von euch, die Anime schon etwas länger verfolgen und nicht nur beispielsweise Studio Ghibli-Filme gesehen haben, sondern auch diverse Serien, wie eben auch Pokémon, werden festgestellt haben, dass es gewisse gängige Themes gibt, sowohl gute wie auch schlechte, wie auch irgendwas dazwischen. Und wir haben heute vor, über ein paar dieser Klischees zu reden. Eileen, möchtest du mit einem bestimmten beginnen? Beziehungsweise, bevor wir damit starten, einfach zu Beginn, wie bist du zu Animes gekommen?
1: Also vielleicht ganz, ganz kurz für alle, die keine Weebs sind, so wie wir. Anime bezieht sich auf Animationsserien und auch Filme, die in Japan produziert worden sind und die auch sehr oft ein sehr typisches Aussehen haben vom Animationsstil her, wie die Charaktere gezeichnet sind. Und wie ich dazu gekommen bin, ist tatsächlich erstens Pokémon als das Spiel. Damals Gameboy. Ich habe immer noch meine rote Edition zu Hause liegen. Also das war so ein bisschen ein Intro. Und ganz klassisch, zu meiner Zeit waren Heidi, was auch in Japan produziert worden ist, und dann schon Sailor Moon. Das war so eine von diesen ersten Anime, die ich gesehen habe. Und dann ist es immer weitergegangen nach der Schule. War immer so, also eigentlich fast täglicher Anime-Konsum. Dran. Wie war es bei dir, Dennis?
0: Bei mir, nachdem ich dann sehr viel später erfahren habe, dass Heidi tatsächlich auch eigentlich ein Anime ist, müsste ich sagen, unbewusst wäre es eigentlich wirklich Heidi, weil das einfach schon in früher Kindheit einfach lief. Aber der wirklich bewusste Einstieg in Anime war tatsächlich über einen Studio Ghibli-Film, über genauer gesagt das Schloss im Himmel. Was einfach bis heute immer noch ein Film ist, den kann man immer wieder schauen und man entdeckt immer wieder neue Sachen. Und generell, also ich möchte an dieser Stelle erwähnen, dass ich denke, dass Studio Ghibli-Filme nochmal eine ganz eigene Kategorie sind von Anime. Also ich finde, da gibt es wirklich, man kann da unterteilen eben in die Studio Ghibli-Filme, dann in die gewaltigen Serien, die es eben gibt. Und in denen kann man weiter unterscheiden. Also es ist wirklich der Einstieg in Anime als solches gibt es, glaube ich, fast gar nicht, weil man in unterschiedliche Subkategorien immer weiter vorrückt. Um deine Frage zu beantworten und gleichzeitig zu konkretisieren, was ich damit meine, ist, also erster Einstieg wäre wirklich ein Studio Ghibli-Film gewesen, das Schloss im Himmel, aber die erste Anime-Serie zum Beispiel wäre One Piece gewesen. Eine zufällige Folge, wo Luffy gegen Arlong kämpft, wo ich keine Ahnung hatte, was passiert. Und das erste Mal war, wo ich Blut im Fernsehen gesehen habe, wow. Das hat auf jeden Fall gereicht und One Piece habe ich danach den East Blue Arc eine ganze Weile dann noch weiter auf Comedy Central war es, glaube ich, damals noch gesehen. Also ja, so bin ich da reingeraten und dann später die ganzen Mangas gekauft. Wie ist es bei dir? Liest du auch Mangas?
1: Ich lese auch, oder ich habe früher eben in der Schulzeit sehr, sehr viele Manga gelesen. Also die Manga sind die Comic-Hefte aus Japan. Ich versuche immer so zu erklären, dass so viele wie möglich verstehen, über was wir reden, weil es ist doch ein sehr nischiges Thema.
0: Ist auf jeden Fall recht.
1: Ja. Und damals war es irgendwie noch leichter. Erstens waren sie ein bisschen günstiger. Also ich kann mich erinnern, da gibt es Manga-Bücher, haben 5,20 gekostet damals. Was auch schon viel war, wenn man 20 Euro Taschengeld bekommen hat im Monat. Aber man hat dann irgendwie mit den Freundinnen tauschen können und wir haben uns gegenseitig, also ich habe die eine Serie gekauft und das haben alle anderen gelesen. Die eine hat dann was anderes gekauft und wir haben das gelesen. Also das war ganz praktisch, aber dann, je älter man wird und je mehr man Geld braucht im Leben, ist es dann ein bisschen abgeflaut. Aber jetzt, ich lese schon gerne.
0: Na dann, würden wir uns nun in das Kernthema der heutigen Sendung stürzen, die Do's und Don'ts des Animes, die verschiedenen Klischees, die wir für heute vorbereitet haben, über die wir heute sprechen wollen. Aber zuvor, wir haben schon erwähnt, Studio Ghibli-Filme, das bekannte Lied Merry-Go-Round of Life aus dem Film Howl's Moving Castle.

0: So, Eileen, das erste Klischee, mit welchem Thema möchtest du beginnen?
1: Weil du eben jetzt ein Ghibli-Lied gespielt hast, ist mir sofort in den Kopf geschossen, wie die weiblichen Hauptcharaktere in Ghibli-Filmen behandelt und dargestellt werden versus in anderen Serien, was problematisch sein kann und sehr oft ist. Sollen wir mit dem Positiven anfangen?
0: Gerne, ja. Auch nicht mit der positiven Note beginnen.
1: Genau, also ich habe eben die weiblichen Hauptcharaktere gerade angesprochen. Die werden immer als sehr kompetent, stark und vor allem auch gleichwertig zu den männlichen Charakteren dargestellt, was eigentlich jetzt normal sein sollte, aber ja, eben diese Sexualisierung fehlt. Glücklicherweise, weil es sehr oft sehr junge Charaktere sind in Ghibli-Filmen.
0: Ja, das ist vielleicht auch eine kulturelle Diskrepanz, in könnte man sagen. Also es ist halt teilweise dann echt unangenehm zu sehen, wenn dann wirklich weibliche Figuren innerhalb von Serien und Co. Da kann dann jedes mögliche Alter angegeben sein, wenn sie halt auf eine gewisse Art und Weise designt sind und dann halt dargestellt werden, das ist halt durchaus dann unangenehm. Und dann sind es des Öfteren auch noch Schülerinnen in ihren sehr kurzen und sehr freizügigen Uniformen, könnte man sagen. Ja, aber dann sind sie trotzdem immer am Kämpfen und haben irgendwelche krassen Moves. Das ist dann wieder irgendwie lustig.
1: Genau. Und beim Kämpfen wird dann öfter dann auf die Brust oder auf den Hintern hingezoomt, aus unnötigen, unerfindlichen Gründen, außer um halt die männliche Zielgruppe glücklich zu machen.
0: Ja, in der Regel sind es ja Männer, wenn wir ehrlich sind. Aber es ist eben nicht nur dieser sexistische Aspekt, sondern es ist halt auch, wenn du dir einfach nur die Story ansehen willst, dann das nimmt sich halt extra Zeit und deine Aufmerksamkeit und du möchtest einfach nur wissen, wie der Plot weitergeht. Und dann ist halt jedes Mal das dazwischen. Oder das ist das klassische Meme im Endeffekt. Die ganzen starken, die ganzen ernsten Teile einer Serie oder eines Films kommen genau dann, wenn keiner im Zimmer ist. Aber sobald da mal jemand schaut, was du schaust, dann kommen die ganzen schwierigen Szenen. Ja, das ist halt der Klassiker. Aber ich würde wirklich sagen, also der größte Knackpunkt, abgesehen von der Sexualisierung, ist eben, dass es halt einfach Zeit raubt.
1: Wie gehst du damit um? Also, weiß nicht, war dir das von Anfang an irgendwie bewusst, dass das irgendwie kritisch ist oder vielleicht jetzt nicht unbedingt das Beste ist? Oder zum Beispiel so als Kind, also wenn man so irgendwie als Jugendliche, so 11, 12, da fällt mir das zwar so auf, aber ich glaube, da habe ich das noch nicht so kritisch hinterfragt, warum jetzt immer die Frauen sexualisiert werden. Da war das halt einfach Teil von der Serie, das hat dazugehört. Aber je älter ich geworden bin und je feministischer ich sozialisiert worden bin, ist mir eigentlich aufgefallen, so okay, na, das geht sich irgendwie nicht so aus.
0: Ich habe das früher so verstanden, also ich habe ja, wie gesagt, mit Heidi und Studio Ghibli-Filmen angefangen, die das einfach nicht hatten. Ich meine, klar, Studio Ghibli-Filme können etwas brutaler sein, aber ansonsten kannst du die auch sehr jung schon ansehen. Und als ich dann zum Beispiel mit One Piece begonnen habe, wo eben sehr starke Sexualisierung von Frauen eben auch vorkommt, habe ich das einfach damit assoziiert, okay, Animes, die einfach einen größeren Fokus auf Action haben, auf Kampf, auf Blut und Co., die halt auch eben andere erwachsenere Inhalte wie Drogen- und Alkoholkonsum auch zeigen, da gehört das dann einfach dazu und das hat man dann einfach akzeptiert. Und das haben dann einfach alle anderen Serien auch gehabt. Insofern war das dann einfach der Standard im Endeffekt. Und es kommt dann einfach darauf an, wie man dazu steht. Ich persönlich fand es einfach nervig, weil ich wollte die Kämpfe sehen. Ja, aber was wären zum Beispiel, gäbe es für dich auch zum Beispiel, was sind so für dich die krassesten Beispiele jetzt so konkret?
1: Also ich musste da sofort an Dragon Ball denken. Das ist auch ein sehr actiongeladener Anime, wo viel gekämpft wird, wo auch eigentlich der Hauptfokus darauf liegt, dass die Charaktere stärker werden und besser werden. Und dann gibt es halt weibliche Charaktere. Also da denke ich, also ihr Name ist Bulma. Sie ist keine Kämpferin, sie ist halt einfach eine relativ, also ein Nebencharakter, Hauptcharakter, die halt fast ausschließlich, zumindest irgendwie so anfangs oder in manchen Folgen dazu da ist, dass sie halt irgendwo hinfällt und das dann auf ihren Hintern hingezoomt werden kann. Oder, oh, ihr Top fliegt weg oder wird zerstört und man sieht ihren BH. Und ja, das ist schon ziemlich krass, also wenn man dann so darüber spricht und dann so denken sich dann andere Leute vielleicht, oh Gott, was schaust du da für einen Dreck, aber...
0: Ja, gerade bei beiden Dragon Ball fand ich es so schade, weil es hatte so viele schöne und starke Momente, dann hast du aber diese Bulma-Momente, vor allem mit dem, mir fällt der Name des Charakters nicht mehr ein, aber der Opa mit dem weißen Bart, der dann immer halt volles Nasenbluten bekommen hat. Ja, es ist schon, es ist rückblickend witzig, aber wenn man sich es jetzt nochmal anschauen würde, mein Gott. Aber ich finde, man kann das auch, das klingt jetzt vielleicht komisch, man kann das auch irgendwie positiv verwenden. Also in One Piece zum Beispiel gibt es auch diese Szenen, die halt wirklich ein bisschen mehr unter der Gürtellinie eigentlich sind. Aber diejenigen, die ihn kennen, Sanji zum Beispiel, der ja wirklich der Womanizer schlechthin, wenn da diese Szene stattfindet, wo Sanji sich zu viel zutraut und dann von Nami einen auf den Kopf kriegt, das finde ich sind zum Beispiel Szenen, die sich super dafür eignen, um so ein bisschen Charakterentwicklung zu zeigen. So, wie gehen Charaktere mit bestimmten Situationen und miteinander dann auch um? Das zeigt dann, wie grob Nami sein kann und wie schnell Sanji, auch wenn er der ernste und starke an manchen Stellen sein kann, aber auch schnell auf die Schnauze fallen kann. Also man kann es auch wieder dafür wiederverwenden. Aber es ist halt einfach schön, wenn es wegbleibt, so gut wie möglich.
1: Und es wird halt auch innerhalb der Serie einfach nicht genug kritisiert, um es für mich okay zu machen. Aber
0: ja, vor allem bei One Piece hast du eben nicht nur diesen Sexismus-Teil, sondern auch so ein bisschen diese Körperbildverzerrung so ein bisschen, weil die Frauen halt teilweise eine gefährlich dünne Taille haben, wo ich mich halt frage, okay, was macht das mit den Leuten teilweise? Aber ansonsten, One Piece macht es an sehr vielen Stellen wieder weg. Also, und wo wir jetzt schon sehr viel über One Piece geredet haben, würden wir auch gleich mit dem nächsten Song starten. Ikari-i.

0: So, da sind wir wieder. Ich sitze hier mit Eileen und wir reden über Anime Do's und Don'ts. Und wir haben jetzt nach einem deutschen Song einen englischen Song abgespielt und das bringt uns schon in das nächste Thema. Die uralte Debatte Sub versus Dub. Also Originalvertonung mit Untertitel versus synchronisiert. Eileen, was hast du dazu zu sagen?
1: Also für manche wäre ja eben gerade das, was wir gespielt haben, ein komplettes Don't. Also die sind ja totale Verfechter von Originalversionen, also von den japanischen Stimmen, was ich persönlich sehr gut nachvollziehen kann, weil da sehr viel Kunst und auch Können drinsteckt in diesen Stimmen. Also teilweise, wenn man dann hört, wie die Personen, die hinter den Charakteren stehen, eigentlich normal klingen und dann so, wow. So klingt deine Stimme in echt und als Charakter XY klingst du komplett anders. Also da wird wirklich sehr viel Zeit und Liebe reingesteckt. Und natürlich als Kind habe ich im deutschen Fernsehen auf Deutsch geschaut. Da ist mir natürlich nicht aufgefallen, was da die Problematiken sein könnten, die zum Beispiel darin resultieren, dass Namen einfach falsch ausgesprochen werden. Also ja.
0: Sasuke.
1: Genau, also den Namen spricht man Sasuke aus, richtig? Und ja,
0: Ja, da habe ich gehört schon von vielen Naruto-Fans, die das eben auch in Originalvertonung schauen. Dieses Sasuke ist anscheinend sehr irritierend. Also ich bin damit, wahrscheinlich bin ich da ein wenig voreingenommen, weil ich es eben zu Beginn auf Deutsch gesehen habe und da eben mit Sasuke dann quasi bekommen habe. Deswegen empfinde ich das jetzt nicht so kritisch, nicht so schlimm. Aber ja, ich glaube, wenn man da mehr Wert legt auf die Originalvertonung, dann ist dieses Sasuke vielleicht etwas sehr deutsch. Sasuke. Ja. Also ich bin da zum Beispiel so, ich habe es eh gerade erwähnt, gerade Sachen, die man eben als Kind eher dann auf Deutsch gesehen hat, wie zum Beispiel Studio Ghibli-Filme, da wird man dann wahrscheinlich auch bei der Originalvertonung bleiben, möchte ich behaupten. Also ich zum Beispiel könnte Studio Ghibli-Filme jetzt schlecht in der Originalvertonung sehen, weil ich die, ja doch in der Originalvertonung sehen, weil ich die deutsche Version schon so gewöhnt bin und die halt auch wirklich gelungen sind an vielen Stellen. Also es steckt trotzdem eine gewisse Qualität dahin und eine gewisse, man macht sich dabei Gedanken, es ist trotzdem gelungen. Aber ich glaube, gerade in Serien, die viel Terminologie benutzen, wie jetzt beispielsweise Naruto mit den ganzen Jutsus oder vor allem One Piece mit den ganzen Teufelsfrüchten, wo dann die ganzen Attacken eine gewisse Na Namen haben, wie zum Beispiel

0: gut und gut gemacht, aber ich lese immer wieder online, dass zum Beispiel viele auf die deutsche Synchronisation so ein bisschen neidisch sind, weil das ja in anderen Ländern gar nicht so üblich ist, Sachen in die eigene Sprache zu vertonen. Da hast du halt nur die Untertitel oder für Kinder wird vielleicht synchronisiert. Oder dann gibt es auch Länder, die diese eine, hast du das schon mal gehört, das wird oft so in osteuropäischen Ländern gemacht, da hast du eine erzählende Stimme, Entschuldigung, oft ein Mann, der sehr monoton in der eigenen Sprache drüber liest und man hört aber die Originalstimme im Hintergrund immer noch. Also das ist sehr irritierend. Da
1: ich weiß gar nicht, wie ich mir das vorstelle, wie so ein Hörspiel schon fast.
0: Ja, es ist wie ein sehr emotionsloses Hörspiel. Du hörst so ein bisschen noch den Originalton, aber nicht so wirklich laut genug, dass du dich nur auf das konzentrieren kannst. Mhm. Und halt eben drüber, also ich habe es in Polen im Fernsehen, wie ich da auf Urlaub war, gehört. Ja, aber immer nur eine Stimme. Und es ist nicht so, dass der jetzt irgendwie Schauspieler und so ein bisschen sich anpasst wie in einem Hörspiel, sondern wird wirklich nur so drüber gelesen.
1: Ja, wir haben da wirklich eine Luxusnische, was die deutsche Synchronisation betrifft. Also die ist wirklich sehr hochwertig und sehr, sehr flächendeckend schon fast. Also da können wir uns richtig glücklich schätzen. Aber trotzdem kann ich es verstehen, wenn dann viele sagen, nein, ich möchte es in Originalvertonung hören, weil zum Beispiel gewisse Gags funktionieren dann eher, weil die dann meistens sich auf die Originalvertonung beziehen. Also gerade Jojo hat mehrere Passagen, die bloß so funktionieren, wenn man es in der Originalvertonung sich anhört bzw. anschaut. Gerade auch zum Beispiel, wenn dann irgendwelche englischen Begrifflichkeiten in der Originalvertonung von den Charakteren gesagt werden. Das wird ja dann anders auf eine ganz bestimmte Art und Weise ausgesprochen, die dann eben sehr, sehr besonders ist für die Originalvertonung. Das wird dann im Deutschen, wird dann das Englische eher Englisch ausgesprochen oder gleich nochmal übersetzt, was dann wieder nochmal eine ganz andere Version ist als die Originalversion. Also ja, das ist halt auch ein kultureller Aspekt so ein bisschen.
0: Da wollte ich dich eh fragen, verstehst du dann, also du kannst kein Japanisch, oder?
1: Nein, ich kann kein Japanisch. Also ich lese dann immer die Untertitel und ich habe dann so eine Mitte gefunden, dass ich einerseits lesen kann, worum es gerade geht, aber trotzdem mitkriege, was dann im Endeffekt stattfindet. Weil ich habe wirklich teilweise von Leuten gehört, die denn sich schwer tun, zu gucken, was tatsächlich das Geschehen ist, aber was dann auch gesagt wird von den Charakteren, weil sie sich irgendwie nicht auf beides gleichzeitig konzentrieren können. Das Problem habe ich zum Beispiel zum Glück gar nicht gehabt. Also ich konnte das so wie ein Chamäleon mit einem Auge auf Untertitel, mit anderem aufs Geschehen so ein bisschen schielen und dann mir zusammenreimen, was passiert.
0: Ich glaube auch, es ist ein bisschen eine Übungssache. Und mittlerweile ist es ja super easy, die Originalversionen zu finden. Damals eben, also ich hatte Fernsehen und da war halt alles auf Deutsch und da gab es keine Zweitonspur. Mittlerweile die ganzen Streaming-Anbieter, die DVDs, die man sich kaufen kann. Also es ist Gott sei Dank immer leichter geworden. Wenn du dich entscheiden müsstest für bis ans Ende deines Lebens synchronisiert schauen oder original schauen, was würdest du wählen?
1: Dann würde ich wahrscheinlich original nehmen, weil dann kann ich sagen, ich lese mehr. Aber man kommt dann auch in einen anderen, zumindest auf der Hörbasis, in einen anderen Sprachpool. Klar, man weiß nicht unbedingt, worum es geht, aber irgendwann wird man gewisse Assoziationen im Wörtlichen machen. So dieses Bakna, also unmöglich, was ja Charaktere immer sagen, wenn irgendein Charakter irgendwelche krasse Aktionen macht, die sie gar nicht erwartet hätten, dieses Impossible. Also ich würde dann eher bei der Originalvertonung bleiben, einfach für Abwechslung und weil es dann näher an dem Original im Endeffekt ist und die ganzen Lost-in-Translation-Geschichten einfach nicht passieren. Ja, und dann würden wir, um das Thema Sub vs. Dub abzuschließen, das klassische alte deutsche One-Piece-Intro abspielen, was ich behaupten würde, ein gutes Beispiel ist für die synchronisierte Version. Jetzt müsste ich es nur noch finden. Bis gleich.

0: So, und da sind wir auch schon wieder zurück beim Anime Do's and Don'ts. Und wir haben jetzt schon zwei der großen drei, möchte ich behaupten, Standpfeiler der Welt des Anime besprochen. Und Eileen, welchen machen wir jetzt nächstes?
1: Bevor wir zum nächsten gehen, ich muss nur kurz noch erwähnen, egal wie man zu Synchronisationen steht, die deutschen Intros, die sind einfach Banger. Also wir gehen da ab im Studio, auch vorher schon bei Pokémon. Also da haben sie echt sich was überlegt und gute Sachen produziert, die so, weiß nicht, die gehen einfach ins Mark.
0: Die haben einfach Stimmung, also da kriegst du eigentlich gerade selber Lust daraus, auf See zu segeln und dich mit, weiß ich nicht, also
1: Zu prügeln.
0: ich wollte es nicht sagen, aber ja, das ist kein Aufruf zur Gewalt, aber also generell diese ganzen deutschen Anime-Intros um die 2000er rum, die haben alle so eine Stimmung, so eine Wucht, so ein, da ist auch so viel, da hat man sich so viel Gedanken gemacht in den Texten, wie das die Story im Kern wiedergibt, also es ist einfach schön. Im Endeffekt.
1: Ich habe es eh schon ein bisschen angeteasert mit dem Prügeln. Wir reden jetzt über das Powerscaling. Dennis, du bist, glaube ich, mehr in diesem Genre drinnen als ich. Kannst du das runterbrechen für die Uninitierten? Was ist damit gemeint?
0: Also im Endeffekt bezieht sich Powerscaling, falls das der gängige Begriff ist, ich war mir bis vor ein paar Sekunden da noch sehr sicher, ist der Begriff für Animes, beziehungsweise generell für komplexere Kampfsysteme oder Machtsysteme in Fiktion. In One Piece beispielsweise in Form der Teufelsfrüchte und welche Fähigkeiten das Leuten erlaubt, wie das ihnen ermöglicht, mit der Umgebung und eben in Kampfsituationen zu reagieren. Oder in Naruto in Form der Jutsus oder in JoJo in Form des Dance zum Beispiel. Also ganz verschiedene Möglichkeiten von Charakteren eben wirklich die wildesten Sachen zu manifestieren, die sie dann meistens dann im Kampfkontext einsetzen. Sei es, dass das Manifestieren von gewaltigen Fäusten aus Flammen oder dass das Bewegen der Erde oder Beeinflussen der Gravitation bis zu völlig abgefahrenen Sachen wie die Möglichkeit, in die Vergangenheit zu telefonieren oder an jeder Ort und Stelle eine Jacke manifestieren zu können. Also es kann alles Mögliche sein. Und in Anime gibt es dann eben, möchte ich behaupten, gute, aber auch nicht so gute Möglichkeiten, das damit umzugehen, das einzusetzen, gerade im Bereich Sendezeit. Also gerade wenn sich der Anime dann viel Zeit nimmt, um zu erklären, was für eine Fähigkeit das ist, wo das herkommt, wie das funktioniert, was der Charakter damit machen kann. Das kann stimmig sein, das kann funktionieren, das kann die Welt aufbauen und erweitern, aber es kann auch einfach wirklich wie eine Vorlesung wirken. Eileen, wie siehst du das?
1: Also, ich mag Kämpfe in Anime. Ich mag es nicht, wenn sie so ewig lang aufgebaut werden, wie du gerade gesagt hast. Also zeig mir doch einfach, was die Charaktere können. Und ja, ich wollte gerade sagen, ich mag es nicht, wenn es zu unrealistisch wird, aber das stimmt eigentlich nicht. Ich finde es schon ganz cool, wenn da sehr epische Kämpfe entstehen, aber es muss irgendwie in sich logisch sein.
0: Es
1: Also
0: muss
1: warum
0: stimmig
1: kann
0: sein,
1: jetzt
0: ja.
1: auf einmal dieses Znichterl, was vorher die letzten fünf Kämpfe verloren hat, auf einmal den großen bösen Boss besiegen und es wird so knapp, aber am Ende funktioniert es trotzdem. Und warum? Woher kommt auf einmal diese Kraft? Also das ist sowas, was ich nicht gerne
0: Ich meine,
1: mag.
0: klar, das ist ja generelles Storytelling. Es sollte ja irgendwie glaubwürdig sein. Du kannst viele fiktive, fantastische Elemente haben, aber der Zuschauer, der Leser, der ja was auch immer, muss sich eben das Ganze herleiten können. Er muss diesen Aha-Moment empfinden, also er darf nicht merken, wie konstruiert das im Endeffekt tatsächlich ist. Es sollte organisch sein. Das sollte irgendwo herkommen und stimmig wirken. Also gerade je nachdem, was für Fähigkeiten die Charaktere innerhalb einer Welt haben, das sagt ja auch viel über die Welt aus, in der die Charaktere leben. Also gerade die Teufelsfrüchte, die einfach so wachsen und entstehen in der Welt von One Piece, die einem alle möglichen abgefahrenen Fähigkeiten geben, über die dann im Verlauf der Story immer mehr herausgefunden wird, dienen viel auch dazu, eben mehr über die Welt von One Piece herauszufinden, mehr über die Geheimnisse von One Piece herauszufinden. Und das ist zum Beispiel ein sehr gutes Beispiel für organisches Worldbuilding, organische Anwendung von Powerscaling.
1: Da, gut, dass du One Piece ansprichst, weil da habe ich gerade vor kurzem, also ich schaue das gerade und habe ein aktuelles Beispiel. Also es wird gekämpft von einem Mann, der keine besonderen Fähigkeiten hat, also das ist einfach ein Dude, also Es geht um einen der Hauptcharaktere, Sanji, der kickt, wenn er kämpft. Also er kämpft mit seinen Beinen und das ist relativ realistisch immer dargestellt. Und auf einmal kommt ein Kampf, wo er es auf einmal schafft, dass sein Bein zum Brennen anfängt. Und das ist, warum? Wo kommt das jetzt auf einmal her? Also das war für mich so ein unrealistischer Sprung in diesen Möglichkeiten zu kämpfen, um die Kraft von den Personen.
0: Ja, es ist eh witzig, wenn man bedenkt, wie ja, fast bodenständig One Piece zu Anfang beginnt. Luffy kann halt, er prügelt sich mit Leuten und ist halt in der Lage, seine Arme und Beine zu verlängern, weil sie eben wie Gummi sind. Und du hast Lorna Zorro, also zumindest im Deutschen Lorna Zorro, der eben ein starker Schwertkämpfer ist. Das ist am Anfang alles sehr bodenständig und gegen Ende hast du halt Leute wie Fujitora, die wirklich die Gravitation beeinflussen können und ganze Städte einebnen, weil sie einfach in die Luft schmeißen. Oder es wird so wild gegen Ende, aber das ist zum Beispiel auch ein großer Aspekt von Power Scaling, dass es einfach immer wilder wird und immer abgefahren und vor allem für die Zeichner immer komplizierter Sachen aufs Papier zu bringen, weil du halt immer komplexere und aber auch abgefahrenere Bilder erzeugen kannst. Also es ist alles ein Für und Gegen, aber wir erwähnen jetzt vor allem viel Positives, zum Beispiel ein Beispiel, wo ich es jetzt nicht so gut finde, die komplexeren Kampfsysteme wäre Naruto, weil Naruto hat sowieso schon an vielen Stellen das Problem, dass es viele Inhalte einspielt, die Story verlangsamen, die sie pausieren, wo es dann wirklich sehr lange dauert, bis du wieder auf dem Hauptstrang der Handlung unterwegs bist. Und gerade wenn sich die Serie oder der Manga Zeit nimmt, um Chakra zu erklären, wie Jutsus funktionieren, all das, das ist halt, es wirkt dann halt, gerade weil dann eben auf andere, ja, ich würde sagen, Screens gewechselt wird, andere Visuals dann gezeigt werden. Also wir sind dann nicht mehr bei den Charakteren, nicht mehr in der Welt, sondern wir kriegen dann Darstellungen, wie Chakra fließt, wo das im Körper ungefähr stattfindet. Das ist halt wirklich wie so eine PowerPoint zwischendurch. Das ist halt, ich möchte die Story lesen, ich möchte wissen, was die Charaktere jetzt machen. Ich möchte jetzt keinen Vortrag dazu mehr ansehen. Auch wenn es cool ist, aber die Art und Weise, wie es rübergebracht ist, finde ich, funktioniert nicht so ganz. Um ein sehr ambivalentes Beispiel zu bringen, wäre Jojo, spezifisch Jojo Part 3, wo die Stands beginnen, ein Teil der Serie zu werden, für diejenigen, die nicht wissen, was Stands sind. Stands sind so ein bisschen, man könnte schon fast Geistergestalten sagen, die an gewisse Charaktere gebunden sind und sich neben ihnen manifestieren können und eben verschiedenste Fähigkeiten haben können, von einfach nur physischen Einwirkungen bis zu teilweise der Fähigkeit, die Zeit anzuhalten. Also da gibt es eine sehr sehr weite Bandbreite und was diese Stands können, wird auch im Verlaufe der Geschichte von Jojo immer wirklich bekloppter, kann man sagen. Und da ist es in Jojo wirklich ein sehr, sehr positives Beispiel, weil dir wird nicht einfach direkt zack erklärt, was macht der Charakter jetzt, sondern meistens treffen Charaktere aufeinander, es entstehen Kämpfe und dabei werden gewisse Fähigkeiten eingesetzt, so wie sie es eben würden, wenn sie sich tatsächlich begegnen würden. Und sie sagen natürlich vorher nicht, was sie machen, wie sie das auswirken wird und so weiter. Nur dann, wenn es passiert ist, und du gar nicht weißt, was los ist, dann wird eben erklärt, wie es dazu gekommen ist, wie es jetzt eben ist, wie ein Magier, der quasi so ein bisschen den Trick enthüllt. Und das sorgt dann für Aha-Momente und das ist dann so ein bisschen belohnend. Man hat den Kampf gesehen, es ist viel passiert, es war sehr episch, man weiß ja nicht, wie es dazu gekommen ist und dann kommt die Auflösung so ein bisschen. So, das ist ein positives Beispiel. Muss aber ehrlich auch zugeben, bei Jojo teilweise ein Negativbeispiel, weil Stans sind auf einmal einfach da, sie waren vorher nicht wirklich da und es ist, man fragt sich da wirklich sehr, wie wirkt sich das auf den Rest der Welt aus, wenn diese Dinge existieren. Das wird dann meistens sehr ignoriert, aber es ist okay, es ist Jojo. Wie ist es bei dir, Aileen? Hast du noch weitere Beispiele?
1: Also ich muss immer an Dragon Ball und Dragon Ball Z denken, da gibt es ja auch, eben, haben wir eh schon angesprochen, sehr, sehr viele Kämpfe und es wird immer epischer und es braucht dann 20 Minuten Zeit von der Folge, um irgendeine Attacke aufzuladen und es dauert einfach alles immer sehr lange und ich bin ja auch lieber eine, die die Handlung schaut und ich brauche jetzt nicht 3/4 von der Zeit nur Kämpfe, also mir wäre es lieber, wenn Leute miteinander reden würden. Ja, ich weiß.
0: Wir können über alles reden. Ja. Wir können über alles reden, Eileen. Mein Gott, ja. Aber es ist eben ein großer Teil der Anime-Szene, sind eben vor allem die kampfbasierten Sachen. Also Ja, Studio Ghibli zum Beispiel ist eben ein Storytelling-fokussierteres Ding, wo Gewalt mehr ein Stilmittel am Rande ist, was wirklich sehr wenig eingesetzt wird. Und dann hast du halt Sachen wie One Piece, wo es im Kern vor allem um die Kämpfe geht. Aber trotzdem gutes Character Development und Co. dabei sind.
1: Ich denke schon die ganze Zeit drüber nach an Anime, die jetzt nicht so kampfbasiert sind, die ich mir angeschaut habe, die ich gerne gesehen habe. Und auf die Schnelle fällt mir jetzt... ist mir dann nur Sailor Moon eingefallen, obwohl da auch sehr viel gekämpft wird. Also da ist auch ein großer Teil davon kampfbasiert, aber vielleicht dadurch, weil da die Frauen und Mädchen die Zielgruppe sind, sind da doch mehr die Emotionen im Vordergrund. Ja, also ich hätte gerne eine Mischung aus beiden. Coole Kämpfe und Leute, die miteinander reden und ihre Konflikte nicht mit den Fäusten austragen.
0: Wir können über alles reden. Ein Anime, ich habe es eh schon jetzt ein paar Mal erwähnt, in dem ihr auf jeden Fall gute Kämpfe finden könnt, ist JoJo's Bizarre Adventure. Und wir spielen jetzt als nächstes den Klassiker schlechthin, Il Ventre d'Oro.

0: So, da sind wir wieder. Ich sitze hier mit Eileen. Wir sind bei Anime Do's and Don'ts. Und jetzt bei dem nächsten Klischee, über das wir sprechen wollen. Ich habe es mal betitelt die Never Ending Story. Eileen, du schaust zurzeit One Piece. Was möchtest du uns dazu sagen?
1: Also, ich glaube, der Anime hat gerade 1100 Folgen und die Geschichte ist noch nicht abgeschlossen. Und das war auch einer der Gründe, warum ich habe in der Schulzeit, nach der Schule, war One Piece immer im Fernsehen, da habe ich es geschaut und dann habe ich damit aufgehört und dann habe ich jahrelang nichts mehr geschaut, weil es einfach zu überwältigend war. So, ach, das ist so viel Zeit, was ich da investieren muss, um nachzuschauen. Ich komme da überhaupt nicht mehr mit. Das ist mir zu viel Lebenszeit und jetzt bin ich drinnen wieder. Und jetzt kann ich auch nicht aufhören, weil ich will natürlich wissen, wie es weitergeht. Aber zu wissen, dass es noch kein Ende hat, macht mich ein bisschen unrund.
0: Ja, ich kann mir auch vorstellen, gerade bei One Piece, was ja wirklich, wie viele Folgen hat das mittlerweile? Über 1000
1: Ja,
0: oder
1: über
0: fast
1: 1000.
0: 1000? Also das, ich kann mir vorstellen, wenn man sich dann da ransitzt, dass das irgendwann noch einfach Arbeit wird. Also so, okay, wir müssen die tägliche Dosis One Piece gucken, dass wir dann in ein paar Jahren irgendwo auch mal ankommen. Und dann ist es immer noch nicht vorbei. Und du denkst ja, um Gottes Willen. Und ich frage mich da wirklich gerade Leute, die Vollzeit arbeiten, wie macht ihr das? Also wie schafft ihr das vor allem, dass ihr da auch dranbleibt und diese Faszination euch bewahren könnt und euch nicht sagt, oh, jetzt möchte ich auch mal wieder was anderes schauen. Also, oder vielleicht, naja, ich habe nicht alles von One Piece gesehen, muss ich zugeben, aber es scheint wohl immer noch sich zu halten, weil es immer noch genauso populär ist wie zuvor. Eileen, wie gehst du damit um? Wie bewahrst du dir deine Faszination für One Piece?
1: Also ich glaube, es hat geholfen, dass ich es einfach als Kind angefangen habe und ich das so cool fand und eben ich dann aber trotzdem auch wieder Pausen mache. Es gibt dann Wochen, wo ich gar nichts schaue und dann gibt es, gerade wenn das Wetter vielleicht am Wochenende nicht schön ist und man am liebsten zu Hause bleibt, ja, dann schaut man halt ein paar Stunden von dieser Serie. Und das funktioniert einfach auch ganz gut, weil ich muss auch zugeben, One Piece schaue ich ab und zu mal mit englischer Synchronisation, weil ich so eine bin, die dann nebenher am Handy herumscrollen kann. Und gerade wenn es ein bisschen kampflastig ist, dann muss man nicht so genau aufpassen und dann kann man dann nebenbei so ein bisschen was machen. Also es hat dann nicht meine komplette Aufmerksamkeit, aber es läuft nebenbei einfach, damit ich zur nächsten Folge und so weiter komme.
0: Ja, aber es ist auf jeden Fall hilfreich, wenn man sich ein Anime ansehen will, dass man weiß, okay, dieser Anime hat irgendwo ein Ende. Es hat irgendwo, wurde die Story abgeschlossen. Es kann alle möglichen Spin-offs und Co. geben, aber die Story hat ein Ende gefunden, unabhängig davon, wie gelungen dieses Ende ist. Man hat so ein bisschen eine Grenze, man hat einen Rahmen. Wobei bei One Piece trotzdem dann die Schwierigkeit wäre, dass es sehr viel ist, bis man da ankommt. Aber ja, es ist. Aber ich. Man muss halt eben auch dazu sagen, es gibt eben die Problematik bei Anime-Serien, die eben sich an einem Manga orientieren, dass du eben zwei verschiedene Arbeitsprozesse hast, eben das Zeichnen des Mangas und das Erstellen der Serie. Und die sind nicht immer an derselben Stelle, an demselben Punkt. Manchmal ist die Serie dem Manga sogar voraus. Und dann müssen eben die Serienschaffenden improvisieren. Du hast das mal, Aileen, wie ist das bei One Piece beispielsweise? Weißt du da etwas zu?
1: Also ich habe den Manga auch mal gelesen, bis circa Band 40, was nicht viel ist. Es klingt viel, aber von der allgemeinen Story her ist das nur ein Tröpfchen auf dem heißen Stein. Und im Anime ist es schon so, dass eben auch gerade so Kämpfe und so sehr in die Länge gezogen werden. Also da hast du wirklich dann eine Folge, so 20, 25 Minuten, wirklich nur einen Teil von einem Kampf. Und das wird dann halt doch einfach dann ein bisschen öde.
0: Ja, oder dass zum Beispiel die Serien oder die Serienschaffenden etwas improvisieren, indem sie mehr Filler einbauen. Also Filler sind quasi Episoden oder Teile einer Episode, die wirklich nur dazu da sind, etwas mehr den Haupthandlungsstrang etwas zu verlangsamen und zum Beispiel mehr auf die Hintergrundgeschichte von Charakteren zu zeigen oder eben Kämpfe in die Länge zu ziehen, solche Sachen. Weil du hast halt wirklich teilweise diese Problematik, wie diejenigen, die es kennen, Game of Thrones und dem Autor George R. R. Martin, der da hinter der Buchreihe Ein Lied von Eis und Feuer steckt, da gab es eben die Problematik, dass die Bücher eben auch noch nicht abgeschlossen sind und die Serie Game of Thrones lief aber weiter und die wollte dann auf ein Ende zukommen. George R. R. Martin war aber noch nicht so weit, ist immer noch nicht so weit. Vielleicht wird das irgendwann mal. Und da mussten dann die Leute hinter HBO, die Game of Thrones produziert haben, improvisieren und selbst ein eigenes Ende schreiben. Das sind eben so Problematiken, auf die du dann triffst.
1: Und es ist nicht gut angekommen bei den Fans. Also das Ende, die letzte Staffel, die wird sehr gehatet.
0: Ja, also das ist dann, da gehst du dann auch ein gewisses Risiko ein. Aber wie das bei Anime ist, das ist halt dann wieder eine ganz andere Geschichte. Da kannst du eben dann eben mit Filler-Episodes und mit längeren Kämpfen kannst du dann hast du etwas mehr Freiraum, möchte ich behaupten.
1: Dennis, gibt es eine Serie, wo du dich ärgerst, entweder, dass sie noch nicht aufgehört hat oder wo du dir denkst, oh, die kann eigentlich gar nicht lang genug sein, da will ich gar nicht, dass sie aufhört.
0: Wahrscheinlich JoJo's Bizarre Adventure. Also ich kann mir gar nicht vorstellen, wie das überhaupt enden könnte. Aber hey, wenn es ein stimmiges Ende gibt, gerne. Also da bin ich einfach der ganz klare JoJo-Fanatiker, muss ich ganz ehrlich zugeben. So, nun würden wir noch ein paar Ankündigungen für die kommenden Wochen abspielen, damit ihr auf dem Laufenden bleibt und wisst, was noch so auf euch zukommt.
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1: Ja, wir sind am Ende unseres heutigen Anime Do's and Don'ts Frühen Frosches angekommen. Jetzt noch ganz kurz wir wollen euch mit ein paar Empfehlungen in den Tag entlassen. Dennis, was ist ein Anime, den man gesehen haben muss?
0: Naja, ich bin da vorbehalten, muss ich ehrlich zugeben. Schaut euch JoJo's Bizarre Adventure an. Ich habe es immer wieder erwähnt. Es ist ein actionfokussierter Anime, der aber zum Beispiel gerade weniger von den Sexismusproblemen haben und ein Anime, der sich auch nicht so ernst nimmt und einfach nur Style hat, muss man einfach sagen. Es hat einfach Style, es hat eine starke Musik, eine starke Story, es macht einfach Spaß. Sieht es euch an, überspringt nicht den ersten Part, auch wenn das viele sagen. Schaut es euch komplett an und lasst euch da in die wirklich bizarre Welt von JoJo's Bizarre Adventure entführen. Wie ist es bei dir, Aylin?
1: Ich habe einen Ghibli-Film als Empfehlung, Nausicaä aus dem Tal der Winde. Super coole Hauptcharakter, ein Mädchen, was die Umwelt schützen möchte. Es geht viel um Naturschutz, es geht viel um das Zusammenleben, Menschheit mit Umwelt, wie man das alles verkacken kann. Also es sind sehr aktuelle Themen und wunderschön animiert und auch ein wunderschöner Soundtrack.
0: Ja, Nausicaä, ich kenne zum Beispiel jetzt Nausicaä aus dem Tal der Winde, da kann ich dir auf jeden Fall beipflichten. Dann zum Schluss das letzte Lied. Wir enden mit einem Tipp, könnte man sagen, oder mit einem: Wusstet ihr das? Wusstet ihr, dass die Biene Maya in Kooperation mit ZDF und ORF und einem japanischen Studio in Wahrheit ein Anime ist?

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3: Dieser Tisch im Zentrum des Ausstellungsraums zeigt ein Luftbild vom Bulgariplatzviertel von Linz Zentral, und wir haben den in das Zentrum des Raumes gestellt, weil für uns eben auch so das Verhandeln des Stadtraums und das Verhandeln der Stadt im Dialog passieren muss.
4: Die Besonderheit von dem Stadtteil ist, dass er gleichzeitig sehr zentral ist und im allgemeinen Verständnis aber trotzdem oft unterm Radar läuft.
5: Herzlich willkommen. Die heutige Sendung des AFO Architekturforums Oberösterreich führt Sie in die aktuelle Ausstellung Linz in Arbeit, kuratiert vom Studio Städtebau des Instituts für Architektur an der Kunstuniversität Linz. Die Ausstellung befasst sich mit der Stadt im Wandel, dem Verhältnis von Arbeit, Produktion, Wohnen, Freizeit und Sorgearbeit, damit wie Stadtplanung und Architektur vielfältige Formen des Zusammenlebens und Arbeitens ermöglichen können. Konkret wird das Thema Arbeit anhand eines Testgebietes in Linz beleuchtet. Außerdem richtet die Ausstellung den Blick auch auf andere europäische Städte. Sie hören ein Gespräch mit den KuratorInnen Markus Vogel, Stefan Groh und Therese Eberl vom Studio Städtebau. Wir haben uns direkt in der Ausstellung im AFO getroffen. Am Mikrofon Marina Wetzelmeier. Wir sitzen hier direkt in der Ausstellung Linz in Arbeit. Und wir sitzen da an einem großen Tisch. Da sieht man einen Stadtteil in Linz. Was hat es mit diesem Stadtteil auf sich?
4: Es geht grob gesagt um das Gebiet oder um den Stadtteil Bulgariplatz. Und die Besonderheit ist, dass das Stadtviertel begrenzt ist zu allen Seiten, im Norden und im Osten eben von der Westbahntrasse und im Süden und Westen von der Mühlkreisautobahn. Das heißt, man hat da wirklich ein Testgebiet, eine Insel im Stadtkörper, die nur über 12 Unterführungen erschließbar ist und gleichzeitig einfach ein Stadtbereich, der auch unterm Radar irgendwo aktuell extremen Veränderungen auch unterliegt. Also es ist so viel in Bewegung, aber viele in der Stadt wissen das gar nicht, was sich da gerade tut. Und das war einfach der Grund, warum der Stadtteil für uns so eine Begeisterung auch ausgelöst hat und wir einfach am konkreten Objekt, am konkreten Stadtkörper das Thema der Arbeit in der Stadt und mit der Stadt auch diskutieren wollten.
5: Hat der Titel der Ausstellung und auch das Verhältnis Stadt und Arbeit auch tatsächlich was mit Arbeiterschaft zu tun? Das war meine erste Assoziation eigentlich damit, auch in Bezug auf das Viertel.
4: Unbedingt. Arbeiterschaft in dem Sinn, dass wir das Verhältnis von Wohnen und Arbeiten in der Stadt einfach diskutieren wollten. Ausgangspunkt ist die aktuelle Ausstellung auch im Nordico, sozusagen eine Schwesternausstellung, die im Dialog auch entstanden ist, die ja sich beschäftigen mit der Stadtgeschichte unter dem Titel Made in Linz, mit der Produktionsgeschichte der Stadt und beleuchten über 120 Produkte, Familiengeschichten, Orte, einfach die Produktionsgeschichte der Stadt. Und für uns im AFO war es eben wichtig, jetzt auch in die Zukunft zu schauen und zu schauen, was ist die Zukunft von Made in Linz, also was wird in Zukunft auch in der Stadt produziert. Und wie verändert sich auch Produktion und Stadt und wie kann man das auch weiterdenken? Deswegen auch der Schritt nach vorne und auch der Blick in die Welt, wo wird das Verhältnis von Produktion und Stadt gerade in anderen Orten auch diskutiert und wo stehen wir da in der Verhandlung?
5: Sagt Universitätsassistent Stefan Groh. Den KuratorInnen und dem Studio Städtebau gehe es nicht um die touristischen Hotspots und die unter Anführungszeichen schönen Seiten der Stadt, sagt Markus Vogel, Universitätsprofessor für Städtebau an der Kunstuni Linz.
6: Uns interessiert, wie die Stadt im Alltag arbeitet.
1: Also das heißt, wie Menschen ihren Alltag leben, wo sie vielleicht auch Probleme haben, die gerade auch durch die Planungsmoderne gekommen ist, dass ich in einem Viertel wohne, im anderen Viertel arbeite, im dritten ist dann die Freizeit, irgendwo sind dann noch irgendwelche Supermarktcluster etc. Und das ist natürlich eine große räumliche Herausforderung mit diesem Erbe einer Stadtplanung, die natürlich sozusagen eine Sinnhaftigkeit hatte. Die Stadt war zu Beginn der Gründerzeit wahnsinnig dicht, wahnsinnig eng bebaut. Es gab sehr, sehr viele Emissionen. Viele Menschen wurden krank aufgrund einer schlechten Durchlüftung der Stadt. Und die Planungsmoderne hat versucht, okay, wir machen einen anderen Planungsansatz. Wir versuchen, Licht, Luft und Sonne in die Stadt dann einfach auch zu bringen. Wir versuchen, die Konflikte zu vermeiden, indem ich sie wirklich komplett voneinander trenne. Und dadurch, dass eben das Pendel nach dem Zweiten Weltkrieg durch die Planungsmoderne ins komplette Gegenteil umgeschlagen ist, also man wollte alles richtig machen und alles vereinfachen, ist natürlich auch ein gewisser Kontext, den Stadt braucht, der Austausch, die Kommunikation, das Sich-Treffen, aber auch eben der Konflikt ein bisschen auch verloren gegangen.
5: In der Ausstellung wird das Viertel rund um den Bulgariplatz zum fiktiven Planungsareal Linz Zentral. An diesem wird die Frage diskutiert, wie sich Arbeiten und Wohnen wieder annähern können.
1: Wobei sich das ja natürlich auch durch die ganze Digitalarbeit, Homeoffice etc. auch wieder aufgelöst hat. Also wie können wir Stadt in seinem Kontext, in dem, was dort auch schon besteht, weiterdenken und eigentlich auch wieder versuchen, urbane Qualitäten wieder zurückzubringen in den Stadtraum?
5: Gerade wenn es in Bezug auf Industrie, da hat es ja durchaus Sinn gemacht, Wohnen und Arbeiten, das zu trennen, schätze ich einmal. Welche Vorteile hat es denn, das wieder zusammenzuführen?
1: Ich will es vielleicht sogar auch nochmal deine Frage als Antwort bestätigen. Ich glaube, es ist nach wie vor auch wichtig, dass es eine Trennung gibt, also dass einfach Industrie, stark produzierendes Gewerbe, dass wir dafür Flächen brauchen in unseren Städten. Und dass wir jetzt gerade auch im Zuge dieser globalen Herausforderungen auch wirklich diese Flächen in den Städten auch sichern. Also das hat jetzt zum Beispiel auch in Linz, das ganze Industrieviertel ist eigentlich ein wahnsinnig wichtiger Punkt, da sagen zu können, okay, es gibt Orte, die sollen auch immer eigentlich für die Arbeit, für die Produktion, auch jetzt in dem Sinn, auch ein Ausgleich der Arbeitssektoren, dafür ist es wichtig. Auf der anderen Seite gibt es aber durch technologischen Fortschritt, sowohl in der Architektur als natürlich jetzt auch auf der Maßstabsebene des Städtebaus, wir können viele Arten von Produktion auch wieder mischen. Das heißt also, es gibt kein Problem, was Lärmemissionen oder was Geruchsemissionen etc. auch anbelangt. Das kann man alles teilweise technisch sehr, sehr gut in den Griff bekommen durch neue Produktionstechniken, aber natürlich auch durch andere Materialien, die wir beim Bauen auch einsetzen. Also von daher ist wieder eine Annäherung von Produktion, von Handwerk etc. an das städtische Wohnen ohne Probleme auch möglich. Schwierig ist es, weil das Planungsrecht aber eben in der Mitte des 20. Jahrhunderts festgelegt hat, hier wird gewohnt, hier wird gearbeitet, es gibt so ein bisschen so Mischgebiete. Und genau das jetzt eigentlich so zu hinterfragen, wieder der Idee nachzukommen, was macht Stadt eigentlich aus, das ist jetzt schon auch die Aufgabe, die eine aktuelle Stadtplanung, ein Städtebau denn auch wirklich so zu bearbeiten hat. Und das ist auch eigentlich unser großes Anliegen. Also das heißt einerseits positiv zu sehen, wo ist es wieder möglich, aber andererseits auch die Argumente zu liefern, zu sagen, okay, klar, da braucht es aber eine Trennung aus diesen und jenen Gründen. Also es geht nicht um ein alles geht, aber es geht um ein, es geht wahnsinnig viel. Und das ist eigentlich das wirklich Schöne. Und in diesem Diskurs über das Wiedervermischen der Nutzungen, ja, auch das ist nochmal was sehr Interessantes, dass die Planungsmoderne wirklich unser Leben auch so aufgeteilt hat in ganz, ganz klare Funktionen, um das halt irgendwie auch verständlich zu machen, dass sich eben unsere Alltage komplett vermischt haben. Und das merkt man eben zum Beispiel gerade auch, wie die unterschiedlichen Geschlechter ihre Alltage planen. Und dann merkt man sehr, sehr stark, dass eine, vielleicht ist es jetzt auch zu scherenschnittartig, aber dass die Stadtplanung seit Mitte des 20. Jahrhunderts, davor natürlich auch, wahnsinnig manndominiert ist. Also von den Logiken der Alltagsführung eines Mannes ausgeht, wohingegen Frauen ihren Alltag viel komplexer auch planen und deswegen auch versuchen, auf ihren Wegen ganz, ganz viele Dinge zu erledigen, die aber in einer Stadtplanung, die einfach Ausgangspunkt Ziel definiert ist, eigentlich nicht stattfinden. Und da gibt es wahnsinnig viel zu reparieren.
5: Therese Eberl beschreibt das Planungsareal Linz Zentral anhand des Luftbildes im Zentrum der Ausstellung. Wie zeigt sich dort die Trennung von Arbeit, Wohnen und Freizeit?
3: Ich glaube, das ist auch ganz interessant zu sehen an unseren Testsites, die wir in unserem Testfield Linz Zentral quasi definiert haben. Das sind alles Sites, die in Veränderung, in Arbeit sind. Wir haben eben einerseits das historische Dorf, wir nennen es Wohnen Plus, in der Nähe vom Krankenhaus, vom Neuromed Campus, wo wir eigentlich 100% Wohnen vorfinden. Wir haben dann die sogenannten Streifen, gleich in der Nähe vom Bulgariplatz, wo wir uns einen Site anschauen, der einerseits ein Wohnblock ist, ein zweiter Wohnblock, und dann haben wir einen Streifen, der hauptsächlich Arbeiten, also Rangierflächen, Abstellflächen sind, und dann im nächsten wieder ein Wohngebiet, das dann an die Brauunion anschließt. Und an dem Testsite sieht man eigentlich sehr schön, wie so dieses Verweben von Wohnen und Arbeiten, anstatt das eben in einzelnen Parzellen zu denken oder Streifen wie in diesem Testsite, wie man das eben wieder besser zusammenbringen kann.
5: Die Testsites von Linz Zentral sind im Ausstellungsraum noch einmal gesondert abgebildet.
3: Rundherum um den zentralen Tisch haben wir so Rollelemente mit den einzelnen Testsites, die eben immer ein Bestandsmodell zeigen und dann auch so einen Steckbrief als Einführung in den Testsite und was dort eben auch passiert, der Ist-Zustand. Und wir haben uns dann auch bemüht, so die Zukunft darzustellen.
5: Wie kann diese Zukunft aussehen? Welche Beispiele gibt es schon für eine Annäherung, für die Mischung von Nutzungen? Das ist auf einer Ausstellungswand zu sehen, die in Form eines Moodboards gestaltet ist.
4: Wo wir aus Linz herausgehen und schauen, was passiert in anderen Städten, in der Diskussion, die ja nicht neu ist im Stadtplanungsdiskurs, sondern die produktive Stadt, da beschäftigen wir uns ja schon 15, 20 Jahre intensiv damit, dass wir uns bewusst sind, dass wir nicht weiter Produktion aus den Städten heraus verdrängen können.
5: Ein Blick ins europäische Ausland zeigt, dass andere Städte bereits ins Tun gekommen sind.
4: Weil es eben auf unterschiedlichen Ebenen, von der juristischen Ebene, Planungsabteilungsebene, Widmungsebene eben auch das Verständnis da war und Sachen ermöglicht worden sind, die teilweise in Österreich, in Oberösterreich auch noch gar nicht möglich wären. Und deswegen, glaube ich, lohnt der Blick einfach jetzt in ein anderes Bundesland, in ein anderes Land, in einen anderen Kontext. Und wenn ich sage anderes Bundesland, dann stehen wir gerade beispielsweise vom Atelierhaus C21, das im Sonnenviertel von Werner Neuwirth errichtet worden ist, der ganz genau sozusagen auf den Aspekt eingegangen ist, dass man in vielen Bereichen gar nicht mehr sagen kann, wohne ich gerade oder arbeite ich. Also die Trennung komplett auflöst auf einem Grundstück, das eigentlich nur für Gewerbenutzung möglich war, aus der Widmung heraus, hat er einen juristischen Zwischensatz sozusagen genutzt und hat ermöglicht, dass die dort ihr Gewerbe angemeldet haben, viel Künstlerinnen, Freischaffende, die haben dort ihren Hauptsitz ihres Gewerbes und dürfen dadurch auch einen Wohnsitz dort anmelden. Und über den Kniff ist sozusagen die Trennung, ist es jetzt gerade ein Arbeitsort oder ist es ein Wohnort? Und da sieht man beispielsweise auf zwei Bildern einen unterschiedlichen Ausbau von solchen Raumstrukturen, die teilweise dann über mehrere Geschosse verschachtelt sind. Sieht man einmal die Bürosituation, einmal die eher Wohnsituation. Das ist unglaublich spannend einfach, was da dann möglich ist und zeigt einfach viel eher die Realität, in der wir heute leben.
1: Ein Beispiel aus Zürich von Jemi-Architekten, das Gewerbehaus in der Flüeler Straße. Ein innerstädtisches Viertel, das eigentlich sehr, sehr stark auch mit Wohnen nachverdichtet wurde und sozusagen so jetzt als Gegenpunkt, um eben genau diese Mischung auch in diesem Stadtkreis, so wie es in Zürich auch heißt, zu halten, ein Projekt von der Stiftung PWG, die wirklich jetzt ein Gewerbestapelhaus auch ist. Also das heißt ja immer so, ja, das Gewerbe muss erdgeschossig sein etc. Nein, muss es eben nicht. Und das ist ein sehr, sehr schönes Beispiel, dass man eben durch die Setzung eines Kontrapunktes, also bewusst eines komplett als Gewerbe nutzbaren Hochbaus, auch wieder eine ganz, ganz andere Mischung in der Stadt auch schafft. Weil natürlich, wenn in einem Viertel in der Früh die Menschen auch kommen zum Arbeiten, bleibt das Viertel auch untertags im Austausch, in Bewegung, der Einzelhandel, die Cafés etc. funktionieren, weil es einfach eine Durchmischung auch gibt über den Tagesablauf auch hinweg. Und deswegen für uns auch ein sehr, sehr, sehr, sehr wichtiges Beispiel, um eben auch zu zeigen, was ist die Architekturqualität. Also das müssen nicht immer nur Kisten sein, sondern es rentiert sich auch, in eine Architektur, in eine Gestaltung, in ein typologisches Denken auch Zeit und Kosten zu investieren, um daraus wirklich einen Beitrag auch zur Stadt denn auch leisten zu können. Nova City in Brüssel, die Stadt Brüssel, die ganz, ganz intensiv seit sehr, sehr vielen Jahren sagt, die Produktion muss in der Stadt bleiben. Denn nur so gibt es auch eine gute ökonomische Struktur. Und dieses Projekt Nova City im Stadtteil Anderlecht macht einen Sockel aus zweigeschossigen Gewerbehallen und oben drüber geförderten Wohnungsbau. Und das in einer Landschaft, also man nutzt dann auch die Dachlandschaft dieser Hallen sozusagen für das Wohnen. Und das ist ein wunderbares Beispiel, dass das eben auch funktionieren kann und dass sich kleine Handwerksbetriebe ohne Probleme eigentlich da integrieren lassen. Man muss es nur gut entwerfen. Und das ist eigentlich das schöne Beispiel aus Brüssel von dem Büro von Oana Bogdan, die seit sehr, sehr vielen Jahren genau an dieser Schnittstelle zwischen Wohnen und Arbeiten. Und wie verräumle ich das denn auch Arbeit? Also auch hier ein Beispiel, wo wir sagen, das würden wir gerne mit unseren Studierenden diskutieren, aber natürlich auch mit der Stadtgesellschaft. Das ist möglich.
3: Die Forderungen sind eigentlich auch Forderungen an die Stadtgesellschaft oder eine Ermächtigung der Stadtgesellschaft, auch aktiv zu werden, auch hinzuschauen, zu sagen, das gibt es in anderen Bundesländern, in anderen europäischen Ländern, das sind Beispiele, die bei uns auch funktionieren würden. Möchte ich so leben? Möchte ich so arbeiten? Wie können wir das auch hier umsetzen? Und Stadt ist für die Menschen und wir sollten halt alle auch Teil an den Prozessen und an den Transformationsprozessen sein.
6: Angesichts der globalen Herausforderungen fördert das Zusammenrücken von Arbeiten, Wohnen und Produktion schlussendlich auch die Resilienz einer Stadt.
1: Und Resilienz bedeutet auf vielerlei Ebene einfach, handelbar zu bleiben oder handelnd zu bleiben auf irgendwelche Einflüsse, die von außen eben kommen. Das hat mit einer Economy of Scale zu tun, das heißt also mit einer Maßstäblichkeit, um die es auch geht. Und die haben wir natürlich im Sinne dieses Turbokapitalismus, es ist alles größer geworden. Es ist alles sozusagen zentralistischer auf eine gewisse Art und Weise geworden, auch wenn das global verteilt ist. Aber eben dieses ganz, ganz große Netz, das sich eigentlich auch in einer Stadt aufbauen muss von unterschiedlichen Nutzungen, die einander auch bedingen, die nebeneinander, die übereinander, die miteinander auch sein können. Das ist etwas, was wir schon auch ein bisschen aus der gründerzeitlichen Stadt, ohne dass ich jetzt genau wieder sozusagen so in diese Geschichte zurück will, weil, wie vorher schon auch erwähnt, die hatte auch ihre Herausforderungen, Probleme. Aber ich glaube, das ist sehr, sehr wichtig, dass es eine Baustruktur gibt, die nutzungsoffen ist. Ja, wir nennen das dynamisch stabile Struktur, die ganz, ganz klar sagt, okay, das ist der räumliche Kontext, aber was da reinkommt, das ist wandelbar. Das ist wandelbar über Zeit. Und das ist schon ein wichtiger Beitrag, den die Architektur leisten kann. Genauso, dass sie eigentlich nicht, wie es die Planungsmoderne gemacht hat, determiniert. Das heißt, also ich lege einen Raum fest und zum Beispiel im geförderten Wohnungsbau ist das Kinderzimmer. Und damit bleibt es auch gesetzlich gesehen immer das Kinderzimmer. Wenn ich aber jetzt, sage ich mal, nur 2 Quadratmeter dieses Zimmer größer mache, gebe ich eine Handlungsmöglichkeit für jemand, der diese Wohnung benutzt. Und ich glaube, das ist eben eine Aufgabe, eben nicht maßgeschneidert zu sein, sondern passgenau zu sein. Und damit immer ein bisschen Luft zu haben, um auf Veränderungen auch reagieren zu können. Und ich glaube, das ist ein Beitrag, den wir auf ganz, ganz unterschiedlichen Ebenen, also auf der Ebene der Stadtplanung, des Städtebaus, aber auch in der Architektur beitragen können, damit wir resiliente, gebaute Strukturen der Stadtgesellschaft auch wirklich anbieten können.
4: Da ist ganz ein schönes verschriftliches Bild auch an der Wand, ein Zitat von Christian Kühn aus einem Presseartikel, wo er eben beschreibt, dass Architektur kein eng anliegender Handschuh sein soll, der für eine Nutzung zugeschnitten ist, sondern eben der Fäustling, wo man unterschiedliche Nutzungen auch unterbringt und der flexibel ist auch für eine Zukunft, wo man auch mal was anderes sozusagen braucht. Und ich glaube, in so einem Verständnis von Architektur müssen wir auch wieder hinkommen, dass wir Strukturen bauen und entwickeln für vielfältige Zukünfte, auch die wir heute noch gar nicht wissen, welche Notwendigkeiten sich da ergeben werden. Zu der Referenz aus Barcelona von Cierto Estudio, die genau auf den Aspekt auch eingehen und in einem Wohnbau eben undefinierte Räume oder hierarchielose Räume bauen, dadurch, dass die alle einen gleichen Zuschnitt haben und alle auch rotierbar sind in ihren Funktionen und dadurch einfach auf der Grundriss, auf der Wohnungsebene sozusagen schon ganz was anderes anbieten als unser klassischer Wohnungsbau, den wir aktuell auch oftmals produzieren. Und das geht dann weiter über Freiräume, wo eben die niederschwelligen Treffpunkte im Haus, in den Lodgerbereichen, in den Erschließungsbereichen einfach da ein Fokus drauf gelegt ist, dass man sich eben trifft, dass es Ausverhandlungsräume gibt mit den Nachbarinnen und so eben ganz einen anderen Fokus legt, wie kann auch Wohnen sozusagen da ganz anders auch gelesen werden. Unter dem Aspekt eben sichtbar werden auch von Care-Arbeit, wenn wir über vermeintliche Schlafstätte reden, dass es da unglaublich viel einfach auch Arbeit drin steckt, eben Care-Arbeit, Sorgearbeit, Arbeit im Haushalt und dass die auch anders verräumlicht werden muss, um da eben auch eine Sichtbarmachung auch zu ermöglichen und auch um sich auch zu treffen und einen Mehrwert auch für alle dann raus zu verhandeln über eine andere Architektur.

0: Zurück zum Bulgariplatzviertel in Linz und den Testsites von Linz Zentral, mit denen sich auch Architekturstudierende der Kunstuni Linz beschäftigen. Der Stadtteil ist über 12 Unterführungen zugänglich. Die Studierenden hatten die Aufgabe, sich einzelne Unterführungen anzusehen und zu überlegen, wie man sie umgestalten könnte. Ihre ersten Entwürfe präsentierten sie im Rahmen einer Lehrveranstaltung, die in der Ausstellung stattgefunden hat. Zum Beispiel die Unterführung der Wank-Müller-Hofstraße, über die die Mühlkreisautobahn verläuft.
1: Als Fußgänger ist uns dann aufgefallen, dass uns sehr viele Absperrungen gehindert haben, dass wir eigentlich dort sie frei bewegen.
2: Viel freie Fläche, die gar nicht benutzen werden. Also hier könnte man nicht reingeben, das war alles zugesperrt.
1: Als Fußgänger hat man zum Beispiel auch die Unterführung nutzen müssen, also man hat in den Untergrund gehen müssen, damit man da eben die Straßen kreuzen kann. Und was uns dann auch ziemlich gestört hat, ist eigentlich, dass dieser ganze Bereich eigentlich eine große Absperrung war zu dem Park. Also wenn du zum Beispiel als Fußgänger dort gestartet hast, dann hast du durch den Untergrund gehen müssen, auf dieser Seite bis nach ganz vorne, dort vorne die Straße kreuzen und dann hast du den Park erst gehen können, was eigentlich ein sehr großer Umweg war.
2: Ja, obwohl da auch viele Wohnhäuser sind, auch Arbeitsplätze und wäre cool, Park leichter zu erreichen, das haben wir so als erste Probleme erfunden.
0: Als Gegensatz dazu stellen die Studierenden ihr Konzept vor, Stadt im Park.
1: Genau. Also wir wollten dann quasi einen leichteren Weg zum Park und da, dass einfach die Fußgänger und Radfahrer sich auch leichter bewegen können dort und einfach eine Gleichberechtigung für alle Verkehrsteilnehmer eigentlich geschaffen wird. Und das haben wir dann gemacht, indem wir in das Gelände einen Eingriff gemacht haben. Und wir haben das Gelände eben so verändert. Also wir haben diese Kurvenstraßen gerade gelegt und da sehr viel verschmälert, weil diese Breite einfach nicht nötig war für eine Fahrbahn. Wir haben auf dieser Seite Fahrradstreifen, Fußgängerweg und einen Grünstreifen.
2: Das haben wir geschafft mit dem, dass wir einen Streifen vor dieser Straße weggenommen haben, weil generell braucht man eh nicht so. In Zukunft wird es eh nicht eine große Notwendigkeit, so viel Streifen für Autos haben.
1: Genau, wir sind in unserem Entwurf davon ausgegangen, dass die Autos eine 30er-Zone haben im Ortsgebiet, dass einfach viel weniger Autos fahren und auch, dass hauptsächlich Elektroautos fahren, die Verschmutzung auch nicht so groß ist von den Verbrennerautos.
2: Und es sich hat so entwickelt, dass es nicht mehr Park in Stadt war, sonst Stadt durch den Park geht.
1: Wir haben Alleen, Baumalleen geschaffen, das heißt, man bewegt sich eigentlich fast immer entlang von einer Baumallee. Wir haben auch einen Übergang zum Park eben geschaffen, durch eine Rampe, die da entlang führt.
2: Und die Bäume mit Pflanzen, wir wollten eine starke Bepflanzung machen, haben wir aber absichtlich genommen, dass kann sein, dass es wenig Licht gibt oder Wasser und alles. Wir haben die Bäume und Pflanzen erfunden, die brauchen nicht viel Licht.
1: Dadurch, dass wir in dem Bereich sehr viel Platz ausgekantelt haben, quasi, die wir eben für Grünstreifen und Begrünung genutzt haben, haben wir auch diesen Platz und die vorhandene Struktur da ein bisschen umgewandelt. Also hier war quasi einfach nur eine schräge Rampe nach oben. Die Stufen, also die Treppen waren schon vorhanden. Die haben zur, also führen zum Teil zur Autobahn nach oben, vielleicht der Fluchtweg, wie auch immer. Auf jeden Fall haben wir diese vorhandene Struktur genutzt und dort eben Sitzstufen gemacht, dass man sich dort da aufhalten kann. Und wir haben zusätzlich

0: Verkehrsknotenpunkt könnte so ein Ort mit Aufenthaltsqualität werden. Zweites Beispiel, die Niederharter Straße, ebenfalls in der Nähe der Autobahn.
1: Als wir dort waren und gezeichnet haben, sind uns eben sofort die Säulen ins Auge gesprungen. Und wir haben uns eigentlich relativ schnell festgelegt, dass das unser Hauptfokus ist. Und unsere Vision war eben, also am Unort, weil es ist jetzt gerade ein Parkplatz, einen Ort der Gemeinschaft darzustellen, dadurch, dass eben da sehr Wohngebiete in der Nähe befinden, ganz viele, wo man eben, wo es eben gut eignet, dass man sie dort treffen kann. Und wir haben eben auf der Vorderseite hier einen Gehsteig und die Wohnhäuser. Und jetzt wird es auch so genutzt, dass man da durchgeht durch die Parkgarage, weil sich auf der Seite dann nur mehr ein Spielplatz befindet. Und wir haben dann eben angefangen, Ideen zu sammeln und wir sind dann eben drauf gekommen, vielleicht ein Spielplatz oder irgendwas so zum Turnen oder Bühne ist uns auch eingefallen oder ein Skaterpark. Und wir haben halt nicht wirklich einen roten Faden gehabt. Und dann im Tischgespräch hat sich die Idee entwickelt, dass man vielleicht der Minigolf, was auch eine Idee war, eben, dass wir das irgendwie integrieren.
0: Ein Minigolfplatz unter der Unterführung und die vorhandenen Säulen als Gestaltungselemente.
2: Und daraus ist eine Idee entstanden, dass wir einige Säulen beleuchten. Wir haben auch die Säulen, einige Säulen runtergelegt, damit man die auch wie Bänke verwendet oder durch die Säulen mit also Golf spielt.
1: Diese Idee eben, das ist ein Ort, wo man zusammenkommen kann und auch, wenn wir uns dann mit einem Kiosk, wo man die Schläger sich ausborgen kann oder sich auch Kaffee und Eis holen kann für die Bewohner in der Umgebung. Und wir hoffen, dass diese Idee dieser Zusammenkunft eben gut rübergebracht worden ist.
0: Im Rahmen eines offenen Studios arbeiten die Studierenden immer mittwochs in der Ausstellung an den Testsites. Linz in Arbeit lädt dazu ein, den Wandel der Stadt im Dialog mitzudenken, gemeinsam mit der Stadtbevölkerung. Die Grundlagenvorlesung Städtebau ist daher offen für Interessierte. Zusätzlich finden im AFU Architekturforum weitere Veranstaltungen statt.
3: Vorträge, wo wir Kolleginnen eingeladen haben, die zu unterschiedlichen Themen reden werden, aber auch Werkstattgespräche, wo wir Architekturbüros, die eben auch an den unterschiedlichen Testsites, wie zum Beispiel die Tanzenden Türme oder das Barbara-Quartier, sich im AFU treffen werden und gemeinsam diese Projekte besprechen werden und verhandeln werden. Und die Stadtgesellschaft ist eingeladen, daran teilzunehmen.
0: Informationen zu den Terminen finden Sie auf der Website afo.at sowie auf Instagram unter Städtebau Kunst Uni Linz. Die Ausstellung Linz in Arbeit ist noch bis Freitag, den 26. Juni, im AFO Architekturforum Oberösterreich zu sehen.
4: Architekturforum.
5: Architekturforum.

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1: Mein Name ist Nora Suma und das ist die Radiosendung der IG Kultur. Prävention gegen Machtmissbrauch wird im Kulturbereich zunehmend zur Voraussetzung. Warum und was es konkret für Organisationen bedeutet, darum geht es in dieser Sendung.

0: Aufgrund der neuen Kunstförderungsrichtlinie des Bundes vom 1. Juli 2025 ist bei Förderungen ab 50.000 Euro für die Jahrestätigkeit ein Präventionskonzept gegen Machtmissbrauch vorzulegen. Gemeinsam mit Heidi Fuchs von VERA, Vertrauensstelle Kunst und Kultur, und Sandra Konstatzky von der Gleichbehandlungsanwaltschaft sprechen wir darüber, was das konkret bedeutet und warum Prävention mehr ist als ein Dokument. Außerdem hören wir vom Treuhaus Theater Salzburg, welche Erfahrungen sie im Prozess gemacht haben. Wenn es um Diskriminierung und Gleichstellung geht, ist die Gleichbehandlungsanwaltschaft eine zentrale Anlaufstelle in Österreich. Sandra Konstatzky ist Leiterin der Gleichbehandlungsanwaltschaft. Sandra, was genau macht die Gleichbehandlungsanwaltschaft und welche Rolle spielt sie im Kontext von Prävention?
1: Die Gleichbehandlungsanwaltschaft ist eine sogenannte nationale Gleichbehandlungsstelle. Das sind Stellen, die EU-weit vorgeschrieben werden dafür, dass die Gleichbehandlungsrichtlinien, die in ganz Europa gelten, auch wirklich umgesetzt werden. Was sollen Gleichbehandlungsstellen im Allgemeinen tun? Auf der einen Seite die Beratung und Unterstützung von Personen, die sich diskriminiert fühlen. Unterstützung heißt Fallaufbereitung, Informationsrechte, kann Stellungnahmen einfordern und kann Vergleiche verhandeln und auch eventuell Verfahren führen, zum Beispiel vor einer Gleichbehandlungskommission. Der zweite Punkt, den eine Gleichbehandlungsstelle ganz wesentlich aber hat, ist strukturell auch sowas wie proaktive und präventive Arbeit anzubieten. Und zwar für die Organisationen, für die Unternehmen, für Institutionen. Da geht es um Trainings, da geht es auch um Konzepte, da geht es auch um Sensibilisierungsarbeit. Und dann soll sich eine Gleichbehandlungsstelle auch an der öffentlichen Debatte beteiligen. Das heißt natürlich auch die Öffentlichkeit ganz allgemein über ihre Rechte informieren. Sogenannte Trigger-Themen im Bereich Gender, Kopftuch, auch wirklich versachlichen, zeigen, wo die diskriminierenden Aspekte hier sind. Das ganze Thema auf die Ebene der Menschenrechte sozusagen hin.
0: Und wie ist das rechtlich geregelt? Was gilt eigentlich als Diskriminierung und Belästigung?
1: Also das Gleichbehandlungsgesetz gilt einmal für die gesamte Arbeitswelt und ist hier auch sehr weit im Sinne, was ist ein Arbeitsverhältnis. Das heißt, es geht ums normale Arbeitsverhältnis, das wir kennen, aber auch freie DienstnehmerInnen, WerkvertragnehmerInnen, auch der Zugang zu selbstständiger Arbeit, auch das ist oftmals ein Thema im Kunst- und Kulturbetrieb. Was heißt geschützt? Es gelten 6 Diskriminierungsgründe, neben Geschlecht auch ethnische Zugehörigkeit, also Rassismusfragen, Religion, Weltanschauung, Alter und sexuelle Orientierung. Diskriminierung ist natürlich sehr weitläufig. Da geht es einerseits um Ungleichbehandlung, mittelbare, unmittelbare Diskriminierung. Ich darf nicht beim Gehalt diskriminieren, darf aber auch nicht mittelbar diskriminieren, also zum Beispiel Teilzeitbeschäftigte schlechter behandeln. Und dann Belästigungsfragen, die ebenfalls verboten sind. Und wenn das Gleichbehandlungsgesetz gilt, was heißt das? Also einerseits haben die Personen Anspruch auf Schadenersatz. Sie haben aber auch die Möglichkeit, sich an uns zu wenden, bei uns einerseits Vorfälle zu melden oder auch mit unserer Hilfe versuchen, den Arbeitgeber auf seine Fürsorgepflichten hinzuweisen. Das heißt, was muss ein Arbeitgeber, eine Arbeitgeberin machen? Die haben die Pflicht, Abhilfe zu schaffen, wenn zum Beispiel Belästigungsvorfälle sind. Bei Ehrenamt haben wir eine tatsächliche Schutzlücke im Gleichbehandlungsgesetz. Aus meiner Sicht wäre es ganz wesentlich, und das ist etwas, was wir ganz oben auf unseren Forderungen haben, dass auch ehrenamtlich Tätige bei ihrer Tätigkeit geschützt werden. Also wir machen ja verschiedene soziale Räume auf und diejenigen, die diese sozialen Räume aufmachen, und das ist eben Arbeiten im Kulturbetrieb zum Beispiel, die sollen auch dafür sorgen, dass dort Menschen geschützt sind, dass dort keine Belästigungen vorkommen. Auch das Thema Behinderung ist geschützt, allerdings nicht im Gleichbehandlungsgesetz, sondern im Behinderteneinstellungs- und Gleichstellungsgesetz. Da gibt es eine eigene Stelle, die Anwältin für Menschen mit Behinderung, mit der wir ganz eng zusammenarbeiten, weil gerade nämlich auch intersektionale Diskriminierungen zwischen Geschlecht und Behinderung ist etwas, was ganz massiv auch vorkommt. Und wir versuchen da hier trotz der, sage ich jetzt mal, sperrigen rechtlichen Rahmenbedingungen für die Menschen immer gute Lösungen zu finden. Deswegen arbeiten wir auch als Stellen ganz eng zusammen.
0: Und was heißt das konkret? Wann beginnt Belästigung?
1: Was ist in die Belästigung im Gleichbehandlungsgesetz? Da geht es schon um diese Vorformen von Gewalt. Also wir haben ja schon Stufen von Belästigung, die bei verbalen Belästigungen anfangen, die bei scheinbar zufälligen Berührungen anfangen, die zum Beispiel so gestaltet sind, dass es sehr unerwünschte Einladungen gibt, die aber nicht abgelehnt werden können. Also etwas, wo das Selbstbestimmungsrecht eingeschränkt wird. Das heißt, das Gleichbehandlungsgesetz reagiert ja im Sinne der Gleichstellung schon viel früher. Zieht Schadenersatzansprüche nach sich, zieht auch nach sich, dass Verantwortliche, also ArbeitgeberInnen, dass die verpflichtet sind, die Personen vor weiteren Belästigungen zu schützen. Das heißt eben Abhilfe. Also ich muss versuchen, den Belästiger in irgendeiner Form da eine Distanz zu schaffen, eventuell auch zu kündigen. Das kommt immer darauf an, wie stark die Belästigung ist. Und die betroffene Person im Fokus zu haben und die einmal zu schützen. Nicht erst, wenn ein Verfahren abgeschlossen ist, sondern sofort. Ja? Also auch bei einem Sachverhalt, der vielleicht noch nicht ganz geklärt ist.

0: Über die rechtliche Beratung hinaus gibt es im Kunst- und Kulturbereich weitere Anlaufstellen. Eine davon ist VERA, Vertrauensstelle für Kunst und Kultur. Heidi Fuchs ist Co-Geschäftsführerin von VERA. Heidi, welche Rolle hat die Vertrauensstelle im Kontext von Prävention und Unterstützung?
1: Die Vertrauensstelle Kunst und Kultur ist für alle in Kunst und Kultur tätigen und auszubildenden Menschen da. Einerseits als Vertrauensstelle, als Anlaufstelle für Betroffene von grenzverletzendem Verhalten und auch Zeuginnen dessen. Und weiter setzen wir uns für einen nachhaltigen Kulturwandel in der gesamten Branche ein. Hier stehen wir in einem sehr engen Austausch mit den verschiedenen Akteurinnen und Akteuren und versuchen ein sehr praxisnahes und ein sehr relevantes Programm für alle Kulturschaffenden in Österreich zur Verfügung zu stellen, damit Prävention in Zukunft groß und nachhaltig gedacht werden kann.
0: Vielleicht ganz grundsätzlich, was bedeutet Prävention eigentlich und wo beginnt sie?
1: Beginnen wir mal von ganz vorne, nämlich solange es Situationen, Rahmenbedingungen, Räume etc. gibt, in denen es möglich ist, dass sich eine Person dazu entscheidet, seine oder ihre Macht zu missbrauchen, zu belästigen, Gewalt auszuüben, solange ist es wichtig, dass wir uns als Gesamtes mit dem Thema Prävention, nämlich dem, wie können wir vorausschauend Situationen herstellen, dass es so schwer wie möglich gemacht wird, dass solche Situationen überhaupt entstehen. Es wäre hilfreich und auch sehr zielführend, gemeinsam eine Idee von Prävention zu bekommen. Das heißt, wie breit ist dieser Begriff gedacht und wie breit können wir ihn denken? Unsere Erfahrung ist, dass in jeder Kunst- und Kulturinitiative, in jedem Haus, in jedem Projekt, das wir kennenlernen durften, ist schon sehr viel da. Sehr viel Bewusstsein da, sehr viel Idee da. Manchmal braucht es sozusagen den letzten Konnex dazu, dass das ja auch schon sehr viel in eine Präventionsarbeit einzahlt. Es gibt kaum eine Kunst- und Kulturinitiative, Projekthaus, das nicht für sich ganz klar definiert hat, was ist das Ziel, was ist unsere Aufgabe, warum gibt es uns, welche Inhalte transportieren wir, wofür stehen wir, an wen wenden wir uns, wer sind unsere Zielgruppen. Das alles ist schon eine sehr, sehr breite Basis dafür, Prävention zu denken. Wenn ich das aufschreibe, dann habe ich einen ersten Schritt dahingehend mehr, wo können bei uns Themen und Bereiche entstehen, die mehr Aufmerksamkeit und damit auch Präventionsarbeit zur Verfügung stellen können.
0: Was heißt das jetzt konkret für Kulturorganisationen, die ein Präventionskonzept erarbeiten wollen?
1: Setzen Sie sich hin und schreiben Sie sich auf, was Sie schon alles haben. Und manchmal verstellt das eine oder andere Kastel quasi den Blick darauf, aber es gibt hier ganz, ganz viele Varianten. Einerseits, für was steht diese Initiative, für was steht Ihr Haus, für was steht Ihr Projekt? Welche Zielgruppe steht dahinter? Mit welcher Idee, mit welcher Vision gehen wir in unserer Programmatik? Das alles ist meistens vorhanden und könnte ein sehr schönes und sehr rundes erstes Kapitel bilden. Und gehen dann hier schrittweise voran mit, gibt es im Haus bereits schriftliche Vereinbarungen, die den Verträgen unterliegen? Wie wird Personal informiert? Wie laufen die Kommunikationsprozesse? Und ganz, ganz wesentlich und wichtig, wer hat welche Rollen bei uns? Wer ist für was verantwortlich? Wer ist für was zuständig? Wer übernimmt hier oder dort zusätzliche Aufgaben? Beschreiben Sie es.
0: Auch wenn bereits einiges vorhanden ist, stellt sich in der Praxis oft die Frage, wie lässt sich das alles festhalten?
1: Wenn Sie interne Vereinbarungen, die den Verträgen beiliegen haben, wenn Sie interne Hausregeln, Projektregeln, Code of Conduct, Betriebsvereinbarungen, alle Formen, die ein Reglement ergeben, eine Vereinbarung zwischen allen, die hier tätig sind, ist ein Teil eines Präventionskonzepts, weil es eine Maßnahme ist. Das macht auch die Möglichkeit auf, dass wir es als lebendiges lernendes Papier sehen, weil in jedem Jahr über jede Initiative, über jedes zusätzliche Projekt kommt das eine oder andere dazu, weil sich die Zielgruppe erweitert oder verändert, weil sich im Team die Dynamiken verändern und weil wir irgendwie auch wirklich aus Anlassfällen irgendwas lernen oder weil jemand was einbringt, weil was auch immer hier dazu kommt. Und all das kann in den unendlichen Maßnahmenplan in meinem Präventionskonzept Einzug finden.
0: Und der nächste Schritt ist, genauer hinzuschauen. Wo können in der eigenen Organisation Situationen entstehen, in denen es zu Grenzverletzungen kommt?
1: Stellen Sie sich die Frage, wo, in welcher Situation, in welchem Setting könnte bei uns eine grenzverletzende Situation entstehen? Das können sein Proberäumlichkeiten, das können sein 1-zu-1-Setting, das können sein vor, hinter der Bühne, das kann sein im Rahmen der Ausführung einer Tätigkeit, in Kooperationen. Das kann sehr, sehr vielfältig sein und da sehen wir eben auch dieses vielfältige Feld. Und stellen Sie diese Frage unterschiedlichen Personen im Team. weil unterschiedliche Personen unterschiedliche Sichtweisen haben. Das heißt, wo kann bei uns eine Situation entstehen, die nicht in Ordnung ist? Muss nicht gleich eine Grenzüberschreitung und Grenzverletzung sein, sondern einfach eine Situation, auf die die Rücksicht nehmen wollen in Zukunft und auch ein Augenmerk legen. Und schreiben Sie sich diese Situationen, diese Orte, diese Settings in einer Liste auf. Und basierend auf dem haben Sie schon den ersten Teil der Risikoanalyse gemacht. Darauf folgt eine Maßnahme, die wir jetzt umsetzen, etwas, das wir zukünftig umsetzen wollen. Wenn Sie sich das verschriftlicht haben, haben Sie eine vollumfängliche Risikoanalyse inklusive einer verschriftlichen Maßnahme dazu. Personal, ganz großes Thema, wie kriegen wir die Informationen an alle Personen? Ist uns wichtig, dass wir alle wissen, was sind unsere Regeln? Das heißt, wir haben hier schon ganz klar eine Risikosituation identifiziert. Was machen wir? Es gibt ein Rundschreiben, das jeder und jede Person, die hier bei uns in dem Projekt tätig ist, bevor sie beginnt, in die Hand gedrückt bekommt mit einem zusätzlichen Informationsflyer, Folder, was auch immer. Ist eine konkrete Maßnahme und wir können uns darauf verlassen, dass alle Kolleginnen und Kollegen, die hier tätig sind, mit der gleichen Information zur Arbeit kommen.
0: Wenn es darum geht, Risiken zu erkennen, wen sollte man dabei mitdenken?
1: Der erste Schritt ist schon passiert mit dem, dass ich mir Gedanken darüber gemacht habe, wen möchte ich abholen? Ich habe meine Mitarbeiterinnen, ich habe meine projektbezogene Mitarbeiterin, ich habe meine Ehrenamtlichen und wir haben auch noch unsere Kooperationspartnerinnen. Der zweite Schritt ist, die Situation, das Setting zu identifizieren, wo könnte es hier zu Situationen kommen? Und der dritte Schritt ist dann, okay, wie beuge ich denen jetzt vor? Das heißt, es gibt Hausregeln, es gibt einen Code of Conduct, es gibt eine gemeinsame Vereinbarung, was es auch immer ist, eine Ergänzung zu Projektverträgen, eine schriftliche Information, das ist dann eine konkrete Maßnahme. Und wie kommuniziere ich die? Indem, dass alle Personen bei Start von X identifiziert, festgeschrieben, diese Information ausgehändigt bekommen. Auch hier über die Grenzen hinaus zu denken, wie machen es die anderen, sich auch potenziell mit anderen Verantwortungstragenden in dem Bereich auszutauschen, sagen, was macht denn ihr da? Weil wir haben hier identifiziert, uns fehlt was.
0: Wo finde ich Informationen und Materialien, um ein Präventionskonzept zu erstellen?
1: Für den Einstieg haben wir auf unserer Webseite so umfangreich wie möglich und so konkret wie nötiges Material zusammengestellt. Sie finden auf unserer Infoseite rechtliche Grundlagen, Anlaufstellen, eine Auflistung aller Interessensgemeinschaften, die ebenfalls auch wiederum für die einzelnen Fachbereiche Materialien und Informationen zur Verfügung stellen. Und Sie finden auch einen Leitfaden, Hautdruckpräventionskonzept, der auch hier wieder eine Schritt-für-Schritt-Anleitung vorgibt und informiert darüber, wie kann ich es angehen, wenn ich noch keine wirkliche Idee habe, wie ich es zusammenstelle. An dieser Stelle ganz, ganz wichtig der Hinweis, es gibt kein Präventionskonzept oder keinen Anspruch, dass irgendein Präventionskonzept heute in ihrer Vollständigkeit fertig ist. Wichtig ist, dass wir jetzt damit anfangen und dass wir uns vornehmen, und das wäre dann auch wieder ein Kapitel, das vervollständigt werden kann, wer ist hier bei uns für dieses Thema verantwortlich zuständig, wann wollen wir uns das Thema im nächsten Jahr wieder anschauen, in welcher Form sollen wir uns das anschauen, wer wird eingebunden und was haben wir überhaupt noch vor an Präventionsarbeit. Also setzen Sie sich gerne auch Ziele. Nicht alles muss heute da sein. Vieles wird auch schon überlegt und das kann eine gute Gelegenheit sein. Eigentlich brauchen wir schon immer einen Code of Conduct und eigentlich wollten wir uns schon immer mit einer Art Hausregeln oder Projektregeln auseinandersetzen. Das ist eine gelungene Möglichkeit. Wir schreiben es uns als Ziel für 2026 auf und wollen das bis Juni erledigt haben. Wäre der nächste Teil eines Präventionskonzeptes

0: Wir haben gehört, was Prävention gegen Machtmissbrauch im Kulturbereich bedeutet und wie Kulturorganisationen damit beginnen können. In einem Präventionskonzept soll auch verschriftlicht werden, was passiert, wenn es zu einem Vorfall kommt. Sandra Konstatzky, was ist im Anlassfall zu tun?
1: Wichtig ist in erster Linie mal einen Schutz für die betroffene Person schaffen. Man muss sich immer vor Augen halten, dass die Meldung eines so einen Vorfalls schon ganz viel Überwindung kostet. Das heißt, die Betroffene muss mit einem Umfeld konfrontiert werden, das ihr Sicherheit bietet, auch nicht in Frage gestellt wird, was sie jetzt erzählt. Auf die belästigte Person hinschauen und schauen, was kann ich für die tun, was braucht die, damit das jetzt nicht mehr vorkommt und damit die in Sicherheit weiterarbeiten kann. Und das sind dann oft auch Entscheidungen, die ich treffen muss. Das heißt, wie war der Vorfall? Wie kann ich reagieren? Muss ich den Belästiger verwarnen? Muss ich ihn eventuell kündigen? Das kommt immer auf den Vorfall drauf an. Das Zweite ist, nach einem so einem Vorfall auch einen Raum schaffe und mit dem Team darüber rede, am besten einen Workshop mache, dass ich diese Gruppendynamik nicht vergessen darf, die nach so einer Belästigung passiert. Die Leute wissen oft nichts, die Betroffenen selber wollen nicht darüber reden, zu Recht. Die sollen ja auch in einem vertraulichen Rahmen hier geschützt werden. Und wenn solche Vorfälle passieren, kommt es zu Konsequenzen. Das Fatalste, was ich machen kann, ist, dass diese Konsequenzen nicht aufgezeigt werden. Weil dann wird es legitimiert und dann habe ich eine Organisationskultur des Machtmissbrauchs und der Belästigung und auch der Gewalt.
0: Und was bedeutet das für die Organisation insgesamt, auch im Umgang mit dem Team?
1: Das Wesentlichste bei internen Beschwerdewegen ist erstens einmal, das muss alles strengstens vertraulich sein. Wenn ich das nicht bieten kann in einem ganz kleinen Team, ist das wahrscheinlich nicht besonders hilfreich. Dann muss recht klar sein, Abhilfe im Sinne von, dass der Arbeitgeber handeln kann, kann er erst, wenn die Betroffene ihren Fall auch wirklich dem Arbeitgeber sagt, ich kann nicht auf eine anonyme Beschwerde, wo ich nicht weiß, wen es betrifft, wirklich handeln als Arbeitgeber. Das sind die Grenzen. Ja? Das wäre natürlich für viele Betroffene total angenehm, weil ich habe ja sozusagen eine Belästigung erlebt und möchte, dass da was passiert. Das ist aber mit anonymen Beschwerden eine ganz große Schwierigkeit. Ein zweiter Punkt, der bei internen Stellen total wichtig ist, ist, dass immer gesagt wird, ja, ihr könnt euch an uns wenden, intern, und es gibt extern auch eine Stelle, an die man sich wenden kann. Und das ist auch legitim. Fatal ist es, wenn die Leute glauben, es gibt nur diese interne Stelle, weil manche Leute wollen einfach wirklich sich eher im Außen beraten lassen. Es kann auch dann gut möglich sein, dass die betroffene Person möchte, dass wir mit den internen Stellen zusammenarbeiten. Aber es muss über den Weg der Betroffenen kommen.
0: Heidi Fuchs, wie sollten Beschwerdewege in einer Organisation aussehen?
2: Es ist wichtig, einen Beschwerdeweg zu beschreiben. Und dass dieser Beschwerdeweg oder dieses Verfahren für alle klar und transparent ist. Wenn das beschrieben ist, dann wissen auch alle, okay, das ist eine valide Basis, auf die ich mich verlassen kann und belastbar ist. Sowohl für die Betroffene, für die indirekt Betroffene und auch für den ganzen Umsetzungsbereich. Und das macht mir als Verantwortungstragende, macht es mir leichter, weil ich weiß, okay, das sind die vereinbarten Schritte, die wir gehen im Falle einer Meldung. Und es ist auch klar für alle Betroffenen, direkt oder indirekt Betroffenen, was passiert jetzt. Das heißt, die vorige Auseinandersetzung und das auch für sich selber definieren der Wege, die ich gehe, nimmt schon sehr viel Druck von einer potenziellen Situation und wird dann, wenn man in einer Situation ist, sehr, sehr hilfreich sein. Auch hier wieder, das ist eine sehr, sehr konkrete Präventionsmaßnahme, die Sie sich bitte in Ihr Präventionskonzept hineinschreiben.
0: Deutlich wird, Prävention zeigt sich nicht nur im Konzept, sondern in klaren Zuständigkeiten, transparenten Abläufen und wie wir handeln im Anlassfall. Prävention ist kein fertiges Dokument, sondern ein Prozess, der sich laufend weiterentwickelt. Gerade in der Praxis zeigt sich, wie wichtig Kommunikation ist. Wir haben beim Toyhaus Theater Salzburg nachgefragt. Cornelia Bönisch ist künstlerische Leitung und Choreografin am Toyhaus Theater Salzburg. Cornelia, was habt ihr aus der Erarbeitung eures Präventionskonzepts mitgenommen?
3: Das Toyhaus Theater ist ein relativ kleiner Betrieb mit 12 Angestellten, die auf mehrere Teilzeitanstellungen aufgeteilt sind. Und wir haben gemeinsam in der Erarbeitung des Präventionskonzepts sehr viel darüber diskutiert, was denn der Faktor Zeit eigentlich für uns bedeutet. Schon in der Erarbeitung dieses Präventionskonzepts ist uns nämlich aufgefallen, dass es auch dafür Zeit braucht, Zeit zu reflektieren, Zeit, sich gegenseitig zuzuhören, empathisch zu sein mit der anderen Meinung, vielleicht auch mal sich Zeit nehmen, nachzudenken, zu reflektieren, um dann vielleicht auch die Meinung ändern zu können. Und dass das vielleicht manchmal ein bisschen zu kurz kommt in unserer immer schnelllebiger werdenden Zeit. Uns ist es eben ein großes Anliegen, dass unsere Arbeitsatmosphäre in Austausch miteinander ist und nicht in hierarchischen Gefällen funktioniert. Dafür haben wir versucht, auch unsere Struktur dementsprechend aufzubauen und versuchen eben diese Zeit für Kommunikation einzuplanen.
0: Ein zentrales Learning aus der Praxis. Präventionsarbeit braucht Zeit, Reflexion und vor allem Kommunikation im Team. Damit das im Alltag funktioniert, braucht es klare Zuständigkeiten und transparente Abläufe.

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mit dem Hans Ecker Trio für einen guten Kaffee habe ich meine heutige Wiener Melange begonnen. Ja, mit der 21. April verstorbenen Renate Holm, Du sollst der Kaiser meiner Seele sein, geht es nun weiter.

Das war jetzt noch einmal die Renate Holm mit Du mein schön braun. Ja, und mit dem am 24. April verstorbenen Ostbankurti mit seiner Chefpartie geht es mit dem Bruce Springsteen-Titel weiter. Fire.

Das war jetzt die Marianne Ment mit dem äußerst vielseitigen Dr. Kurt Ostmann, a gescheckertes Hutpferd. Um die Vielseitigkeit des Willi Residaritz noch einmal aufzuzeigen, mit Agnes Heginger singt er die Überlandpartie.

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0: Ja, passend zu den vorangegangenen Liedern, nun die drei Mäckis mit »Man weiß erst, was man gehabt hat«. Und ein Hinweis, worüber die nächsten Lieder handeln, kommt nun von Alfred Gradinger. Komm noch Favoriten.
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mit dem Titel Im schönen Lavold wird es der Siegepreis. Ingrid Merschel und Helmut Schmitzberger kommen nun mit Sfavoritner

Das war jetzt das Duo Gerner Bregesbauer mit Dort droben vom Lahrberg. Den Monte La besingen die neuen Schrammen.

0: Über den böhmischen Prater haben die drei Grenzinger gesungen. Ja, und jetzt kommt das Duo Hodener Reiser mit 10. Hieb Favoriten.
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Ein paar alte Lieder und die. Den Titel hat uns Horst Gmähler gesungen. Jesus Kinder kostet den Wein. Das hören wir jetzt von der Christel Prager.

Das war jetzt der Helmut Zorski im kleinen Wirtshaus am Rande von Wien. Und mit dem Glasschirmtanz hören wir Michael Berfler.

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0: Ja, leider neigt sich auch meine heutige Wiener Melange wieder langsam, aber sicher dem Ende entgegen. Ich hoffe, die Sendung hat euch gefallen und ihr schaltet das nächste Mal wieder ein. Ich möchte mich ganz herzlich fürs Zuhören bedanken und natürlich möchte ich mich auch bedanken bei Radio Wienerlied.at für die ganz hervorragende Zusammenarbeit. Wenn ihr irgendwelche Wünsche oder Anregungen für meine Wiener Melange habt, dann schreibt mir einfach ein E-Mail an wiener-melange@gmx.at und nach Möglichkeit werde ich Wünsche natürlich gerne erfüllen. 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
5: Willkommen bei Radiodispositiv. An den Mikrofonen begrüßen euch diesmal mein Sendungsgast Maria Stern und der unerlässliche Herbert Gnauer. Maria, als was darf ich dich jetzt vorstellen? Du bist bzw. teils auch warst Lehrerin, Musikerin, Autorin, Politikerin, Parteichefin, warst eine der ersten, wenn nicht sogar die erste Gewinnerin des Protest-Song-Contests im Rabenhof. Momentan sehe ich dich vor allem tätig als Aktivistin in Sachen Alleinerziehende und ihre Kinder. Durchgehend in allen Texten habe ich gesehen, geschlechtsneutral formuliert, schließt also auch mögliche alleinerziehende Väter mit ein, die es ja auch gibt. Nicht in ganz so großer Zahl, glaube ich, wie Mütter, aber doch, immerhin. Als was siehst du dich im Moment selber?
6: Momentan sehe ich mich tatsächlich als Unternehmerin.
5: Als Unternehmerin?
6: Mein Aktivismus hat es gewechselt in das Feld des Unternehmertums, das sehr spannend ist, weil ich schon wieder eine neue Welt entdecke. Also der Aktivismus zieht sich durch, ja. Der hat begonnen 2011 mit meinem allerersten Verein, wo ich eben die Sicherung des Unterhaltes groß zum Thema gemacht habe, dann mit der Kulmination 2017 im Wahlkampf Nationalratswahl, wo wir das Thema Sicherung des Unterhaltes tatsächlich zu einem großen Politikum gemacht haben. Naja, die Politik weiß jetzt auch, nachdem ich fort bin, was die Hausaufgaben sind. Von dem her kann ich mich neuen Betätigungsfeldern zuwenden. Und ich habe ja mit dem Thanks Day habe ich ja sehr viele Projekte, die ich umsetzen will. Und ich setze immer das Projekt um, für das ich das Geld habe. Und wir wissen ja, wie das in Österreich ist. Das Sozialministerium sponsert bereits zum dritten Mal in Folge meine Gala, auf die wir dann wahrscheinlich noch zu sprechen kommen werden. Nur, ich weiß nicht, wie es nach der nächsten Wahl ausschaut. In welchen Händen das Sozialministerium dann sein wird. Es war zuerst in grüner Hand, jetzt in roter Hand, alles wunderbar. Mir ist aber klar, um wirklich alle Projekte nachhaltig finanzieren zu können, muss ich finanziell unabhängig sein und genau daran arbeite ich derzeit.
5: Also Unternehmerin nicht in einem auf Gewinn ausgerichteten kommerziellen Sinn, sondern in dem Sinn, dass du die Veranstaltungen und Aktivitäten vor allem finanzieren musst.
6: Ja, durchaus auch, dass ich Gewinne mache, um langfristig meine Aktivitäten wie die Gala, wie die Summits und andere Projekte finanzieren kann. Dazu ist gerade eine App in Entwicklung. Ich gehe jetzt nicht näher darauf ein, weil die Idee ist so genial. Und die Gewinnmarge kann wirklich groß sein, dass ich jetzt nicht näher auf die Idee eingehe. Aber ich gestatte mir den kleinen Hinweis darauf, dass die App bereits in Entwicklung ist. Ich bin allerdings immer noch auf der Suche nach Sponsoren oder Investoren für das Marketing. Und wenn es irgendjemanden da draußen gibt, der wirklich Bock drauf hat, eine fulminante Idee von Anfang an zu begleiten, der kann eventuell wirklich gut aussteigen und vor allen Dingen auch noch wirklich Gutes tun. Also wer reich werden will und Gutes tun will, möge sich bei mir melden.
5: Das klingt ja fast wie in diesen gefälschten Videos, wo Leute zu Investitionen verleitet werden sollen mit ja. Hilfe des gefakten Bundespräsidenten.
6: Ja, der Unterschied ist, ich habe tatsächlich ein Pitch-Deck, ich habe einen Businessplan und es ist alles gut durchgerechnet. Und ich bin halt auch da wieder die Erste, die diese Idee hat. Ähnlich wie bei meinem politischen Aktivismus. Also der Politik habe ich klar gemacht, okay, Alleinerzieherinnen und die wenigen Alleinerzieher gibt, die wählen. Mittlerweile sage ich Alleinerzieherinnen und Alleinerzieher und auch deren Kinder kaufen. Und der Hintergrund ist tatsächlich, dass ich mittlerweile, darüber werden wir auch noch sprechen, einen internationalen sehr guten Ruf genieße und die Menschen darauf warten, dass ich eben auch viele Projekte auf internationaler Ebene gebacken bekomme in Kooperation mit sehr vielen anderen Organisationen.
5: Du bist uns noch schuldig geblieben, wohin sich Interessentinnen und Interessenten wenden können, wenn sie denn investieren wollen in die Thanks Day Trust Community?
6: Sagen wir mal in die App. Da gibt es eine Homepage. Das ist die gleiche, die ich auch schon vor 2 Jahren vorgestellt habe, wo ich das letzte Mal hier bei dir gesessen bin, unmittelbar vor der ersten Thanks-Gala. Die Homepage ist wie folgt: www.thanksday.org. Und dort ist auch eine E-Mail-Adresse und die E-Mail-Adresse landet auf meinem Laptop.
5: Aber eine nähere Beschreibung des Projekts und der App findet man noch nicht, oder?
6: Bei persönlichem Interesse kann man sich gerne einen Termin mit mir ausmachen und dann werde ich verraten, um was es geht.
5: Ein Geheimtipp sozusagen, ja. Exklusiv für Hörer und Hörerinnen der freien Radios.
6: So ist es.
5: Aber nicht ganz, weil ich denke, das wirst du vielleicht auf der bevorstehenden Thanks-Gala ja auch thematisieren. Aber zunächst einmal zum Thanks-Day an sich. Grundsätzlich haben wir schon gesagt, es geht um Alleinerziehende, deren Kinder und deren ja, Rechte und Lebenssituationen. Du hast vorhin gesagt, ja, ihr habt es geschafft, als ihr noch politisch aktiv und im Nationalrat wart, mit der inzwischen verblichenen Liste Pilz, später jetzt, der Politik sozusagen die Hausaufgaben klar zu machen. Indes, sie sind noch nicht ganz erfüllt, selbst gegebene Zusagen sind dann nicht eingehalten worden in Form einer gesetzlichen Regelung.
6: Ja, das ist leider so. Und damals, ja, wie ich politisch aktiv war, beziehungsweise Politikerin war, war die Lage schon äußerst prekär. Mittlerweile sind wir um einige Jahre weiter. Dazwischen war Corona. Wir haben den Krieg in der Ukraine. Mittlerweile streiten wir um die Straße von Hormuz. Die Preise steigen. Das heißt, die Situation von Alleinerzieherinnen, sage ich jetzt einmal, weil wir wissen, dass die doch deutlich mehr von Armut betroffen sind als alleinerziehende Väter, hat sich dramatisch verschlechtert. So, das ist die eine Ebene. Die andere Ebene ist ja, die Politik weiß, dass da Handlungsbedarf ist. Ich würde sagen, dringlichster Handlungsbedarf. Mittlerweile sind wir im Jahr 2026, was mir Hoffnung gibt. Das ist die Pressemeldung von letzten Freitag, das war der 2. Mai und da ist tatsächlich die SPÖ, von der ich weiß, dass es auch ein dringliches Anliegen der SPÖ ist, genauso von den Grünen, da tatsächlich das Unterhaltsgesetz zu reformieren. Da ist ihnen jetzt tatsächlich etwas Großes gelungen. Es ist noch nicht das, was ich mir wünsche. Wir können es leider noch nicht abhaken, also ich kann noch nicht eine Nacht durchfeiern, aber es ist immerhin ein großer Schritt in die richtige Richtung und zwar ist das der Fonds für Alleinerziehende und ihre Kinder, die gerade eine akute finanzielle Notlage haben. Der ist dotiert mit 35 Millionen Euro. Das Gesetz geht heute in die Begutachtung, deswegen kann ich noch nichts Genaueres darüber sagen, weil ich es mir noch nicht angeschaut habe. Ich weiß aber, 2017 habe ich mir ausgerechnet, was kostet denn das Ding? Was kostet die Sicherung des Unterhaltes? Und ich kam auf den Betrag von 210 Millionen Euro jährlich. Das klingt jetzt einmal sehr viel. Das ist aber exakt das Geld, das Sebastian Kurz sich für seine persönliche Marketingabteilung gegönnt hat. Also nicht generell ÖVP, sondern nur für sich selbst persönlich. Also da kann man das wieder in ein anderes Verhältnis setzen. Und vor allen Dingen ist eine weitere Zahl sehr, sehr wichtig. Wir wissen, dass die volkswirtschaftlichen Folgekosten von Kinderarmut in Österreich 7,2 Milliarden jährlich betragen. Also mit einer Investition von 210 Millionen, mittlerweile Inflation und so weiter, vielleicht 230, keine Ahnung, Daumen mal Pi, könnten wir uns einen großen Teil der 7,2 Milliarden jährlich sparen. Also es ist ein Sparpaket und da sind es diese 35 Millionen, hört man schon in der Größenordnung, noch nicht das, wo wir hin müssen, aber immerhin wird es das geben, wahrscheinlich ab Beginn Juli 2026. Und ich weiß, dass die SPÖ mehr wollte, weil ich kenne den Gesetzesantrag aus dem Jahr 2017, der perfekt war. Sie hat halt Koalitionspartner und ich verstehe in Wirklichkeit nicht wirklich, warum die selbsternannte Wirtschafts- und selbsternannte Familienpartei diese, da geht es um Grundrechnungsarten, ja, also ziehe einen gewissen Betrag von 7,2 Milliarden ab, also dass sie das noch nicht begriffen haben, das habe ich mir auf dem Weg hierher ins Studio überlegt, an was liegt das und ich kann mir das nur so erklären, dass es ideologische Gründe hat. Mhm. Also mit Ratio, mit Vernunft hat das nichts zu tun.
5: Es ist überhaupt, arithmetische Fragen sind teilweise ungelöst, sowohl bei ÖVP als auch bei NEOS. Sie haben ein großes Talent, so Einsparungen zu treffen, dass sie mittelfristig mehr Kosten verursachen. Da könnte ich jetzt eine ganz lange Liste aufzählen, beginnend mit den Sozial- und Gesundheitskassen und Versicherungen. Ja, und endend darin, dass man zum Beispiel die Mittel für die Suchtprävention zusammenstreicht oder subsidiär Schutzberechtigte in Situationen bringt, die sie eigentlich fast schon in die Kriminalität drängen.
6: Jo. Ja, wir wissen auch, dass die Ladendiebstähle steigen und das hat immer unmittelbar etwas mit Armut zu tun. Also Armutbekämpfung macht in vielerlei Hinsicht Sinn. Nur ganz kurz, kürzlich bin ich gestanden in Meidling und habe so mit einem Security-Mann so zum Reden angefangen. Und der hat gemeint, also er arbeitet da eben in diesem Einkaufszentrum und sitzt da an den Kameras und beobachtet halt Ladendiebstähle. Und er hat zu mir gesagt, die sind dramatisch angestiegen, aber sobald er sieht, dass eine Mutter was klaut, schaut er immer weg. Und da habe ich mich ausdrücklich bei ihm bedankt.
5: Ja, wir können jetzt leider nicht namentlich nennen und sozusagen vor den Vorhang bitten, weil das würde ihn wohl seinen Job kosten. Was sind denn die Folgekosten, die du vorher genannt hast, die dadurch entstehen, dass die Förderung von Alleinerziehenden und ihren Kindern eben, sagen wir mal, suboptimal funktioniert?
6: Naja, eigentlich so Bereiche, die du vorher auch schon so angetippt hast. Da sind wir im Bereich der Gesundheit, da sind wir natürlich auch im Bereich der Ausbildung, der Bildung, der Arbeitsmarktchancen, weil natürlich, wenn man sich keine Nachhilfe leisten kann, dann bekommt das Kind auch keine Nachhilfe. Das hat natürlich nachhaltige Folgen auf Noten und so weiter. Den Bereich Kriminalität haben wir schon gestreift. Das endet natürlich auch darin, also kann darin enden. Der ganze Bereich Radikalisierung spielt da natürlich eine große Rolle. Also man wacht jetzt nicht in der Früh auf und denkt, ich radikalisiere mich jetzt, weil es so lustig ist. Nein, das sind Menschen, die am Anschlag sind und die radikalisieren sich dann. Und das hat natürlich Folgekosten. Also es geht eigentlich in alle Lebensbereiche hinein. Also Kinderarmut ist volkswirtschaftlich dumm und menschlich ein Verbrechen. Wir haben immerhin die allgemeine Erklärung der Menschenrechte in der österreichischen Verfassung und da ist ein Artikel, ich bilde mir ein, der Artikel 23, bitte nagel mich jetzt nicht fest, da steht, Mütter und Kinder genießen einen ganz besonderen Schutz und dem kommt Österreich nicht nach. Aber nicht nur Österreich nicht, das muss ich auch dazu sagen.
5: Am Anschlag sind, heißt unter finanziellem wie auch gesellschaftlichem Druck stehen und eigentlich keine keine Perspektiven zu haben.
6: Ja, also der gesellschaftliche Druck, habe ich das Gefühl, der lässt tatsächlich nach. Es findet auf Instagram, das ist aber hauptsächlich, sind es deutsche Menschen, beobachte ich jetzt die letzten 2-3 Monate, dass da ein kompletter Paradigmenwechsel stattfindet, weil immer mehr Alleinerzieherinnen gerade auf Instagram sehr aktiv sind, die wirklich viele Follower haben und einfach nur sagen, Alter, geht's noch? Habt ihr alle einen völligen Knall? Wisst ihr eigentlich, wie es uns geht und was wir leisten? Und das macht mir Mut. Also dieser Trend, der jetzt gerade in Deutschland vor wenigen Monaten begonnen hat, macht mir Mut. Und da merke ich auch, da findet ein Paradigmenwechsel statt, wie man Alleinerzieherinnen ihre Kinder sieht. Aber das ändert noch nichts an ihren finanziellen Verhältnissen. Und gerade in Deutschland gibt es die Sicherung des Unterhaltes. Ja, da hat sogar noch eine Erhöhung stattgefunden im Jahr 2017. Und das wollen die jetzt gerade wieder abschaffen. Aber da merke ich, in Deutschland sind die offensichtlich, eben nachdem sie da die gewisse Scham schon abgelegt haben, was ich in Österreich noch vermisse, bahnt sich da wirklich ein großer Protest an. Und das macht Hoffnung.
5: Das große Ziel müsste eigentlich sein, Care-Arbeit, also zum Beispiel eben Kindererziehung, als ganz normales Arbeitsverhältnis zu betrachten.
6: Erstens das, da müssen wir uns wirklich überlegen, wie wir das mit dem leistbaren Wohnen machen. Und ich habe mittlerweile Kontakt zu über 30 Organisationen weltweit, alleinerziehenden Organisationen. Verzeihung. Und ich habe herausgehört, dass der fehlende Kindesunterhalt eigentlich in allen Ländern das hauptsächliche Problem ist. Also das, für was ich in Österreich in die Politik gegangen bin, wäre es an der Zeit, da mittlerweile eine globale Kampagne zu starten. Und auch da bin ich gerade dabei, das in die Wege zu leiten.
5: Mittlerweile ist es ja auch durch zahlreiche wissenschaftliche Studien erhärtet, dass finanzielle Notlagen zu einer psychischen Bedrängnis führen, die im Endeffekt sich auch medizinisch dann auswirkt und ja, auf diesem Wege direkte Kosten verursacht. Wenn man das jetzt schon so vom Ökonomischen her aufrollen möchte, dass die Themenfeld. Also ja, man sollte als Entscheidungsträger in einem Staat doch darauf achten, dass sich hier Verbesserungen abspielen. Du hast vorher genannt, es ist jetzt ein Gesetz gerade unterwegs, das du gut findest. Was sind denn die Intentionen des Gesetzes, die dir gefallen?
6: Die Intention dieses Gesetzes, es ist ja kein Gesetz, es ist ein Topf. Und ein Topf ist noch kein Gesetz, deswegen kann ich noch nicht zufrieden sein. Weil ein Topf kann voll sein, er kann leer sein, man kann ihn natürlich bei den nächsten Koalitionsverhandlungen einfach wieder streichen, also gibt keine Rechtssicherheit. Aber immerhin hat die Regierung erkannt, dass akuter Handlungsbedarf ist nach sehr, sehr vielen Jahren des Nachdenkens und steht ja schon, glaube ich, seit 2008 in diversen, also in allen Regierungsprogrammen, dass da dringender Handlungsbedarf ist. Also es wird jetzt einmal 35 Millionen geben. Wer das genau bekommt und so weiter, das werden wir noch erfahren. Wie gesagt, ich habe den Text dazu noch nicht gelesen. Es geht in die richtige Richtung, aber zufrieden bin ich erst, wenn es tatsächlich ein Gesetz gibt. Und also dieser Topf gilt auch für Kinder bis 20 Jahren. Normalerweise der Unterhaltsvorschuss ging nur bis zum 18. Geburtstag. Ich kann mich erinnern, meine Kinder haben sich wahnsinnig gefreut, wie sie jeweils zu ihrem 18. Geburtstag ein Schreiben bekommen haben vom Jugendamt oder vom Finanzamt, glaube ich, dass sie ab jetzt keinen Unterhaltsvorschuss mehr bekommen. Willkommen im Erwachsenenleben. Da haben alle ungefähr so gerade noch nicht maturiert. Naja, und mittlerweile immerhin bis 20, aber das Ziel wäre natürlich, dass die Sache gekoppelt ist an die Familienbeihilfe, weil wenn Kinder in Ausbildung ist, müssen sie ja immerhin eventuell sogar zusätzlich noch Miete zahlen, also das Leben wird ja nicht billiger, nur weil man das Elternhaus verlässt.
5: Aber ist nicht auch eine gesetzliche Regelung in Diskussion, wo es um eine Änderung der Obsorgebestimmungen geht? Habe ich das?
6: Das ist ein ganz breites Themenfeld, das sehen wir jetzt bei der Kindschaftsrechtsänderung im Jahr 2013, die ich für komplett gescheitert erkläre, aus wirklich schlimmen Gründen, und dieses Ding müsste man einfach nur in die Tonne drücken, rasch und neu aufsetzen.
5: Und gab es da nicht so irgendwelche Ansätze, dass das eventuell tatsächlich in die Tonne getreten werden könnte?
6: Wir arbeiten daran.
5: Ihr arbeitet daran. Wollen wir gleich auf die Details eingehen?
6: Es ist ganz, das Dramatischste ist zu sagen, dass wir sehr viele Fälle kennen, wo Mütter, die von häuslicher Gewalt betroffen waren und den Täter verlassen haben, das Sorgerecht und das Kind an diesen Gewalttäter verlieren, per Gesetz, per Richterspruch.
5: Ist the worst case.
6: Ja, aber der ist Alltag.
5: Du meinst, dieses Gesetz verhindert nicht, dass das Kind zum Spielball von Streitigkeiten...
6: Überhaupt nicht, im Gegenteil. Da ist mittlerweile sind sehr, sehr viele Menschen beschäftigt. Ja, ich bin für eine aktive Arbeitsmarktpolitik, aber bitte nicht, wenn es um Kinder geht. Also da hängen mittlerweile sehr, sehr viele Jobs dran. Es hat sich seit 2013 so quasi eine Scheidungsindustrie gebildet. Und Verfahren werden hinausgezögert. Gutachter, Gutachterinnen verdienen sehr viel Geld. Aber was das für Mehrkosten für die Betroffenen bedeutet, das ist unfassbar. Also das sind zermürbende Prozesse. Es sind sehr teure Prozesse und es ist immer die Gefahr, dass man tatsächlich das Kind verliert. Und insbesondere ist es mittlerweile, wird nicht mehr empfohlen zu sagen, dass man von häuslicher Gewalt betroffen ist, weil das erhöht die Chance, dass man die Obsorge verliert als Frau.
5: Wo, weshalb?
6: Weil die Väterrechtler sehr stark geworden sind. Also wir wissen alle, wir befinden uns in einem globalen Rechtsruck. Das wirkliche Schlachtfeld, und das sage ich jetzt ganz bewusst, dieses martialische Wort, ist das Familienrecht. Und die sind einfach drinnen weitgehend unentdeckt und die sind äußerst erfolgreich.
5: Der Idealfall wäre ja eigentlich sozusagen diesen Zankapfel gemeinsame Obsorge mal aus der Arena zu nehmen.
6: Gute Idee.
5: Und vielleicht erst dann wieder auf den Tisch zu bringen, wenn, sagen wir mal, zwischen den Elternteilen ein Verhältnis besteht, das vermuten lässt, dass das vielleicht ohne kriegerische Auseinandersetzungen funktionieren könnte.
6: Und das war bis 2013 so. Die wirklich strittigen Fälle sind vor Gericht gelandet, dann hat aber meistens die Alleinerzieherin die Obsorge bekommen, in strittigen Fällen die alleinige Obsorge. Und die Fälle, wo sich der Vater bereits ab Geburt des Kindes um das Kind gekümmert hat, also ein kooperativer Partner war und die Vaterschaft nicht erst nach Trennung oder Scheidung für sich entdeckt hat, Stichwort Klammer auf, eher also die toxische Variante von Männern, Klammer zu, die haben ja nie ein Problem gehabt, die sind ja auch nie vor Gericht gelandet, das hat ja immer schon wunderbar funktioniert.
5: Nie, würde ich auch nicht sagen.
6: Es gibt Gründe, warum man sich trennt, aber das waren jetzt keine wirklich bitterbösen Streitigkeiten.
5: Naja, die gab es damals natürlich auch schon und manche davon sind auch damals schon vor Gericht gelandet.
6: Aber da waren andere, natürlich sind die vor Gericht gelandet, aber da gab es einen gewissen Schutz von Alleinerzieherinnen, von Müttern und das hat sich geändert, weil jetzt auch wieder, war ein Paradigmenwechsel, der hieß, Väter müssen möglichst viele Rechte haben, nicht mehr Pflichten. Und es ist komplett entkoppelt davon, wie sehr sich Väter vorher schon eingebracht haben. Also wenn es nach mir ginge, würde ich mir anschauen, okay, wie viel hat sich der Vater vorher schon in die aktive Vaterrolle eingebracht und dementsprechend ist natürlich dann auch sein Spielraum, sein Freiraum. Aber Väter, die die Vaterschaft erst mit der Scheidung oder Trennung für sich entdecken, hätten sie sich halt die Zeit vorher anders einteilen müssen. Sorry, man kann nicht plötzlich sagen, ich will jetzt die alleinige Obsorge oder ich will 50-50, aber wenn ich mir vorher überhaupt nicht um das Kind gekümmert habe. Also nein, so nicht, aber das ist mittlerweile leider gang und gäbe. Und da sind wir natürlich bei dem großen Feld. Wie ist es in Österreich mit den Vätern, die in Karenz gehen? Wie ist es in Österreich mit den Vätern, die Möglichkeit haben, in Teilzeit, Elternteilzeit zu gehen? Da müssen natürlich wiederum die Firmen mitziehen, weil ich kenne auch viele Väter, die würden gerne mehr Verantwortung für die Kinder übernehmen. Der Arbeitgeber sagt dann aber, kannst du gerne machen, aber nicht bei mir. Also auch da muss wieder ein Paradigmenwechsel stattfinden. Auch wirklich ein breiter Diskurs in der Öffentlichkeit geführt werden. Wie stellen wir uns Vaterschaft, aktive Vaterschaft im Jahr 2026 vor? So wie es momentan sich abspielt, so funktioniert es definitiv nicht.
5: Vor einigen Jahren wurde in Australien ein Modell implementiert, das eigentlich, ja, kurz gesagt, wenn ich es richtig verstehe, Mediationen voraussetzt. Also bevor da etwas zu Gericht gehen kann, sind da mehrere Stufen von Mediationen, von Trainings, von, ja, im Prinzip kann man sagen, eigentlich paartherapeutischen Ansätzen notwendig, bevor etwas überhaupt zu Gericht gehen kann. Das schaut ja eigentlich einmal ganz vernünftig aus. Wie sind denn die Erfahrungen damit?
6: Ja, mittlerweile hat Australien davon Abstand genommen, weil es den Gewaltschutz nicht garantiert. Also Mediation ist wunderbar, wenn die streitenden Partner auf Augenhöhe miteinander kommunizieren, auch wenn es im Streit ist. Sobald häusliche Gewalt, psychische Gewalt im Spiel ist, ist Mediation nicht das erste Mittel der Wahl, weil in Gewaltdynamiken eben andere psychische Dynamiken stattfinden und Mediatoren da oft wahnsinnig schlecht ausgebildet sind und nicht erkennen, dass der Gewalttäter, auch wenn es unter Anführungsstrichen nur psychische Gewalt ist, immer noch die Kontrolle hat. Also in der Sekunde, wo psychische oder physische Gewalt ein Thema war in einer Beziehung, raus aus der Mediation. Da müssen ganz, ganz andere Dinge greifen, weil es gibt die Gewaltspirale. Und es sind einfach ganz spezielle psychische Mechanismen, die da greifen. Und das ist wirklich Teil des Problems. Und Australien hat genau das erkannt und ist wieder zurückgerudert. Und Österreich steckt nur noch mittendrin.
5: Also Begegnungen von Gewaltopfern und Tätern müssten in einem anderen Rahmen stattfinden. Und sind
6: so wie vor 2013, wenn Gewalt ein Thema war, bekommt die Mutter die alleinige Obsorge und hat, damit sie sich ein Leben in Friede und Freiheit aufbauen kann. Punkt. Ende Gelände. Dann hätte der Gewalttäter halt nicht zugeschlagen. Mein Gott.
5: Das sind so die Ziele, die der Thanks Day verfolgt. Wenn ich es richtig im Kopf habe, hat der erste Thanks Day, also der Thanks Day an sich wurde auf den 14. Mai festgelegt, hat der erste Thanks Day eigentlich begonnen damit, dass du Statements eingesammelt hast und veröffentlicht hast aus der ganzen Welt.
6: Weißt du, das lange her. Ja, jetzt sind wir endlich in der Welt. Also, dieses Jahr findet tatsächlich zum dritten Mal die Thanks-Gala statt, am Thanks Day, am 14. Mai, wie du richtig gesagt hast, der 14. Mai ist der Tag vor dem Internationalen Tag der Familie. Und das mit den Statements ist mittlerweile jeweils ein Wortspendenvideo, das vorgespielt wird auf der Gala. Und nachdem ich ja die Wortspenden kenne, ist das immer der Moment, wo ich mich umdrehe und ins Publikum schaue. Und da fangen alle zum Weinen an. Aus Freude und aus Berührung, weil, und das ist auch das, was mir viele ins Gästebuch schreiben oder danach berichten, dass es für viele zum allerersten Mal in ihrem Leben ist, und ich spreche da auch von ehemaligen Alleinerzieherinnen, die mittlerweile Omas sind, die sagen, sie fühlen sich zum allerersten Mal in ihrem Leben gesehen und gewertschätzt. Ich sage einmal ganz kurz, wer bereits Wortspenden uns geschenkt hat für die Gala. Das sind

0: Zumindest auf dieser Ebene, dass die ein sehr hohes Problembewusstsein haben und auch wirklich wollen, dass sich da etwas ändert. Genau.
1: Die Gala ist das eine, da wird gefeiert und eben den Alleinerziehenden und ihren Kindern der berühmte rote Teppich ausgerollt. Die Arbeit von Thanksday.org an sich geht aber über das ganze Jahr. Was sind da die Aufgaben und die Methoden vor allem, die verfolgt werden?
0: Also die drei wichtigsten Worte, und die sind gleichzeitig Programm, ist Aufmerksamkeit, Aufklärung und Anerkennung für Alleinerziehende, ihre Kinder, ihre Freunde und Organisationen. Und bei der Thanks Gala sind wir natürlich beim roten Teppich, bei der Aufmerksamkeit und auch bei der Anerkennung. Das Motto ist, wer über den roten Teppich geht, kann nicht mehr unter den Teppich gekehrt werden. Und auf der einen Seite zielt die Gala darauf ab, der Gesellschaft klarzumachen, dass es sich hier ums Menschen handelt, die einen äußerst wertvollen Beitrag leisten in der Gesellschaft. Und auf der anderen Seite will ich diejenigen, die über den roten Teppich gehen, auf den Galas auch symbolisieren, wie wertvoll sie sind, um damit ihre Selbstermächtigung zu stärken. Aufklärung deswegen, weil wir regelmäßig Podiumsdiskussionen haben, hochkarätige Podiumsdiskussionen, und da hören die ganz genau zu. Und für viele ist es zum ersten Mal, dass sie, oder ihr Einstieg in den gesellschaftspolitischen Diskurs, und viele sagen dann, boah, das habe ich gar nicht gewusst, und boah, das ist so wichtig, dass ich das jetzt erfahren habe, weil ich habe gedacht, das ist meine Schuld und ich habe so viele falsche Entscheidungen getroffen, deswegen bin ich jetzt in der misslichen Lage, in der ich bin, aber das stimmt ja gar nicht, das hat ja System, das ist ja systemisch, also da dieser Aspekt der Aufklärung bei den regelmäßigen Podiumsdiskussionen, die mir sehr, sehr wichtig ist, damit Alleinerzieherinnen, jetzt bin ich wieder bei den Frauen, weil es in Österreich zu über 90% Frauen sind, damit die einfach ein Standesbewusstsein entwickeln, auch über die Galas, damit sie sich trauen, auch tatsächlich ihre eigenen Interessen zu vertreten, im privaten Bereich, aber eben auch im politischen oder eben in der Wirtschaft.
1: Also die Gala ist durchaus nicht nur ein Event, das von Glanz und Glamour lebt, sondern auch von inhaltlichen.
0: Glanz und Glamour ist immer auch politisch. Und ich kann nicht ohne Inhalte. Das ist halt so. Und nachdem ich die Gala organisiere, ja, auf jeden Fall. Und das Ziel, egal was ich mache, das Ziel ist immer noch die Sicherung des Unterhaltes. In Österreich und mittlerweile europaweit bzw. global.
1: Zu diesem Thema gibt es Referate, Diskussionsrunden im Sinne einer Podiumsdiskussion und dazwischen aber auch immer wieder Live-Acts künstlerischer Art.
0: Genau, natürlich zur Auflockerung und einfach so klassische Musik und Nischenmusik und Popmusik. Also King und Potter waren beispielsweise bei der allerersten Gala dabei. Ja, einfach als Geschenk, Bertolt Brecht hat einmal so einen tollen Satz formuliert, er hat gesagt, in der Kunst genießen die Menschen das Leben. Genuss bietet eine Stärkung des Lebenswillens.
1: Einer von vielen schönen Sätzen des alten Bert Brecht. Er hat auch weniger schöne geschrieben. Und auch das hatte dann seine Gründe. Wer wird denn heuer so zu erwarten sein auf der Bühne der Gala?
0: Das ist bereits auf der Homepage zu sehen. Unter anderem tritt auf dem Pendel Podiumsdiskussion ist der Martin Schenk, Armutsforscher seit vielen, vielen Jahren oder der Armutsforscher Österreichs. Und Yvonne Wiedler, die den Bestseller Heimat bist du toter Töchter geschrieben hat. Und Katharina Braun, die ist Anwältin und kennt sich gerade rund um das Scheidungstrennungsrecht sehr, sehr gut aus. Und als Kabarettistin tritt auf Barbara Blacher.
1: Barbara Blacher als Kabarettistin.
0: Also bitte kommt, geht auf die Homepage www.thanksday.org, ergattert euch da eines der letzten Gratis-Tickets und seht Barbara Blacher am 14. Mai im Ehrbar-Saal Mühlgasse 30 als Kabarettistin.
1: Ich bin ja eher, wie soll ich sagen, so handfeste soziologisch-politische Statements von ihr gewöhnt, die meistens nicht so lustig sind.
0: Deswegen ergattert euch eines der letzten Gratis-Tickets.
1: Eine Premiere.
0: Sie dürfte ein Programm sich erarbeitet haben und einen Teil dieses Programms, soweit ich das

0: verstanden habe, gibt sie da zum Besten. Ob sie es speziell für diesen Abend adaptiert, das weiß ich nicht, da lasse ich mich überraschen. Und wer noch kommt, und ich liebe sie. Und sie war lange Zeit ist sie nicht aufgetreten, jetzt hat sie wieder angefangen, Gott sei Dank. Und zwar die Christine Hödel. Die hat die große Chance gewonnen. Und das ist die mit der Reibeisenstimme. Die Pädagogin mit Reibeisenstimme, und ich habe die damals auf der Bühne gesehen und ich habe sie einfach nur gefeiert. Und die hat jetzt zugesagt, dass sie auch kommt und wieder einmal singt. Also auch das wird ein Highlight, weil sie hat so eine begnadete Stimme und sie tritt so selten auf. Und ja, ich freue mich wahnsinnig auf die Hödel, genau. Und die Krischka Voss, die gehört mittlerweile tatsächlich nicht nur zum Team in der Vorbereitung der Thanks-Gala, sondern die schreibt tatsächlich jedes Jahr zu jeder Gala einen eigenen Monolog zum Thema. Und ich freue mich sehr, dass sie jedes Jahr auftritt, weil je mehr Thanks-Galas es gibt, desto mehr Monologe von Krischka Voss gibt es, und die sind so bitterböse und so lustig und so durchdacht und auch noch gut rübergebracht. Also ja, wieder ein Highlight. Also auch für die Krischka Voss wird es sich schon ausreichen, sich jetzt ein Gratis-Ticket zu organisieren.
1: Du hast es vorher schon angedeutet, wie wohl die gesetzlichen Regelungen und Rahmenbedingungen, die für die Situation von Alleinerziehenden und ihren Kindern relevant sind, auf nationaler Ebene liegen, gibt es sehr starke internationale Vernetzungen, nicht nur auf Ebene der EU, sondern auch weltweit.
0: Ja, das hat angefangen während der Pandemie, wo ich so für mich entdeckt habe, es gibt ja nicht nur Österreich, so in meiner Verarbeitung meiner politischen Zeit, es gibt ja nicht nur Österreich, es gibt ja auch noch ein paar Länder rund um Österreich herum, sogar ganze Kontinente. Und da habe ich gedacht, okay, und wie geht's Alleinerziehenden eigentlich dort? Und da habe ich das erste Summit ins Leben gerufen und habe begonnen, so alleinerziehenden Organisationen auf allen anderen Kontinenten zu interviewen. Und mittlerweile gibt es 3 Summits ebenfalls auf der Homepage www.thankste.org. Kann man sich alle anhören. Von New York über Uganda und Mexiko und Japan, natürlich Deutschland und Holland und Frankreich und Kroatien und Italien und so weiter und so weiter. Russland auch und Ukraine, also das ist alles auf der Homepage, kann man sich sehr, sehr gerne anhören. Alles, was in Muttersprache gesprochen wurde, ist untertitelt. Und so diese logische Weiterentwicklung dieser Summits war, weil sich das herumgesprochen hat, dass ich letztes Jahr zur UNO-Frauenkonferenz in New York geladen wurde. Und das hat mich wahnsinnig gefreut, weil ich gedacht habe, okay, das ist die Weiterentwicklung dieser Summits, und bin nach New York geflogen und bin da dort drauf gekommen, dass ich tatsächlich am allerersten Event in der Geschichte der UNO-Frauenkonferenzen für Alleinerzieherinnen gesprochen habe. Und das muss man sich einmal auf der Zunge zergehen lassen. Ich meine, die UNO-Frauenkonferenz gibt es jetzt wirklich schon lange. Alleinerzieherinnen sind Frauen, und es war das allererste Event, was sich tatsächlich diesem Thema gewidmet hat. Und naja, und da ist vieles gleichzeitig passiert. Also erstens einmal UNO-Frauenkonferenz. In New York, wenn man da dort ist und wirklich diese Masse an Frauen sieht aus der ganzen Welt, das ist in sich schon einmal ein komplettes Fest. Ich habe es nur gefeiert. Dann war es eben das allererste Event tatsächlich ausschließlich für und von Alleinerzieherinnen. Und da sind viele Frauen drinnen gesessen, viele Frauenorganisationen aus aller Welt. Und die waren so berührt und begeistert, dass sie endlich adressiert werden. Und sie haben dann begonnen auch zu erzählen, wie es Alleinerzieherinnen in ihren Ländern geht. Und es war so, es gibt ja auch dieses geflügelte Wort, jedem Anfang wohnt ein Zauber inne. Das war genau das, was da passiert ist. Das war magisch. Und zufälligerweise ist da am Pendel neben dem Verein, der mich eingeladen hat, Single Supermoms. Israeli heißt die Chefin von Single Supermoms, die habe ich kennengelernt beim allerersten Summit 2021. Seitdem arbeiten wir so zusammen, die hat mich eingeladen. Und Renze Newhaus, das ist ein Wissenschaftler, der auf der Universität Stockholm arbeitet und der wissenschaftlich erwiesen hatte, das untersucht hat und wissentlich präsentiert hat, dass die UNO Alleinerzieherinnen ihre Kinder nicht am Schirm hat. Großes Fragezeichen, großes Rufezeichen, einfach nicht am Schirm, inklusive UNICEF. Da ist noch sehr viel Aufklärung notwendig. Und da saß auch die Organisation Make Mothers Matter, die habe ich wieder kennengelernt, die Czech ja wieder kennengelernt. Und habe mich dann lange mit ihr unterhalten. Und Make Mothers Matter ist ein internationaler Verein, die sind überall unterwegs, die haben wirklich, wirklich eine große Reichweite. Da sprechen wir von Millionen. Länger, ne? Das heißt seit Jahrzehnten. Und da haben wir uns unterhalten und diese Begegnung hatte Folgen. Zum einen, hatte viele Konsequenzen. Eine davon war, dass sie mich dann auch eingeladen haben zu einer Präsentation der ersten europaweiten Studie über Mütter. Da gab es die Präsentation im EU-Parlament, dazu haben sie mich eingeladen. Und diese Studie, die ist wirklich auch nennenswert, weil das mit den Müttern generell, da spreche ich jetzt nicht von den alleinerziehenden Müttern, von Müttern generell, ist bei dieser Umfrage herausgekommen, dass 67% der Mütter in Europa unter Dauerbelastung leiden. Da sind wir beim Thema psychische Gesundheit, Mental Health. 50%, das ist die Hälfte, das ist jede zweite Mutter in Europa leidet. Entweder unter Depression, Angststörungen oder steht kurz vorm Burnout. So, ich habe versucht, diese Studie in Österreich zu platzieren. Ich dachte, ich habe noch gute Kontakte zu den Medien. Es hat sich ganz genau niemand dafür interessiert. Weil das Thema Mütter, warum auch immer, generell nicht so wirklich ein Politikum ist. Zumindest nicht in dieser Expliziertheit. Ist es kein Thema und das ist aber Teil des Problems. Weil wir reden ja immer wieder über den demografischen Wandel. Wir haben zu wenig Nachwuchs. Wer zahlt unsere Pensionen? Bla, bla, bla. Reden wir auch schon sehr lange Zeit darüber. Das ist die Realität. Da müssen wir aber auch anfangen, über Mütter zu reden und über die Bedingungen, die Mütter vorfinden. Und wenn ich jetzt mit jungen Frauen spreche, da sagen ganz viele, sie werden wahrscheinlich keine Kinder bekommen, weil unter diesen Rahmenbedingungen wäre es ein Blödsinn, Kinder zu bekommen. Und alle sagen im zweiten Satz, es kann ja auch sein, dass ich alleinerziehend werde. So, das heißt, wir haben es mittlerweile nicht mit einem demografischen Problem zu tun. Nein, wir sind längst in einem Gebärstreik. Und das müsste man deutlich aussprechen, man müsste es deutlich artikulieren. Da hilft die Studie von Make Mothers Matter und dann müsste man schauen, okay, was tun wir jetzt gesellschaftspolitisch, um für bessere Rahmenbedingungen zu sorgen, auf gesetzlicher Ebene, aber auch auf gesellschaftspolitischer Ebene.
1: Du meinst also, im feministischen Diskurs waren die Mütter quasi immer nur mitgemeint?
0: Sogar belächelt oder herabgewürdigt und sorry, mittlerweile kannst du mich mit dem Gender-Sternchen jagen. Wir machen so einen Punkt, müssen wir nicht mehr weiter diskutieren. Um was es wirklich längst, bereits seit den 70er Jahren gehen müsste, ist die Frage, wie gehen wir mit Müttern um? Ganz selbstverständlich. Weil da kulminieren alles, um was Feministinnen seit vielen, vielen Jahren kämpfen, kulminiert bei Müttern und kulminiert noch einmal mehr bei alleinerziehenden Müttern. Also Alleinerzieherinnen sind der Maßstab für Feminismus. Es haben noch nicht viele Menschen entdeckt.
1: Besagte Studie fußt auf einer Befragung, die, glaube ich, EU-weit stattgefunden hat, inklusive Großbritannien.
0: Ja, ist nachzuhören, auch auf meiner Homepage, weil die zur Präsentation, es hat auch eine Online-Präsentation gegeben. Da hat Make Mothers Matter mit Wissenschaftlern ins Gespräch gegangen und diese ganzen Details sind eben auch nachzuhören beim Summit 2026. Da sind ganz viele spannende Details und ich empfehle auch hier einen Blick auf meine Homepage.
1: Das hat sich 2024 ereignet, also die Studie und die Präsentation und auch ein zusammenfassender Bericht, einer davon speziell mit dem Blickwinkel auf deutsche Daten. Gibt es da was Entsprechendes für Österreich auch?
0: Nein, Österreich war nicht Teil dieser Umfrage, weil sie damals noch keinen Kontakt nach Österreich hatten. Das ist ab jetzt anders. Also sie wissen, wenn sie irgendwas von Österreich brauchen, wo sie mich finden. Genau.
1: Dazwischen gab es im Herbst 2025 ein Symposium in Spanien, in León, aus dem ein Manifest hervorging, so als Abschlusserklärung.
0: Genau, also das erste Manifest, das glaube ich überhaupt für Alleinerzieherinnen formuliert worden ist, war eben bei der UNO-Frauenkonferenz im März 2025, wo ich auch mitgeschrieben habe. Und das zweite dann beim allerersten globalen Symposium für alleinerziehenden Organisationen. Und da habe ich Europa vertreten, gemeinsam mit Spanien. Es tut sich was, es tut sich was, es liegt was in der Luft, also die alleinerziehenden Organisationen finden sich langsam und ich bin irgendwie immer so mittendrin und das ist natürlich genial und bei diesem ersten globalen Symposium war Australien vertreten und Kolumbien und Marokko und eben Spanien und Österreich, Schottland, Nordmazedonien. Und wir haben uns da zusammengesetzt für 3 Tage und das war in allererster Linie einfach einmal einander begegnen und einander zuhören, ganz viel zuhören, einfach wie schaut es bei dir, also so wie ich das bei den Summits gemacht habe, aber dann einfach um einen Tisch und das ist natürlich eine ganz andere Qualität, wir haben wirklich 3 Tage gemeinsam um einen Tisch sitzt, um sich auszutauschen und das war wunderschön und auf der anderen Seite war es sehr, sehr dramatisch bzw. traurig, weil man Österreich, ja, wir wissen, dass es wirklich gestapelte Problemlagen gibt, aber frage nicht, wie es in Kolumbien ausschaut, wie es in Marokko ausschaut.
1: Schlimmer geht fast immer. Ihr gegen Schluss der Sendung eine doch recht grundlegende Frage, nämlich zur Begriffsdefinition. Wer gilt als alleinerziehend? Das hat ja in manchen Fällen vielleicht scharfe Grenzen, wenn zum Beispiel der Partner verstorben ist, aber in anderen Fällen sind das eher fließende Grenzen und in Österreich ist ja eigentlich eben die gemeinsame Obsorge festgelegt. Also da wird es noch schwieriger zu definieren, wer ist da jetzt der Alleinerziehende oder die?
0: Ja, also das sind einfach Menschen, die doch alleine mit ihren Kindern in einem Haushalt leben. Noch einmal verschärft, wenn sie auch noch Alleinverdienende sind. Und also Alleinerzieher, Alleinerzieherinnen und ihre Kinder, die kommen aus der Mitte der Gesellschaft und es ist komplett unabhängig von der Schicht oder Religion oder Nationalität. Das ist einfach ein Familienphänomen oder ein Phänomen aufgrund des Familienstandes, das es global gibt, das es immer schon gegeben hat, mit allen Formen, Diversitäten, aller Vielfalt, die das Leben so mit sich bringt. Und ich weigere mich da jetzt in die genauere Begriffsdefinitionen hineinzugehen, weil ich generell sagen kann, egal zu welchem Zeitpunkt in der Geschichte, egal in welchem Land, egal welcher kulturelle oder religiöse Background, es geht ihnen meistens nicht gut. Sie sind aber wichtiger Teil der Gesellschaft.
1: Ich denke mir, unter Umständen gibt es vielleicht sogar 2 Alleinerziehende.
0: Das ist durchaus möglich. Also gerade beim Wechselmodell beispielsweise, da 14 Tage der Vater, 14 Tage die Mutter, selbstverständlich. Aber das sind in der Zeit, wo das Kind oder die Kinder bei ihnen sind, sind sie dann alleinerziehende Elternteile. Natürlich.
1: Was dann teilweise zumindest die Konsequenz hat, dass es keine Unterhaltszahlungen mehr gibt.
0: Das ist ja mit einer der Gründe, warum die Väterrechtler sich in der Justiz für die Doppelresidenz so stark gemacht haben. Auch wenn sie nicht 50-50 ist, auch wenn dann die Oma auf die Kinder aufpasst, damit sie keinen Unterhalt zahlen müssen. Ja, das ist durchaus Teil der Motivation der Väterrechtler.
1: Diese Doppelstrategie einerseits lokal in den einzelnen Nationalstaaten, andererseits aber auch eben in größeren Zusammenhängen auf komplexeren Ebenen vorzugehen, hat sich bewährt?
0: Auf jeden Fall. Ich habe jetzt gerade eingebracht EU-Förderungen, CERF, jeder, der jemals eine UU-Förderung einen Antrag gestellt hat, weiß, um was ich rede. Das ist ein 40-Stunden-Job für eine Person über 3 Monate. Ich habe es ein bisschen schneller gemacht, aber wurscht. Und das Geld würde ich dafür verwenden, dass tatsächlich der allererste Kongress mit alleinerziehenden Organisationen aller 27 EU-Mitgliedstaaten sich für 3 Tage in Wien an einen Tisch setzen. Also quasi das Modell von Lyon, von Spanien erweitern und tatsächlich, wo alle an einem Tisch sitzen. Und dann wäre der weitere Bestandteil, wäre auch noch eine niederschwellige Arbeitsplattform multilingual zu erstellen, damit wir, weil das war in Lyon wirklich ein Problem. Es waren so viele spannende Menschen am Tisch, nur die haben Spanisch geredet. Ich rede Englisch und Deutsch, ich kann kein Spanisch. Das heißt, ich habe mich nur mit so Tischgesprächen nur mit ganz wenigen wirklich unterhalten können. Also die Sprachbarriere ist speziell in Europa ein großes Problem und da möchte ich Abhilfe schaffen. Und so weiter und so weiter. Also drück mir die Daumen, dass ich dieses Geld bekomme, weil dann will ich. Und das wäre nicht nur ein Kongress, sondern 4 Kongresse in Folge, weil ich weiß, wenn man sich einmal trifft, ist wunderschön, wenn man sich 4-mal trifft, dann ist es eine nachhaltige Arbeitsbasis gegeben. Und ja, also wie gesagt, ich habe sehr viele Ideen und die entstehen auch aus den Erlebnissen, die ich habe im Laufe der Zeit und durch das positive Feedback, das wir uns auch gegenseitig geben. Und das Einzige, was ich brauche, ist Kohle. Ich brauche nur Geld. Also die Ideen sind da, das Netzwerk ist da, das Know-how ist da. Es geht einfach nur darum, dass man das umsetzen kann, das auf den Boden bringen kann, das auch finanziert wird. Und deswegen bezeichne ich mich mittlerweile als soziale Unternehmerin, um das tatsächlich bewerkstelligen zu können.
1: Das Geld dafür möchtest du nämlich an auch zumindest zum Teil auf EU-Ebene ein.
0: Deswegen habe ich jetzt diesen Antrag gestellt und ich werde in 5 Monaten Bescheid wissen, ob der allererste Kongress, europäische Kongress, den es jemals gegeben hat, im Frühling 2027 in Wien stattfinden wird. Ich werde Bescheid geben.
1: Es wäre ein historisches Ereignis und ich würde mich durchaus freuen, wenn es stattfinden könnte und du uns darüber bereits im Vorfeld vielleicht berichtest.
0: Sehr gerne.
1: Vorläufig freuen wir uns auf den bevorstehenden Thanks Day und die bevorstehende Thanks Gala am 14. März.
0: Mai?
1: Oh, Entschuldigung. Am 14. Mai natürlich, wir sind ein vorwärtsgerichtetes Radio. Im Ehrbasaal im 4. Wiener Gemeindebezirk in der Mühlgasse 30 gibt es Eintritt?
0: Nein, es gibt Gratistickets. Die muss man sich allerdings wirklich herunterladen, sonst kommt man nicht rein, weil wir haben 350 Sitzplätze, wenn die voll sind, sind sie voll. Deswegen bitte ein Gratis-Ticket über die Homepage herunterladen. Für die Kinder bitte extra Tickets runterladen, es sei denn, ihr wollt sie auf euren Schoß setzen. Und es ist dann alles frei, also erstens einmal Sekt natürlich, dann haben wir wieder Goodies von L'Oreal. Zum 3. Mal in Folge, dann wird es dieses Jahr erstmals eine Tombola geben mit Gratis-Tickets in den Tierpark Schönbrunn, Büchergutscheine, Massagestühle, also nicht Massagestühle an sich, aber Einheiten in so Massagestuhlzentren haben wir und ich habe kürzlich eine Spieleentwicklerin kennengelernt, ein ganz tolles Spielentwickler, ein Mutspiel, das ist jetzt auch Teil der Tombola und so weiter und so weiter. Also ja, man geht beschenkt hinaus und das Einzige, was man investiert, ist quasi Zeit und Lust, dorthin zu kommen.
1: Und dabei historischen Boden zu betreten. Der Ehrbarsaal ist einer der ersten 3 bürgerlichen Konzertsäle, die es in Wien je gegeben hat. Einer davon existiert nicht mehr, das ist der Bösendorfer Saal, der ist abgerissen worden, aber die anderen beiden schon. Der etwas größere und weltberühmte ist der Musikverein. Indes die Akustik im Ehrbarsaal ist auch eine äußerst bemerkenswerte.
0: Das ist das Spannende. Der Ehrbarsaal wird ja auch gerade erst so wiederentdeckt, habe ich das Gefühl, weil von außen sieht man nichts. Einfach nur so Haus.
1: Naja.
0: Aber wenn man reingeht, ist tatsächlich so, als ob man im goldenen Saal des Musikvereins sitzen würde, nur halt in Miniaturausgabe. Es ist so schön. Die Akustik ist toll und ist auch einer der Gründe, warum wir jetzt wechseln. Weil wir erstens eine größere Bühne brauchen. Es tritt auch eine ukrainische Ballerina auf beispielsweise und eine Sängerin aus dem Iran. Wir haben besseres Licht und diejenigen, die filmen bzw. fotografieren, freuen sich über die tollen Hintergründe, weil die waren in Oran jetzt nicht so berauschend, wie es eben im Erbasaal sein wird. Also es wird jetzt wirklich noch festlicher.
1: Gibt es eigentlich bei den Podien auch Publikumsbeteiligungen?
0: Das geht sich leider nicht aus, weil wir haben die Erfahrung im letzten Jahr gemacht, da war alles so ein bisschen langatmiger und das ist ein bisschen schwierig. Besonders wenn Kinder auch im Publikum sitzen. Dieses Jahr haben wir eine kostenlose Kinderbetreuung, bitte da auch anmelden. Danke für diesen Hinweis, genau. Und wir wollen das Programm dieses Mal wirklich so raffen und danach gibt es aber Zeit für noch mehr Sekt, noch mehr Häppchen und vor allen Dingen Musik, weil ich will dieses Jahr wirklich zum ersten Mal danach tanzen.
1: Ja, das ist im Erbasaal.
0: Haben Sie erlaubt?
1: Ja. Gut, aber es gibt eine Bestuhlung. Und
0: draußen im Foyer. Und eventuell gibt es noch einen kleinen Saal, den schaue ich mir jetzt noch an in den nächsten 10 Tagen, ob wir den eventuell noch dazu mieten, weil ich will endlich tanzen.
1: Es gibt einen kleinen Saal, einen Stock darüber.
0: Genau.
1: In der Tat. Das Foyer, nun ja, das Foyer hat eine Dimension, dass es eigentlich leider Gottes einer ausverkauften Veranstaltung im großen Erbasaal nicht gewachsen ist. Da gibt es dann einen Strom, der auf die Toilette will und einen Strom, der auf der Toilette zum Stillstand, also am Weg zur Toilette zum Stillstand gekommen ist und ein dritter will hindurch ins Buffet. Da ist für Tanz jetzt nicht unbedingt viel Platz übrig. Also wenn es ginge, würde ich doch den oberen Saal empfehlen.
0: Und vor allen Dingen auch deswegen tanzen, weil die letzten beiden Galas habe ich tatsächlich ganz alleine organisiert. Mittlerweile habe ich ein Team. Das Team ist so toll, dass ich der einzige Stress ist, den ich habe, ist, dass ich keinen Stress habe. Und ich frage mich, habe ich irgendwas übersehen? Irgendwas muss doch noch kommen, weil die nehmen mir so viel ab. Das sind so tolle Menschen. Und es natürlich auch schon zum dritten Mal entwickelt man natürlich Routinen. Also ich denke mal, dieses Jahr ist zum ersten Mal so, dass ich wirklich keinen Stress habe bei der Organisation. Und das will ich dann wirklich ausgiebig feiern. Und zum Feiern gehört für mich Tanzen.
1: Möge dein Wunsch in Erfüllung gehen am 14. Mai im Erbasaal in der Mühlgasse 30, 1040 Wien bei der dritten Thanks Gala ab 17 Uhr.
0: Da ist einmal der Sektempfang bis 18 Uhr und dann geht das Programm los.
1: Ich wünsche viel Erfolg und danke dir für den Besuch im Studio.
0: Danke für die Einladung.
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1: Und genau jetzt ist der richtige Augenblick dafür. Heute darf ich neuerlich David Lee bei mir begrüßen mit dem zweiten Teil seiner Gedichte, seiner Auswahl seiner Gedichte aus dem Buch 10.000 Falling Petals, erschienen im Kraftvoll Verlag im Jahr 2024.
3: Going organic. Since I spend more time at my writing table, I have somehow gone organic. Strictly herbivoric, milking the idea cow. Sustainably urban gardening anyhow. What I can't raise, always buying locally. Recycling all things syllably. Reusing every letter, composting all my time. No chemical additives, all prayer, no spray. Leaving some things to God and chance, whoever gets there first. Mincing, dicing, cleaving, everything by hand, simmering long, not too hot, play with fermentation, no packaging require, brio is bio, and diversity, inspiration and creativity, the spice of life. Primarily, I have become what I consume. Life is essentially an upcycle.
1: Bio. Das war zumindest bis vor kurzem eine sehr, sehr wichtige Sache für viele, viele, viele Menschen. Wie erlebst du das? Hat sich da was geändert?
3: Also, in meinem Leben hat sich nichts geändert. Doch hat sich, seit ich 12 bin, frage ich mich Fragen über Lebensmittel und Welternährung und Hunger etc. Und bin sehr, sehr, sehr schnell drauf gekommen, dass Bio ist der einzige Weg, die wir denn weiter den Zukunft sichern können und dass unser herkömmlicher Landwirtschaftsweg ist nicht zukunftsweisend. Und es wurde sehr hoch gepusht an alle Ebenen und als der erste Krieg in Ukraine angefangen hat, und die Preisspirale ist denn auch nach Corona deutlich angeschraubt worden. Und hier in Deutschland auch der Bund hat sehr kräftig mit angeschraubt. Sind die Löhne sehr unverhältnismäßig wenig Veränderungen haben die erlebt im Vergleich zu den anderen Preisspektrum. Und Bio, saisonal, regional, Tierwohl, GMO, nein, danke. Alle diese Themen sind sehr schnell, sehr wenig interessiert. Es gibt ein Studium darüber, wo man sieht, dass alle diese Themen haben viel Boden verloren. Und das Einzige, der in den letzten Jahren der angestiegen ist, ist Geiz ist geil. Wir sehen, dass in allgemein Deutschland hat sich entschieden, ein oder zwei Stufen günstiger Lebensmittel einzukaufen. Deutschland kauft schon sowieso ziemlich sehr günstig ein und wir haben eine große Verschiebung in den Marktsegmente in Deutschland.

0: Und jetzt dürfen wir ein zweites Gedicht von dir hören.
1: Der nächste, der hier angezeichnet ist, ist ein Gedicht von Mai 2020. Ich weiß nicht, wer sich an Mai 2020 noch erinnern kann, aber dieses heißt Lockdown Breakdown. We are free. Come visit me. We can tea, climb a tree, swim the sea. Come visit me. Let's be free, so happy, you and me. Just come, just come, just come.
0: Covid-Zeiten. Wie waren denn die Covid-Zeiten für dich?
1: Die Covid-Zeiten waren für mich, ich glaube, wie für die Planet, das war ein großes Aufatmen. Ich bin kurz nach Sri Lanka geflogen, kurz davor. Und nach einer Woche gab's denn schon Nachrichten aus Europa, dass alles denn sich verändert hat und irgendwas Komisches ist. Nach zwei Wochen fingen auch die Leute an, die Weißen auf die Straßen denn die Finger zu zeigen. Und als ich zurückgekommen bin, niemand wusste, was richtig und falsch ist. Ich bin beschimpft worden, wie alle anderen, von der Schweizer Polizei. Und denn wir mussten den 2,5 Meter Abstand haben zu jedem Mensch. Und dann haben die uns denn in einen kleinen Raum gezwerscht. Und dann danach haben die uns in ein Flugzeug reingepackt. Nichts davon hat Sinn gemacht. Aber ich bin nach Hause gekommen und es war spät am Abend. Dann habe ich den Fenster aufgemacht und hab gehört, dass es gibt keine Autos auf die Straße. Und dann habe ich in den Himmel geguckt und ich wohne seit 40 Jahren in den Flugschneise. Das gibt auch keine Flugzeuge. Und ich sagte, das ist eine sonderbare Zeit. Ich sagte, macht ja nichts, ich gehe am Montag zur Arbeit. Ich bin am Montag zur Arbeit gegangen und alle Leute haben dann mich angeguckt, haben mit den zwei Zeigefingern eine Kreuz gemacht und sagt, du bleib weg. Wir haben Angst vor dir. Du warst in viele Flughäfen. Du musst in Quarantäne. Ich sagte, wie schreibt man das? Und dann fing an eine die schönste Zeit in meinem Leben. Ich bin mit unendlich viel Zeit geschenkt worden. Und ich habe das ohne Ende genossen. Ich habe jede freie Minute gefüllt mit Dingen, die ich tun wollte für mich. Und das war wunderschön.
0: Wie zum Beispiel Tee trinken und Gedichte schreiben.
1: Wie zum Beispiel Tee trinken und Gedichte schreiben. Zu dem Zeitpunkt habe ich denn irgendwann recht früh erkannt, dass das nicht so schön ist und dass die meisten Menschen sind nicht gebaut, eben mit so viel Unsicherheit und so viel Einsamkeit umzugehen. Und ich habe jeden Tag Mails rausgeschickt zu einer Leserschaft, um dem was anderes zu geben, was anderes drüber zum Nachdenken, zum Inspirieren.
0: Und die Gedichte, die wir jetzt hören dürfen, sind die von dieser Zeit?
1: Die sind aus die erste, ja, aus 2020, weitgehend. Und die spiegeln das immer noch, diese Zeit. Es ist etwas, was wir jetzt gerne vergessen haben. Aber 3 Jahre lang hat uns denn das ziemlich viel beschäftigt.

0: 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The bot he told us. This land is your land. This land is my land. This land was made for you and me. This, of course, is strictly false. A question of possession truly does not arise here. We are but a part of the land. This land is not your land. This land is not my land. This land is our land, in the sense that we share a collective fortune, a collective future, a collective use, a collective us. This land is great because we are great. Together, this land and us. We can make it great. We can destroy it. It is our effort collectively and only collectively. Through the centuries, it has always been a great mistake to think they do not carry their part of the burden. No collective is homogenic. Just as the city mouse and the country mouse live much different lives, they are both part of the mix that makes things in different places, in different ways, work. This is our land. We make it work. We make it right. We make it part of our land. Let us make it work. Let us be proud of our land, made of lots of goodwill, lots of potential, lots of thoughts, lots of creeds, lots of land, lots of can, lots of you and me.
1: Ein Gedicht mit dem Wir-Gedanken.
0: This is etwas, was wir in den Zeit von Corona wirklich sehr stark gelebt haben und was mir persönlich sehr erschrocken hat, ist, wie viel Menschen waren absolut nicht bereit, das Wir-Gedanken mitzutragen. Wenn ich lese, dass unsere Politiker haben versucht, ihr Bestes zu tun in einer Situation, die vollkommen unbekannt war und den eine gesunde Weg mit Mittel und mit Maß und mit Mut, denn weiter zu durchzusteigen. Wir haben gesehen, dass eine Drittel von der Nation haben gesagt, ich mach nicht mit. Ihr könnt machen, was ihr wollt. Ich weiß besser. Das ist eine schwierige Situation. Das ist für mich eine gefährliche Situation. Und wir werden sehen weiter, was diese Themen denn uns bringt. Aber wir wissen, dass es ist immer moderner, dass ich Gedanken zu denken und dass ich Gedanken in der Regel verdrängt immer das wir Gedanken. Und in meinen Augen, das ist so, dass seit die Amerikanern hier zum Zweiten Weltkrieg war, die haben so eine kleine Bakterie hier gelassen und Deutschland, der denn sehr gut verstanden hat, was eine Wir-Gedanken war, ist in den letzten 70 Jahren, 80 Jahren, hat sehr viel von unser Wir-Gedanken verloren. Und es ist eine sehr aktive Ich-Gedanke immer noch da.
1: Hat das mit Alter zu tun?
0: Ich glaube, es hat ein bisschen was mit Alter zu tun, aber ich glaube, es hat sehr viel mit Vorbilder zu tun. Jede ist auf ihr Weg frei zu entscheiden, wie er, wo er was macht. Das ist etwas, was wir auch von den Amerikanern dann übernommen haben, dass Freiheit ist total wichtig. Aber wir bezahlen einen Preis, der noch nicht ganz sichtbar ist.
1: Ist das bei den Amerikanern schon sichtbar?
0: Ich glaube, das ist die falsche Frage. Die Gesicht von Amerika, wo es viele freie Geister gegeben hat und viele Menschen, die dieses Ich sehr groß gelebt haben. Das scheint etwas im Hintergrund getreten zu haben, zumindest in meine Augen. Und heute sehen wir, dass es gibt immer noch Meinungsfreiheit, nur sehr wenige Menschen äußern ihre Meinungen. Wir sind ein bisschen mehr in einer Situation, wo niemand möchte gerne auffallen. Aber es gibt denn da drin kein Wir und es gibt denn nur ich will nicht auffallen.
1: Dieses nicht auffallen wollen, das ist etwas, was für mich auch sehr bekannt ist von Ungarn, wo ich auch von meiner Großmutter immer wieder gesagt bekommen habe, ja nicht auffallen, ja nichts Auffallendes tragen.
0: Dieses Gedanken lebt in vielen Menschen immer noch. Was die gelernt haben in der sowjetischen Zeit und was die Eltern und die Großeltern in der sowjetischen Zeiten erlebt haben, das ist immer noch nicht vergessen.
1: Aber man kann was dran ändern. Also das, was ich in den letzten Jahren gelernt habe und erlebt habe, ist, man kann jederzeit einfach daran etwas ändern und das ablegen oder das in den Hintergrund rücken lassen und ein bisschen spielen damit. Was wäre, was könnte noch eine sein? Was genauso einer ist, also was genauso zu mir gehört, nur vielleicht bis dahin bedeckt war.

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1: War es wirklich so unterschiedlich, wie die einzelnen Länder das wahrgenommen und verarbeitet haben für sich?
0: Was wirklich interessant ist, ist, niemand wusste, was richtig und was falsch war. Alle haben ein bisschen geguckt. Manche Länder haben dann von oben denn herab gesagt, das wird so gemacht und fertig. Deutschland ist eine Föderation und da dürfte jedes Land entscheiden, was die machen. Die Länder waren sehr, sehr unterschiedlich in ihren Behandlungen und manche Länder, die denn eine Neigung gegen Einflüsse von außen haben, die haben ihre Grenzen denn sehr dicht gemacht und es war eine komplizierte Zeit und was es auch kompliziert gemacht hat, ist, dass oft einmal die Regeln haben sich von Freitag

0: When you find your direction.
1: Dieses Gedicht erinnert mich ein bisschen an den kraftvollen Weg als solches. Da sind auch die Fragen, die den Wurzel ausmachen. Woher ich komme, wohin gehe ich,
0: ja.
1: Wer bin ich? Also es sind die Elemente stark da, die wir dann nachher in unserer kraftvollen Sendung bearbeitet haben.
0: Dieses Gedicht fragt viele interessante Fragen. Es fragt, wie weit ist es von dem Kopf bis zum Herzen? Weil das sind zwei unterschiedliche Polen und es kann eine lange, lange, lange Weg sein, bis man von der einen hinkommt zu der nächsten. Es fragt auch die Frage, wie lange bin ich bedürftig? Wann entscheide mich, dass ich bin nicht bedürftig, aber ich habe was zu geben und ich kann geben? Wie definiere ich mich selber? Und sobald wie ich dieses Definieren habe, dann gebe ich denn auch den Richtung, ja? Und viele von uns in unser heutigen Leben, wir finden, dass die höchste Freiheit, die höchste Güteklasse ist, frei zu sein, zu machen, was auch immer ich will. Aber diese Idee ist sowas von blind gegenüber unserer Verantwortung für unser Umgeben, von unseren Mitmenschen, von unser Klima, von den Tieren, von unsere Luft, von unser Wasser. Wenn es eine wirkliche Verantwortung gibt, was wir Menschen haben, ist es das dort, wo unser Lebenszentrum ist, dass wir denn den Böden, den Grundwasser und die Gewässern schützen. Das hat überhaupt nichts mit Freiheit zu tun. Freiheit arbeitet hier dagegen. Und wir sind überhaupt noch nicht ausgerichtet, wo wir hingehen wollen, wenn wir nur denken, ich bin frei.

0: Please
1: let us be.
0: Who wants to be?
1: What they can't be.
0: Have to be.
1: Want to be. Should be.
0: Must be. Can't you see? This is me. Please. Let's be love. Let's be you. Let's be me. Let's be we. Let's be who we are. Let's be how we are. Let's be what we please. Let's be you and me. Let's be we. Let's be love, just love.
2: Das ist eine deiner Lieblingsgedichte.
0: Genau.
2: Warum?
0: Einerseits, es gibt viele, viele Wortspiele da drin, wenn man das schriftlich sieht. Und gleichzeitig hat das was damit zu tun, wie sehr denn Gesellschaft auf uns Druck ausübt. Nicht nur die Gesellschaft, vielleicht die Familie, vielleicht Arbeitgeber und. Und es ist nichts Politisches drin. Es ist einfach das Menschliche. Wer bin ich? In welche Richtung dreht mein Kompass? Und kann ich das Leben, was für mich schön und wichtig ist, das, was für mich natürlich kommt? Und es hat ganz klar und deutlich, dass es mit menschliche und persönliche Liebe zu tun. Und das ist etwas, was uns sehr stark definiert.

0: 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What is the shelf life of a soul? What is the shelf life of a tree? Or maybe me? How long can we stand standing around? Or is it not the right questions? Books are to be read, souls are to be moved, people are to be loved and caring and loving and helping. Don't put those fellows on the shelves. Show them how to fulfill their destiny. Don't wait for some expiration date to turn into decomposing compost. Who ever thought the epitome of life on Earth would be nothing more than hoping? Comments. We used to work ourselves to death. 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The best part of it is a wonderful industry. 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
1: Möchtest du das noch ein bisschen kommentieren?
0: Wir haben eine immer älter werdende Gesellschaft. Diese immer älter werdende Gesellschaft denkt, irgendwann gehe ich in Rente. In 3 Jahren bin ich in Rente. Und dann bin ich frei. Und dann, ja, manche haben eine Idee, die machen das oder die machen das oder machen das. Aber was machen die für die nächsten 20 Jahre? Was machen wir mit den alten Menschen, die denn nicht mehr gewollt sind von der Familie, die abgeschoben werden in Altersheimen, die gerade ebenso in ihre einzelne Wohnung zu Hause wohnen? Was machen wir mit diesen Menschen? Was leben die? Ja, die haben den Potenzial, noch 20, 30 Jahren zu leben. Und die sind immer weniger eingebunden in das Leben. Die sind immer weniger eingebunden in eine Verantwortung. Und die sind einfach da und haben ihre Träume, ihre Wünsche und warten auf das, was kommt.
1: Wäre es eine Lösung, diese Menschen die Möglichkeit zu geben, wieder aktiv Verantwortung zu übernehmen?
0: Vorher war das so, dass die älteren Menschen wussten, dass wenn die nichts tun, dann kriegen die nichts zu essen. Jetzt haben wir ein System aufgebaut, dass die Menschen kriegen immer weiter Essen, solange dass die leben. Was im Grunde genommen nicht verkehrt ist, aber wir haben diesen Menschen alle jegliche Verantwortung weggenommen und es gibt keine Ziele mehr. Und in den modernen Welt, die wir jetzt aufbauen, ist es für viele von diesen Menschen auch sehr beängstigend, um rauszugehen und irgendwas zu tun und so weiter und so fort. Und ich habe einfach in diesem Gedicht die Frage gestellt, ist es den Sinn, unser Leben zu sitzen und zu warten, bis Godot vor uns kommt? Oder gibt es eine Möglichkeit, dass wir diesen Menschen die Möglichkeit geben können, ihre Träume, ihre Ziele, ihre Wünsche einbinden können? Ob wir nicht die Möglichkeit geben können, eine Verantwortung, ja? Aber das ist etwas, was unsere Gesellschaft sicherlich sehr, also einiges an Zeit nehmen würde, dieses Bild neu umzudenken, weil heute ist das Idee, ich bin 60, ich bin 65, ich bin 67 und jetzt muss ich nichts mehr machen. Und ich befürchte, unser Deutschland, unser schöne Deutschland und die mitteleuropäischen Länder, die werden in 10 Jahren nicht klarkommen ohne den Dazutun von diesen Menschen, so wie es über viele Jahrhunderte immer war. Die Menschen, die da sind, haben dazu beigetragen.
1: Zumeist oder auch sehr oft diese Weisheit und Erfahrung von diesen Menschen war ja auch hoch geschätzt. Weil es ist sehr schade, wenn das auf einmal in Pension geschickt wird und man nicht die Möglichkeit hat, das weiter zu erhalten.
0: In den Betrieben ist es aber trotzdem das Problem, dass die jungen Menschen haben Probleme mitzukommen mit den Veränderungen, die da stattfinden. Und den Menschen im Mittelalter haben noch mehr Probleme damit. Die Veränderungen sind
1: massiv, da hast du recht. Also das sehe ich auch, dass es auch sehr schwierig ist. Insbesondere wenn man zum Beispiel von einem Handwerksberuf dann in ein Büro Beruf umsteigen möchte. Mit 40 plus ist das schon eine große, große Herausforderung.

0: 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Each and every person reads the poem they write. They write with their lifeblood, with the minutes and the years of perception from an ever-moving platform, what they call my life. The poet always goes out empty. No one ever understands him. Some get much closer than others. Some show more love than others. And in the end, even the poet does not say what he means. He tosses out pictures that create pictures that beget pictures. Some blossom and grow, some shrivel and fade. That is the lot of the poet.
1: Wie wird man überhaupt ein Dichter?
0: Man nimmt eine Kugelschreiber in der Hand und schmiert auf ein Blatt. Und das, was wir gerne tun, tun wir öfters. Das, was wir öfters tun, werden wir denn drin besser. Und wenn man es ganz viel tut, vielleicht gibt es eine Chance, dass man irgendwann gut wird.
1: Das heißt, wenn irgendeine unserer Zuhörerinnen oder Zuhörer das Bedürfnis hat, den Weg eines Dichters einzuschlagen, hat nichts weiteres zu tun, als ein Blatt Papier zu nehmen und anfangen, das, was in einem drinnen ist, aufzuschreiben?
0: Man kann auch eine digitale Format machen oder man kann das einfach in den Telefon reinkloppen. Es funktioniert alles, je nachdem, wie man selber gestrickt und gedreht ist. Es ist kein Weg, den man einschlägt. Es ist etwas, man fängt an und hat irgendwas, was innen, ich sag, empfangen ist und es möchte raus. Und man bringt das zu Papier und versucht das dann so zu machen, dass es Sinn für sich selbst und für anderen macht. Und wenn man 10 oder 20 oder 30 Hefte voll gemacht hat, denn man hat ein Gefühl für das, was man macht. Natürlich kann man einen Wettbewerb machen und so weiter und so fort. Meine Menschen haben mir immer gesagt, David, das kannst du nicht, können wir nicht, wir können nichts damit anfangen. Schon in der Uni haben die mir das alles weggestrichen. Geht nicht, kannst nicht. Lass es sein. Es ist wichtig, dass man selber Freude dran hat. Meine eigene Pensum ist so stramm, dass ich nie gedacht habe, dass irgendwas davon wird, irgendwann wird es publiziert in meiner Lebenszeit oder sehr, sehr, sehr spät. Und Corona hat einfach diese Möglichkeit geboten und ich habe einfach den Chance denn genommen. Es war nicht geplant. Ich weiß nicht, wie viel Hefte bei mir rumliegen und wie viel Gigabyte von Sachen auf Platten rumliegen. Aber es war zuerst einmal für mich. Und das ist das Wichtige. Und es ist natürlich auch schön, Gedichte für andere Menschen zu schreiben. Und das mit dem Publizieren, das ist etwas, was denn irgendwann passieren kann oder nicht. Aber für jeden, der denn diesen Weg gehen möchte und wer im Kleinverlag gerne ihre eigenen Gedichte im Buchformat sehen möchten, in der Hand halten möchten, kann ich nur den Kraftvoller Verlag empfehlen. Da bin ich bestens aufgenommen und es ist eine super interaktive Arbeit, die ich dort erlebe und ich kann nichts anderes sagen, als ich bin sehr glücklich da.
1: Vielen Dank für das Gespräch.
0: Ich habe zu danken, liebe Erika. Alles Gute.

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3: Hallo und herzlich willkommen zu einer neuen Ausgabe des Frosins, dem Infomagazin von Radio Froh. Mein Name ist Aylin Yilmaz. In der heutigen Sendung geht es darum, wie wir Menschen verantwortungsvoller und kritischer mit Technologien umgehen könnten und wie die Wolfssituation gerade in Oberösterreich ist. Unter Big Tech versteht man Firmen und Anwendungen, die aus unserem Alltag kaum mehr wegzudenken sind und die zu großen Konzernen gehören. WhatsApp-Chat mit der Familie, Google für die Suchmaschine, Instagram und TikTok für unsere Social-Media-Plattformen. Wie diese profitorientierten Firmen mit Algorithmen und künstlicher Intelligenz in unseren Alltag und teilweise unsere Privatsphäre eindringen, sehen viele Menschen kritisch. Konkrete Überlegungen, wie man aus diesem Technologiegebilde aussteigen oder zumindest die Nutzung reduzieren kann, stellt in Linz alle 2 Jahre das AMRO Festival. Ich habe jetzt Davide Bevilacqua von servus.at bei mir im Studio sitzen und wir werden heute ein bisschen über AMRO sprechen. Art meets Radical Openness.
4: Hello.
3: Hallo.
4: Hi, schön da zu sein, danke.
3: AMRO findet alle 2 Jahre statt und heuer ist das Motto Becoming Unreadable. Was bedeutet das?
4: Sollen wir auch zuerst über Art meets Radical Openness reden kurz? Oder?
3: Ja, also, sicher. Für alle, die das noch nicht kennen.
4: Ich glaube, das ist auch, ich merke immer wieder, dieser Begriff, es klingt cool, aber es ist nicht so ganz klar für alle. Art meets Radical Openness ist ein Festival von Servus.at in Kooperation mit der Kunstuni, organisiert seit circa 2008. Es kommt aus der Linux-Woche in Linz. Also die Wurzeln waren wirklich Linux-Konferenzen, wo über freie Software und unabhängige Infrastruktur geredet worden ist. Und mehr und eigentlich dank der Kooperation Servus und Kunstuni wurde immer mehr über Kunst und Kultur geredet und die Rolle der, sage ich mal jetzt, Digitalisierung und inwiefern bestimmte Formen der Digitalisierung eben dieses Open Source, freie Software wiedergeben können. Also wie man eigentlich auch kulturell Sachen wie Creative Commons oder wie das Teilen von Materialien online und so schon eine gewisse Rolle in der Kultur haben halt und dann wie das auch Kunst machen ein bisschen beeinflusst. Und eben insbesondere diese Idee von Freiheit vom Teilen, von Freiheit vom Wissen, von Freiheit von Information. Genau, das kommt aus dem und diese Verbindung zwischen Kunst und radikale Offenheit bedeutet genau das. Da stammt AMRO her. Und Uschi Reiter, die AMRO-Gründerin, langzeitige Servus-Leiterin und jetzt im Vorstand, hat eben diesen Wechsel gemacht von dem Computerkonferenz, vom Linux, am Schwerpunkt Linux, mehr in diese kunst- und kulturelle Praktiken, so wie die jetzt Basis vom AMRO sind. Und dann zu dieser Ausgabe. Jedes Jahr, jedes zweite Jahr schauen wir uns mal, was passiert auch in der Welt der Technologie, welche sind die neuen Trends und welche Aspekte finden wir schwierig, problematisch oder überlegenswert oder was sind die Sachen, die man eigentlich halt darüber diskutiert. Und schon vor 2 Jahren haben wir sehr viel über KI geredet, weil es ist eigentlich in der heutigen Boom. Ja, das kann man nicht auslassen für ein Festival, das sich eben mit diesen gesellschaftlichen und kulturellen Aspekten der Technologie. Und vor 2 Jahren haben wir das Motto at the crossroad, so am Scheideweg, weil wir damals noch eher noch das Gefühl hatten, okay, können wir jetzt diese Frage KI, ja, nein, noch, das können wir noch stellen irgendwie und jetzt ist es nicht mehr so. Jetzt fühlt sich ganz anders und deswegen gibt es diese, wie sehen wir die KI jetzt in alle möglichen Formen des Lebens sich reinschleicht und das AMRO Community Servus und diese Community von Kunst- und Kulturmachenden, die quer durch Europa mit freier Software agiert und arbeitet, wir sehen das recht kritisch. Und merken, welche Einflüsse hat das über diese Gesellschaft. Und jetzt eben die Frage ist, oder das Motto oder die Intention ist, umlesbar werden und irgendwie zu versuchen, dann doch von der Maschine nicht so gelesen zu werden, nicht so manipuliert zu werden oder zu in Schachteln quasi zu verschachtelt zu werden, durch algorithmische Verfahren bestimmt zu werden. Also.
3: Ja, dann frage ich vielleicht mal aus Sicht einer Laien, Ist es denn möglich, sich diesen Algorithmen wirklich in unserem Alltag zu entziehen?
4: Das ist genau die Frage. Also, es gibt viel, viel Theorie und Diskussionen in der Community und quer durch die Bank. Aber es gibt auch bestimmte Aspekte, die schauen nicht genau, was die KI zerstört, so, sondern, und was ich sehr spannend finde und was wir in der Gruppe sehr interessant gefunden haben, ist, dass die KI ist quasi so ein Testmittel, die zeigt Sachen auf, die schon an Algorithmen abgegeben worden sind. Beispielsweise, wenn jeder jetzt sagt, ja, die Schule ist voll schlecht, die SchülerInnen werden nur KI nutzen, um ihre Hausaufgaben zu machen. Die Frage ist gerechtfertigt. Also natürlich, was passiert jetzt? Wie können wir die Studierenden evaluieren? Aber manche sagen, ja, das ist aber genau das der Punkt, weil wir eigentlich die Schule so aufgebaut haben in einem Punktesystem. Und es gibt alles so den Druck, jeder muss mehr, mehr, mehr tun. Und deswegen, und die Studierenden genauso, wenn nicht mehr als die anderen Menschen in der Welt. Vielleicht müssen wir eigentlich auch die Schule evaluieren, weil, und anders denken und vielleicht jetzt mehr um Lernen und nicht um Punkte sammeln. Und da ist die KI quasi wieder aus dem Raum heraus. Also das ist den Diskurs, und wo wir quasi hingehen möchten, ist zu fragen, welche Dinge haben wir als Gesellschaft auf uns genommen, so welche Prozesse lassen wir uns durch Algorithmen entscheiden, sage ich mal jetzt einfach so AMS-Algorithmus oder irgendwelche Punktesysteme, die über uns was bestimmen und die eigentlich uns nur als Datenquelle beschreiben oder so. Vielleicht möchten wir das mal ändern, und das ist eigentlich der Basis, dass auf diese Dinge dann kommt die KI und kann Preise für deine Urlaub bestimmen oder kann sagen, okay, du bist jetzt arbeitslos, kriegst du diese Förderung zur Ausbildung oder nicht, weil du in bestimmte Kategorien reinpasst. Und das ist die große Kritik. Wir sollen vielleicht uns doch nicht so leicht in diese Schachteln verschachteln lassen.
3: Das ist jetzt ein sehr technologischer Ansatz, aber ihr AMRO verbindet ja eben Technologie, Software mit Kunst. Wie kann man sich denn das genauer vorstellen?
4: Themen wie generative Kunst, also generative KI ist ein Begriff, was überschattet den Begriff von generative Kunst. Das existiert seit 60 Jahren, generative Kunst, und das ist immer spannend. Wie die Kunst dazu kommt in diesen technologischen Ebenen, ist das, ich meine, einerseits das ganze Medienkunstwelt, das betrifft die Servus, die Stadt für Stadt, aber auch Ars Electronica und das ganze Netzwerk an diesen Kunst plus Technologie plus Wissenschaft, Dinge, das ist schon, es ist immer so ein Bereich, wo die Kunst so einen Raum für Experimente erlaubt, die, sage ich mal, jetzt in der Wirtschaft nicht Raum hätten. Und auch manchmal auch in der Politik und manchmal auch in der Gesellschaft, weil man sagt, die Kunst hat diesen Spezialraum, wo man nicht alles durchdenken muss. Man kann mehr fragen, es ist erlaubt und es ist auch gewünscht, dass man die Fragen stellt, die normalerweise nicht gestellt werden. Und deswegen kommt diese künstlerische Praxis. Was es in realen Leben bedeutet, es gibt halt voll viele Videos, die sich mit diesem Thema auseinandersetzen, und die sind künstlerische Ansätze, und die haben nicht mit Ästhetiken zu tun, mit Experimenten zu tun. Es gibt tatsächlich Skulpturen, Objekte, die eben so in Vernetzungen und mit komischen Netzen quasi arbeiten und so einen Verhalten zeigen, die in der Ausstellung zu sehen ist, aber nicht nur in der Ausstellung ist. Es gibt viele Performances in dem Fall, weil es das Thema so politisch ist und so. Es geht wirklich in diesen Räume, wo man zusammenkommt und wie man gemeinsam vielleicht sagt, okay, ich bin nicht okay, wie die Technologie mein Leben beeinflusst, dann wir machen gemeinsam eine sozusagen Protestaktion, wo wir laut werden und sagen, ich möchte jetzt dagegen sein. Und die sind eher performative Momente. Da ist auch passiert Kunst, oder es gibt dann vielleicht Musik und bestimmte Themen werden durch Musik und durch Lieder dann beleuchtet. So kann man sich sowas vorstellen. Es hat schon damit zu tun, mit Technologien etwas zu sehen oder etwas zu machen, aber nicht nur PC, das Technologische. Wir schauen die Maschinen, wir sind eh alle ein bisschen interessiert und wir finden das spannend vielleicht, das Technologische, aber eben was dazu kommt, ist, dass es nie nur, es geht nicht nur um die Maschine, es geht immer um weiter weg von der Maschine, wo die Menschen sind.
3: Du hast vorhin angesprochen, Fragen, die sich die Wirtschaft stellt.
5: Man kann sich dann auch die Frage stellen, so gerade so offene Software, Sachen, wo alle mitarbeiten können, das ist ja dann eher, ich würde es mal wirtschaftlich nicht so ertragreich, wie jetzt eben Software, für die man extrem viel zahlen muss, wo man dann eine Subscription braucht und so weiter und so fort. Wie kann man dann das so ein bisschen vereinen, diese Liebe zur Informationsfreiheit und doch, dass man davon leben kann, soll?
4: Es gibt unterschiedliche Modelle und ich meine, die Diskussion, wie man freie Software finanziert, ist anders. Es ist riesig, man könnte einfach tagelang darüber reden. Es ist sehr oft, gibt diese Annahme, dass für freie Software nicht gezahlt werden muss und stimmt es, muss man nicht zahlen. Ist aber, man kann es spenden zum Beispiel. Oder es gibt ganz unterschiedliche Finanzierungsmodelle, die Arbeit, die die Leute doch reinstecken, ermöglicht. Also weil es gibt Projekte wie FairCamp oder Hyperaid oder wie auch immer, es sind selbst geschriebene Softwareprojekte von kleinen Gruppen, die haben einen großen Einfluss haben. Blender ist ein Open-Source-Projekt, das ist blendend. Es gibt auch sehr erfolgreiche Open-Source-Software. Man denkt an Signal zum Beispiel, diese Dinge. Das heißt nicht, dass die Projekte immer klein und nie wachsen können. Es gibt Beispiele dafür. Und die wachsen alle durch spezielle Formen der Finanzierung, sei es durch Spenden, aber es gibt auch Förderungen. Wie Förderungen gibt es für Firmen, die, keine Ahnung, ich möchte meinen Firmengründungsprozess machen, ich kriege eine Förderung vom AMS vielleicht, wenn das Algorithmus mir das erlaubt. Aber genau, das sind Förderungen, die man bekommen kann. Und genauso. Und was vielleicht oft vergessen wird, ist, wie viel öffentliches Geld eigentlich fließt in das proprietäre Software auch. Weil das ist auch nicht zu unterschätzen. Die Silicon Valley ist geschichtlich massiv durch das US-amerikanische Kongress gefördert worden. Und das ist voll viel für öffentliches Geld. Und wird verpackt in diese Rhetorik von, na, das haben wir alle selber entworfen, da muss man schon zahlen dafür und so. Das heißt, ich finde, dass diese Distanz ist nicht mehr so groß, wenn man sich denkt, okay, geschichtlich alle, also die Finanzen auch für die Wirtschaft, kommt ganz viel vom Staat und könnte eigentlich anders genutzt werden, wenn nicht alle Dörfer und Gemeinden proprietäre Software zahlen müssen, dann das Geld geht in öffentliche Projekte wie Open Source, Cloud oder so, dann geht schon. Das ist ungefähr dasselbe, finde ich. Ja, eben zur Frage, was ist eigentlich die Wirtschaft nicht fragt, und das ist eigentlich was ich noch sagen wollte, und für mich ist ein Beispiel von was oft im Festival passiert. Wir sind ein bisschen alle sagen, gebrainwashed, also gesellschaftlich, ich meine jetzt nicht nur ich oder du oder alle, ziemlich ein bisschen, dass die Entwicklung oder Growth, Wachstum immer was Positives haben. Und das ist sowohl in der technologischen Ebene, aber auch in der wirtschaftlichen. Und manchmal, es gibt viele Leute, die fangen dann zu sagen, braucht man das eigentlich wirklich? Ist das diese Metapher, mehr Technologie, macht es uns mehr glücklich? Ist es besser? Oder ist es etwas, was ja die Wirtschaft gut tut, aber es gibt eh so viele Menschen, die aus der Wirtschaft irgendwie ausgeschlossen werden und trotzdem vielleicht mehr Hilfe bräuchten? Und also die Frage, die oft nicht gefragt wird, ist sollen wir diesen Kurs nochmal verfolgen oder können wir andere Alternative finden oder so, wo vielleicht Nachhaltigkeit oder Degrowth oder eher gesellschaftliche Zusammenkommen wichtig ist und so. Also das ist ja die Frage, die wir stellen möchten. Und wie können wir dann Technologie bauen, die das uns nicht ermöglichen wird? Das ist nicht ein technologisches Problem, es ist ein gesellschaftliches Problem. Aber welche Tools brauchen wir dafür?
5: Welche Tools brauchen denn jetzt Menschen, die jetzt nicht so tief in der Materie drinnen sind, die halt einfach zu Hause einen Laptop haben, wo halt Microsoft oben ist, die mit der Familie einen WhatsApp-Kanal haben, eine Gruppe haben, die jetzt vielleicht nicht diesen Aufwand haben möchten oder halt diese zusätzliche Arbeit da jetzt mit allem umzusteigen. Wie kann man gerade diese Leute, die wahrscheinlich die Mehrheit abbilden,
4: sowieso, genau,
5: abholen?
4: Ja, ich glaube, das ist nicht, also es ist voll die gute Frage. Ich würde es nicht als, und es ist für mich genau dasselbe. Wir sind alle irgendwie befangen in technologische und soziale Ebene, wo wir so semi-happy mit Dingen sind. Ich glaube, es gibt voll viele Leute, die schon unhappy mit Instagram zum Beispiel sind, die aber noch nicht die Ressourcen haben, beziehungsweise ihre Aktivitäten so abhängig ans Tool sind, Und das ist voll schwer, dieses Wechsel. Und das verstehe ich. Und genauso für Software und so. Und das muss man jetzt nicht alles auf einmal machen. Das ist, es kommt oft die, ein bisschen die Annahme, dass die Open Source Community hat schon eine gewisse Verantwortung in diesen Annahmen, weil oft gab es auch historisch dieses, nur wenn du pur, nur Open Source bist oder so, kannst du irgendwie mit uns reden. Das ist ein großer Fehler, was passierte, und es ist, dass diese Meinung zu vermitteln, das war eine große Schande, weil hat eigentlich andere Diskussionen gehindert. Im Prinzip. Aber genau, zu deiner Frage. Ich glaube, es ist wichtig zu wissen, wie abhängig man ist von bestimmten Dingen. Und je nach Fall, ich meine, wenn du einen Laptop hast, ist irgendwie, und du hast keine Zeit gerade, das zu verbessern oder so, dann solltest du nicht machen. Aber es geht voll viel in Versuchen, diese Zeit gesellschaftlich zu machen. Aber wenn du morgen mit einer kompletten freien Software Süd kommst und mir es zeigt, machst du mich glücklich. Und ich sage, wow, cool. Aber es ist nicht der Punkt quasi. Es gibt da ganz viele andere Dinge, die wichtig sind. Natürlich, man muss immer Kompromisse finden. Aber ich finde es wichtig, dass man sich ein bisschen aufhält und dass man sich dran gewohnt, dann vielleicht dann einfach zu fragen. Und es funktioniert besser für neue Dinge, neue Gruppe beim Verein oder so. Vielleicht machen wir das doch auf Signal und nicht auf WhatsApp. Bis zu einem gewissen Grad muss man schon anerkennen, dass wir, ich rede jetzt für mich, ja, vielleicht für einen guten Teil der Bevölkerung, wir sind circa eine Zeitspanne von 20 Jahren so tief in diese digitale Infrastruktur reingewachsen worden. Und es ist ein bisschen unrealistisch zu denken, dass wir nicht dieselbe Zeit, wenn nicht mehr eigentlich bräuchten, oder nicht Zeit, vielleicht Energie, aber dass wir genauso viel Zeit bräuchten eigentlich, uns von diesen Tools zu verschützen. Weil es ist halt schwer, das dauert, es gibt ganz viele Ressourcen, die das da sind, die Interesse haben, dass wir auf den ganzen Tag auf TikTok scrollen, sicher gibt andere Interesse, und da müssen wir zuerst aber lernen, dass es andere Wege gibt. Und nicht den Stress haben, okay, ich muss jetzt voll perfekt technologisch und so. Das ist sehr ähnlich zu, wenn man den Diskurs über Vegetarier, Vegan sein oder so sich anschaut, so eine gewisse Formen der Radikalität sind sehr abweisend und helfen für manche, aber für andere nicht. Und da muss man sich so einen guten Balance finden.
5: Vielleicht am Anfang ist einmal zum Amro zu schauen.
4: Und genau, das ist es. Gut. Amro ist ein wunderbarer Ort, mehr zu lernen. Ich meine, es gibt auch Dinge wie zum Beispiel das Digital Independence Day. Das sind Aktivitäten, die Servus macht sowieso, wo man sind offene Workshops, man kann mit Geräte und mit Fragen kommen. Es gibt keine blöden Fragen oder keine blöden Geräte. Kann man wirklich auch gemeinsam lernen. Das passiert jetzt jedes Monat, jeden ersten Sonntag im Monat. Das ist eine Sache, aber Amro ist genau so ein Ort auch, wo viele Alternativen gezeigt werden und diskutiert werden. Es ist schon ein bisschen spezieller, weil es hat viel mehr mit diesen Kunst- und Kulturpraktiken. Also wenn man selbst im Kunst- und Kulturbereich arbeitet und möchte neue Tools kennenlernen und so, dann ist ein guter Ort. Vielleicht ist nicht für die allgemeine Bevölkerung, also man kann schon einen gewissen Überblick kriegen, aber es ist auch sehr, sehr spezialisiert in diesen Art-Meets. Radical Openness eben. Genau, und es gibt eigentlich ganz viele Ressourcen draußen in der Welt. Es sind voll viele Leute, die sich auseinandersetzen und versuchen, so wirklich auch niederschwellige Toolsliste oder Workshops, Materialien zu produzieren, um das zu lernen. Es gibt schon alles draußen.
5: Hast du da jetzt ad hoc irgendwelche Namen, Seiten, wo jetzt vielleicht Interessierte gleich einsteigen können?
4: Also ich kenne Vereine, die... Einer meiner Lieblingsvereine heißt Tactical Tech aus Berlin. Die haben voll viele Projekte. Die sind spezialisiert auf Journalismus, an dem die versuchen wirklich JournalistInnen zu schützen in ihrer digitalen Ebene. Also es geht nicht nur um, okay, du mit deinen Daten fütterst du das Instagram-Algorithmus, sondern du bist ein Journalist, eine Journalistin, und vielleicht möchtest du deine digitalen Spuren doch unter Kontrolle haben. Aber das sind die gleichen Strategien, die man im alltäglichen Leben bräuchte. Es gibt die Epicenter Works aus Wien, die sind großartig, wie zum Beispiel Not Your Own Business von Max Schrems. Die sind diese zwei Vereine, die eigentlich voll viel in Brüssel machen. Aber Epicenter Works hat diese Epicenter Academy gemacht vor einigen Jahren. Die haben voll viel Material für SchülerInnen auch, für digitale Selbstbestimmung und so Dinge halt. Genau, die sind die zwei, die mir voll ad hoc im Kopf kommen. Es gibt den eben Digital Independence Day. Das ist di.day. Es sind im Prinzip voll oft die ähnliche Community, die für den einen Tag sowas organisieren, so wie Servus. Oder sonst einfach mal bei Servus vorbeischauen. Wir sind eh offen für Gespräche und Hilfe.
5: Magst du jetzt mehr über das AMRO-Programm erzählen? Und du hast schon vorher gesagt, es gibt sehr spezifische Sachen. Was sind das so? Und hast du vielleicht ein paar auch, weiß nicht, Programmtipps, wo man als außenstehende Person was davon hat?
4: Wir haben auf jeden Fall Dinge zu schauen. Wir haben drei Ausstellungen, zwei von AMRO produziert. Also eine ist in der Galerie März, eröffnet 13. um 18 Uhr, mit dem Titel From the Ashes of the Burnout Machines. Vielleicht der Titel reicht, um ein bisschen die Intention zu zeigen. Aber es hat eigentlich wirklich mehr mit dieser Abhängigkeit und wie aber doch bestimmte Strategien der Protest gegen eine toxische Digitalisierung entwickelt werden können. Da gibt es viele Künstler, internationale KünstlerInnen, die tolle Arbeit haben. Das würde ich sagen, das ist super. Es gibt dann, das ist die Eröffnungsabend am 13. Mai, nächste Woche. Den Dienstag am 12. eröffnet die andere Ausstellung ins Place am Hauptplatz. Da geht es wirklich mehr ums Thema Becoming a Readable. Das ist die Ausstellung von den Showcases. Also KünstlerInnen aus Europa quer durch den Mann haben uns ihre Arbeiten vorgestellt und wir haben einige ausgewählt, um die eben ein bisschen diese Strategien der Unsichtbarwerden beleuchten. Von es gibt Tools, die quasi deine Daten so nicht für das maschinelle Verfahren nützlich machen, also quasi Poisoning deinen Daten. Und es gibt mehrere KünstlerInnen, die da zum Beispiel da was machen, um eben so unsichtbar werden, unlesbar werden von dem KI-Algorithmus zum Beispiel. Es passiert viel gerade in der Szene. Dann gibt es auch mehr andere Projekte, die viel mehr so ein nachhaltigeres Überblick haben oder einen Zugang, wo es geht wirklich mehr um diesen Recycling und Upcycling und quasi alte Geräte zu nehmen, um neue Technologie drauf zu laufen zu lassen und genau. Und was ist halt möglich ist und wie schön es wäre oder so, wenn wir eigentlich versuchen würden, diese Kultur des Reparierens zum Beispiel wieder stärker machen würden. Die sind ein bisschen so die Hauptthemen von der Becoming Readable und voll andere Programmpunkte. Es gibt auf jeden Fall also jeden Tag beim AMRO gibt es immer Lectures, so Vorträge und Sessions. Am 14. gibt es eine Session über Data Center Resistance. Das gibt wirklich die europaweite Bewegung oder weltweite Bewegung von kleineren aktivistischen Gruppen, die gegen Riesen-Datacenter-Projekte versuchen zu kämpfen. Und da geht es sehr viel geht es darum, dass man lernt von den anderen, wie sie das geschafft haben und was sie geschafft haben, vielleicht gegen diese super ausbeuterischen Projekte zu kämpfen. Und vielleicht die Projekte mal, also im Prinzip ist AMRO bewusst, dass es gibt so einen hohen Bedarf an Digitalisierung, aber nicht alle Formen der Digitalisierung sind okay. Wenn man sich jetzt zum Beispiel Kronsdorf anschaut, an der Enns, wie das jetzt den neuen Google Data Center gebaut wird, das ist ein Projekt, was extrem massiv einen wunderschönen Erde zerstört zum Beispiel und hat so massive ökologische Wirksamkeiten oder ökologischer Impact, was bedenklich ist zum Beispiel. Und dann genauso gibt es andere Projekte in Europa, wo die Leute eigentlich versuchen zu sagen, hey, vielleicht ja, das Data Center, aber da ist richtig schlecht, können wir das woanders machen? Und genau, das ist eine Session und das ist eine der Themen, die sich in dem ganzen Festival wiederholt. Wie können wir dann quasi auch nicht nur die Top-Down-Entscheidungen miterleben, sondern auch vielleicht damit mitgestalten oder auch unsere Stimme hören lassen, dass vielleicht nicht alle Mega-Infrastrukturprojekte okay sind. Ne? Das heißt, diesen Panel, es gibt einen Workshop dazu am Samstag, wo wir eigentlich einen Landscape Griefing entwickeln, wo wir genau ums Thema von Kronsdorf. Wir beschäftigen uns mit dem Datacenter-Projekt in Kronsdorf. Das ist das größte österreichische Projekt von Google mit großen Nachteilen, finden mehrere. Aber das Projekt ist halt schon gestartet. Das heißt, es gibt wahrscheinlich nicht viel, das man dagegen machen kann. Aber was man machen soll, ist trauern um diese Biodiversity-Loss und das, was man alles verliert. voll die gute Erde und voll die gute Region eigentlich. Das wird alles versiegelt und so. Und nach 20 Jahren Diskussion über Bodenversiegelungen, dass wir dann zurückkommen, das ist ein bisschen bitter. Ne? Da muss man schon traurig sein. Und wir machen ein Projekt, ein Workshop gemeinsam, wo wir eigentlich unsere Trauer dann verarbeiten gegen diese Formen der Digitalisierung. Genau. Und dann gibt es aber die Nightline, wo wir das Ganze nochmal ausschwitzen, sagen wir. Es gibt tolle Live-Coding-Projekte, es gibt tolle Performances. Das ist am Samstagabend. Und genau, um etwas ein bisschen weniger, sage ich mal so, extrovertiert zu haben, also so volle Energie, ich würde auch den Freitagabend am AFO-Platz, es gibt eine Art Dinner Conversations, das sich mit Themen der Ökologie und mit der Enoughness, also was ist dann genug für die Gesellschaft ist, auseinandersetzen. Das ist so eine partizipative Session, wo alle Teilnehmenden können mitessen und mitreden. Und die Konversation ist keine Lecture. Also jeder kann was sagen und Spuren hinterlassen und dann werden von anderen aufgenommen und so weiter. Genau. Und dann haufenweise Workshops. Voll viele Lectures. Das Programm ist recht dicht und ich glaube, am besten wäre, wenn man einfach auf radical-openness.org geht. Da ist unsere Website-Ausgabe mit den ganzen Programmen, mit den ganzen Details und Anmeldelinks und alles Mögliche.
5: Werden diese ganzen Inhalte, die ihr da sammelt, die da auch entdeckt werden, dann irgendwie niedergeschrieben oder dann auch gesammelt für die Zukunft, dass man das dann, keine Ahnung, nachlesen kann oder sich darauf beziehen kann wieder?
4: Ja, voll. Also das machen wir jedes Jahr. Wir haben unsere Kooperation mit DorfTV. Da landen alle Lectures halt als Streaming, die wir das niederschreiben, das passiert. Und es ist aber etwas weniger formell, dass man dann quasi durch Artikel mal verfassen kann. Aber die Videos sind ganz gut. Wir haben auch dieses Mal zum ersten Mal beim AMRO mit Fro eine Kooperation gemacht und wir haben diverse Podcasts entwickelt und werden noch drei Aufnahmen haben, gemeinsam mit Anna Jungfert, die kuratiert diese Serie und da versuchen wir auch noch eine extra Ebene der Interpretation oder der Dokumentation im Endeffekt vom Festival zu haben. Das wird eben nach dem Festival dann weiter veröffentlicht und das finde ich toll. Und ja, es gibt dann halt so mehr Dinge, die man halt vor Ort findet, wie zum Beispiel ganz viele Zines. Das ist sehr beliebt in der Szene, dass man Dinge druckt und so kleine Publikationen verteilt. Die sind auch etwas so, was diese dokumentarische Rolle spielt und es ist auch ganz nett, wenn man zum Festival kommt, geht man nach Hause mit ganz vielen Ephemera und Flyers und Zines und Dinge und kann man einfach nachher nochmal nachlesen und genauer schauen.
5: Dann danke für diesen Einblick aufs AMRO. Möchtest du nochmal kurz sagen, von wann bis wann und vielleicht kurz die Standorte, damit man diese ganze Info jetzt noch zum Schluss hat?
4: Stimmt, ja, also gute Idee. AMRO eröffnet am 13. und läuft bis dem 16. Mai, also Mittwochabend bis Sonntag. Am Vortag ist an der Kunstuni, am 12. um 18.30 Uhr ist die Eröffnung von der Ausstellung, aber genau, ab 13. ist fast alles. Das diskursive Programm findet im AFO statt, Architekturforum Oberösterreich. Die Workshops finden in diverse, in

0: schon mehrere Locations zu decken. Und das ist eigentlich ganz schön, weil man in der Stadt auch ganz viel zirkuliert. Nochmal, Programm ist auf radical-openness.org. That's it. Thank you. And see you at the festival.
1: Das war ein Gespräch mit Davide Bevilacqua von der Netzkulturinitiative servus.at über Art meets Radical Openness. Die Workshops und Vorträge sind kostenlos zugänglich.
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1: In Oberösterreich gibt es immer mehr Wölfe. Aus diesem Anlass haben Landesrätin Michaela Langer-Weninger und der Wolfsbeauftragte für Oberösterreich Philipp Engleder-Öhler eine Pressekonferenz zum oberösterreichischen Wolfsmanagement abgehalten. Marina Weinzierl und Katharina Wachsenecker waren vor Ort und haben sich noch mit dem Biologen Stefan Weigel über den Umgang mit Wölfen unterhalten.
4: Immer häufiger werden Wölfe in Oberösterreich gesichtet. Die wachsende Population ist ein gutes Zeichen für den Schutz der Wölfe, führt aber auch zu Herausforderungen. Mit diesem befasst sich das sogenannte oberösterreichische Wolfsmanagement. Agrar- und Jagdlandesrätin Michaela Langer-Weninger und Wolfsbeauftragter Philipp Engleder-Öhler präsentierten in einer Pressekonferenz am 29. April aktuelle Daten und Vorgehensweisen des Wolfsmanagements. Radio Froh war vor Ort, um mit seinen Zuhörerinnen und Zuhörern die aktuellen Aussagen der Pressekonferenz zu teilen. Michaela Langer-Weninger eröffnet die Pressekonferenz mit den Worten: Der Wolf sei zurückgekehrt, um auch zu bleiben.
5: Letztendlich ist er in unserer Kulturlandschaft angekommen und das gibt die eine oder andere Herausforderung im Umgang miteinander, nämlich auch im Bereich der Land- und Forstwirtschaft, aber auch mit den Menschen, die vor allem in den Regionen leben, wo wir auch Wolfsrudel in Oberösterreich feststellen können. Wir haben uns ja genau zu diesen Herausforderungen auch in den letzten Jahren schon auf den Weg gemacht, hier entsprechende Lösungen auf den Weg zu bringen. Wir haben im Jahr 2023 unsere Wolfsmanagementverordnung auf den Weg gebracht, im letzten Jahr diese adaptiert. Wir sehen, dass sie auch funktioniert. Das ist auch wesentlich und auch wichtig. Sie ist rechtssicher, sie ist praktikabel und sie ermöglicht natürlich auch dort, wo es notwendig ist, entsprechend rasches Handeln. Das ist auch für uns wesentlich und wichtig. Für uns ist der Weg jedenfalls klar, so wie wir es auch damals, wie wir die Wolfsmanagementverordnung auf den Weg gebracht haben, gesagt haben, unser Vier-Punkte-Plan, unsere vier Stufen, die sind nach wie vor auch heute noch präsent. Das heißt, der erste Schritt ist Information. Wie geht man damit um? Wo kann man sich melden, wenn es Sichtungen gibt? Wo bekomme ich Informationen, wie man ein Verhalten des Wolfes auch einschätzen kann? Das ist bei uns vor allem der Wolfsbeauftragte beim Land Oberösterreich und insgesamt die Fachabteilung. Wir machen aber natürlich auch entsprechende Herdenschutzmaßnahmen. Auch diese sind wesentlich und wichtig, gerade im Bereich der Weidetiere, die Zäune entsprechend zu unterstützen, wohl wissend, dass Zäune und Zäunungen nicht überall möglich sind. Ja, also wir haben natürlich sehr viele landwirtschaftliche Betriebe, die in der Weideverpflichtung auch sind, gerade wenn sie im Biobereich unterwegs sind oder die grundsätzlich auf ihren Betrieben Weidehaltung auch betreiben. Dort gibt es entsprechende Unterstützung auch für die wolfssicheren Zäunungen. Aber je weiter wir ins Gebirge kommen oder auch auf die Almen kommen, umso schwieriger ist es dort auch entsprechende Weidemaßnahmen oder Zäunungen umzusetzen aufgrund der geologischen und geografischen Gegebenheiten. Aber wir unterstützen natürlich auch in diesem Bereich, im Bereich des Herdenschutzes. Und wir machen ein konsequentes Wolfsmanagement. Dazu dient auch unsere Wolfsmanagementverordnung, die wir eben seit 2023 haben. Und wir machen auch ein Monitoring, ein länderübergreifendes Monitoring, wo wir auch in den letzten Monaten uns mit entsprechenden Wildkameras und auch mit DNA-Auswertungen aufgrund der Losungen gerade in den Wolfsgebieten im Mühlviertel entsprechend einen Überblick verschafft haben. Das Ziel für uns ist jedenfalls aufgrund dieser Datenlage, die wir jetzt haben und die wir auch weiterhin beobachten werden, dass wir dieses Monitoring entsprechend auch weiterhin natürlich aufrechterhalten werden, wenn es notwendig ist, auch weiter ausbauen werden, dass wir natürlich länderübergreifend an die Themen herangehen wollen, weil das wesentlich ist, die Wölfe machen nicht Halt an der Grenze Bundesland oder Staatsgrenze, sondern natürlich bewegen sie sich in diesen Räumen und deshalb müssen Entscheidungen auch gemeinsam getroffen werden und wir werden auch, wenn es notwendig ist, aufgrund der Zahlen, die dann da liegen oder eben auch nicht, die Anpassungen auch an die Wolfsmanagementverordnung auch treffen. Für uns ist wichtig, dass wir einen ausgewogenen Ansatz finden, um dem Artenschutz gerecht zu werden, aber vor allem auch der Sicherung der Land- und Almwirtschaft gerecht werden.

0: können. Und dazu wollen wir auch eine klare Verantwortung tragen, mit Hausverstand, mit Augenmaß, aber vor allem auch mit einer ganz klaren und notwendigen Konsequenz, die es dann auch braucht.
1: Das Mikrofon wird weitergegeben an den Volksbeauftragten des Landes Oberösterreich, Philipp Engleder-Öhler. Er gibt uns einen Einblick in das erstellte Wolfsmanagement und dessen Aufgaben.
2: Auch von meiner Seite einen schönen guten Tag. Ich darf heute einen Einblick geben über das Wolfsmanagement in Oberösterreich, wie das bei uns so funktioniert. Die Frau Landesrätin hat es eh schon gesagt, die rechtliche Voraussetzung für unser Tun, das wir in Oberösterreich da machen, ist die Wolfsmanagement-Verordnung, die ganz klar im Einklang mit dem geltenden EU-Recht ist. Die Wolfsmanagement-Verordnung wurde letztes Jahr novelliert und weiterentwickelt. Uns war es wichtig, dass da die Erfahrungen aus der Praxis einfließen und sie gilt noch bis Juni 2028. Die Frau Landesrätin hat es ja auch schon ein bisschen angesprochen, was die konkreten Inhalte des Wolfsmanagements bei uns in Oberösterreich sind. Ganz relevant ist natürlich die Information und die Beratung der Bürgerinnen und Bürger. Warum? Weil wir die Sorgen und die Ängste, die dann natürlich auch mitspielen, sehr ernst nehmen und vor allem die Sorgen und die Ängste der ländlichen Bevölkerungen sehr ernst nehmen. Was haben wir für ein Informationsangebot? Wir haben die Homepage, bei der Sie jeder Mann und jede Frau informieren kann. Da gibt es Zahlen zu dem aktuellen Wolfsgeschehen. Und wir haben auch eine Hotline, die auch abseits der Amtsstunden jederzeit angerufen werden kann. Also da meldet sich immer wer. Das heißt, wenn Sichtungen geschehen, kann man das jederzeit melden. Ein weiterer wichtiger Punkt von unserem Management ist die Rissbegutachtung. Wir haben oberösterreichweit ein regionales Netz an Rissbegutachtern, die sehr gut ausgebildet wurden, geschaffen. Der Benefit von diesem guten Netz ist, dass wir sehr rasch Risse begutachten können. Das dient jetzt nicht nur dazu, um DNA zu gewinnen, sondern diese Rissbegutachter, die beraten auch vor Ort. Also die haben so eine Art Mediationsfunktion, sage ich jetzt mal. Also die können die Tierhalter und die Jägerschaft ganz gut beraten. Wichtig ist diese Rissbegutachtung auch, weil wir Nutztierrisse entschädigen. Also in den letzten 3 Jahren sind rund 35.000 Euro an Entschädigungen für Nutztierrisse ausbezahlt worden. Vielleicht nur ganz kurz, von welchen Dimensionen reden wir da bei den Rissbegutachtungen. Wir haben in den letzten 3 Jahren rund 190 solcher Begutachtungen durchgeführt. Und da war es so, dass 29 Rissereignisse, bei denen 47 Nutz- und Wildtiere getötet wurden, ganz klar dem Wolf zuzuordnen waren. Die Entschädigungen habe ich schon angesprochen. Abseits dieser Entschädigungen ist es uns auch wichtig, dass wir auch auf Prävention setzen. Das wurde auch schon angesprochen. Das Wolfsmanagement bietet auch Herdenschutzberatungen und Herdenschutzförderungen an. Also Nutztierhalter können sich bei uns informieren, können sich bei uns Einzäunungen, GPS-Tracker, Stromgeräte und sogar Herdenschutzhunde fördern lassen zu gewissen Fördersätzen. Da war es auch so, dass in den letzten 3 Jahren mehr als 120.000 Euro an Förderleistungen ausbezahlt wurden. Also das ist ein wesentlicher und ein guter Beitrag, sage ich jetzt mal. Vielleicht darf ich Ihnen nur kurz Zahlen zum letzten Jahr geben. Wir haben letztes Jahr 99 Wolfsichtungen gemeldet bekommen. 48 Mal waren unsere Rissbegutachter im Einsatz, wobei 8 Rissereignisse mit insgesamt 17 gerissenen Tieren wirklich dem Wolf zugeordnet werden konnten. Wir hatten 10 Vergrämungsmeldungen, die auch zu 3 Abschlussfreigaben geführt haben. Entnommen wurde aber keiner. Und vielleicht kann ich nur ganz kurz auf das heurige Jahr eingehen. Wir merken, dass wir in den letzten, sagen wir mal, 3 Wochen eine erhöhte Wolfsaktivität, die registrieren wir gerade, hängt wahrscheinlich damit zusammen, dass die Jungtiere des letzten Jahres jetzt ihre Rudelstrukturen verlassen müssen und vor allem durch das obere Mühlviertel streifen. Unsere Rissbegutachter waren heuer schon 20 Mal im Einsatz. Einmal konnte dann der Wolf wirklich bestätigt werden. Ich muss aber dazu sagen, dass einige DNA-Analysen ausstehend sind. Also die werden gerade analysiert. Und wir hatten vor 2 Wochen circa eine erste Abschussfreigabe im Bezirk Perg. Die läuft am 11. Mai aus und Stand heute Morgen ist, dass dieser Wolf noch nicht entnommen wurde. Ja, soweit zum aktuellen Wolfsgeschehen.
1: Auf die konkrete Frage hin, ob in Oberösterreich bereits Wölfe erschossen wurden, bejaht Ingrida Oehler dies. Im Jahr 2023 wurden bereits 2 Wölfe getötet. Dies fußte auf dem Entschluss des Wolfsmanagements. Die Anzahl der zum Erschießen freigegebenen Wölfe beträgt zurzeit 9, wobei der 9. erst vor 2 Wochen hinzukam. Auf Hinweisung hinsichtlich der Kritik des Naturschutzbundes, dass letztes Jahr mehr Wölfe erschossen wurden, als Jungtiere hinzukamen, folgte diese Antwort.
0: Also wenn man die Bestandszahlen sich anschaut, die in der Niederlage drinnen sind, dann wird definitiv ein Zuwachs vorhanden sein. Das heißt, die Wolfspopulation entwickelt sich ja positiv mit Tendenz nach oben, sogar mit einer starken Tendenz nach oben. Es sind ja 20 Individuen dazugekommen von einem Jahr auf das andere. Daher ist für mich schon klar, dass wir sehr gut hinschauen müssen und auch nachdenken müssen, damit wir dieses Thema auch in Sicht gut im Griff haben zu können. Denn ein Zuwachs von 30% pro Jahr bei den Wölfen ist ja durchaus üblich.
2: Ja.
0: Und das heißt, das entwickelt sich dann irgendwann potenziell nach oben, wenn man diese 30% dazu rechnen würde, ohne dass man wirklich nachdenkt, wie man das auch auf Zukunftssicht auch managen kann.
1: Nach genauerem Nachhaken erschließt sich die Antwort, dass die Wölfe womöglich auch aus den Nachbarländern zuwandern würden. Um über den Wolf mehr zu erfahren, haben wir mit einem Experten gesprochen, Stefan Weigel vom Biologiezentrum Linz. Auch er sieht Herausforderungen durch die wachsende Wolfspopulation in Oberösterreich.
3: Natürlich entstehen Herausforderungen und können auch Probleme entstehen. Man muss ja bedenken, dass jetzt seit mehr als 200 Jahren in Oberösterreich oder ganz Mitteleuropa eigentlich keine Wölfe gewesen sind und sich jeder darauf verlassen konnte, wenn er in den Wald geht zum Beispiel, dass der wolfsfrei ist, wenn er seine Schafe draußen lässt, dass wolfsfrei ist und kein Schaf gerissen wird. Und wenn der Wolf wieder zurückkommt, haben wir natürlich das Problem, dass das nicht mehr so ist.
4: Welche Gründe gibt es eigentlich dafür, dass der Wolf jetzt wieder zurückkommt? Woran liegt das?
3: Einerseits an den Schutzmaßnahmen. Der Wolf ist in der EU eine streng geschützte Tierart. Andererseits haben wir so hohe Schalenwildbestände, das heißt Reh, Hirsch, Wildschwein, in unseren Wäldern wie überhaupt noch nie wahrscheinlich. Und die Nahrungsgrundlage für den Wolf ist einfach günstig.
1: Den Umgang mit Wölfen in Oberösterreich und das Wolfsmanagement des Land Oberösterreich sieht Stefan Weigel kritisch.
3: Da gibt es 2 Seiten, die offizielle und die inoffizielle Seite. Oberösterreich war lange eine Insel von Wolfsfreiheit, wo in den Ländern rundherum schon Wölfe gelebt haben. Ein Grund dafür ist sicherlich die illegale Verfolgung, die bei uns da die Wölfe dezimiert hat und nach wie vor dezimiert. Die offiziellen Abschüsse sieht man eh, sie werden genehmigt und können oft nicht erfüllt werden, weil die Wölfe halt dann im Versteck bleiben, mehr oder weniger, und es ist schwierig, sie zu bejagen. Meine Meinung ist zunächst einmal, dass die ganzen Bundesländer jeweils ein eigenes Jagd- und Naturschutzrecht haben. Das ist einfach sehr kleinräumig und wird dann noch dazu auf die BHs heruntergebrochen und auf die Reviere heruntergebrochen. Also man braucht eigentlich ein wesentlich großflächigeres Denken in dieser Problematik wie bei vielen Naturschutzangelegenheiten. Das heißt, momentan gibt es Befindlichkeiten oder Ressentiments und alle möglichen Positiv- und Negativstellungen, die nichts mit einer wissenschaftlichen Erforschung noch zu tun haben. Also in Wirklichkeit müsste man ein langes Monitoring machen, schauen und aufgrund von wissenschaftlichen Daten diese Entscheidungen treffen. Und das möglichst europaweit, weil es ja Wölfe bekanntlicherweise sehr weit wandern können und die jungen Wölfe müssen nach 2 Jahren weg vom Rudel und können dann ohne weiteres mehrere 100 bis 1000 Kilometer wandern. Also habe ich den Wolf dann irgendwo und nicht nur in Oberösterreich.
1: Zusätzlich findet es Stefan Weigel wichtig, die Rückkehr der Wölfe aus verschiedenen Perspektiven zu betrachten. Ein angemessener Umgang mit Wölfen braucht seiner Meinung nach Kompromisse.
3: Grundsätzlich soll vermieden werden, einmal, wie das in manchen Teilen der Bevölkerung im Hinterkopf schwirrt, wir brauchen die Wölfe nicht. Also das ist einmal nicht die richtige Einstellung, sondern man soll schauen, wie ein gedeihliches Miteinander möglich ist. Manche Jäger wollen natürlich den Wolf nicht, weil er die schon angesprochenen Schalenwildbestände dezimiert oder zumindest so in Unruhe bringt, dass sie schlechter zu bejagen sind. Die Förster freuen sich natürlich wieder, weil die Wölfe die Schalenwildkonzentrationen an einzelnen Punkten verringern und so für den Wald wieder gut sind. Also es hat immer zwei Seiten das Ganze und deshalb ist es nicht so einfach zu sagen, wir machen es so oder wir machen es so, sondern es muss immer ein Kompromiss sein. Wo natürlich das offensichtlich größte Problem ist, ist die Weidewirtschaft, die wir auch in Oberösterreich haben. Bisher war es ja so, man hat die Tiere im Frühsommer auf die Weide gebracht und im Frühherbst herunter, ohne irgendwelche Hirten oder sonst was. Manchmal war zwar irgendeiner da, der in der Nähe aufgepasst hat, aber wenn da jetzt Wölfe sind, geht das natürlich nicht mehr. Das heißt, es gibt zwar und auch von Land gefördert diese Herdenschutzmaßnahmen, aber das ist was, was nicht von heute auf morgen geht. Ich kann einen Herdenschutzhund oder ich brauche normalerweise mehrere nicht innerhalb eines Jahres haben, sondern der muss mit der Herde aufwachsen, muss entsprechend trainiert werden und es müssen mehrere Tiere sein und da brauche ich natürlich einen Hirten dazu, der das dann macht und die Herde natürlich im Wald, in der Nacht dann möglicherweise auch in irgendeinen Pferch, in eine Einzäunung bringt, dass das dann auch wirklich alles gut funktioniert. Das muss wieder behirtet werden. Das heißt, ich brauche Leute, das kostet natürlich Geld und das hat es bis jetzt nicht gekostet und das ist natürlich dann immer schwierig, dass man sagt, so wie bisher geht es nicht. Ja. Jede Veränderung ist immer skeptisch beäugt. Ja, es ist einfach ein Problem, dass manche den Wolf wieder ausrotten wollen. Legal oder illegal. Und das ist natürlich, man hat es ja gesehen, ich meine, die Dunkelziffer kann man gar nicht hoch genug ansetzen, weil wenn man sich anschaut, die Wolfsrudeln entlang der tschechischen Grenze in den verschiedenen Jahren, dann sieht man, dass die großteils nicht stationär sind, sondern verschwinden auf einmal wieder, tauchen wieder irgendwo auf. Nur im Kernbereich vom Nationalpark Šumava, also diesem Böhmerwald-Nationalpark in Tschechien, dort wo die Ruhe haben, ist konstanter Rudel. Sonst überall werden meiner Meinung nach durch illegale Abschüsse die Rudel zerstört und bauen sich aber dann wieder irgendwo anders auf. Das ist eine ungünstige Situation, weil da habe ich überhaupt keinen Überblick über die Population. Wenn ich weiß, da ist ein Rudel konstant, da kann ich damit rechnen, dass es dort, das bleibt dort und ich habe einen Überblick über die Population, weil die Rudel natürlich sich gegenseitig abgrenzen, also die verteidigen auch ihre Reviere.
1: Der Experte hat trotzdem Verständnis für Menschen, die Angst vor Wölfen haben und sich Sorgen machen, weil die Wolfspopulation wächst.
3: Ja, Angst ist natürlich ein tief sitzendes Gefühl, das seit dem mindestens Mittelalter stark gepflegt wird, weil da hat es große Wolfspopulationen gegeben, die natürlich dann auch nicht nur die Tiere, also die Schafe, Ziegen, Rinder oder was auch immer betroffen hat, dort natürlich zu extremen Bedingungen für die kleinbäuerliche Bevölkerung führen hat können. Also da waren Existenzen betroffen oder im Winter waren auch Angriffe auf Menschen nicht ausgeschlossen. Und den Wolf hat man halt so lange zurückgedrängt, bis es keinen mehr gegeben hat. Und die Wölfe, die überlebt haben, die waren sehr scheu und sehr zurückgezogen. Zum Beispiel in Italien hat man lange Zeit praktisch fast nichts von den Wölfen gewusst, außer sie wohnen da in dem Mittelgebirge. Und jetzt mit der Vermehrung der Tiere, durch den Schutz, der ihnen angedeiht wird, kommen die trotz der illegalen Verfolgung in ein dem in eine weiter Ausbreitungs-, in eine Welle. Und ja, wir sind momentan in einer Wachstumsphase der Population. Das heißt, man muss damit rechnen, einen Wolf irgendwann einmal zu sehen. Noch sind sie scheu, also das ist natürlich noch günstig. Wölfe sind neugierig. Das sind intelligente Tiere, die halt gerade die Jungen natürlich suchen herum, und wann auf ihren Wanderungen kommen sie natürlich in Menschennähe. Das ist in Mitteleuropa gar nicht möglich, dass das anders wäre. Und ein Wolf ist ein großes Tier. Also das ist wirklich größer als wirklich fast alle Hunde, die wir haben. Und da ist ohne weiteres nachvollziehbar, dass sich Leute davon fürchten. Momentan ist es noch nicht so, dass bei uns Zwischenfälle mit Menschen vorgekommen sind. Ausschließen kann man es natürlich nicht.
1: Wenn man tatsächlich einmal einem Wolf begegnet, sollte man Ruhe bewahren. Außerdem empfiehlt Stefan Weigel, ein Foto zu machen.
3: Es ist gut, wenn man ein Foto hat. Jeder hat halt ein Handy eingesteckt und man kann dann das von Experten begutachten lassen, ob es überhaupt ein Wolf war. Das ist immer das Erste. Und normalerweise läuft der Wolf immer weg, wenn man ein Foto machen möchte, so wie alle Wildtiere, wenn man versucht, ein Foto zu machen. Aber gut, das ist mein Tipp. Aber in ruhig verhalten, ja nicht weglaufen, ja nicht irgendwie signalisieren, dass man vielleicht ein Beutetier sein könnte, das flüchtet. Also das ist einmal das Schlechteste.
5: Das waren Katharina Wachsenegger und Marina Weinzierl über die Wolfssituation in unserem Bundesland. Wie viele Wölfe es zurzeit in Oberösterreich tatsächlich gibt, kann auch der Experte nicht klar einschätzen, weil die Tiere über weite Strecken wandern. Weitere Informationen zum oberösterreichischen Wolfsmanagement finden Sie auf der Website des Land Oberösterreich. Unter www.land-oberösterreich.gv.at. Damit bin ich am Ende des heutigen Frosins angekommen. Am Mikrofon war Eileen Yilmaz. Ich bedanke mich ganz herzlich fürs Einschalten. Alle Informationen und die Sendung zum Nachhören finden Sie auf unserer Website unter www.fro.at oder im Audioarchiv der Freien Radios in Österreich unter cba.media. Wir hören uns beim nächsten Mal.
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1: Mittwochmorgen und die 4. Klasse Volksschule Dörnbach begibt sich auf den Weg auf die gegenüberliegende Straßenseite. Denn dort befindet sich die Meisterwerkstätte für Blechblasinstrumente von Herrn Stefan Valenta. Er hat nicht nur einen spannenden Beruf und spricht heute darüber, er hat uns auch eingeladen, seinen Arbeitsplatz zu besuchen.
2: Morgen.
3: Hallo.
4: Morgen.
5: So wie Höfer.
2: Das ist die 4. Klasse, genau. Kommt einer.
5: Bitte, kommt so wie einer. Geht sich eh aus, oder? Wir haben eh genug Platz, glaube ich.
2: Ja.
5: Ja.
6: Hallo.
5: Morgen. Ja. Voll schön, dass ihr alle da seid.
2: Ja, danke,
5: dass
2: wir da haben.
5: Bei uns voll.
1: Bevor wir uns die Werkstätte näher ansehen dürfen, interviewen Linda und Maximilian im Multiraum der Werkstätte Herrn Valenta. An den Wänden hängen eine Menge Instrumente in unterschiedlichen Größen und Farben, die auch Kunden gezeigt werden. Der Rest der Klasse versammelt sich rund um den Tisch, an dem das Interview geführt wird, und es wird mucksmäuschenstill.
7: Hallo Herr Valenta, ich bin die Linda.
2: Ich bin der Maximilian.
7: Können Sie sich bitte vorstellen?
8: Ja, hallo, ich bin der Stefan Valenta. Ich bin Blechblasinstrumentenerzeugermeister und freue mich sehr, dass ich euch da heute in der Werkstätte der ehemaligen Raiffeisenbank in Dörnbach begrüßen darf.
7: Danke, dass Sie sich Zeit genommen haben. Welche Instrumente stellen Sie her?
8: Also wir selbst bauen Flügelhörner und Trompeten. Das ist unser Steckenpferd, das ist also ein drittes Standbein von uns. Wir beschäftigen uns auch aber mit der Reparatur, mit der Restauration von Blechblasinstrumenten.
7: Wie lange dauert es, bis Sie ein Instrument fertiggestellt haben?
8: Der Bau von einem Flügelhorn, vom Anfang bis zum Ende, da muss man ungefähr rechnen, dass man so um die 40 bis 50 Arbeitsstunden braucht.
7: Aus welchem Material bestehen die Instrumente?
8: Wir arbeiten mit Messingbleche, mit verschiedenen Kupfer- und Zinkanteilen und haben aber auch noch Neusilber. Das sind Legierungen, das ist eine Legierung, das ist eine Zusammensetzung aus mehreren Metallen. Das ist beim Messing Kupfer und Zink. Und beim Neusilber, das ist was zu Silbern dann glänzt bei den Instrumenten, da ist noch ein bisschen Nickel drinnen. Und da arbeitet man mit verschiedenen Blechstärken im Bereich zwischen 0,3 und 0,6 mm. Und so fertigen wir unsere Instrumente.
7: Wie formt und biegt man die Instrumente?
8: Also fertige Rohre und Schallbecher, das ist gar nicht so leicht zu biegen. Weil wenn man die hohl biegen würde, dann würden die ja knicken und das würde dann nicht funktionieren. Und wir brauchen dann eine Füllung, ein Füllmaterial. Und die traditionelle Biegeweise ist das Biegen im Blei. Und das machen wir auch noch so. Also das heißt, wir schmelzen da Blei ein, das wird wirklich dann flüssig und das füllen wir dann in die Schallbecher ein. Und wenn das dann erstarrt ist, dann biegen wir das. Das lässt sich dann sehr, sehr gut biegen. Man kriegt zwar dann auch Biegefalten, die lassen sich aber gut verklopfen.
7: Wie viele Instrumente stellen Sie pro Jahr circa her?
8: Also aktuell ist das Instrumentebauen bei uns jetzt noch ein bisschen weniger. Hauptschwerpunkt ist aktuell noch die Reparatur, aber wir bauen ungefähr so 10 Instrumente im Jahr und die Tendenz ist steigend. Reparatur ist bei uns der Schwerpunkt und auch die Restauration ist ein großes Thema. Das machen nicht mehr so viel. Wir haben sehr viele alte Sachen, die wir herkriegen, die wirklich sehr, sehr alt sind. Teilweise doppelt so alt als ich selber. Und manchmal ja wirklich öder als wir alle zusammen, auch mit meinen jungen Mitarbeitern. Und das ist auch eine sehr interessante Sache, wenn man solche Dinge herkriegt. Es gibt schon einige Betriebe, die Musikinstrumente reparieren. Aber ein Betrieb, also einen reinen Reparaturbetrieb für Blechblasinstrumente ohne Handel, da sind wir eigentlich in Oberösterreich fast die Einzigen, die das machen. Es gibt noch einen zweiten, der das auch macht, aber die meisten, die Reparaturen anbieten, sind eigentlich Musikhäuser, die halt auch einen Handel haben und die richten dann meistens mehrere Sachen her. Wir haben uns wirklich auf Blechblasinstrumente spezialisiert.
7: Wie viele Personen braucht man um ein Instrument herzustellen?
8: Fangen wir so an. Die ersten Instrumente habe ich alleine gebaut, das war ein Prototypenbau, da habe ich auch noch alleine gearbeitet in der Werkstatt. Mittlerweile sind wir ein Team von 4 Personen, das bin ich. Da habe ich noch einen Mitarbeiter mit Vollzeit, einen Teilzeitmitarbeiter habe ich auch noch und jetzt einen Lehrling seit September. Und bei den Instrumenten, die wir jetzt fertigen, da helfen wir schon alle zusammen. Also da hat jeder einen gewissen Part und die bauen wir wirklich schon miteinander.
7: Wie viel kostet ein Instrument?
8: eine rohe Trompete, das heißt ohne Oberflächenveredelung, da muss man rechnen, beim Flügelhorn ungefähr 3.700 Euro und bei der Trompete ungefähr 3.900 Euro.
7: Welche Schäden haben Sie erlebt und was ist der lustigste Schaden?
8: Es gibt sehr viele lustige Schäden. Da haben wir wirklich schon, da kommt man schon fast ein kleines Buch schreiben. Aber es gibt immer wieder mal natürlich Situationen, wo zum Beispiel eine Blasmusikkapelle, das kennt ihr wahrscheinlich, wie das ist. Das ist ja oft recht lustig und manchmal spielt jemand seinem Kollegen einen Streich und dann werden manchmal Sachen in eine Tuba reingeschmissen, weil der Tuba-Schallbecher ja sehr groß ist. Und da gibt es dann wirklich Leute, die dann irgendwann einmal einen Stift vermissen oder vielleicht so einen Notenhalter und die kommen dann beim Service drauf nach 2-3 Jahren, oh, den habe ich einmal gesucht und das fischen wir dann wieder raus, aus die Rohre. Es kann dann sein, dass das irgendwo in der Biegung, dann steckt einmal ein Leichtstift drinnen oder ein Bleistift, das kommt immer wieder mal vor, dass man solche Sachen dann aus die Rohre entfernen. Oder es ist einmal im Koffer zum Beispiel irgendwo ein Kettel drinnen, haben wir auch schon gehabt und das fällt dann im Koffer einmal herum, wenn man tragt und dann war das zum Beispiel mit einer Trompete drin. Da haben wir wirklich aus einem engen Trompetenrohr einmal ein gutes Kettel raus. Hat es auch schon gegeben.
7: Wer sind die Kunden?
8: Wir betreuen Blechbläserinnen und Blechbläser aus ganz Oberösterreich, aus Musikkapellen. Wir betreuen Musikschullehrer, Musikschüler. Wir betreuen aber auch Berufsorchester, wie zum Beispiel das Bucknerorchester Linz oder auch natürlich Orchester von aus Wien zum Beispiel, wie die Volksoper Wien oder das Radiosymphonieorchester. Da haben wir immer wieder Kunden, die da die Blechblasinstrumente zu uns bringen für Revisionen.
7: Was ist das teuerste Stück, was Sie produziert haben?
8: Das teuerste Stück, was wir produzieren, das sind natürlich unsere Eigenbauinstrumente. Da sind wir dann so ungefähr bei 3.700 bis 4.000 Euro. Sollte dann noch eine Oberflächenveredelung dazukommen, dann kommt nochmal ein Aufpreis dazu. Eine Vergoldung ist aktuell wirklich sehr teuer, weil der Goldpreis sehr hoch ist. Da muss man dann nochmal 2.000 Euro ungefähr Aufpreis rechnen. Und dann kostet eine vergoldete Trompete ungefähr 6.000 bis 6.500 Euro.
7: Wie lange dauert die Lehrzeit?
8: Unsere Lehre dauert 3 Jahre. Das ist dann Abschluss mit der Gesellenprüfung. Und für die Lehre muss man dann immer nach Wien in die Berufsschule. Die gibt es nur in Wien für ganz Österreich. Und nach 3 Jahren ist man dann Geselle.
7: Wieso haben Sie sich für diesen Beruf entschieden?
8: Ich bin ja selber Trompeter und Flügelhornist. Das hat mir immer recht taugt. Seitdem ich junger Bursch war, habe ich schon beim Musikverein gespielt und Musikschulunterricht gehabt und habe da immer mit Blechblasinstrumenten zum Tor gehabt. Das hat mir immer schon recht gut gefallen, der Klang und da das Instrument an sich, wie das ausschaut. Und irgendwann dann habe ich mich mal für das Technische interessiert. Und das hat mich eigentlich so fasziniert, dass mich das dann nicht mehr ganz loslassen hat. Und dann habe ich mal die Möglichkeit gehabt, diesen Beruf in Linz beim Betrieb zu lernen.
7: Seit wann machen Sie das?
8: Die Lehre habe ich begonnen, das war 2002. Ich war ein HTL-Abbrecher, also ich habe damals eigentlich vorgehabt, dass ich die HTL wie Automatisierungstechnik mache. Das hat für mich damals nicht so gut gepasst und ich bin nämlich in der Zeit draufgekommen, dass mir das Handwerk viel mehr interessiert. Da haben wir immer einen Tag in der Woche in der HTL haben wir schon einen Grundlehrgang gehabt. Da haben wir zum Beispiel Schmieden gehabt, Drehen und Fräsen und der Werkstättentag war für mich immer das Schönste in der Woche. Und da bin ich dann draufgekommen, dass für mich ein Handwerk wahrscheinlich besser ist und dann hat sich das auch ergeben, diese Möglichkeit, das zu tun. Und 2002 habe ich dann die Lehre anfangen können in Linz. Also mittlerweile sind es wirklich schon 24 Jahre.
7: Was ist das Herzstück von Ihnen?
8: Unser Herzstück ist eine gute Frage. Ich glaube, das Wichtige ist bei uns, was uns ein bisschen auszeichnet, ist, dass man, wenn jetzt Musikerinnen und Musiker kommen mit irgendwelchen Problemen bei den Instrumenten, dass wir da sehr gut zuhören können und das sehr gut, sehr ernst nehmen können. Das ist ganz wichtig. Weil man muss schon ein bisschen das Verständnis haben, was meinen die jetzt damit, also was brauchen die jetzt oder was funktioniert nicht so gut. Und da muss man in erster Linie gut zuhören können. Und nachher dann bei der Reparatur das auch umsetzen und ich glaube, das können wir alle recht gut. Mein Meisterstück war ein Flügelhorn, das habe ich 2014 gebaut. Das war das erste Instrument, das ich gebaut habe, weil ich selber aus einem Reparaturbetrieb komme. Und wie ich damals dieses Instrument gemacht habe, habe ich gewusst, irgendwie muss ich auch mit Instrumentenbau was machen. Das hat mich sehr fasziniert und das war dann eigentlich auch der Schritt dann schon damals ein bisschen in die Selbstständigkeit, weil ich gewusst habe, wenn ich das machen will, dann muss ich das selber machen. Und das hat dann einige Jahre gedauert, aber mittlerweile ist es soweit. Wir bauen jetzt die ersten Instrumente bei uns.
7: Welches Instrument spielen Sie selbst?
8: Also ich selbst spiele Trompete und Flügelhorn.
7: Sind Sie ursprünglich aus Villaring?
8: Genau, ich bin sogar ursprünglich aus Dörnbach. Also Dörnbach ist wirklich mein Heimatort. Ich bin auch in dieselbe Volksschule gegangen wie ihr. Da war ich damals noch bei der Frau Guttenick, wer es noch kennt. Ja. War eine super schöne Zeit und darum freut es mich umso mehr, dass ihr heute von der Volksschule da seid. Ich komme aus einer Musikerfamilie. Also mein Opa war schon Flügelist, mein Papa war schon Flügelist. Es waren alle Handwerker bei mir daheim. Also es war immer ganz normal, dass man da was repariert. Und deswegen habe ich vielleicht auch da einen starken Zugang zur Reparatur schon gehabt.
7: Danke für das Interview.
3: Ja, herzlichen Dank.
8: Danke auch fürs Kommen.
1: Nach dem Gespräch erklärt uns Stefan Valenta noch den akustischen Unterschied zwischen Flügelhorn und Trompete und beantwortet noch weitere Fragen.
3: Haben Sie Ihr eigenes selbstgemachtes erstes Instrument noch?
8: Ja, das habe ich noch. Das kann ich nachher sagen. Das steht sogar da.
4: Muss man stark sein, wenn man in der Reparatur arbeitet?
8: Es gibt schon Sachen, die körperlich anstrengender sind. Wir sind Gott sei Dank im Team so, dass man, jeder hat da seine Stärken. Sage ich mal, wirklich Biegearbeiten. Es gibt heute schon Biegehilfen, wo man sich ein wenig abhelfen kann. Und man muss nicht der Kräftigste sein, dass man diesen Beruf ausübt. Also unsere Instrumente, die bauen wir auch unter unserem eigenen Markenlogo. Das ist ja wirklich EU-weit geschützt. Das ist eine eingetragene Marke. Und diese Gravur, die kommt dann in jeden Schallbecher rein.
4: Also muss man die Stimmen auch irgendwie, oder?
8: Das gibt es auch beim Flügelhorn, hat man da so einen Zug, sagt man so, das ist der Stimmzug, da kann ich das Instrument länger machen oder kürzer machen. Und wenn ich mit anderen zusammenspiele, dann muss ich mir natürlich anpassen und je nachdem, ob die anderen höher spielen oder tiefer spielen, muss man das dann nach außen ziehen, dass es tiefer wird oder einschirmen, dass es höher wird. Und vielleicht kann ich euch auch den Klang, den Unterschied zwischen Trompete und Flügelhorn, und zwar jetzt vorspielen, wie Trompete klingt und wie Flügelhorn klingt. Flügelhorn ist eher weich,

0: zieht man gleich Trompeten, die klingt viel heller. Oder ganz einen anderen Ton, oder?
1: Ja.
0: Wenn ich das noch mit dem Flügel anmachen würde. Darum ist ein Trompet strahlendes Instrument, das man zum Beispiel im Symphonieorchester nimmt, wo man dann sehr gut durchkommt, wo man das mischt sich gut mit den Streicher. Das braucht man hell, so hell und strahlend. Und der Flügelhorn ist eher weich und rund vom Ton. Da kann man schöne Melodien spielen zum Beispiel, oder das Waisenblasen, was man kennt. Das ist ganz, ganz was Traditionelles bei uns in Österreich einfach auch, wo zum Beispiel zwei gleiche Flügelhörner miteinander spielen, oder Flügelhorn und der Tenorhorn. Das ist recht melodiös, so wie ich es euch vorher vorgespielt habe.
2: Weiter geht's in die Werkstätte zu den Reparaturen. Wie sehen alte Instrumente noch aus vergangenen Jahrzehnten mit alten Gravuren und großen Dellen, und wie hören Namen von berühmten Instrumentenbauern wie Boland und Fuchs? Die Reparatur eines Instruments ist eine Kunst, und es gibt den Grad zwischen Reparatur oder bereits Restauration zu erkennen. Letztere ist oft teurer als ein Neuankauf eines Instruments.
0: Und da geht es um das zum Beispiel, das ist jetzt ein Rohr, das haben wir gestern runterbauen müssen, weil wir haben es nicht dicht gebracht. Da sieht man zum Beispiel, das hat da einen kompletten Riss, das ist gebrochen, das Rohr. Und es hat eh schon überall so Patches drauf, aber die wollen halt unbedingt das Material aus der Zeit haben. Jetzt müssen wir wirklich dieses Rohr reparieren. Da müssen wir dann schauen, dass wir das auslöten oder da wieder einen Blechfleck drüber machen, dass wir das wieder abdichten, und dann wird das am Instrument wieder dann draufgebaut. Das sind auch Dinge, mit denen wir uns beschäftigen. Man sieht ja, wie die früher gespart haben mit dem Blech, ja. Da sind überall so Stickerl Blech dran, die einfach da reingeflickt worden sind, ja. Die haben es da einfach dran, weil sie halt einfach so große Bleche oft gar nicht gehabt haben. Die haben das wirklich so machen müssen, dass halt, wenn einer wo ein Stickerl gefällt hat, haben sie halt einfach ein wenig anders dazu dran. Das haben sie draufgelötet und dann haben sie dann die Schallbleche gebaut. Wir kaufen wirklich kaputte Instrumente teilweise bewusst an, weil wir können dann wieder anderes Instrument reparieren. Das wird vielleicht, wo genau das Teil fällt, und manche Instrumente gibt es nicht mehr, und es gibt ja die Teile dafür nicht mehr. Da war nicht ein Instrument 30, 40 Jahre alt ist, oder vielleicht 50. Und ich brauche wirklich irgendwo ein Rohr oder so, kann sein, dass es nicht mehr gibt. Und wir heben eigentlich wirklich alles auf, und wenn Kunden kommen mit einem Instrument, das nicht mehr zum Reparieren ist, dann schauen wir, dass wir einer das irgendwie um ein Kerbergeld abkaufen können. Weil irgendwem anderen können wir dann wieder helfen. Und meistens sind dann die ganzen Musiker oder so, oder Musikerinnen eh so, dass sie sagen, hey, bevor ich es wegwerfe, ich lasse es euch da. Die sind eh froh, auch selber, wenn sie mit anderen helfen können. Und das funktioniert dann eigentlich recht gut.
3: Wenn das vergoldet wird, wird das angestrichen oder wird das getunkt?
0: Nein, das wird taucht. Das ist taucht. Galvanische, so wird aufgalvanisiert. Da kommt das wirklich in eine Flüssigkeit rein, wo das Gold gelöst ist. Und das setzt sich dann an der Oberfläche an. Wenn ich aber ein neues Instrument zukriege vom Verholten, wenn es jetzt packe ich es mit euch aus.
1: Ja.
0: Das ist unser Waschraum, da haben wir Reinigungen.
2: Im Keller werden Reinigungsarbeiten gemacht. Dort treffen wir auf Markus Schatzl, der seit letzten September Blechblasinstrumentenerzeugerlehrling ist und in Wien in die Berufsschule geht.
4: In der Berufsschule sind wir gerade im ersten Lehrjahr zu 8. 3 Klavierbauer, 1 Harmonikabauer, 2 Holzblasinstrumente und 2 Blechblasinstrumente. Genau.
5: Und du spielst dann auch ein Horn oder Trompete?
4: Ja, genau, ich spiele selber Horn bei der Musik seit 8 Jahren in Dörnbach, ja, genau. Ich finde einfach die ganzen Instrumente zum Demontieren und schauen, wie die alles gebaut sind, und es ist einfach alles interessant, jeder Schritt bei der Arbeit, ja.
2: Herr Valenta packt im Multiraum mit uns noch ein frisch vergoldetes Instrument aus, das der Postbote heute gebracht hat. Das passiert nur wenige Male im Jahr und ist ein ganz besonderer Moment, den wir gerne mit ihm teilen. Und dann verabschieden wir uns.
6: Herzlichen Dank. Das war wirklich voll klasse.
0: Danke für den Besuch.
1: Bitte, bitte. Und tschüss. Dankeschön.
0: Tschüss. Tschüss. Tschüss.
1: Der Buch ist echt spannend.
0: Danke. Danke.

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1: Hallo?
2: Guten Morgen.
1: Guten Morgen, grüß euch.
3: Ein spannender und abwechslungsreicher Beruf. Die Bürgermeisterin von Villering. Sie steht an der Spitze der Gemeinde mit rund 6.200 Einwohnerinnen und Einwohnern. In ganz Oberösterreich werden nur 50 von 438 Gemeinden von Frauen geführt. Sie ist eine davon. Heute ist sie in der Volksschule Dörnbach zu Gast für das Interview mit Jana und Adam. Sie haben sich Fragen zu ihrem Beruf überlegt. Das Gespräch hören wir jetzt.
4: Herzlich willkommen bei unserem Radiointerview. Heute zu Gast ist die Bürgermeisterin Christina Mühlburg-Oppolzer von Villering. Schön, dass Sie da sind und sich für uns Zeit genommen haben.
5: Ja, einen schönen guten Tag. Ich freue mich auch, dass ich bei euch bin und dass ihr mit mir ein Interview macht. Da bin ich ja ganz besonders stolz, dass ihr meinen Beruf auch ausgewählt habt. Danke.
6: Können Sie sich vorstellen und unseren Hörer und Hörerinnen im Radio die Gemeinde Villering etwas vorzustellen?
5: Ja, das kann ich gerne machen. Villering, kennen ja vielleicht viele, ist eine Randgemeinde von Linz. Wir liegen an der Donau. Wir haben den wunderschönen Kürnberger Wald bei uns in der Gemeinde. Wir haben drei Pfarren. Wir haben ein wunderschönes Stift in Villering, in Schönering eine Kirche, in Dörnbach eine Kirche. Wir haben sehr viele Bauern bei uns und ja, sehr viele Kinderbetreuung. Und wir sind eine wunderschöne Wohngemeinde direkt neben der Donau und neben dem Kürnberger Wald.
6: Wie sind Sie zu Ihrem Beruf gekommen?
5: Ja, wie bin ich Bürgermeisterin geworden? Das ist so, dass man gewählt wird. Das ist jetzt nicht einfach so, dass man das ist, sondern man bewirbt sich um das Amt der Bürgermeisterin und dann wird man gewählt von den Gemeindebürgerinnen und Gemeindebürgern. Und das ist bei mir so gewesen, dass sich die Mehrheit für mich entschieden hat und seitdem bin ich Bürgermeisterin und übe dieses Amt aus.
6: Was gehört alles zu Ihrem Beruf?
5: Was gehört alles zu meinem Beruf? Das ist jeden Tag, schaut der Tag eigentlich anders aus. Es gibt einmal viele Besprechungen am Gemeindeamt, in der Gemeinde, vielleicht in anderen Gemeinden, mit anderen Bürgermeisterinnen und Bürgermeistern der Nachbargemeinden. Man ist in der Gemeinde unterwegs, man muss sich vielleicht Straßen anschauen, man ist vielleicht so wie heute mal in der Schule und kümmert sich um die Kinderbetreuung oder auch am Bauhof einmal oder mit der Villa unterwegs. Es gehören ja sehr viele Arbeiten zu uns in der Gemeinde dazu und da ist man einfach immer unterwegs. Auch viele Veranstaltungen gehören dazu, Vereine, wisst ihr, wir haben ganz viele Vereine in der Gemeinde. Und da gibt es einmal ein Konzert, einmal eine Sportveranstaltung, lauter verschiedene Sachen und da ist man eigentlich die ganze Zeit immer unterwegs und schaut, dass der Gemeinde gut geht und dass man für die Bürgerinnen und Bürger das Richtige macht für die Gemeinde.
6: Was ist das Wichtigste, was Sie in Ihrem Beruf machen müssen?
5: Ich glaube, das Wichtigste ist, dass man mit den Leuten gut umgehen kann, dass man nicht leutscheu ist. Man hat jeden Tag mit unterschiedlichen Leuten zu tun. Und dass man da einfach miteinander spricht, ihnen zuhört, die Anliegen anhört, dann schaut, was gibt es vielleicht für eine Lösung, für ein Problem oder für einen Verbesserungsvorschlag und dass man dann gemeinsam wirklich schaut, wie kann man in der Gemeinde was bewegen, dass sich alle wohlfühlen.
6: Was macht Ihnen am meisten Spaß?
5: Am meisten Spaß, das ist auch jeden Tag unterschiedlich, das ist eigentlich ja der Kontakt mit den Leuten oder so wie jetzt, dass ich mit euch beieinander sitze und ein Interview führe. Die Leute sind alle unterschiedlich und ja, gerade am Wochenende haben wir schöne Veranstaltungen gehabt, wo man mit jungen Leuten zu tun hat, älteren Leuten zu tun hat und einfach der Kontakt mit den Menschen und etwas gemeinsam für die Gemeinde zu bewegen, das ist eigentlich das Schönste.
6: Was gefällt Ihnen an Ihrem Beruf nicht so gut?
5: Nicht so gut, das ist, wenn vielleicht eine Person ein Anliegen hat, wo man weiß, dass das schwierig zum Umsetzen oder vielleicht gar nicht zum Umsetzen geht und dass man weiß, dass man die Person dann nicht zufriedenstellen kann. Das gibt es leider in der Politik öfter einmal und da muss man dann einfach versuchen, dass man die Leute erklärt, warum das so ist, aber oft ist es dann schwierig, ihnen das zu erklären und die sind dann vielleicht mit der Entscheidung, so wie sie ist, nicht zufrieden und das ist das, was nicht so schön ist an meinem Job.
6: Wie viele Stunden arbeiten Sie am Tag?
5: Das ist auch eine spannende Frage, das kann man nicht so genau sagen. Grundsätzlich ist man als Bürgermeisterin 24 Stunden im Dienst. Man ist von Montag bis Freitag natürlich im Dienst, aber es gehört auch das Wochenende dazu. Man hat am Wochenende auch sehr viele Veranstaltungen, es gibt sehr viele Abendtermine, es gibt teilweise Termine, die in der Früh sind, es gibt Sitzungen. Ich habe es erst schon erwähnt, man ist ja nicht nur in der Gemeinde, man fährt ja im ganzen Bezirk umeinander oder ja, in Nachbargemeinden. Ein Stundenausmaß kann man nicht sagen, aber es ist, wie gesagt, sehr viel, auch am Wochenende, aber man muss immer schauen, dass man sich dann auch Zeit für sich selber nimmt, beziehungsweise für die Familie.
6: Wollten Sie schon immer Bürgermeisterin sein?
5: Nein, wollte ich nicht. Ich habe eine Lehre gemacht zur Bürokauffrau und habe dort im Personalbereich dann weitergearbeitet und habe immer mit Menschen zu tun gehabt und das wollte ich eigentlich immer. Und als Bürgermeisterin hat man auch mit Menschen zu tun, jeden Tag. Und man kann was verändern. Und das war eigentlich ja, mein Ziel, dass ich sage, ich möchte gern Bürgermeisterin werden, weil da habe ich beides auf einmal. Ich habe jeden Tag mit Menschen zu tun, unterschiedlichen Menschen. Und ich kann was bewegen, gemeinsam mit meinem Team auf der Gemeinde.
6: Muss man bei Ihrem Beruf etwas Besonderes können?
5: Was Besonderes können? Ich glaube, ich habe es ja jetzt schon ein paar Mal erwähnt. Ich glaube, das Wichtigste ist, dass man gerne mit Menschen zu tun hat. Wenn man nicht so gern unter Menschen ist, dann ist der Beruf der falsche. Ob man was Bestimmtes können muss, man sollte einfach auf die Leute zugehen, mit ihnen diskutieren, offen sein für Neues. Jeder Tag als Bürgermeisterin ist anders und man weiß nie, was passiert und auf das muss man sich einfach einstellen.
6: Welches Projekt beschäftigt Sie am meisten?
5: Aktuell haben wir gerade drei große Projekte. Wir haben morgen dazu eine große Spatenstichfeier. Es geht darum, dass wir ein neues Krappelstubenhaus für unsere 7 Krappelstubengruppen bauen und ein neues Musikprobeheim für den Musikverein Schönering und eine Wärmestube für unseren Waldkindergarten. Das sind 3 ganz große zukunftsweisende Projekte für die Gemeinde, die in den nächsten Wochen einen Baubeginn haben. Das heißt, man sieht dann auch baulich etwas in der Gemeinde und das sind eigentlich 3 ganz, ganz tolle Projekte, die mich gerade beschäftigen und auf die ich mich ganz großartig freue.
4: Wie gehen Sie mit unterschiedlichen Interessen innerhalb einer kleinen Gemeinde um?
5: Ja, unterschiedliche Interessen gibt es immer. Wir haben ja auch unterschiedliche Fraktionen, Parteien bei uns in der Gemeinde und wichtig ist einfach, dass jede Meinung zählt und dass man einander zuhört, dann sich austauscht und vielleicht gemeinsam eine Lösung findet und wenn nicht, dann vielleicht einen Kompromiss, dass man irgendwas entwickelt. Weil jeder hat unterschiedliche Interessen, das ist ganz klar, aber ich glaube, man sollte immer schauen, dass man vielleicht einen Mittelweg findet, das für alle passt.
4: Was war bisher Ihre größte Herausforderung als Bürgermeisterin?
5: Größte Herausforderung als Bürgermeisterin, das kann man gar nicht so genau sagen, weil wirklich jeden Tag etwas anderes ist, aber wie ich es gerade erwähnt habe, diese 3 Projekte, die wir jetzt als Gemeinde umsetzen, ein Krappelstubenhaus für 7 Gruppen, ein Musikprobeheim und eine Wärmestube für den Waldkindergarten, das sind große Projekte, die man nicht alltäglich hat und das würde ich sagen, ist eine große Herausforderung, dass man das alles macht. Es gibt genaue Vorschriften, es gibt genaue Regeln, an die man sich halten muss. Immer abgestimmt mit dem Land, finanzielle Mittel, dann braucht man Beschlüsse und ja, das sind große Herausforderungen und die haben wir gemeinsam geschafft und wie gesagt, jetzt geht es dann los und es wird sichtbar.
4: Welche Entscheidung würden Sie sofort treffen, wenn Geld keine Rolle spielen würde?
5: Dann würde ich unsere 3 Schulen umbauen und schauen, dass die Kinder in unserer Gemeinde schöne Schulen haben. Weil Schulen bzw. die Kinderbetreuung, generell die Kinderbetreuung, sind für mich die wichtigsten Sachen in der Gemeinde, weil da seid ihr Kinder zu Hause und ihr Kinder seid die Zukunft von Willering.
4: Was glauben Sie, verstehen die Menschen oft falsch an ihrer Arbeit?
5: Als Bürgermeisterin, wenn man Bürgermeisterin ist, glauben viele Leute, man hat die alleinige Macht vielleicht in der Gemeinde und kann Sachen entscheiden. Das ist aber nicht so. Man hat eigentlich ein Team an Gemeindevorständen, einen Gemeinderat, es gibt die Vizebürgermeister und als Bürgermeisterin steht man zwar ganz vorne, aber kann nie ganz alleine entscheiden. Und das verstehen vielleicht einige nicht und das ist einfach immer schwierig zu erklären, dass es eigentlich da ein ganzes Team gibt, einen ganzen Gemeinderat, wo es Sitzungen gibt, wo das beschlossen wird. Und vielleicht, wer es nicht versteht, kann ja gerne kommen und sich mal so eine Gemeinderatssitzung anhören.
4: Was ist Ihnen für Kinder besonders wichtig?
5: Für Kinder ist mir besonders wichtig die ganze Kinderbetreuung. Das fängt schon an bei unserer Krabbelstube, bei unseren Kindergärten, bei unserem Eltern-Kind-Zentrum, bei unseren Schulen, Hort- und Nachmittagsbetreuung. Dass da einfach wirklich genug Plätze gibt in Krabbelstuben. Und natürlich, dass unsere Schulen am neuesten Stand sind, aber natürlich auch diese ganzen Projekte für Kinder wie Spielplätze oder auch natürlich für alle anderen Menschen, dass wir gute Straßen haben, dass wir gute Infrastruktur haben, dass wir jetzt wieder einen neuen Villa-Bus kommen, also das sind die wichtigsten Sachen.
4: Kann jeder Bürgermeisterin oder Bürgermeister werden?
5: Grundsätzlich ja, man kann sich natürlich für das Amt bewerben, man sollte Interesse für Politik haben, man sollte Interesse an der Gemeinde haben, an den Menschen.

0: Und das Licht, wenn sich die Sonne darin spiegelt, das ist für mich das Schönste.
1: Was bringt Sie bei der Arbeit zum Lachen?
0: Was bringt mich zum Lachen? Das sind meine Mitarbeiterinnen und Mitarbeiter und einfach die Personen, mit denen ich täglich zu tun habe. Da erfährt man oft Geschichten oder sieht hinter die Menschen und da gibt es oft wirklich spannende Sachen und da ist auch immer sehr viel zum Lachen dabei.
1: Welche Ziele haben Sie für unsere Gemeinde?
0: Ziele für die Gemeinde, dass Villaring einfach noch besser ist und bleibt. Villaring ist, glaube ich, eine sehr schöne Gemeinde, wo alle sehr zufrieden sind und wo man gerne lebt und wohnt. Und diese Ziele möchte ich weiter haben, dass man sich bei uns einfach in der Gemeinde wohlfühlt und gerne in Villaring wohnt.
2: Vielen Dank für das Gespräch und die spannenden Einblicke in Ihre Arbeit als Bürgermeisterin.
0: Dankeschön. Ich habe mich gefreut, dass ich heute bei euch sein habe dürfen und dass ihr euch traut, da ein Interview durchzuführen. Und ich freue mich schon, wenn wir es uns gemeinsam anhören.

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2: Guten Morgen.
3: Guten Morgen.
2: Hallo, guten Morgen.
4: Hallo, liebe Kinder. Ihr kennt mich?
5: Mhm.
4: Ja, mein Name ist Leitner Sandra. Ich bin die Direktorin vom Stiftsgymnasium Willering. Und ich glaube, ein paar kenne ich von euch. Kann das sein?
6: Für manche ist sie schon ein bekanntes Gesicht in der Klasse. Frau Sandra Leitner, Direktorin des Stiftsgymnasiums in Willering. Heute werden Mia und Andreas, die zukünftigen Gymnasiasten der Schule, ihre zukünftige Direktorin interviewen und sie zu ihren vielfältigen Aufgaben befragen.
7: Ein herzliches Willkommen zu unserem Radiointerview. Ich bin der Andreas und meine Kollegin hier ist
8: Mia.
7: Heute ist die Frau Sandra Leitner bei uns zu Gast, die Direktorin des Stiftsgymnasiums in Willering. Wir freuen uns sehr, dass Sie da sind. Wie sind Sie auf die Idee gekommen, Direktorin im Stiftsgymnasium Willering zu werden?
2: Naja, das war eher ein Zufall, weil ein Bekannter von mir, ein Arbeitskollege, hat mich angesprochen, dass er weiß, dass da eine Direktorin gesucht wird und er könnte sich mich ganz gut vorstellen. Ich habe damit ehrlich gesagt noch gar nicht gerechnet und dann habe ich mir das lange überlegt und bin dann doch in den Bewerbungsprozess gegangen, weil mir gedacht habe, naja, ich probiere es, weil ich nehme das gerne an, es ist eine Herausforderung und dann habe ich es auch geschafft.
7: Ist jemand aus Ihrer Familie Pädagoge oder Pädagogin?
2: Nein, niemand. Ich bin die Einzige. Ich komme aus einer Familie, die alle in der Wirtschaft tätig sind, kaufmännisch tätig sind. Ich bin quasi das schwarze Schaf.
7: Wie lange sind Sie schon Direktorin und wie viele Jahre davor arbeiteten Sie als Professorin?
2: Direktorin bin ich jetzt etwas mehr als ein Jahr. Und ich bin 18 Jahre jetzt Lehrerin schon.
7: Ist das Ihr Traumberuf?
2: Pädagogin, ja. Und das habe ich auch als Lehrerin immer gesagt. Ich möchte nichts anderes machen. Ich arbeite nämlich sehr gerne mit Kindern und mit Jugendlichen. Und ich gestalte gerne, kann man sagen, ja. Und die Direktion ist ein Teil dieses Traumberufs. Ich bin geprüfte Lehrerin für Spanisch, für

0: Psychologie, für Philosophie und ich unterrichte Wirtschaftspsychologie bei uns an der Schule und Wirtschaftsrecht.
1: Welche Aufgaben haben Sie als Direktorin?
0: Oh, das sind so viele und jeden Tag sind sie anders. Prinzipiell sind meine Hauptaufgaben ganz viel mit Lehrerinnen und Lehrern zu sprechen und sie bei ihrer Arbeit zu unterstützen, auch mit Schülerinnen und Schülern zu sprechen, wenn es Probleme gibt oder etwas zu organisieren gibt, dass ich das koordiniere und organisiere. Generell muss ich das ganze Schuljahr über planen und organisieren, was alles an Terminen ansteht, und ich plane auch täglich mit meinem Team, dass wir uns als Schule immer verbessern, immer noch besser werden. Wir sind schon eine sehr gute Schule, aber wir möchten uns auch gerne immer anpassen an dem, was gerade aktuell ist.
1: Welche Verantwortung haben Sie in dieser Funktion?
0: Ja, eine sehr hohe Verantwortung. Ja. Alles, was ich entscheide, muss dann auch passen und die Verantwortung ist groß. Deswegen ist das auch ein sehr herausfordernder Job. Aber das macht man gerne, weil wenn man ein gutes Team hat, dann trägt man das auch gemeinsam.
1: Welche ist die wichtigste Aufgabe, die Sie als Direktorin haben?
0: Die wichtigste Aufgabe ist, die Schule so zu gestalten, dass sich alle in der Schule, also nicht nur die Lehrer, sondern auch die Schülerinnen und Schüler, wohlfühlen, gut lernen können, eine tolle Ausbildung und Bildung bekommen bei uns und das Lernen auch wirklich gelingt und man gerne lernt. Und das wirklich Herausforderndste ist hier, dass alle neugierig bleiben.
1: Wie viele Stunden arbeiten Sie circa in der Woche?
0: Ja, also circa 50 Stunden, wenn es ganz hoch kommt, auch schon mal 60.
1: Welche Ihrer Aufgaben sind besonders schwierig?
0: Besonders schwierige Aufgaben, würde ich sagen, ist das Zeitmanagement für mich, weil ich habe zwar täglich meine Arbeit, aber es poppen dann doch immer wieder noch neue Sachen auf, die auch noch sofort erledigt gehören, wenn etwas schnell gehen muss. Aber es funktioniert ganz gut.
1: Mit welchen Problemen kommen Schüler und Schülerinnen heute häufiger zu Ihnen als früher?
0: Probleme. Also die Schülerinnen und Schüler haben oft Wünsche und Anliegen. Ein Problem war zum Beispiel letztes Jahr, sie wünschten sich mehr Platz in der Schule, wo sie lernen können, wenn sie in der Schule bleiben. Und dann musste ich das umbauen. Das habe ich dann auch gemacht. Da habe ich eine eigene Lernzonen umbauen lassen.
1: Wie oft werden Schülerinnen und Schüler zu Ihnen geschickt?
0: Gott sei Dank nicht so oft. Die Schülerinnen und Schüler sind alle so brav und sehr lieb. Es kommt nicht oft vor. Ich sage so circa 2-3 Mal pro Semester.
2: Danke, Andreas. Dann darf ich das Interview jetzt fortsetzen. Musste schon einmal eine Schülerin oder ein Schüler der Schule verwiesen werden?
0: Nein, das war noch nie der Fall. Gott sei Dank. Das passiert deswegen nicht, weil wir alle eine sehr wertschätzende Lernumgebung und einen wertschätzenden Umgang miteinander haben.
2: Was muss passieren, damit ein Schüler oder eine Schülerin verwiesen wird?
0: Boah, was muss passieren? Im Prinzip muss dieser Schüler oder die Schülerin sehr gefährlich werden und andere gefährden. Dann muss das passieren. Aber wie gesagt, ist noch nicht vorgekommen.
2: Unterrichten Sie selbst in verschiedenen Klassen?
0: Ich unterrichte ja in einem Fach, wo 2 Klassen zusammengefasst sind, genau. Und das ist in diesem Semester Wirtschaftspsychologie. Sonst unterrichte ich leider nicht. Da habe ich genug andere Arbeit in der Direktion leider zu tun. Die lassen mir da keine Zeit, dass ich mehr unterrichte.
2: Wie viele Schülerinnen und Schüler besuchen aktuell das Stiftsgymnasium?
0: Aktuell haben wir 557 Schülerinnen und Schüler und wir sind ein Lehrerteam von 64 Pädagoginnen und Pädagogen.
2: Wie schaffen Sie ein gutes Schulklima für Lehrkräfte und Schüler und Schülerinnen?
0: Unser Schulklima ist deswegen so gut, weil wir sehr viele gemeinschaftliche Veranstaltungen machen. Und wenn wir ganz viel Zeit miteinander außerhalb des Klassenraums auch verbringen, ist das Klima gleich viel besser, weil man sich besser kennenlernt und gemeinsam zusammenarbeitet. Und das ist ganz was Wichtiges für uns.
2: Welche Ausbildung und Voraussetzungen braucht man für diesen Beruf?
0: Gut, also prinzipiell braucht man eine Matura, dann muss man an der Universität studieren, ein Lehramtsstudium, da habe ich im Spanisch Psychologie, Philosophie und Pädagogik studiert und dann arbeitet man als Lehrerin lange Zeit und wenn man sich interessiert für einen Managementjob und die Qualifikationen noch mitbringt, dann kann man sich auch als Direktorin oder Direktor bewerben und diesen Beruf auch ausüben.
2: Verdient man als Direktorin gut?
0: Ja.
2: Wie ist das Gefühl, Direktorin zu sein?
0: Ein sehr schönes. Denn man hat hier, oder ich habe jetzt die Zeit, dass ich Schule gestalten kann mit ganz vielen Menschen. Wir haben eine gemeinsame Vision, wir gehen diesen Weg gemeinsam und wenn wir dann immer diese Etappenziele erreichen, sind wir sehr glücklich, sehr froh und vor allem wir feiern das dann auch sehr gerne, indem wir dann schon einmal länger in der Schule bleiben, außerhalb des Unterrichts, wenn die Schüler weg sind und gemütlich beisammen sitzen.
2: Was finden Sie an Ihrem Beruf besonders spannend?
0: Besonders spannend finde ich die vielen Herausforderungen, die jeden Tag aufpoppen, mit denen man nicht rechnet. Also da werde ich täglich überrascht, die aber dann gut zu meistern sind. Das ist so. Und spannend finde ich auch, wie schön wie gut sich Schülerinnen und Schüler auch in dem familiären Verhältnis bei uns mit dem ganzen Lehrerteam einlassen. Also dieses Gemeinschaftliche, das wir pflegen. Und das ist eigentlich etwas, warum ich sage, ich fahre jeden Tag so gerne in die Schule.
2: Was war die lustigste Situation, die Sie als Direktorin bisher erlebt haben?
0: Das war letztes Jahr, als die 8. Klassen ihr Jahreszeugnis bekommen haben und dann die Woche darauf dann die Matura machen mussten. Und an diesem Tag, wo sie das Zeugnis bekommen haben, sind sie auf einmal bei mir bei der Tür reingeplatzt und haben Bolognese getanzt, sind in einer Schlange durchgegangen, quasi durch die Direktion, haben mein Direktionszimmer, mein Büro haben sie verschönert mit Glitzer und mit Konfetti und haben sich sehr gefreut, dass sie das Schuljahr bestanden haben, zur Matura antreten dürfen und dann haben sie am Parkplatz gegrillt.
2: Was möchten Sie Ihren Schülerinnen und Schülern, aber auch uns als Zuhörerinnen und Zuhörer für die Zukunft mit auf den Weg geben?
0: Kinder sind von Natur aus neugierig. Und das ist wichtig, dass ihr euch behaltet. Ihr sollt bitte immer neugierig bleiben, immer offen bleiben für Neues, auch wenn Lernen anstrengend ist. Es lohnt sich. Die Bildung ist das Wichtigste in eurem Leben.
1: Wenn Sie an die Zukunft Ihrer Schule denken, was wünschen Sie sich?
0: Noch viel mehr Kinder.
2: Vielen Dank, Frau Leitner, für das Gespräch und dass Sie uns über Ihre Arbeit erzählt haben. Und auch Ihnen, liebe Zuhörerinnen und Zuhörer, danke fürs Einschalten. Bis zum nächsten Mal bei unserer Radiosendung Spannende Berufe in Villaring.
0: Herzlichen Dank auch für eure Einladung. Ich habe mich jetzt sehr gefreut, lieber Andi, liebe Mia, dass ihr mich interviewt habt und so spannende Fragen an mich gestellt habt. Ihr habt es wunderbar gemacht. Dankeschön.
3: Einen kleinen Einblick in die Welt der Fremdsprachen, die im Gymnasium Villaring auch hochgehalten werden, bekommen wir als Frau Leitner der Religionslehrerin Frau Escobar begegnet. Sie kommt nämlich aus Kolumbien und spricht daher Spanisch. Gemeinsam für Frau Leitner singt die 4. Klasse noch das bekannte Kinderlied Buenos dias amigos, ¿cómo están? Ein bisschen Spanisch können die Schüler hier nämlich auch schon.

0: Also, wer bei mir dann an der Schule ist, kann dort auch Spanisch lernen. Super. Wir unterrichten Spanisch.
1: Sehr gut. Muy bien.
0: Muy bien. Dann sage ich danke vielmals. Danke, dass ich die Zeit jetzt zu bleiben stehen durfte. Danke für die Einladung. Ich wünsche euch noch einen schönen Schultag und für einige von euch bis bald.

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0: Hallo und herzlich willkommen, sehr geehrte Hörerinnen und Hörer an den Empfangs- und Wiedergabegeräten. Wir freuen uns, Sie zu unserer 70. Sendung Dünnes Haar begrüßen zu dürfen. Wir, das sind Wiffler Grange.
1: Hallo.
0: Jörg Dieter Hansens.
2: Grüß euch.
0: Reinhold René Gruber.
3: Hallo, hallo.
0: Und mein Name ist Wolfgang Pfeiffer. Wir melden uns aus dem Podcaststudio im Kulturhof und heute wollen wir über Werbung sprechen. Über Werbung von früher, von heute, über Werbung im Radio, Werbung im TV und sonst noch wo. Machen Sie sich gemütlich, lassen Sie sich vor uns bewerben und los geht's.
2: Machen Sie es gemütlich, schon nicht gut. Naja, und auch Werbung und Musik, ne? Also
0: ja, ja.
2: Was man so in der Werbung für Musik benutzt und
0: aber
2: warum man es benutzt.
0: Kaum eine Werbung ohne Musik, oder?
2: Eigentlich. Stimmt. Oder stimmt. Sounds, sagen wir es einmal so.
0: Ja, ja. Aber ja, es gibt so wirklich eine Werbung, wo keine Musik dabei ist.
2: Hm. Ja, das mit dem Birchermüsli. Nein, nicht mit dem Birchermüsli. Wie heißt das da?
0: Seitenbacher.
2: Seitenbacher.
3: bei den Erektionsstörungen ist auch nie eine Musik dabei.
0: Doch, am Anfang.
2: Am Anfang.
0: Am Anfang nicht. Noch habe ich schon.
1: Das haben wir schon beim Thema. Ricola. Na, aber ich habe einige Werbeslogans aufgeschrieben, was man witzig findet, was man einfach alles weiß, ohne dass man es weiß, aber im Unterbewusstsein da ist. Zum Beispiel Haribo macht Kinder froh.
2: Und Erwachsene
1: ebenso. Die Teekanne macht den Tee. Mhm.
2: Darf ich noch ganz kurz zum Haribo was dazu sagen? Da gibt es jetzt diese Werbung.
0: Seitdem der Gottschalk nicht mehr ist, ist Gott sei Dank viel, viel besser geworden.
2: Mhm. Die eine Meldung, warum die Haribos, warum sie so lachen, weil sie nicht wandern müssen wahrscheinlich. Das ist super.
1: Der Checker, genau, ich spiele den Checker in die Karten.
2: Wahrscheinlich werden sie nicht
1: wandern müssen. Ich habe es so richtig aufgeschrieben, dann gibt es einen Manner mag man eben, Napoli Trachee Keksi, das gibt es schon extrem lange.
0: Wir weisen dahin, diese Sendung enthält extrem viel Produktplatzierung.
2: Wir werden halt reich.
1: Aber was auch lässig war, was ich als Kind hatte, Hustinettenbär. Nehmt den Husten nicht so schwer, hier kommt der Hustinettenbär.
2: Ja.
1: Römerquelle, belebte Sinne war eigentlich sehr eigenwillig schon ziemlich.
0: Ja, das war auch in den 80er und das 70er, war dann schon 80er, ganz heftig. Ja, 70er war dominiert von der Arielfrau und von der Tilly.
2: Persil?
0: Nein, Arielfrau. Persil war der Mann, der ist dort gesessen und hat gesagt, ihre Wäsche wird nicht rein.
1: Aber das es ist einfach interessant.
0: Sessel auf der grünen Wiese gesessen, hinten war die weiße Wäsche und der hat da so eingeredet. Und dann hat es eben die Tilly gegeben, die Hand ins
3: Palmoliv.
2: Palmoliv.
1: Genau.
2: Das soll Geschirrspülmittel sein.
0: Spülmittel? Nein, Palmoliv.
3: In diesem Moment weiß man, dass man wirklich alt
1: sitzt. Nicht so. Ja, ich habe viel alte Werbung angeschaut. Also,
2: Entschuldige, nur ganz kurz. War das das mit dem Hubschrauber, die Persil-Geschichte?
1: Nein,
2: der Hubschrauber,
0: das ist der weiße Riese.
1: Es hat viel gegeben.
0: Mit Waschmittel überhaupt nicht.
1: Ja, ich habe nicht gewaschen. Und dann hat es gegeben natürlich die Faserschmeichler von Silan.
0: Mhm. Ja,
1: schon
0: genau.
1: Sehr steile Werbung der 70er.
0: Das war so nett, wie wer hat dann das gesagt? Das ist doch dieser Witz gewesen, wenn die Wäsche nicht sauber ist, dann scheißen sie die Faser mit mir.
3: Ich glaube, das war der Otto, oder? Bin mir nicht sicher.
0: Ich weiß es nicht. Aber es ist noch immer eine nette Vorstellung, finde ich.
1: Dann
0: der Faserschmeichler, da hat sich einer wirklich lang was überlegt.
3: Ja, finde ich auch.
0: Für den Faserschmeichler.
2: Aber es war schon sehr viel Witziges dabei.
1: Was schon wichtig ist, auch für unsere Radiosendung, Priorin, Haarwuchsmittel, logisch.
0: Habe ich alles ausprobiert, kannst vergessen.
1: Ja, logisch, biologisch.
2: Vielleicht hast du das falsch eingenommen.
1: Hummernick Franz war schon in den 70er heftig. Da gibt's
2: Kumahi.
1: Ja, genau. Hummernick Franz war ganz 70er heftig schon. Dann Cosi, so weich, dass man es blind erkennt.
0: Da gibt es ja eine Marketinggeschichte, weil also bei uns ist ja dann ein Klopapier nur dann gut, wenn es mehrlagig ist.
2: Mhm.
0: Weil wir Klopapier anders verwenden als wie der Engländer zum Beispiel. Wir falten das Klopapier und benutzen es dann in entsprechender Art. Also der Engländer, der tut es zusammenknüllen. Und der braucht keine Lagen, mehrere, sondern der braucht es einfach nur ein bisschen dicker, dass es weich ist.
2: Für Teufel.
0: Du musst den Engländer fragen, weil ich nehme mal an, die werden auch sauber sein.
1: Wir haben gerade so viele englische
0: und vielleicht ist das der Grund, warum der Engländer das feuchte Toilettenpapier erfunden hat. Mhm. Wenn sie nachschaut, auf feuchten Toilettenpapier, die werden alle in England erzeugt.
2: Okay.
0: Durch die Bank, also egal was du kaufst.
1: Wirklich?
0: Ja, wenn ich längere Zeit am Klo sitze, dann studiere ich immer die Gebrauchsanweisungen hin. Und so, also ich brauche immer was zum Lesen. Und ich lese sogar die Warnhinweise, ist auf Spanisch.
2: Auf Spanisch die Warnhinweise, ist super. Feuriger, ja.
0: Ja, genau.
2: Fuego.
3: Fuego.
0: Fuego.
1: Ja, was mir richtig auffliegt, ist die Hip-Werbung. Nicht deswegen wegen der Hip-Werbung, sondern weil der Typ zum Schluss sagt, dafür stehe ich
0: mit meinen... Dafür stehe ich mit meinen Namen.
1: Ist das schon mal aufgefallen? Also, ja. Dafür stehe ich mit meinen Namen. Das ist wie German.
0: Dafür steht also, mein Name.
1: Dafür stehe ich mit meinen Namen.
2: Mit meinen Narben,
1: auf,
2: Mann.
1: Das regt mir immer auf. Er sagt ja nicht Namen, sondern er sagt nur
0: dafür stehe ich mit meinen Namen.
1: Ja, wie gesagt, passt mir auf. Dafür stehe ich mit meinen Namen.
0: Das ist ein armer Kerl, der Herr Hieb.
1: Nein, arm ist er nicht, er hat nur Geld, er kann sich wehren. Eine Milliarde hat er, glaube ich, gesehen. Ja. Also, man kann sich ein paar Sachen schon aufregen.
3: Schön. Aber es war ja lustig, weil die Werbung in der Phase, wo wir aufgewachsen sind, sind wir wieder bei unserer Jugend und sonstiges, war ja Werbung noch nicht so arg, wie es heute ist. Heute ist ja in Wahrheit durch, eigentlich dann wie Privatfernsehen gekommen ist, ist ja, du kannst ja keine Sendungen mehr anschauen, weil mehr Werbung gemacht wird. Aber so damals gab es einfach Leben. Dann so spezielle Werbungen, ich kann mich erinnern, über die vorzüglich daheim diskutiert, also die Humanik-Werbung, die hat meinen Vater wahnsinnig gemacht. Der hat immer gesagt, jetzt kommt ja schon wieder der Franz. Also dieses, und ich habe das so genial gefunden, dieses Franz. Humanik und cum ahi. Das denke ich mir bis heute, dieselben Buchstaben genommen und das ist so eine geniale. Und ich habe mir zu ihm gesagt, schau, dadurch, dass du aufregst und das jetzt 15 Mal gesagt hast, Humanik, haben die das schon erreicht, was sie wollten. Jeder hat das kennt. Aber es hat damals gegeben. Und das Zweite, was war, das war Fahrwerbung, die mich erotisch, das war mein erstes erotisches Erlebnis, war die Fahrwerbung, weil die ist barbusig praktisch ins Meer gesprungen. Und ich war immer völlig, und dann hat mein Vater gesagt, das kann man vor 8 nicht sagen, weil da sind die Kinder praktisch noch nicht im Bett. Und weil man denkt, wenn du das vorstellst, also sentimental und gleichzeitig wie lustig das ist, über das, das buckt heute überhaupt niemanden mehr. Ich meine, das ist ja völlig, sogar da heute nicht mehr, dass du das sagst. Das ist so
1: eine gerade Tränen ins Auge wieder.
2: Mir fällt der neue Tick-Tack, ist die neue Taktik. Ja. Konzentrierte Mini-Fits.
0: Mini-Mints
2: in der
0: klaren
2: Tick-Tack-Box. Ja. Ein Wahnsinn.
0: Ja, es ist alles abgespeichert.
1: CD-Seifen ständig an meine Haut, lasse ich nur genau. Wasser CD. Und CD.
0: Also ja, und die CD hat super ausgeschaut, wenn man ganz ehrlich sagen. War ja nicht die Seifen gemeint, sondern die Frau.
2: Und wir haben ja dann den Schmäh, wie viele andere auch benutzt. Du hast das einmal wo gesagt, in einem Interview oder irgendwo, kann ich mich erinnern. Ich lasse an meine Haut, nein, der Wiff, glaube ich, war das, ich weiß nicht mehr. An meine Haut lasse ich nur Wasser und die CD. Die wir da gemacht haben damals.
1: Achso, ja, die UFCD.
3: Das war ein Witz.
1: Ja, das war ein Werbeslogan.
2: Wir haben eh nicht gelacht,
1: wie man merkt, aber die anderen. Wie man merkt, ist so gut angekommen.
3: Der Humor war seinerzeit auch schon ein bisschen anders.
0: Du hast schon wegen verbraucht.
1: Ja. Nein, war es nicht. Merci, dass es dich gibt.
0: Mal bitte. Ich gönne denen ja den Erfolg, merci. Aber... Und das ist wirklich ein Wahnsinn, weil heutzutage, da musst du mal schauen in Arztpraxen, was da sonst so los ist, alles, was ein bisschen Dienstleistung ist. Merci ist praktisch überall, weil sowas kann man immer mitbringen, oder?
2: Ja, das ist ein geniales Geschenk. So wie das Kinderei, das Kinderüberraschungsei ist auch ein Traum.
1: Was ich schöne Werbung gefunden habe, 1972 habe ich gefunden, Schwächer der Heiz so leicht 2000. Das ist eine super Werbung. Was ist heute sagen? Schwächert Heizöl leicht 2000. Werbung für das ist
2: total ein Traum. Nee, aber ich fahre mit dem Auto am Vormittag nach Wien und da ist immer am Vormittag, werden dann dürften viele Frauen zuhören, weil da gibt es dann immer vom Dr. Böhm sämtliche Produkte, die den Frauen gut tun.
0: Es gibt Dr. Böhm auch für Männer.
2: Wollte ich gerade sagen.
0: Heißt, da steht dann der Hermann Mayer und sagt, genau. Dr. Böhm tut ihm gut und da kann er am Berg
3: rauf. Genau, dann ging er Knie ab wieder.
2: Okay. Er hat eh alles. Aber es ist interessant, dass am Montagvormittag meistens irgendwelche Produkte angepriesen werden vom Dr. Böhm, die eben für Frauen sind und die ganz intim für Frauen.
3: Und da hörst du zu?
2: Nein, da hoch ich weg.
3: Ach so.
1: Jetzt haben wir es ihm aufgefallen.
0: Aber darum fällt es da auf und du merkst.
2: Darum weiß ich ja gar nicht, was da alles ist.
1: Du hast ja bei Rennen angerufen und gesagt, das musst du kaufen und das auch.
2: Das Radio schnell auf.
0: Du musst sagen, Drei-In-Radio.
4: In-Radio.
0: Das heißt doch, bei uns heißt es Drei-In-Radio auf.
3: Genau. Aber das, was natürlich war, das ist, ein bisschen geht es ja bei dieser Sendung auch immer um Musik. War ja auch das, dass viele Werbespots gerade in die 70er, 80er Jahre dann mit Musik angereichert worden sind. Also es gab dann, glaube ich, vor allem Anfang der 80er Jahre so eine richtige Welle mit Levi's, dass die coolen Spots, da gab es die Cannrolle, wo die besten Werbespots der Welt prämiert worden sind und die haben also unpackbar gute Werbung gehabt. Ich kann mich damals erinnern, dass ich das erste Mal da Marvin Gaye Heard It Through the Grapevine gehört habe, die haben da Werbung gemacht für so irgendwie Chips oder irgendwas, oder Erdnussdinger, so Mandeln, da hat es eigene Mandeln gegeben, die habe ich mir dann sogar gekauft aus Amerika, ist völlig, völlig gestört gewesen. Und ich hab dann schon sehr viel Musik auch dadurch kennengelernt oder wiederentdeckt, ein Walking Fats Domino. Es ist also, die haben aus diesen ganzen 60er-Dingen ist das verwendet worden für coole Werbespots. Und ich habe mir einen ausgesucht, ich habe nie bei C&A eingekauft, nie. Und es war fast so wie Tex Haggis, den habe ich auch nicht wollen. Aber diese. Ja, diese,
0: das ist ein eigenartiger Name,
3: wie Tex Haggis heißt. Ja, das finde ich auch. Das war schon, aber der Name
1: war schon aufschreckend. Tex Haggis. War am Bahnhof draußen, im Hauptbahnhof,
3: ja, ja, zwei Stück gekostet. Stimmt, ja, Wahnsinn. Und das war CA-Werbung, das ist aus dem Jahre 1993. Und stimmt. Ich glaube, das ist die einzige Nummer gewesen von Stephen Massimo und The Delicates.
0: Ja, aber das findet man auf den üblichen Streaming-Plattformen nicht.
3: Wirklich, wa? Das tut mir leid. Das tut mir leid. Und die Nummer heißt Anytime and Anywhere und war aus einem C&A Werbespot und ich finde das eine total coole Nummer. Habe ich lange gesucht, dass ich die wieder gefunden, weil ich nicht mehr genau gewusst habe, wie die heißt. Und ich hatte Gott sei Dank zwei Sampler daheim, die heißen Superhits der Werbung, eins und zwei. Und da sind richtig coole Sachen damals drauf, weil das war eine Zeit, da haben sie wirklich mit diesem Werbespot die Songs nur mit so Hits gemacht und das war eigentlich total spannend.
0: Dann hören wir uns das doch an,
3: oder? Ja.
0: Ist es das?
3: Natürlich.
0: Okay, ich bin beruhigt.

0: Ich habe die noch nie gehört, die Nummer.
1: Das ist ja gut so. Ja. Du warst wahrscheinlich auch nicht Kundschaft von C und A. Nein, ist egal. Nein, aber es war im Prinzip damals, ist mir jetzt gerade eingefallen, war dann die große Zeit der Konkurrenzen Coca-Cola gegen Pepsi-Cola. Und Coca-Cola zum Beispiel, das ist mir jetzt gerade eingefallen, First Love hat das, glaube ich, geheißen, Robin Beck. First Love.
2: For the very first time.
3: Das ist genau. Ja dann ein Hit geworden.
1: Das ist ein Riesenhit gewesen. Ja. Und Pepsi oder dann damals mit den Jacksons, also mit Michael und Janet Jackson haben für Pepsi Cola. Also es hat da gegeben. Dann war Levi's, war Mr. Bombastic, Shaggy, Should I Stay or Should I Go von The Clash war, ist plötzlich durch Levi's wieder zum Hit geworden. Also es war, da glaube ich, ist die Werbung irgendwie draufgekommen, dass sie halt mit Pop- und Rockmusik als Untermalung da auch noch einen ziemlich guten Motor findet, um die Produkte an den Mann und
3: was mir heute auffällt, ist zum Beispiel, dass McDonald's, muss man einfach zugestehen, sehr, sehr lebensnahe Werbungen macht. Also die Geschichte mit dem Vater- und Sohn-Verhältnis, das jetzt gerade in ist, dann das mit der Tochter, wo der Vater blädelt mit der Tochter, alle anderen sitzen am Handy rundherum, die zwei blädeln und gehen dann zum McDonald's, ja, glaube ich. Nun nein, ja, aber die Idee ist keine blöde, ja, also das ist sehr, wo sehr...
2: die Tochter mit ihrem Freund auf ein Festival fährt und der Vater die ganze Zeit...
3: Das ist ja irgendwie witzig.
2: Ja. Ja, wunderbar.
3: Und also das sind da ein bisschen ein Schmäh dahinter, ohne jetzt Werbung für McDonald's machen zu wollen, aber es gibt schon auch so Sachen, wo man... Also was ich überhaupt nicht aushalte, sind Werbungen, wo Kinder Sachen sagen, die Kinder in diesem Alter einfach nie sagen würden. Weil sie die Worte nicht kennen, weil sie den Inhalt nicht kennen. Wenn es um Versicherungen geht, wenn es um irgendein Auto geht, irgendwelche Dingteile, das halte ich überhaupt nicht aus. Ja?
4: Also ich kriege immer halbwegs einen Krampf, wenn sich die Mutter ein bisschen wehtut und das Kind steht mit der Heilsalbe da. Genau, ja. Und es gibt der Mutter gut Advice, gell? Ganz ehrlich, das ist der Moment, wo ich dann gern aufstehe und anderen Bedürfnissen nachkomme.
1: Ja.
4: Wann eins da ist.
3: Nein, aber das und XX Lutz ist für mich auch so eine Geschichte. Wir haben oft schon diskutiert, wenn es nicht sein muss, ich gehe dort nicht rein wegen der Werbung. Das halte ich nicht aus. Diese Familie Lutz.
4: Aber sie haben es.
3: Nicht so aus.
4: Sie haben es. Sie tanzen, sie klären. Die checken das ja alle Damen an und offensichtlich funktioniert
3: es. Natürlich.
2: Es ist eine österreichische Firma, die unterstützt gehört, auf jeden Fall, muss man sagen. Aber ich gehe auch deswegen, mir
3: geht
2: es richtig auf. Also, es ist deswegen die Werbungsüber. Also, das heißt, wir haben zwei Regionalblätter. Was sind das, in kleiner Form sind es Tipps und Bezirksrundschau, wenn man die ist. Sagen darf. Und das ist ab und zu mit Werbung, also das heißt, du weißt nie, man sagt, du weißt am Titelblau von der Bezirksrundschau, ist schon ein Erfolg, so auf die Art. Aber dann ist einfach, du kannst siehst den Titelblau nicht, weil es einfach so viel Werbung ist und das ist aber dann wochenlang, also vor Weihnachten, vor dem
4: Die Lutz fahren volles Programm, jeden Tag.
3: Andererseits, IKEA ist schon wieder Leichtigkeit des Seins, die machen das aber irgendwie geschickter.
2: Schon früher
4: aber mal lässige Sachen zweimal gehabt,
2: also mein IKEA hat da schon und auch lässige Klaviermelodien schon ausgebracht. Also IKEA habe ich einige Stücke mit meinen Schülern gespielt, die einfach so Klaviermusik gehabt haben, so Weihnachtswerbespots. Also es war, die einfach nur extra komponiert worden sind. Auch Sparkasse hat das dann mal Zeit lang
3: gemacht. Was ich vor kurzem gehört habe, das war ja auch sehr witzig gefunden. Der Toni Bauer macht Putt-Putt und den Hühner geht's gut. Das hat auch was. Aber es hat eine Werbung gegeben und da habe ich jetzt wirklich aufgrund der Sendung ein bisschen gesucht und ich habe es nicht gefunden. Vielleicht wisst ihr es ja. Das war so eine Art Hühnergegacker in einer gewissen Groove.
4: Nein.
3: Wisst ihr es nicht mehr?
4: Nein.
3: Es war eine total lustige Melodie auf Hühnergegacker gesungen, gespielt, was immer. Mhm. Ich weiß nicht, was. Ich werde es finden. Aber das.
4: Die Frage ist ja, welche Relevanz hat das heute noch? Weil, wenn man anschaut, die. Also wir schauen sich das an, ja, wie wir mit Fernsehen sozialisiert sind. Wir hören auch noch Radio. Das hören ja die Jungen nicht mehr. Mhm. Das heißt, der Werbende, wie agiert der? Wie kommt der tatsächlich nur an Menschen?
3: Naja, über Radio auf jeden Fall.
4: Die hören nicht
3: Radio. Naja, aber im Radio hast du das, die wissen die ganz genau, wer wann hört und schaut. Naja, Fernsehdetto.
2: Wie funktioniert das dann, dass Ö3 trotzdem so viele Leute zu gewissen Ö3-Veranstaltungen kommen? Ist das dann alles so Social Media,
4: glaubst du? Das glaube ich auch, dass das über Social Media funktioniert.
3: Naja, das auch. Weil sonst hatten sie ja im Fernsehen nichts mehr machen, wenn es nicht funktioniert.
4: Bei Ö3 müssen wir die aufklären, das ist ein Radiosender.
3: Ah ja.
4: Hat mit Fernsehen wenig zu tun. Aber
3: Wobei
4: das,
3: du kannst
4: in deinem Alter ist das entschuldbar.
3: Du kannst das auf dem Fernseher sehen, hören. Ö3 bei der Arbeit.
4: Du schaust, wie du rauskommst.
3: Du schaust das Bild an, aus dem Fernseher steht Ö3 bei der Arbeit
2: im
3: und dann hoch.
2: Kann man so ein Radio hören über den Fernseher.
3: Ja, gibt ja Leute, die haben jetzt Lagerfeuer am Fernseher.
4: Also was ich wirklich mittlerweile extrem entbehrlich empfinde, nicht weil ich natürlich auch eine Zielgruppe bin, aber die ganzen Erektionsstörungen und Scheidentrockenheit und sonstiges, die was ganz ehrlich, ich weiß es ja
3: nicht. Die Scheidentrockenheit ist eh für die Damen.
4: Ah. Drum funktioniert es nicht. Ich habe es natürlich ausprobiert.
3: Okay.
1: Aber hauptsache, du kannst nachher die Stirn wieder steigen. Also, hoffentlich hast du es aufs Knie geschmiert.
4: Naja,
3: du, jetzt kannst die Nasenscheidewand.
4: Nasenscheidewand trockenheit. Das ist, ja. Ich habe mich immer gefragt, warum es so viel vorne
1: ist. Wobei, das kann natürlich auch sein, dass uns das halt erst auffällt, weil wir in einem Alter sind, wo wir halt, wie du richtig sagst, Zielgruppe sind. Und ich denke auch, das ist unpackbar. Also, wenn du das oder das anschaust, denkst du, es besteht ja die Werbung wirklich nur aus Möbelhäusern, also sprich nur mehr aus einem Möbelhaus und aus allen möglichen Produkten des Herrn Böhm oder sonstigen rezeptfrei oder nicht rezeptfrei.
4: Der Klassiker ist also Waschmittel nach wie vor. Geschirrspülmittel?
2: Nein. Darmflora, also es gibt
3: sehr viele. Der Iklix Lutz fährt mir extrem ein. Also der ist für mich, der Iklix Lutz ist extrem
1: präsent. Aber ich schaue halt auch, muss ich sagen, nachdem ich noch so praktisch aus der analogen Ära kommen, da bin ich halt meistens rund um Zeit im Bild, das schaue ich mir eigentlich immer noch, aber Nachrichten schauen tue ich. Und da sehe ich halt die Werbeblöcke vor dem
3: Weder. Autowerbung?
1: Autowerbung ist viel, ja, das stimmt.
3: Darbo finde ich auch interessant mit dieser Bourée, mit dieser klassischen Klängen.
1: Da kommt nur die, in Darbo Natur kommt nur Natur rein.
3: Kommt da nur Natur rein.
4: Da stellt sich die Frage, warum bewerben Darbo das überhaupt noch? Weil jetzt ist die klassische Zielgruppe doch eher älter und im Einkochalter.
3: Nein,
4: Entschuldige, wer kocht? Jeder.
1: Wer kocht? Du bist aber der Einzige, der Marmelade einkocht.
4: Also ich kenne reihenweise Leute, die Marmelade.
2: Früher hat Hartlauer Tigern sich zum
1: Löwen.
2: Hartlauer hat früher eigentlich eher mehr für Foto, Video, Handy Werbung gemacht, dann eben für Seiden und natürlich jetzt nicht die Zeit einfach gehören.
3: Ja, das und die Brillen sind natürlich auch noch ein Thema. Brillenwerbung ist
1: sehen.
3: Sehr
1: Brillen können zu sehen.
3: Ja. Sehen, der Bauer ist
4: fett. Sollte man das mit der Narrativ vielleicht nochmal erklären, was da wirklich geht?
2: Jackie, lernst du wieder zu heute? Wie kommt der eben da und sagt, du Verena,
3: was ich heute gehört habe?
2: Nicht der Dr. Böhm, aber Ö3 ist Radiosehen und Sehen.
4: Schon davor, der Handler hat schon für Sehen und macht sogar Brüllen, nicht nur Hörgeräte. Was ich das ist ja Wahnsinn. Jackie, wollen wir den nochmal spielen?
3: Meine?
4: Ja, deine.
3: Ja, da geht es um ganz was Feines.
4: Da geht es um Sehen und Hören.
3: Da geht es um Fühlen.
2: Ob er auf meinen Radar kommt.
3: Das ist einfach, das ist eine Nummer, die so zu der Werbung und zu diesem Lifestyle passt, um den es da geht. Und eigentlich ist die ja genau für die Werbung geschrieben worden und die haben ja dann danach Summer Feeling getextet, damit es halt ein Hit werden kann.
1: Nein, aber es war ein Hit,
3: war
1: wegen der Werbung, weil sie ja Bacardi-Feeling gesungen haben und sie wollten nicht
3: für Bacardi-Werbung
1: machen.
3: Und genau, und dann ist Summer Feeling draus geworden, nicht? Ja. Aber Bacardi-Feeling sagt alles aus.
4: Aber ich wollte es nur sagen, also die Band, die das singt, heißt Double Jam, also zwei doppelte Marmelade.
1: Na, die haben sicher eingekocht.
2: Ketjanei
1: war das.
3: Die
1: du hast praktisch wieder die.
4: Da steht, ich hab alle abgesucht. Das ist ja das Richtige, glaube ich.
3: Aber das ist ja die Kate, was immer Markovic die Nummer geschrieben hat.
1: Ketjanei
3: nennt sich Ketjanei.

0: Ja, da könnte der Sunshine Reggae reinpassen, natürlich in sowas. Da ist einfach Happy Peppy.
1: Ja, voll.
0: Sunshine.
2: Es ist spannend, weil die Werbung, die es auch noch gibt, und das ist mir sofort eingefallen, ist die Bounty-Werbung. Mhm. Und in der Bounty-Werbung ist ja eine Palme, eine ganz berühmte Palme, die so ins Meer gegangen ist.
3: Das Bounty?
2: Das war Bounty, ja. Und wir sind 88 auf die Malediven geflogen, auf Urlaub, 3 Wochen. Und der Herb Michael, liebe Grüße an den Michi Herb, der ist damals eine Woche später nachgekommen. Und wir sind dann mit einem Dingi zu der Bounty-Insel gefahren, weil wir haben gewusst, die ist irgendwo in der Nähe im Südmalee-Atoll. Und dann sind wir dort hingekommen und dann ist wirklich diese berühmte Palme, wo sie den Werbespot draht haben, praktisch geht Richtung Meer. Und wir waren gerade davor, kurz davor, jetzt praktisch dorthin zu gehen oder Fotos zu machen. Und in dem Moment sind 220 japanische Touristen gekommen. Das war wie Rush-Hour in Tokio. Und auf einmal war so völlig bizarr. Wir drei sind da gestanden, haben geschaut und auf einmal sind 200 Japaner durchgestanden und dann haben wir ungefähr 2 Stunden gewartet, bis die Palme wieder frei war.
0: Die haben alle
2: gefilmt und sonstiges.
1: Die haben alle
2: und da habe ich mir dann das erste Mal gedacht, was auch Werbung ausmachen kann, weil das war halt weit weg, aber halt diese Plätze, und das ist ja heute noch viel mehr, Plätze, die in Werbespots vorkommen, die dann völlig überrein sind, weil ja jeder dann dort irgendwie ein Foto oder einen Film machen muss. Und, und diese Palme war eben aus diesem Bounty-Werbespot.
0: Aber dieses Feeling in einer Werbung umgelegt jetzt auf das Bacardi-Feeling-Geschichtel, im Sommer Meer, Sonne, Strand, Stiegelbier, ja? Freundschaft, miteinander, jetzt gerade
3: rettet. Aber Stiegelbier hat ja eine Zeit lang die Andi-Baum-Nummer gehabt.
0: Welche? Die Slowdown, oder
3: Slowdown,
0: was?
3: Slowdown, ja.

0: im Dabo oder ein No-Name oder so, greift man doch schon eher dorthin. Wenn die Werbung ansprechend und gut gemacht ist, dann greifen wir hin.
1: Ich glaube ja, ja. Definitiv. Zumindest greift man einmal hin und dann glaubt man halt, dass es so schmecken muss,
2: wie es schmeckt. Ne? Es ist gerade sehr viel, natürlich Osterhasen, Lindt und Milka-Werbung. Genau, Milka haben wir eh aufgeschrieben, genau. Und ich habe Süßigkeiten nochmal aufgeschrieben, lustigerweise, nimm zwei, gibt den Naschen einen Sinn.
0: Ja, das ist richtig arg.
2: Und Nutella, der Morgen macht den Tag. Mhm. Also es sind natürlich einfach, und wobei Nutella nur in den 80er Jahren nur total wissenschaftlich erklärt worden ist, was da für wichtige Sachen drin sind, was man für den Tag braucht. Also genau. So die Bausteine für den Tag und so. Es ist schon interessant. Zahnpasta-Werbung habe ich einmal so lustig gefunden, Blender Made, oder sind die
3: Strahler 80. Oder 80, ja, 70, 80, Strahler 70.
0: Jetzt hast du Strahler 70, dann Strahler 80 Kassen, dann hat es gegeben.
1: Dann der Schmäh mit den weißen Mänteln, da stehen halt ja. Mandel und Weiberl im weißen Mantel, Dr. So und so, das ist halt irgendeiner.
2: Der kräftig zubeißen zum Beispiel.
1: Ja. Obwohl es halt kein Zahnarzt ist, aber ist ja wurscht. Aber ich glaube auf die Frage hin, ich glaube schon, dass das genauso funktioniert. Also auch wenn ich jetzt auf der einen Seite sage, ich gehe nie zum XX Lutz, wenn ich nicht muss, weil es mir das so anzipft.
0: Ja, du hast auch nicht mehr viele Chancen.
1: Andererseits, es gibt nicht mehr so viel, nicht? Aber, ich, ja, stimmt, ja. Aber andererseits glaube ich schon, dass das sich so setzt fest im Hirn, dass du mit Sicherheit zu der hingreifst oder zu der Ware hingreifst,
3: ist der das. Und es geht ja dann letztlich um den Wert deiner Marke. Weil es gibt ja Sachen, die man jetzt grundsätzlich gar nicht braucht, aber die Marke erkennt man. Weißt du, wie man?
0: Also ich habe mal bei einer Umfrage mitgemacht, wo es nur Logos hergezeigt haben und du hast sagen müssen, was für Logo ist das. Das war aber noch, das ist sicher 25 oder 30 Jahre her, wo man das erkennen hat müssen und wie erkennt oder wie sagt man da denn? Wie erkennbar ist dann dieses Logo, wenn du das oft genug gesehen hast und weißt, wem es das tut?
3: So hat es so ein Quiz gegeben vor ein paar Jahren am Handy, irgendein Spiel, wo genau diese Logos macht und du hast praktisch raten müssen, was ist das. Und es ist faszinierend, wie viel das man kennt oder wie viel das man zumindest zuordnen kann und sagt, das ist jetzt, glaube ich, Automarken oder so. Also es ist irgendwie total spannend.
1: Aber nur spannender wird es ja, wenn es um Farben geht. Und ich meine zum Beispiel Schachermeier in Linz. Du siehst das Auto, du siehst die Farbe und sagst, Schachermeier-Auto.
3: Weil es auch relativ groß drauf steht.
0: Das ist aber, nein, es steht nein, vorne nicht mehr drauf.
2: Heute habe ich uns gesehen, steht Schachermeier und Rechberger nur drauf.
1: Nein, aber dass du das schaffst, und das ist bei Cola, glaube ich, auch so ähnlich, weil dieses Rot von Coca-Cola kennt man einfach.
0: Ja? Aber das Rot von Coca-Cola ist ein hundertprozentiges Rot. Das vom Schachermeier ist eine ganz eigene Farbe. Die läuft alle extra gut.
1: Ja. Genau. Aber das erkennst du sofort. Mhm. Und das ist natürlich schon sehr genial.
2: Der Coca-Cola-Weihnachtsmann und der Coca-Cola-Lastwagen.
3: Truck.
2: Immer noch aufgeschrieben, der Kaffee ist fertig. Bitte Cornelius. Mach. Das ist oder die Teekanne macht den Tee. Das ist also total lässig.
1: Die Teekanne macht den Tee.
2: Eine Werbung habe ich geschaut und da ist einfach zum Beispiel, sagt sie, kommst du mit zu mir? Und er will sie dann daheim gerade küssen. Dann sagt er, was macht denn die Teekanne da? Und sie sagt, naja, die Teekanne macht den Tee. Also das ist
1: Und DM zum Beispiel macht jetzt ganz auf modern und auf alle Menschengruppen.
0: Die haben doch schon immer da, nur dann sie jetzt nur viel mehr auf divers und queer.
1: Genau,
0: und
1: das ist ganz bewusst.
0: Finde ich aber auch absolut okay. Weil, und jetzt kommen wir zu diesen ganz argen Werbungen, die dann wirklich ikonisch waren, das war Benetton. Ne? Die mit diesen, jetzt weiß ich leider den Namen vom Fotografen nicht mehr.
1: Die Nonnen, die den.
0: Egal wie, das ist ein italienischer Fotograf, der da. Und das hat er mit dem
1: Produkt
0: überhaupt nichts mehr zum Tor gehabt.
1: Ja.
0: Und war aber halt auch, ob der Motive, die sie da dann affischiert haben, wie der Fachmann so gern sagt.
3: Oliviero Toscani oder
0: was? Ah, danke René. Der hat schon ganz arge Fotos dann. Also nicht auch von beeinträchtigten Menschen und. Also
1: aber vielleicht ist es dann schon
0: das bleibt halt dann auch wieder in Erinnerung.
1: Diese Konnex, dass man sagt, wenn man Benetton tragt, dann denkt man so und dann man denkt einfach offener oder man denkt schräger oder wie auch immer. Ne?
2: Also das ist ja so impliziert worden. Wobei dann in der Zeit war die Palmas-Werbung und natürlich Palmas-Werbung war dann schon extrem sexistisch, muss man sagen. Also das war das
1: naja, aber die haben ja angeblich aus dem Grund hat das nicht funktioniert, weil dann sagt man kommt dann in die Palmas-Filialen rein und wird bedient von Frauen und Damen, die nicht so ausschauen wie in der Werbung.

0: um es hey. Ganz vorsichtig auszudrücken. Und das ist natürlich auch schon wieder...
1: ich glaube, der Palmas ist ja letztendlich daran gescheitert, dass er sehr, sehr lang sein Beratungs- und Dienstleistungsgehabe oder diese Einstellung irrelang durchgezogen hat, wo sie sich einfach nicht mehr gerechnet hat. Wo andere schon mit anderen Preisen auf quasi Selbstbedienung und dann rennt irgendeiner umeinander und ordnet das dann wieder ein. Der Palmas hat ja eine hohe Dienstleistungsqualität gehabt, bis du hingegangen, wenn du ordentlich beraten werden wolltest mit allem drum und dran.
0: Also, ja, ja,
1: aber die... Aber hast du, was ist ja ein gescheit Pyjama dort kaufen
0: die,
1: können.
0: Die Werbung hat er halt auf ganz sexy gemacht.
1: Das schon.
0: Naja, ja. Das meine ich jetzt damit. Ohne, dass ich jetzt den Verkäuferinnen da irgendwas zu überlassen will. Aber du kommst in das Geschäft rein und die Verkäuferinnen und diese Damen, die halt in der Palmas vorgekommen sind, haben ganz anders ausgeschaut. Und ja, das schwingt damit.
2: Wird
0: das
2: doch keiner erwartet notwendig? Haben, dass die...
1: Das ich erwarte mir ja auch nicht, dass die Damen das beim Lutz ausschauen wie die Familie Lutz.
0: Genau.
1: Putz. Vom Lutz.
3: Was? Soll ich nur bewundert
1: haben? Entschuldige, habt ihr gewusst, dass die Frau, die bei der Familie Familie Putz dabei ist, die Mutter spielt, nicht die Oma, dass die Jazzsängerin ist?
2: Nein. Ja, und ja? Er ist ein Reservekabarettist, oder?
3: Der Papa Putz.
0: Nein, er ist ein
3: Schauspieler. Nein, also Schauspieler. Der spielt, er hat gerade in Ottenstag also in der Kammerbühne gespielt, Wiener.
2: Ach so, okay.
3: Wiener, genau. der Schauspieler. Ja, aber er spielt viel Theater.
1: Ja, Theater.
3: Ja. Genau. Und viele sagen, das ist der Herr Putz, also mein Fickchen.
0: Ja, na klar.
3: Ja, und ja, die Dame ist ja eine Schauspielerin und inszeniert auch, glaube ich.
1: Ich weiß es nicht.
3: Die ist ja aus dem Raum Beethoven, glaube ich. Ja, wie auch immer. Genau, also man kennt, also viel, ich wollte auch sagen, dass es ihm viel Leute gibt. Mir fallen nur die Bundi-Zwillinge ein von der Werbung.
2: Hans und Georg Bundi.
3: Dass man viel Leute mit was verbunden hat, einfach die durch Werbung dann bekannt worden sind. Es ist auch interessant, dass man manchmal einfach nur, sieht man nur in der Werbung und man natürlich auch oft ein bisschen Pech, so wie der Pierre Fries mit Winnetou, so auf der, dass das heißt, also du wirst immer auf an bestimmte Dinge einfach dann festlegt. Du bist einfach nur der oder diejenige, die aus der Werbung einfach das sagt oder tut.
0: Ja, der Gausel war immer der Cousin vom Aussänger, sagt er ja, ne?
1: Na, jetzt nicht mehr, das hat fast keiner mehr.
2: Nein, das hat wirklich, das
0: schaut lang aus, ne? Aber der liebe Günther Leiner hat das immer wieder erzählt, dass er natürlich auf der Straße
1: angehört worden ist. Zeit so, ja. Mittlerweile ist, glaube ich, das ist aus.
0: Das hat der Cousin vom Aussänger.
3: Ja, genau, und die Punkt, ich fällt es mir
1: ein. Lief, was fällt denn davon, wenn wir den nochmal spielen?
3: Ja, ja, der Mitchell, sagt man den so?
2: Ah, Mitchell,
3: ja. Genau, also ein schottischer Ultravox. Sänger, genau, der Ultravox und vorher andere Nummern, also mit Bob Geldof für Band Aid gegründet hat und dann Do They Know It's Christmas Time geschrieben hat, also hat mehrere so Fade to Grey, Vienna hat man aufgeschrieben und dieser Dancing with Tears in My Eyes ist auch eine coole Nummer, Ultravox. Und der hat eben eine Nummer ausgebracht, das ist ihm deswegen eingefallen, weil dieses Breathe einfach in den Platten drin gelegen ist, 2 Jahre lang, bis dann die Schweizer Uhrenfirma Swatch aufgesprungen ist und einen coolen Werbespot dazu gemacht hat und dann ist diese Nummer plötzlich in den Charts aufgelaufen.
1: Das heißt, also, sehr gut gefunden.
3: Ja, genau, die Nummer ist ja gut, aber ist erst bekannt und ist in die Charts eingestiegen. Ich meine, der ist ein guter, cooler Songwriter und Produzent, der Mitchell. Aber eben, das war interessant, dass auch was liegen kann und denkst du, okay, so habe ich es gemacht und es interessiert eigentlich relativ wenig, außer ein paar vielleicht Kritiker haben drüber geschrieben. Und dann ist halt 1998, glaube ich, 96 rausgekommen und 98 in die Charts eingestiegen. Breathe.

0: Ja, coole Nummer.
1: Mitschür fängt ein bisschen eigenwillig an und fängt fast an, wie sehr soft Song, aber mein Mitschür ist auch Rockgitarrist, aber einmal mit Thin Lizzy, ist einmal für einen Freund für ihn eingesprungen, aber ist Gitarrist gegangen worden. Also der hat sehr viel breit gefächerte Songs geschrieben, nämlich so diese ganzen Band Aid und Do the Know It's Christmas Time, also ist stark verwurzelt in der britischen Musikgeschichte. Und mir ist auch wieder eingefallen, was ich vorher sagen wollte, wo ich nur weiterkomme mit dem Punkt, dass ich mich als Kind schon mal gewundert habe, was bis heute wundert, dass ich über Jahre lang also in der Werbung immer beobachtet habe, Waschmittelwerbung und sie wird noch weißer. Das ist ein Wahnsinn. Manche war schon so weiß, 1972, 1973, wie also die ersten Fernsehsendungen und dann in den 80er, 90er und wird es noch weißer. Ich mir gedacht, aber steil weißer Riese war schon so weiß.
2: Aber es ist doch genau dasselbe wie mit einem Geschirrspüler. Da bleiben auch immer Reste, seit Jahrzehnten bleiben Reste. Obwohl
3: ich weiß, was ich erfunden habe.
2: Es ist wurscht.
3: Weil die Fette so hart
2: nicht. Weil sind. Wir
1: herkömmliche Waschmittel sind so schlecht, dass ich immer was sagen, dann kommt das Ding und macht es weiß, dass
2: es
1: nicht mehr ausgeht.
2: Aber ich finde, gerade an der Werbung sieht man das, dass sie alles so ein bisschen wiederholt wieder. Ne? Also für die jungen Menschen, die jetzt gerade einen Haushalt gründen und das erste Mal ein Waschmittel einkaufen und Geschirrspüler beräumen. Was jetzt einen Hausstand gründen.
3: Haben wir schon gehabt, ist, gut ist das neu? Nein, vom Fever Wolle gewaschen, oder?
2: Ja,
3: ist auch schon wieder. Ist genau das in einer anderen
2: Weise. Aber es ist alles genau dasselbe. Ne? Es ist völlig wurscht.
1: Wo ist die Faserschmeichler?
2: Genau, der Fever Faserschmeichler hat eigentlich ausgedient. Jetzt ist es ist. Ja.
3: Aber das waren ein paar so Sachen, das kann ich mir an die Schulzeit noch erinnern, weil wir haben das natürlich alle irgendwie so mit diesem Fever gemacht, dass du irgendwo angekommen bist bei einem und gesagt, ist das neu? Ja. Also das ist durchgerät, der Schmäh. Also das haben wir schon geschafft damals. Ja. Aber was zum Beispiel ist bei einem.
2: Der Leiner hat auch sowas gehabt, ne? Der Leiner hat auch so einen Spruch gehabt.
3: Ja, weiß ich nicht mehr.
2: Ja,
3: geht zum Leiner?
2: Nein.
3: Aber was A1 macht und T-Mobile und diese ganzen Telekom-Geschichten, das ist alles so futuristisch und alles so spacig und alles so, na, das muss ja auch sein, weil die bauen ja die Zukunft auf. Und gleichzeitig gibt es aber dann Werbungen, wo dann gesungen wird im Stil, habe ich mir auch schon von Reinhard May, wo ich mir noch denke, wen wollen die ansprechen? Also die Ödern wahrscheinlich.
1: Die Ödern, ja.
3: Und das ist höchst interessant irgendwie. Das rennt jetzt eh gerade an, aber ich weiß schon wie das Produkt nicht, also ist keine gute Werbung wahrscheinlich. Aber ich muss dann lachen, wenn ich das her, wie ich dann versuche, Reinhard May zu machen und ja, frage, ob der ein bisschen Kohle kriegt dafür.
2: Aber ich gehe mal davon aus.
3: Muss nicht sein, wenn du das im Stile von ihm singst.
2: Achso, naja, apropos
3: das sind im Nummern, ne?
1: Ich mal, das hat der Hofer lange Zeit gemacht, dass er so Ambro oder Fendrich oder genauso
2: auf. Nein, das war nicht Ambro, das war eine Nummer vom Tanzer Georg. Das ist noch immer die Georg Tanzer Nummer.
1: Ja,
2: die ist aber schon so abgewandelt.
1: Ja, Austropop Nummer, ich total Austropop.
2: Ist es Hupfen Gatsch oder sonst, also eine von sehr bekannte Georg Tanzer Nummer, die am Anfang sehr, sehr ähnlich gespielt worden ist, aber mittlerweile sind es nur mehr die Akkorde. Aber es bleibt in dem Mut und es ist die Tanzernummer, die haben es gekauft. Aber, also zum Beispiel, glaube ich, wenn mich recht erinnert, und ich habe einmal die Bampold Ulrike veranstaltet und habe mit der halt über das geredet, weil die spricht halt das Schweinchen Babe im Film. Mhm. Und so, gell, du hast das geredet, ja, das war eh super, so, und redest du die Bilderwerbung auch? Sagt sie, nein, das ist eh stinkesauer, weil da haben sie eine gefunden, die genauso redet wie sie, die dieses Schwänchen seit Jahren redet, aber das ist nicht die Bampold. Also da schauen schon auch, dass ein bisschen Sporen oder sonst wie.
3: Natürlich. Ja, da geht es ja um die Sekunden, ne, die's spürst. Also das geht
2: das
3: ja
2: ist irre teuer.
3: 20 Sekunden und dann ab der 21. und irgendwie so ist
1: es
3: dann
1: das
3: so.
1: Das ist mit dem Spruch bei medizinischen Produkten, ich habe da Werbung gesehen aus den 70er Jahren, bei unerwünschten Wirkungen befragen Sie einen Arzt oder Apotheker, der redet eine 70er Jahre, redet glaube ich ungefähr eine halbe Minute dahin, was das heißt.
2: Mittlerweile
1: ist es so.
3: Genau. Nein, aber das ist einfach so weiß man eben, wenn man ob da, nochmal, so ist 15 Sekunden, so weiß ich nicht, kann man noch erinnern, weil uns eine Firma, kann ich mich noch erinnern, befragt hat, ob man nicht einen neuen Werbe-Jingle machen können, der so ist wie der, aber anders. Damit sie es nicht zahlen müssen. Wurscht. Auf jeden Fall, da haben wir dann eben geredet und da war dann so, dass dann noch 20 Sekunden ist vorbei, ja. Dann ob der 21. backst. Und bis zur 20. kannst du das in dem Stile machen. Aber nur mal, diese Reinhard-May-Geschichte, das sind eigene Nummern, die halt
2: ja, das fällt dir auf.
3: Auf diese Rhythmik May umgeht.
2: Das also es fällt auf, dass in
3: umschifft dadurch.
2: Ich weiß nicht, die letzten Jahre bei von, ich weiß nicht, was für Firmen wirklich ikonische Nummern verwendet werden. Es tauchen Beatles-Nummern auf, ja, in der Werbung. Ich frage mich, wie geht das? Und dann habe ich nachgedacht darüber, ich weiß, wie es geht. Das sind die Erben von Michael Jackson, denen die Beatles-Nummern gehören. Mhm. Und die können die vertrauen, so viel sie wollen. Das ist denen völlig wurscht und ich glaube, die kriegen wirklich gutes Geld dafür. Ja. Lustigerweise habe ich dann im A, noch, mir ist jetzt nämlich nicht mehr eingefallen, wer mit einer Beatles-Nummer wirbt gerade. Ich glaube, es ist Good Day Sunshine oder so. Ja,
0: es ist Amazon.
2: Es ist Amazon? Ja, das mag durchaus sein. Entschuldige. Habe ich nicht mehr gewusst. Habe aber dann, bin dann gleich auf wenn anderen gestoßen, nämlich der Lidl. Das, ich bin eigentlich für Lidl kann ich
3: aber macht mit der Stürmer doch ganz viel, oder?
0: Ja.
2: Auch, genau. Aber der macht auch Beach Boys. Der hat nämlich lustigerweise.
3: Okay. Ja, eh.
2: Beach Boys das, im Programm.
1: Das Nette ist immer dann eine Kollegin, die was mit mir im Theater am Fluss gespielt hat, in Steyr hat mit der für Lidl mit der Christina Stürmer gedreht und Christina Stürmer beißt da ganz Ding in den Apfel hinein, glaubt man, die totale Apfelallergie. Also es gibt da so Dinge, was das heißt, es gibt so Dinge, wo dann die Leute was machen müssen, was überhaupt nicht gehen. Das heißt einfach, es ist um Äpfel gegangen, aber einfach es ist total lustig, dass man dann merkt, dass das hat nichts mit Christina Stürmer jetzt persönlich zu tun, sondern dass einfach manche Sachen einfach in der Werbung so ausschauen, wie man sich auf das total stellt, weil kann die keinen Apfel essen. Interessant. Also das
0: ich glaube, einige. Dass du mit Cookie Dent in keinen Apfel reinbeißt, ohne dass die Zentren bleiben. Also
3: aber
1: den Färbetest kann man dann machen in den Rot.
2: Jetzt spüren wir das.
3: Damit sie noch wann kräftig zubeißen können, ist das das?

0: Da fällt mir der Mike Love, der Sänger, einer der Sänger von den Beach Boys, hat nur deswegen Lyric Credits dafür gekriegt, weil er das jetzt ganz am Schluss noch mit eingesungen hat. Oh. Good night, oh baby.
1: Sashi.
0: Ja, das ist okay. Eh super. Also, das stammt aus diesem sehr genialen Album Pet Sounds. Mhm. Und die Band, die dahinter spielt, sind nicht die Beach Boys, sondern ist Wrecking Crew. Das ist mir eingefallen, war wahrscheinlich irgendwie einmal ein Thema, das wir machen konnten, weil die Wrecking Crew so viele Songs begleitet hat, die ganz, ganz, ganz extrem ikonisch sind. Über die kommt man nämlich stundenlang reden, wenn man will. Genau. Und das wollte ich jetzt sagen, und dann höre ich, dann schaue ich in den Fernseher rein und dann kommen Beach Boys bei einer Lidl-Werbung. Ganz ehrlich, das geht nicht. Na, Entschuldigung.
1: Ja, sagst du.
0: Und wie kommen die dran?
1: Aber was ich zum Beispiel steil finde, weil wir vorher gesagt haben, Merci, das ist ja der Rewe-Konzern offensichtlich. Ne? Merci gehört ja zu Rewe dazu. Ja, ja. Und die haben ja extrem lange Werbungen.
0: Wirklich?
1: Und
0: Merci so, zu
1: stark? Ich glaube schon.
2: Merci
0: ist stark.
1: Ja. Dann ist auf jeden Fall, aber ist Merci, es ist bei Merci ist doch immer ein eigener Song dabei.
0: Ja.
1: Der Merci sehr lang dauert. Die lassen ja solche Nummern schreiben dafür.
2: Die haben so Weihnachtsding, oder ist Merci das erste?
1: Also die zahlen eine Überlänge, ja, weil natürlich normalerweise hast du deine Sekunden, die du rechnest. Also da darf halt viel Geld da sein. Aber was ich nur sagen würde, jetzt habe ich mir gedacht, der Grabke ist jetzt stark. Okay. Dann zahlen die halt dafür. Aber jetzt habe ich mir gedacht, der Kratke ist jetzt Geschichte und jetzt kommt der Billa, bei der Billa-Werbung dermaßen massiv daher, wenn man da denkt, jetzt geht das wieder los. Und das war nämlich so, dass er gesagt hat, ich bin wieder da. So hat es angefangen. Und hat im Radio, war Radio, gebe ich zu, war dann kein Hinweis beim ersten Mal, wo ich hingehört habe, dass das Billa gewesen war. Das haben sie ganz geschickt gemacht. Und im Fernsehen ist jetzt natürlich die Billa-Werbung. Und also der polarisiert natürlich und ich habe mir auch schon wieder gedacht, okay, da gehe ich schon wieder nicht zu Billa, jetzt gehe ich schon nicht zu XX Lutz, zu Billa, hey, ich hoffe, ich überlebe.
2: Nirgends mehr wohl.
1: Ja.
2: Die machen Werbung, du gehst nicht mehr hin. Das ist dann.
0: Aber es gibt auch, weißt du, jetzt sagst Billa, da habe ich jetzt dann Spar gedacht wiederum, die haben dieses Börsel schon wirklich, wirklich lang.
1: Budget.
0: SS-Budget. Aber das es ist so gemacht, dass es nicht wirklich nervig ist, glaube ich, oder? In Gruberei.
3: Das kriegt mich richtig auf. Da gehe ich auch gleich austreten oder was dringen.
2: Genau, bei Werbung wird oft umgeschaltet, weil Werbung wird oft dann eben dann zum Dringen, genau, Toilettgang oder eben dazu was zum Dringen geholt, weil es kommt Werbung. Ja. Wobei Werbung im Kino ab und zu ganz cool ist.
3: Ja, also aber da kommt es auch wieder drauf an, was für Werbung. Ja. Manche sind ja cool, was mir jetzt gerade eingefallen ist, weil das auch irgendwie gut zu den Beach Boys passt, dass ja Rolling Stones Start Me Up damals verwendet worden ist, wie Microsoft Windows 95 beworben hat, wo ich mir auch dachte, Alter, wie geht denn das? Ne? Also, aber
0: stimmt.
3: Die werden hoffentlich damals wahrscheinlich noch selber die Kohle gekriegt. Und ich glaube, die Stones haben ja ihre Werke noch nicht irgendwo hin verkauft, oder?
0: Ich glaube nicht. Ja, ne? Und die Beatles wollten sie nicht verkaufen.
3: Nein, stimmt. Das hat der Herr Jackson halt gemeint.
1: Wie hat das geheißen, wo der Hans Knaus übergeredet hat und gesagt hat?
3: Gut, besser,
1: Skons. Größer. Skons. Raunz nicht. Kauf.
3: Ja, genau.
1: Skons.
2: Skons ist auch super.
1: Skons.
2: Aber man hat es gemerkt, da merkst du es.
1: Ja, natürlich.
2: Wie Obi-Werbung, die ist ab und zu auch ein bisschen.
0: Da muss ich sagen, da hat es eine lange Zeit eine Baumarktwerbung gegeben, oder? Und nur für ikonischer war doch wird der Heimwerker Kasten, wie der Kasten da.
3: Ah ja, da.
0: Der Self-Made-Man.
1: Ja, Self-Made-Man, ekelhaft.
0: Hat das so Kasten?
3: Ja, natürlich. Self-Made-Man.
2: Schauspieler aus Wien.
1: Das war schon so Baumax, oder?
3: Nein.
1: Was war das?
2: Das war Bauhaus oder so?
0: Nein, ich glaube, das ist Baumax. Okay. Ich glaube schon.
3: Der Self-Made-Man, ja.
2: Hofstädter ist auch nicht schlecht. Hofstädter.
3: Ach, das ist ja, genau.
2: Hofstädter.
3: Da ist der Freit.
2: Die zwei Fleischhauer.
1: Das ist ja Wahnsinn.
3: Das schaut immer noch aus wie sein bester Kunde.
1: Und vor allem, das ist jetzt genau das. Und du erwartest ja, dass der weil irgendwie frech war, dann heißt es ja, was sich der Hofstädter wieder erlaubt, oder? Und da war überhaupt nichts Schlimmes dran. Wenn man denkt, erst. Das kann ich dort auch nicht mehr hingehen.
2: Schaut aus,
1: es bleibt mir nicht mehr viel über. War ein frech, der Hofstetter. Leute, mein Gott.
0: Mir fällt der Name von dem Schauspieler nicht der vom Selfie.
3: Der mir auch nicht, ist irgendwo mir.
1: Oh ja, das war ein Kapparettist.
0: War ja, okay. Ich weiß nicht, der hat bei mir gespielt und der hat mir dann diese Geschichte erzählt. Das hat eben sein Programmator drinnen gehabt. Er hat dann einen Anruf gekriegt, er soll zu einem Casting nach Polen kommen. Und hat sich gedacht, entschuldige, was bitte können wir die in Polen großartig für Dingsbums anbieten? Und er hat da dann ganz generös eine Rolle in Schindlers Liste abgesagt.
1: Wirklich?
0: Ja. Oi. Steven Spielberg war das gewesen. Und okay. Er heißt mit Stefan.
1: Stepan heißt
0: Stepan.
1: Er.
2: Ja, genau. Stepan, so ist, der, ist der.
1: War denn bei der Hektik eine Zeit lang mehr?
2: Nein. Ja, Stepan ist aber Stepan. Der Familienname. Ja.
0: Stepan
2: ja, ja.
0: ist der Familienname. Ja. Heinz Christian.
1: Na, Strache.
0: Dorf Maria. Keine Ahnung, ich weiß es nicht. Ich kann es nicht sagen.
2: Andreas
0: Stepan, danke. Bitte. Herrschaften, wir sind eh am Ende unserer Werbesendung.
2: Aber in Polen, war es dann für Werbung gewesen? Nein, war es ein Film gewesen?
0: Nein, für den Film. Schindlers Liste.
3: Das ist ein
1: gescheiter Sohn. Mach jetzt nur ein bisschen eine Abschlusswerbung für den Hof, für den Kulturhof.
0: Warum soll ich das machen?
1: Naja, weil man jetzt die Sendung genau dafür sich anbietet.
0: Achso, ich brauche keine Abschlusswerbung. Wir sind quasi am Ende der Sendung
3: angekommen.
0: Ja, dann nicht. Herzlichen Dank. Aber es würde mich voll gefreien, wenn alle in den Hof kommen.
3: Genau, alle nämlich.
0: Insbesondere was immer. Ins Frankviertel.
1: Ganz nicht.
0: Ins Frankviertel sollten
3: sie kommen. Ja, genau, stimmt.
0: Weil wir spielen ja gerade im Frankviertel. Wenn man das nachhört, ein Jahr später, dann spielen wir wieder im Hof.
3: Genau.
0: Ja? Meine Damen und Herren, freuen Sie sich auf unsere nächste Sendung. Tun Sie uns herzliches Dankeschön Beileid. Fürs Zuhören. Auf Wiedersehen.
3: Ciao.
1: Vierte.
2: Ciao.
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5: Willst du, dass ich gehe und ihn beruhige?
6: Nein.
5: Vielleicht solltest du ihm ein Schlaflied singen. Willst du, dass ich gehe und ihm ein Schlaflied singe?
6: Nein.
5: Hast du schon mal versucht, ihm ein Nachtlichtlein anzulassen? Mir hat meine Mutter immer ein Nachtlichtlein angelassen.
7: Lass ihn schreien, der trotzt nur. Das schönste Geschenk, das du einem Kind machen kannst, ist, dass du ihm beibringst, alleine einzuschlafen.
5: Verdammt armseliges Geschenk.
7: Also, wenn ich ein Kind hätte, dann könnte das schon lange alleine einschlafen.
5: Man kann ihn doch nicht einfach so schreien lassen.
8: Gerade zu Bett gebracht, schreit das Baby. Doch die Erwachsenen feiern seinen ersten Geburtstag mit einer mehr als ausreichenden Menge an Wein. Das Baby schreit erneut. Die beste Freundin der Mama sagt, sie wisse, was zu tun sei. Aber das Baby schreit immer noch. Papas Schwester und ihr neuer Freund, 25 Jahre älter als sie, wissen noch besser, was zu tun ist. Aber als das Kind weiterhin schreit, beginnen die Erwachsenen einen erbitterten Kampf um Lebensentwürfe und Selbstbilder. Und unliebsame Wahrheiten werden gnadenlos enthüllt.
5: Es ist der Ängste, der Gott leben muss.
7: Ängste.
5: Es ist wichtig, dass die Mutter auf diese Bedürfnisse eingeht. Wem soll das Kind sonst noch vertrauen?
7: Er ist ganz klar kurz vorm Einschlafen.
5: Vielleicht hat er Hunger.
7: Wer schläft, hat keinen Hunger.
8: Hallo und herzlich willkommen bei Theater Phoenix on Air im Kultur- und Bildungskanal auf Radio Froh. Am Mikrofon begrüßt sie Sophia Engler. In Nino räumt die junge kanadische Autorin Rebecca de Rasp mit dem Klischee der bedingungslos liebenden, selbstlosen und allzeit bereiten Vorzeigemutter auf, die es sich und allen immer recht macht, auch den Männern. Eine bitterböse Komödie über Rollenklischees, Care-Arbeit, elterliche Ideale und gescheiterte Kommunikation. Kurz vor der Hauptprobe habe ich mit der Regisseurin Fanny Brunner und der Schauspielerin Johanna Egger gesprochen.
9: Ja, schön, dass ihr da seid. Fanny Brunner wurde in Wien geboren und hat nach ihrer Ballettausbildung Theaterwissenschaft, Germanistik und Philosophie studiert und ist dann von der Tanzbühne hinter die Kulissen des Theaters gegangen. Seither hat sie unterschiedlichste Stücke für unterschiedlichste Orte inszeniert und entwickelt. Abseits vom klassischen Theater waren da auch Musikvideos, Performances und Lectures dabei. Sie ist außerdem künstlerische Leiterin von 13. Januar, Freier Theaterproduktionen und Gründerin eines Performance-Kollektivs. Deine künstlerische Arbeit hat dich quer durch den deutschsprachigen Raum und darüber hinaus geführt. Dieses Jahr war deine erste Produktion im Schauspielhaus in Salzburg und danach ist es nach Linz gegangen. Und nach Linz führt dich deine Arbeit nach Augsburg weiter. Aber jetzt bist du in Linz und zwar für das Stück Nino. Ein Stück über Elternschaft, Vorurteile und Geschlechterrollen. Was hat dich beim ersten Lesen des Stücks besonders angesprochen?
6: Dass ich gleich lachen musste. Also ich fand es schon beim Lesen sehr, sehr komisch. Und es ging auch gleichzeitig ganz tief rein, weil ich sofort verstanden habe, diese fünf Figuren, die da aufeinander prallen. Und also es hat sich mir sofort erschlossen. Also ich wollte es sofort machen.
9: Geschrieben ist es von der kanadischen Autorin Rebecca de Rasp. Wie kam es zur Auswahl des Stücks?
6: Tatsächlich habe ich das Stück gefunden. Ich habe für ein anderes Theater ein Stück von ihr gelesen, wo es um Missbrauch in der Familie ging oder geht. An dem Theater kam es dann zu einem anderen Stoff, aber irgendwie habe ich mich für die Autorin zu interessieren begonnen und habe mir dann über Theatertexte, das ist so eine Textplattform, mal andere Stücke auch geholt von ihr und die gelesen. Und ja, da war dann plötzlich diese Komödie Nino. Und wir haben etwas gesucht fürs Phoenix gemeinsam. Und hier gibt es ja auch so klare Auflagen, also von der Personenanzahl und so weiter. Also es hat einfach total gut gepasst. Und dann haben es am Phoenix, hat es die Dramaturgie gelesen und die mochten es einfach auch alle sehr gerne. Und ja, dann war es so eine konsensuale Entscheidung miteinander.
10: Das wird ihr ganzes Leben versauen, ein Kind zu bekommen. Das ist doch keine Lösung. Hast du ihr das so gesagt?
6: Die Autorin treibt die Themen und Situationen so auf die Spitze, dass es eigentlich dann in fast so was wie eine Groteske kippt. Und dazwischen gibt es schon auch so tragische Anleihen. Ja, aber letztlich ist es zum Lachen.
10: Also bitte, darüber lachen wir doch seit 10 Jahren. Und heute? Worüber lachen wir heute? Wir lachen. Wir lachen. Wir lachen darüber, dass eure Wohnung aussieht wie eine Kita. Und über den Windelgestank, der hier ständig herrscht.
8: Die Dramaturgin Sigrid Blauensteiner sprach bei der Pressekonferenz über die Autorin und das Stück.
11: Rebecca de Rasp schloss 2010 ihr Studium des szenischen Schreibens an der École Nationale des Théâtres in Montreal ab und erhielt 2012 für ihr erstes Stück schon den ersten Preis, den Prix BMO Auteur Dramatique. Und ihre Stücke werden weltweit veröffentlicht, übersetzt und aufgeführt. Im Jahr 2016, Silke hat schon gesagt, wurde zum Beispiel Nino im Théâtre de Poche in Genf uraufgeführt. Und seit 2020 stehen Stücke von ihr auch in Deutschland auf den Spielplänen. Und eben, es gibt die ersten deutschsprachigen Aufführungen. Parallel dazu arbeitet sie nicht nur als Dramatikerin, sondern entwickelt auch Fernsehserien und schreibt Drehbücher. Sie adaptiert aber auch Klassiker. Und man kann schon sagen, so in den letzten, ja, in ungefähr einem Jahrzehnt hat sie mehr als 20 Stücke veröffentlicht, die aufgeführt wurden. Und ist unglaublich produktiv. Und ihre Stücke werden so bis jetzt in 5 Sprachen übersetzt und sind mit zahlreichen Auszeichnungen, hat sie verliehen bekommen, also fast jedes Jahr eine Auszeichnung. Spannend ist, also Rebecca de Rasp taucht in ihren Stücken auch immer so in Verletzungen und Ängste ihrer Figuren ein. Und zwar mit einer großen Empathie, die aber auch vor Spott nicht zurückhält. Also es ist immer so ein schmaler Grat zwischen Emotion und Komik. Und sie beleuchtet damit auch ganz oft den sozialen Druck, den die Figuren die Einzelne so ausgesetzt sind. Und es beschäftigt sie auch und es sieht auch in den Figuren, wie die Leute mit so vorgefassten Meinungen und Urteilen von ihrem Umfeld umgehen müssen und konfrontiert werden. In einigen Stücken beschäftigt sie sich auch mit den Themen Mutterschaft und Mutterrolle. und allen damit verbundenen Fragen. Und das ist auch der Fall in unserem Stück in Nino. Nino, eine bitterböse Komödie, kann man sagen, mit sehr scharfen Dialogen. Und vielleicht kurz zum Inhalt. Also eigentlich geht es ums, wir sind am Geburtstagsfest des einjährigen Nino. Der wurde gerade zu Bett gebracht und die Eltern feiern weiter mit viel Wein und das Baby schreit aber und will nicht schlafen. Und dann passiert das, was man wahrscheinlich eh kennt. Alle haben gute Ratschläge, was denn zu tun ist am besten für die Eltern. Also die Schwester vom Papa meint, sie weiß es besser. Die beste Freundin weiß wieder was besser. Alle mischen sich ein und alle haben da gute Gedanken. Und nach über dieses Babygeschrei und die Feier und die guten Ratschläge kommen dann auch so unliebsame Wahrheiten innerhalb dieses Freundschafts- und Familiengefüges so raus. Und es artet ein bisschen die Party aus, kann man sagen.
8: Heute mit in der Radiosendung ist Johanna Egger. Johanna Egger durfte ich bereits letztes Jahr kennenlernen und auch in Phoenix on Air vorstellen. An dieser Stelle trotzdem noch eine kurze Anmoderation. Johanna Egger ist in Salzburg geboren und aufgewachsen. Sie ist für ihre Ausbildung nach Wien gegangen und stand schon recht früh auf der Bühne und vor der Kamera. Im Phoenix ist sie fixes Ensemblemitglied.
12: Neben dem Theater und auch fürs Theater stehst du außerdem mit deiner Gitarre und deiner Stimme und deinen selbstgeschriebenen Liedern auf der Bühne.
13: Also ich würde sagen, ich bin schon relativ gut reingewachsen. Es macht echt viel Spaß und ich habe das Gefühl, dass ich mich sehr gut entfalten kann. Also auch wie du schon gesagt hast, sowohl mit der Musik als auch mit dem Spiel. Und ja, es ist sehr schön und besondere Momente sind eigentlich in jeder Produktion zu finden. Also es sind immer irgendwie tolle neue Kollegen und Kolleginnen auch neben dem Ensemble. Und ich bin schon gespannt, was noch kommt.
8: Deine Musik hören wir ja auch im Stück Habgier, eine der 7 Todsünden. Magst du ganz kurz erzählen, was das für ein Format ist und auch kurz, welche Lieder du dafür geschrieben hast?
13: Genau, also Habgier ist eine quasi in dieser Reihe, Todsündenreihe, die das Phoenix produziert. Und der Theo Helm und ich haben quasi selber einen Abend kreiert. Wir haben lange überlegt, was wir genau machen, weil Habgier musikalisch umzusetzen ist nicht so einfach. Und wir haben aber dann sehr auf das weltpolitische Geschehen geschaut, weil ich finde, das, was da gerade passiert, ist einfach die Definition von Habgier. Und wir haben Coversongs gesucht und eigene Songs auch geschrieben und haben dann so einen Ablauf kreiert von eben Habgier im weltpolitischen Geschehen bis hin zu, was ist vielleicht bei uns selber an Habgier zu finden, also bei mir selber persönlich. Und ja, wir haben Songs gefunden von ABBA, The Winner Takes It All, Dear Mr. President, was finde ich auch total aktuell ist, von Pink, und selber geschrieben aus eigener Erfahrung. Ich habe einen Song geschrieben über einen Nachbar, den ich hatte, der total viel Kohle hatte und das immer gern gezeigt hat. Und genau, da ist wirklich viel zu holen, wenn man da ein bisschen gräbt.

0: Sie hörten einen Ausschnitt aus der Premiere von Habgier. Das Stück Habgier ist aus der Reihe der 7 Todsünden, die über diese und kommende Spielzeit auf dem Phoenix-Balkon gezeigt wird. Habgier wird am 13.05. und am 26.05. noch einmal aufgeführt. Johanna Egger und Theo Heim füllen den Abend mit Coversongs und eigenen Liedern und blicken auf das Weltgeschehen und entdecken dabei auch die ganz persönliche Habgier. Das Baby schreit. Und damit zurück zu Nino, der letzten Saalpremiere der Spielzeit 25-26. Im Interview mit der Regisseurin Fanny Brunner und der Schauspielerin Johanna Egger.
1: Eine Frage an euch beide. Wie war der Probeprozess und wie hat sich das Stück auch während dem Probeprozess von Nino verändert?
2: Also,
3: ich finde den Probeprozess total angenehm, auch lustig. Also es ist ja eine Komödie und ich fand es total spannend, was man aus diesen Stereotypen eben an Tiefe rausholen kann, weil ich glaube, dass da total viel, also eben, sie sind, wenn man es liest, finde ich, dann hast du erstmal eben so den Gedanken, okay, das sind so Klischee-Figuren irgendwie von Charakteren und dann kommt man aber im Laufe der Proben, finde ich, auf so wirklich sehr tiefgründige Dinge drauf und warum eine Figur so ist und das hat sehr viel Spaß gemacht und
2: ich habe deswegen jetzt so ein bisschen rumüberlegt, weil, mir macht es total Spaß. Wir sind ja eigentlich noch mittendrin. Also wir haben jetzt eine Woche noch und die Endproben stehen bevor. Das heißt, wir haben die Probebühne verlassen. Aber ja, wir haben ziemlich viel gelacht auch und uns so reingeschmissen in unsere Fantasien, die wir zu diesen Stereotypen halt entwickelt haben. Und ich merke jetzt aber, also jedes Stück hat so eine eigene Grammatik, wie man es am besten probt. Und diese Komödie, also ich merke so, da helfen Durchläufe total. Also dass man es einfach laufen lässt und nicht zu fitzelig dauernd unterbricht oder so oder kleine Teile rausnimmt, weil jede dieser 5 Figuren so verschiedene Bögen hat, Konfliktbögen, Argumentationslinien und so weiter, dass man das kaum rausnehmen kann. Also, und das finde ich jetzt als Regisseurin ziemlich anstrengend, weil es eben nicht nur Szenen sind zwischen 2 Personen, zum Beispiel eine Dialogszene, es hat mehrere Schichten gleichzeitig, weil immer noch 3 andere Menschen im Raum anwesend sind, fast die ganze Zeit. Und die müssen auch inszeniert sein oder genau wissen, was sie tun, wie sie auf das Gesagte reagieren und so weiter. Also wir dauern jetzt, glaube ich, 90 Minuten gerade und ich bin nachher immer ganz schön fertig, also weil es so viel ist, also was ich wahrnehme und auch spiegeln möchte.
3: Ich finde, man macht auch als Figur, also wenn ich so von innen sprechen kann, man macht sehr viel durch innerhalb von 90 Minuten, also es ist wirklich so und eben jede einzelne Figur hat ihren Bogen und lebt da irgendwie ihre Ängste und ihre Sorgen und Freuden innerhalb von 90 Minuten so und es macht total Spaß, also auch miteinander viel zu verhandeln und dann aber auch wieder jeder für sich, also ist echt cool.
1: Das heißt, man kann sich das so vorstellen, dass die SchauspielerInnen eigentlich die Bühne während des Stücks nicht oder kaum verlassen?
2: Bis auf die Mutter, also die Sandrine, die Mutter von Nino, die geht immer wieder ab und tritt aber eigentlich ziemlich schnell wieder auf, weil die eben fürs Kind zu Bett bringen zuständig ist in dieser Partnerschaft und dieses Kind halt ein bisschen überdreht ist nach dieser Geburtstagsfeier und irgendwie nicht einschlafen kann.
4: Ich bin total allein! Das ist doch nicht schwer zu verstehen! Fucking total allein! Total allein in meiner Wohnung, total allein mit meinem Baby! Kein Mensch interessiert sich für mein Leben.
5: Es geht darum, sich zu entspannen.
6: Der arme Nino, der spürt das ja, dass du nicht glücklich bist mit ihm.
4: Ich bin nicht glücklich. Ich, ich, Ich bin nicht unter Erwachsenen. Das ist ein Unterschied.
6: Mama hat uns immer mit Liebe überschüttet.
4: Ich überschütte meinen Sohn mit Liebe.
6: Aber es macht dich nicht glücklich.
4: Und deine Mutter? Hm? Glaubst du, die war glücklich?
6: Ja. Ah.
5: Aber ja, Mama war total glücklich.
1: Wie wirkt sich denn so ein Stück, wo es schon auch sehr um Rollenklischees und vorgefertigte Geschlechterbilder geht, wie wirkt sich das auch im Umgang miteinander bei den Proben aus?
2: Also ich empfand den Probenprozess als äußerst konfliktfrei. Jeder und jede hat versucht, sich und das, was er qua oder sie qua Erscheinungsbild eben in der Gesellschaft an Erfahrungen gesammelt hat oder Zuschreibungen erlernt hat oder so, in den Dienst stellt für die Sache ohne Empfindlichkeiten. Und das finde ich total toll. Das habe ich schon ganz anders erlebt.
3: Ja, ich kann da nur zustimmen, eigentlich.
6: Und wenn du an den Windeln deines hässlichen Scheißbabys erstickst!
5: Deines hässlichen Scheißbabys?
6: Und wenn er schon den Arsch im Gesicht hat, dann könntet ihr ihn wenigstens ein bisschen besser anziehen!
1: Auch schon ein bisschen angesprochen, welche Männerbilder werden wir denn in Nino sehen?
2: Vielleicht sehen wir zwei Generationen von heteronormativen Cisgender-Männern. Fact.
5: Jede Begierde ist ein Bedürfnis, das sich als Schmerz bemerkbar macht. Voltaire.
4: Ist aber schon wahr, dass dieses Kuscheltier da notgeil aussieht?
5: Ja, mehr als du jedenfalls.
4: Das sieht direkt aus, als hätte es Lust auf mich.
5: Es gibt kein wirkliches Genuss ohne wirkliches Bedürfnis. Dasselbe ebenfalls Voltaire.
1: Welche Szene oder welche Momente haben am meisten Spaß gemacht und was waren besondere Herausforderungen auch, die wir jetzt auf der Bühne sehen können? Johanna, fällt dir da was ein?
3: Ja, es ist, also wenn ich jetzt an meine Figur denke, Charlotte stichelt sehr, gerade zu Beginn, und weiß, wie man ein Kind erzieht und versucht es halt Sandrine, der Mutter von Nino, immer wieder auch aufzudrücken. Und das macht natürlich schon Spaß, das zu spielen. Also mal irgendwie so ein bisschen, weil man sich selber denkt, oh Gott, die nervt. Aber es ist natürlich lustig, das zu spielen. Aber ich finde, dass sie eben dann sehr, also sie erlebt dann gegen Ende quasi einen Bruch irgendwie oder da kommen dann wirklich Ängste und sie erfährt dann auch etwas über ihre Vergangenheit und das ist schon ein Riesenbruch, wo sie dann total irgendwie verletzlich wird. Und das ist einerseits Herausforderung, das zu spielen, aber andererseits ja, macht sowas halt total Spaß.
2: Dazu fällt mir jetzt auch noch was ein, glaube ich. Ja? Also ich kann das auch nur bestätigen, dass jede der Figuren so einen tollen Bogen hat oder so eine tolle Entwicklung. Also keine bleibt irgendwo stehen. Alle machen total was durch und das ist echt schön geschrieben oder raffiniert von der Autorin angelegt. Die hat so ein Verständnis dafür. Ja. Ich lache auch sehr, sehr gerne. Ich lasse mich gern beschenken auf der Probe und lache auch viel. Also der Abend läuft eben so dahin, also diese Party, nicht das Theaterstück. Und dann irgendwie gibt es auch zu wenig Essen, weil eben es ist ja eigentlich so eine Afterparty. Es ist eigentlich die After-Hour eines Kindergeburtstags. Und alle werden so, Alkohol spielt auch eine große Rolle, also so als gesellschaftliches Schmiermittel in unseren Breitengraden ja. Also super üblich, sich so gemeinsam einen anzutrinken, aber das triggert halt auch urviel Aggression und also, ne? Und ja, also die entwickelt sich, man sagt sich Sachen ins Gesicht, gleichzeitig parallel dazu entwickelt, also kriegt aber jede Figur eigentlich Hunger. Und dann irgendwann kommen sie auf die großartige Idee, Pizza zu bestellen, also wie kennt man ja. Und dann werden wirklich die vier Figuren, also nicht die Mutter des Kindes, die Sandrine, die ist da gerade beim Kind, Und die vier anderen werden wirklich wie zu so hungrigen Kindern, also so betrunkene, hungrige Kinder, die dann irgendwie viel zu laut sind in der Küche und so sich urfreuen auf diese Pizza und dann kommt diese Pizza und also das finde ich wahnsinnig komisch.
3: Und kurzzeitig sind alle Sorgen vergessen,
2: genau,
3: gefühlt.
2: Also nur weil man so eben zum Bedürfnis gesteuerten Tierchen wird, also mit Hunger und Lust auf Grenzüberschreitung. So. Und dann, das ist schon lustig, und dann kommt Sandrine, die Mutter, wieder rein und haut mal so richtig auf den Tisch und dann geht es auch, finde ich, sehr, sehr lustig weiter. Also das mag ich schon besonders gern.
7: Pizza!
8: Pizza!
7: Pizza. Okay,
8: Pizza.
7: Was haben wir da? Da,
8: da,
7: da.
8: Das ist sie.
9: Pizza. Thank you, Mr. Pizza. Das ist gut.
7: Ich könnte 8 Stück davon essen.
8: Das ist mal Kohle, oder?
7: Ganz genau. Oh, warte, Moment, ich mach mal ein Foto. Nehmt mal das Stück mit so.
8: Was denn? Foto.
7: Ja. Cheese! Ja, guck mal mit der Pizza,
9: die ich
7: raus.
9: Ich liebe euch! So, jetzt sag mal, Windelspilter
0: hier. Für das Stück wurde die Bühne in eine Küche umgewandelt. Elisabeth Pscheidl hat bei der Ausstattung für das Stück mitgearbeitet und sprach bei der Pressekonferenz über das Bühnenbild.
10: Es wird ja eine Party dargestellt oder nach einer Party. Und wo finden gute Partys statt? In einer Küche meistens, auch ein Raum, den wir alle kennen. Aber die Küche jetzt bei diesem Stück ist deshalb besonders, weil sie eigentlich keine funktionstüchtigen Geräte hat. Also das, was eine Küche ausmacht, kein Ofen funktioniert, das Waschbecken funktioniert nicht, der Herd funktioniert nicht. Und es sind noch Partyüberreste sozusagen da. Und es gibt auch 3 Fluchtpunkte in dieser Küche. Das ist zum einen ein Trampolin und ein Fenster zeigt auf einen Lichthof, wo eine Betonwand zu sehen ist. Und davor steht dann noch ein karger, trauriger Baum. Und dann gibt es noch eine Türausrahmung, die zu einem langen Gang führt, der ein bisschen ins Nichts führt oder in das unbekannte Zimmer, beziehungsweise zu dem Kind, was eigentlich der Kern von diesem Zusammentreffen ist. Genau, und umso mehr sich diese Party eigentlich auch mit Vorwürfen und Entpuppungen von Figuren auflöst, umso mehr löst sich auch dieser Raum auf und dann können sich auch die Küchenelemente bewegen und öffnen sozusagen den Raum, um vielleicht andere Sachen aufzudecken. Genau.
2: Bisschen Luft reinlassen
10: in
2: die Küche.
1: Was würdet ihr den BesucherInnen des Stücks noch mitgeben wollen, bevor sie sich das anschauen?
3: Bevor sie sich's anschauen? ich glaube, ja, offen reingehen. Und sich da einfach drauf einlassen, auf diese verschiedenen Figuren, auf diese, ja, und danach würde ich sagen, also das auch noch, die Frauen, die auf der Bühne sind, haben ja alle einen unterschiedlichen Zugang zu diesem Kinderwunsch oder einen unterschiedlichen, also die eine, die wirklich gar kein Kind will, die andere, die ganz, ganz dringend eins will und die Mutter ist und die ihr Mutterglück halt in Frage stellt. Und ich glaube, wichtig ist, oder was ich mir wünschen würde, ist, dass die Frauen, die drinnen sitzen, wissen, dass es für alles Platz gibt, also für diese ganzen Gefühle, und dass das alles okay. Also, weil ich glaube, es ist so viel gesellschaftlicher Druck auf Frauen wegen diesem Muttersein, und egal welche Gefühle man dazu hat, das ist irgendwie, soll alles Platz haben, oder?
2: Ja, und ich würde wahrscheinlich gerne für alle Personen, die sich das Stück anschauen, also eine Content-Note aussprechen. Und zwar, also das ist schon ziemlich zugespitzte, sexualisierte und gewalttätige Sprache ist teilweise. Und auch, also der Humor oder die Komödie vor keinem Thema halt macht. Also es geht auch um Missbrauch, Missbrauchserfahrungen und
3: Magersucht.
2: Und damit wird nicht schonungsvoll umgegangen. Also das vielleicht würde ich gerne mit auf den Weg geben.
0: Sie hörten Theater Phoenix on Air, ein Gespräch über das Stück Nino mit der Regisseurin Fanny Brunner und der Schauspielerin Johanna Egger. Sie hörten außerdem Ausschnitte aus der Pressekonferenz und aus dem Stück. Das Stück wird noch bis zum 19. Juni aufgeführt. Die genauen Termine finden Sie unter www.theater-phoenix@termine. Mehr Informationen finden Sie auf der Webseite des Theater Phoenix und unter www.fro.at. Die Sendung können Sie wie üblich auch im Archiv der Freien Radios nachhören. Sophia Engler bedankt sich fürs Zuhören.

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0: Mikrofon begrüßt Sie Sophia Engler. Ich bin von Herzen gerne hier. Das schrieb Rainer Maria Rilke in einem Brief an seine Mutter, als er im Jahre 1891 im Alter von 16 Jahren die Handelsschule in Linz besucht. Heute ist diese Zeile der Titel der Ausstellung über Rilkes Linzer Episode. Über die Ausstellung, die bis November im Stifterhaus zu besichtigen ist, und über Rainer Maria Rilke habe ich mit dem Literaturwissenschaftler Bernhard Judex gesprochen. Musikalisch untermalt ist die Sendung mit Ausschnitten aus Debussys Cellosonate und zwischendrin hören Sie Gedichte von Rainer Maria Rilke. Anlässlich des 100. Todestages Rainer Maria Rilkes widmet sich die Ausstellung »Bin von Herzen gerne hier« Rilkes Linzer-Episode dem Dichter und Schriftsteller Rainer Maria Rilke. Der wurde 1875 in Prag geboren und verstirbt dann 1926 an Leukämie, lebt zu dem Zeitpunkt in der Schweiz und ist zwar verheiratet, führt aber mit seiner Ehefrau Clara Westhoff eher eine freundschaftliche Beziehung und keine Liebesbeziehung mehr. Dafür hat er viele Affären und Liebesbeziehungen. Er lebt lange Zeit in Paris und verfasst Gedichte und Monographien, die bis heute große Bedeutung in der Literatur finden. Kuratiert wurde die Ausstellung von Bernhard Judex und mit Ihnen darf ich heute sprechen. Sie sind 1969 geboren und heute Senior Scientist im Literaturarchiv in Salzburg und waren auch im Stifterhaus schon wissenschaftlicher Mitarbeiter. Und für die Ausstellung über Rilke sind Sie jetzt wieder hier. Was waren besondere Momente während dem Kuratieren und wie schauen Sie heute auf die Ausstellung?
1: Ja, um das Gesamtwerk Rilkes natürlich und sein Leben, das ja sehr vielfältig und sehr abwechslungsreich gewesen ist, hinlänglich irgendwie zu erfassen und zu dokumentieren, also da würde es wahrscheinlich weitaus mehr brauchen als diese Ausstellung, die ja bestimmte Aspekte seines Lebens, bestimmte Aspekte seiner Biografie, vor allem in der Jugend illustriert, darzustellen. Also das wäre eigentlich eine viel größere Ausstellung. Möglich geworden ist ja ein neuer Blick auf Rilke auch durch die Erwerbung des sogenannten Rilke-Gernsbach-Archivs 2022 durch das Deutsche Literaturarchiv Marbach. Also dort lagert auch der große Nachlass von Rainer Maria Rilke mit Tausenden von Briefen, mit Dokumenten zu seinem Leben und zu seinem Werk, also auch mit Fotos und Lebensdokumenten. Also eine Fundgrube eigentlich zu Rainer Maria Rilke. Begonnen hat eigentlich die Ausstellung mit der Idee, also eine Station zu machen über einen Aspekt seines Lebens, der wenig bekannt ist. Also Rilke hat 1891, 92 in Linz verbracht, einige Monate, um dort die Handelsschule zu besuchen. Und hat das dann aber auch wieder frühzeitig beendet. Also da komme ich vielleicht noch im Laufe des Gesprächs darauf. Die wahren Hintergründe seines Aufenthalts und seiner Flucht oder seines Weggangs von Linz. Aber es war eigentlich gedacht, diese eine Station zu machen in Ergänzung zu einer größeren Schau auf Rilke durch das Literaturmuseum Prag. Und wir haben uns dann aber entschlossen, bis auf die erste Station, also wo das Leben von Rilke in Prag illustriert wird, das in Zusammenarbeit mit dem Literaturmuseum Prag stattgefunden hat, also diese Station, eine eigene Ausstellung zu machen. Also Rilke sozusagen die Frühzeit, die ersten 20 Jahre zu dokumentieren. Ich habe mich natürlich eingelesen, also ich habe die Werke Rilkes wieder gelesen, ich habe Biografien gelesen, zum Beispiel von Sandra Richter, der Leiterin des Literaturarchivs in Marbach, oder von Gunnar Decker. Sehr interessante Biografien, auch schöne Bücher zum Beispiel über Rilkes Frauenbeziehungen. Also man kann eben sagen, 1875 bis 1926, Sie haben es schon erwähnt, das sind eben die Daten, die auch jetzt 2026 eben anlässlich seines 100. Todestages zu einer verstärkten Rezeption mit Rilke bei

0: getragen haben. Also das war eben der Anlass für Biografien. In Marbach gibt es auch eine große Ausstellung im Literaturarchiv Marbach zu seinem Leben, zu seinem Werk aus diesem Archiv, also aus den Archivbeständen. Also Rilke ist nach wie vor sehr aktuell, ein Dichter, der nach wie vor fasziniert, also auch in der Popkultur und bei der Generation X, Generation Z findet er in den Social Medias breite Resonanz, aber ich glaube auch bei der älteren Generation ist natürlich seine Dichtung nach wie vor präsent. Und Rilke, glaube ich, fasziniert einfach auch als Person. Also er war viel unterwegs, er hat viele verschiedene Lebensstationen gehabt, hat verschiedenste Beziehungen zu Frauen, aber auch zu Mäzeninnen, zu Mäzenen, zu Freunden, zu anderen Schriftstellern gepflegt und sehr viele Briefe auch geschrieben. Also Rilke ist also das Werk Rilkes, kann man sagen, ist eigentlich, besteht auch aus den Briefen und aus dieser Biografie, aus dieser schillernden. Er war ein Suchender, er war ein Gott, nach Gott strebender, kann man sagen. Also seine Poesie ist auch transzendent zum Teil. Er war Barfußgeher, Vegetarier, Weltenbummler, gleichzeitig Paris, die Großstädte haben ihn fasziniert, aber auch abgeschreckt. Er hat die Einsamkeit gesucht. Er hat versucht, eben dem poetischen Wort nahe zu kommen. Eine sehr schillernde und vielfältige Persönlichkeit, wie gesagt. Und wir haben eben versucht, einen kleinen Fokus auf die ersten 20 Jahre zu legen in der Ausstellung.
1: Inwiefern ist Rilkes Linzer-Episode prägend für ihn und für sein Werk?
0: Ja, Rilke hat in Linz er ist im September 1891 nach Linz gekommen. Also man muss sich eben vorstellen, die ersten, also aufgewachsen ist er in Prag. Also er war Sohn eben von Josef und Fia Rilke, also einem Eisenbahnbeamten und einer sehr dominanten Mutter, die ihn anfangs als Mädchen erzogen hat. Also auch das ist interessant. Das spiegelt sich auch in einigen Werken und in Aussagen wieder und hat ihn sicher geprägt. Mit dem Eintritt in die Volksschule hat sich das dann gelegt. Also da hat er eben die ersten 4 Jahre, von 1881 bis 1885 die Volksschule in Prag besucht und ist dann 1886 nach St. Pölten gekommen, um dort die Militärschule zu besuchen. Also St. Pölten und Mährisch-Weißkirchen waren die Stationen seiner Jugend, in denen er dem militärischen Drill der K&K-Zeit ausgesetzt war. Und das war eben seiner Gesundheit nicht zuträglich. Also es gibt Briefe, wo er also von diesem Leiden und von diesem Drill schreibt. Also die militärische Erziehung war ihm verhasst. Es trifft sich auch mit Robert Musil zum Beispiel, also der auch in Mährisch-Weißkirchen verbracht hat und darüber eben den bekannten Roman Die Verwirrungen des Zöglings Törleß 1906 veröffentlicht hat. Also etwas später als Rilke war er dort. Und diese Erfahrungen haben sich in Rilkes Leben eingeschrieben und er hat eben 1891 dann Mährisch-Weißkirchen aus gesundheitlichen Gründen vorzeitig abgebrochen. Also das Ziel wäre eigentlich eine militärische Karriere gewesen und hat dann den Sommer 1891 in Prag verbracht und ist im September 1891 nach Linz gekommen. Hat dort bei der Familie Thoreau gewohnt, also einer angesehenen großbürgerlichen Familie. Hans Thoreau war Druckereibesitzer. Amalie Thoreau, die Frau, hat Rilke aufgenommen wie ein eigenes Kind. Also das Ehepaar war kinderlos und Rilke hat bei ihnen gewohnt, hat eben die Handelsschule besucht. Und die Handelsschule hätte ihm auch ermöglicht, wenn er sie abgeschlossen hätte, weiterhin eine militärische Ausbildung zu machen. Das war offensichtlich auch der Plan. Also er schreibt dann seiner Mutter Briefe aus Linz, wo es heißt, ich habe den Rock des Kaisers nur ausgezogen, um ihn wieder anzuziehen. Das Militär ist mir gar nicht so verhasst. Es war eher diese Militärschule, also die Zucht und Ordnung, das Internat, wo er schlaflose Nächte weinend verbracht hat. Also das hat ihn so geprägt auch und war so schlimm für ihn, dass er eben die Schule abgebrochen hat. Also er hätte sozusagen dann noch diese militärische Ausbildung machen können, war vielleicht auch unklar, was er mit 16 Jahren eigentlich wollte. So war die Handelsschule eben ein Versuch und gleichzeitig, also interessant ist, er hat sich in Linzer auch sehr wohl gefühlt. Also es gibt eben, die Ausstellung heißt ja auch »Bin von Herzen gern hier«. In seinen Dokumenten oder seinen Briefen schreibt er, es ist alles so gemütlich hier und die Leute sind freundlich und nehmen ihn gut auf. Also es war sicher im Vergleich zur Militärschule eine angenehme, erholsamere Zeit für ihn. Und er war auch ein guter Schüler. Und eben, um auf die Frage zurückzukommen, er hat eben auch erste literarische Texte geschrieben und veröffentlicht in Linz. Also bekannt ist eben unter anderem eine Antwort auf Bertha von Suttners »Die Waffen nieder«, also wo er eigentlich diesen pazifistischen Text von Bertha von Suttner konterkariert und eine Entgegnung schreibt, ja, das Militär ist ja notwendig und also der Pazifismus bringt uns gar nicht weiter. Also es war ein frühes Gedicht, das in einer Zeitschrift abgedruckt wurde, und er hat auch erste Gedichte geschrieben, die dann später in dem Band »Leben und Lieder« veröffentlicht wurden. Also die sind auch schon in Linz entstanden. Er hat in Linz auch Anschluss an die Gesellschaft gefunden. Also sein Schulfreund Kajetan Wimhölzl, auch aus sehr bekannter Familie. Der Vater von Wimhölzl war ja Bürgermeister in Linz zu dieser Zeit. Und da hat sich Rilke eigentlich sehr gut eingelebt gehabt und hat eben begonnen zu schreiben.

0: Es galt den edlen Männern aller Zeiten als ihres Strebens schönster, höchster Lohn, fürs Vaterland zu kämpfen und zu streiten, als ganzer Mann und als getreuer Sohn. Und ruft die Not sie alle auf zur Wehre, da fehlte keiner in den wackern Reihen. Sie waren stolz, sich auf dem Feld der Ehre mit Leib und Blut dem Vaterland zu weihen. Doch heute sind verhallt die Kampfeslieder. Hereinbricht eine neue, feige Zeit. Erbärmlich murmeln sie, die Waffen nieder, genug, genug, wir wollen keinen Streit. Ist das das Volk, das, wenn Geschütze krachten, im Pulverdampf oft frohen Mutes stand und das, stets ungebeugt, in vielen Schlachten der Feinde Scharen siegreich überwand? Ermannet euch, Gefährten, Freunde, Brüder, die ihr doch stets das Vaterland geliebt. Nun merket wohl, es gibt kein Waffen nieder, weil es keinen Frieden ohne Waffen gibt. Drum haltet fest den Säbel in der Rechten, lasst nimmer ihn entsinken eurer Hand und ruft die Not, dann seid bereit zu fechten, bereit zu sterben für das Vaterland.
1: Antwort auf den Ruf, die Waffen nieder. Gelesen von Eileen Yilmaz. Dieses Gedicht verfasste Rainer Maria Rilke während seiner Zeit in Linz. Was macht Rilkes Werk einzigartig?
2: Das ist natürlich jetzt eine spannende Frage. Da kann man, könnte man jetzt viel darauf sagen. Also einzigartig ist vielleicht tatsächlich, wie auch die Biografin Sandra Richter geschrieben hat, diese Verquickung eigentlich von Leben und Werk. Also das Werk Rilkes bedeutet eigentlich viel mehr als das, was veröffentlicht ist. Also er hat über ein Dutzend Gedichtbände publiziert zu Lebzeiten, auch den Roman Die Aufzeichnungen des Malte Lauritz Brigge und natürlich auch das berühmte Buch von Die Weise von Liebe und Tod des Cornelis Christoph Rilke. Hat auch in der Frühzeit Dramen verfasst, die vielleicht weniger bekannt sind. Und sein Werk umfasst aber auch Hunderte, Tausende von Briefen, die er mit sehr vielen verschiedenen Leuten gewechselt hat. Also Rilke hat Zeit seines Lebens sehr viel korrespondiert. Unter anderem, also um ein paar Namen zu nennen, waren das zum Beispiel die Erzieherin Ellen Key, Heinrich Vogeler, Hugo von Hofmannsthal, Robert Musil, Stefan Zweig, Sigmund Freud sogar oder auch André Gide, Auguste Rodin, wo er auch in Paris bei ihm gearbeitet hat als Sekretär und viele andere. Rilke war gleichzeitig auch eine Art, wenn man es so modern formulieren will, ein Womanizer, also er hat zahlreiche Geliebte gehabt, unter anderem die berühmt-berüchtigte femme fatale Lou Andrea Salome, mit der er 1900 auch, oder vor 1900, zweimal nach Russland gereist ist und in die er sich auch eben heftig verliebt hat und sie auch in ihn. Auch Beziehungen zu Sidonina Derny, also der späteren Frau, Lebensgefährtin von Karl Kraus oder Lou Albert Salah und Baladine Klosowska, einer russischen Autorin, wären zu erwähnen. Also Rilke hat mit sehr vielen Leuten eigentlich Kontakt gehabt und das hat auf sein Werk ausgestrahlt. Also gleichzeitig war er aber auch sehr zurückgezogen. Also er hat immer wieder die Einsamkeit gesucht. Er hat ja in vielen verschiedenen Orten quer durch Europa gelebt, hat auch Reisen nach Nordafrika gemacht und war eigentlich immer auf der Suche nach einer Art, würde ich sagen, also fast in der Nachfolge könnte man sagen, von Hölderlin auch, ein Dichter, der das Transzendente oder das Offene, das Poetische gesucht hat, also auch ein Gottsucher zugleich. Das passt natürlich auch in diese Zeit, in diese zerrissene Zeit, also vor bzw. nach dem Ersten Weltkrieg. Also das war, glaube ich, auch eine Zeit, die sehr natürlich, wie wir es aus Dokumenten kennen, also eine Zeit, die sehr bewegt war, wo sich sehr viel verändert hat, also eine Zeit, die vielleicht auch durchaus vergleichbar vielleicht auch mit der heutigen Zeit, also wo man einen starken gesellschaftlichen Wandel spürt und gleichzeitig die Sehnsucht aber auch nach Sinn, die Suche nach einer Antwort auf die Fragen der Existenz. Also ich glaube, das alles ist in Rilkes Werk gebündelt.
3: 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Ich werde den letzten vielleicht nicht vollbringen, aber versuchen will ich ihn. Ich kreise um Gott, um den uralten Turm, und ich kreise Jahrtausende lang, und ich weiß noch nicht, bin ich ein Falke, ein Sturm oder ein großer Gesang.
1: Ich lebe mein Leben, gelesen von Melanie Schiller.

0: Also Sie haben jetzt viel darüber gesprochen, mit welchen Menschen Rilke sich während seiner Lebzeiten umgeben hat. Was weiß man denn über den sozialen Hintergrund der Eltern? In welche Gesellschaftsschicht ist er hineingeboren? Gab es in seiner Familie andere Menschen, die sich mit Literatur beschäftigt haben? Wir haben von einem einflussreichen Onkel gehört, aber was war vor ihm und um ihn noch so?
1: Also die Verhältnisse waren jetzt eher, also es war kein wirklicher künstlerischer Hintergrund. Die Familie seines Vaters, das ist sind eher kleinbürgerliche Verhältnisse. Josef Rilke war Eisenbahnbeamter in leitender Funktion, also er hat zwar eine militärische Laufbahn angestrebt, die aber auch aus gesundheitlichen Gründen dann nicht zustande gekommen ist. Und verheiratet war er mit Sophie Rilke, also auch Vier Rilke genannt, der Mutter von René Maria Rilke, wie er eigentlich ursprünglich hieß. Und die stammte aus der Familie Enz, also einer großbürgerlichen Prager Kaufmannsfamilie. Und die Mutter hat eigentlich immer ein bisschen bedauert, die Beziehung oder das Verhältnis zu ihrem Mann. Also das war ja ein bisschen zu gering eigentlich, der soziale Aufstieg, der hat dann nicht stattgefunden. Die Eltern haben sich dann noch während seiner Kindheit getrennt. Unmittelbar nach dem Eintritt Rilkes in die KK Militärunterrealschule St. Pölten, da hat dann die Mutter Prag auch verlassen. Zum Verhältnis eben zur Mutter ist vielleicht auch besonders zu betonen, also das wird auch in der Ausstellung anhand von Briefen und Dokumenten ganz gut deutlich gemacht. Rilke hatte ein durchaus schwieriges Verhältnis zu seiner Mutter. Die Mutter war auch künstlerisch veranlagt, hat dann um 1900 auch einen Band Ephemeriden, also Aphorismen, Lebensweisheiten, publiziert. Und sie hat auch sehr gut Französisch gesprochen, was dem Knaben zugute kam. Also in Französisch hat er immer sehr gute Noten gehabt und er hat ja dann später auch aus dem Französischen übersetzt ins Deutsche. Also die Mutter war durchaus kunstsinnig und gleichzeitig auch ein bisschen träumerisch veranlagt. Also da finden sich schon einige Parallelen dann in der Genealogie. Aber sie hat ihren Sohn auch in den ersten Jahren als Mädchen erzogen. Also er wurde in Mädchenkleider gesteckt, Rüschenkleider, also wo er wirklich mit langen Haaren wie ein Mädchen aussieht. Und es gibt eben auch diese Szene, wo sie beschreibt, also Vier Rilke beschreibt ihren Sohn, dass er als Ismene verkleidet ans Zimmer klopft und das Mädchen kommt und sagt, ja, ich habe den bösen René habe ich fortgeschickt, weil das ist ja nichts nutzt, mit den Knaben kann man ja nichts anfangen. Also er hat sozusagen in dem Spiel imaginiert er sich als Mädchen und das dürfte ihn eben auch geprägt haben und hat natürlich dann später, wenn man an die Militärschule denkt, ist das natürlich ein umso stärkerer Kontrast. Also es gibt anscheinend auch das erste Mal, wie er ankommt in St. Pölten und seinen Koffer aufmacht, sind da lauter kleine weiße Rüschenkleider drinnen und seine Kameraden verspotten ihn deswegen. Und ich glaube, das war eben sicher auch ein Grund, warum es für ihn besonders schwierig war, diese Militärschule und den Drill dort zu erleiden.

0: der Ausstellung haben wir auch gestalterische Elemente. Wir haben einen Käfig und wir haben einen vergitterten Spiegel. Worauf nimmt das Bezug?
1: Gestaltet wurde sie von Gerold Tagwerker und die Grafik stammt von Gerhard Spring. Ich darf auch an der Stelle mich bei den beiden also ganz herzlich bedanken und für die tolle Zusammenarbeit. Auch natürlich mit dem Stifterhaus, also mit Sandra Maletz und mit Sarah Püringer vor allem, die die Ausstellung begleitet haben. Also danke an dieser Stelle für diese tolle Arbeit. Und ja, Gerold Tagwerker hat eben in seiner Gestaltung versucht eben, also einerseits das vielleicht streng Nüchterne, nach dem Rilke auch gestrebt hat. Also er war ja durchaus auch ein asketischer Schriftsteller, ein Schriftsteller, der sich zurückgezogen hat zum Schreiben, der zwar einerseits so viele Kontakte gehabt hat, wie wir vorher gesagt haben, aber der die Einsamkeit gebraucht hat zum Schreiben, der sich auch bewusst zurückgezogen hat. Und das wird in der Ausstellung auch umgesetzt oder soll eben umgesetzt werden in einer relativ klaren und formal nüchternen Konzeption. Also da ist jetzt nichts Übertriebenes und kein Pathos oder keine übertriebene Ausschmückung dabei. Und gleichzeitig spielt der Käfig und die Gitterstäbe, die vor dem Spiegel sind, spielen natürlich auch an auf das berühmte Gedicht Der Panther, das wahrscheinlich ja, die meisten von Ihnen kennen. Und wo es heißt, sein Blick ist vom Vorübergehen der Gitterstäbe so getrübt. Also der Panther, der in diesem Käfig ist, den hat ja Rilke selber im Jardin de Luxembourg im Tiergarten in Paris gesehen. Und das war so ein Anlass auch für diese neue Art des Sehens, die er entwickelt hat, ausgehend auch von der Malerei bzw. von der Bildhauerei Auguste Rodins. Und das hat ihn eben auch zu einer neuen Art des Sehens und des Betrachtens gebracht. Also man spricht ja von den Ding-Gedichten, ausgehend vom Panther und anderen, also wo er eben Dinge, Objekte beschreibt. Und eine neue Art des Schauens und des Sehens, also die auch praktisch ein genaueres Hinsehen ermöglichen und gleichzeitig aber auch den Blick nach innen lenken sollen. Also der Betrachter, der sozusagen auch auf sich selber schaut und dieses spielerische Element, also der Betrachtung, wir betrachten sozusagen den Dichter Rilke und seine Gedichte, aber gleichzeitig schaut er auch auf uns zurück und fragt uns eigentlich selbst nach unserem Inneren oder nach unserer Transzendenz vielleicht, wenn man so will. Dieses Spiel soll in der Ausstellung eben anhand der Gestaltung auch ein bisschen thematisiert werden.

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2: 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Herzlich willkommen zu einer neuen Ausgabe vom Frohsinn. Jung, ohne Arbeit, mitten in der Stadt. Die Aktionsgemeinschaft zum Tag der Arbeitslosen hat am 30. April zu einem Rundgang zu den Lebensrealitäten arbeitsloser Jugendlicher in Linz eingeladen. Jugendliche im Alter von 15 bis 22 Jahren haben über ihre Lebensrealitäten und ihre Sicht auf die Stadt gesprochen. In unserem Alltag gibt es oft Stress, den andere nicht sehen. So ein arbeitsloser Jugendlicher. In Oberösterreich steigt die Zahl der Jugendlichen, die eine Lehrstelle suchen. Gleichzeitig sinkt das Angebot an Lehrstellen. Noch vor Beginn ihres Berufslebens geraten Jugendliche stark unter Druck. Besonders schwierig ist die Situation für Jugendliche, die zusätzlich belastende Erfahrungen gemacht haben, wie Mobbing oder Gewalt, und die mit Ängsten und Depressionen kämpfen. Für sie sind psychosoziale Unterstützung und verlässliche Begleitung entscheidend. Damit junge Menschen ihren Weg in die Arbeitswelt finden und sich ein eigenständiges Leben aufbauen können, braucht es passende Unterstützungsangebote und wirksame Maßnahmen gegen den Lehrstellenmangel. Der Stadtrundgang führt zu Orten in Linz, die Einblicke in die Lebensrealitäten arbeitsloser Jugendlicher geben. Ihre Erfahrungen, Herausforderungen und Wünsche werden sichtbar. Wir konnten die Stadt gleichsam durch ihre Augen sehen. Magistra Katja Haller moderierte durch den Stadtrundgang.
4: Super, dass so viele Leute da sind. Ich möchte Sie alle sehr herzlich zum Stadtrundgang begrüßen am Tag der Arbeitslosen. Ich freue mich auch, dass die Vizebürgermeisterin Karin Leitner Zeit gefunden hat und unser Nächtel begleiten wird. Vorneweg, es wird fotografiert. Und es wird irgendwann der ORF zu uns kommen und einen Teil vom Rundgang mitfilmen. Da bitte ich um das Einverständnis aller, dass sie auf Fotos und Filmmaterial veröffentlicht werden. Ich freue mich ganz besonders, dass Jugendliche aus den Workshops da sind. Wir haben im Februar Workshops mit Jugendlichen gemacht und diesen Stadtrundgang entwickelt. Ohne euch würde es diesen Stadtrundgang nicht geben. Und einige von Ihnen werden heute auch Zitate lesen. Traumatische Belastungsstörungen. Und das ist mit ein Grund, warum sie arbeitslos sind und warum sie niederschwellige Unterstützung brauchen. Da kommen wir dann auch bei der letzten Station näher drauf zu sprechen. Wir möchten heute die Lebensrealitäten sichtbar machen und gleichsam durch die Augen der Jugendlichen die Stadt sehen. Und wir, das ist die Aktionsgemeinschaft zum Tag der Arbeitslosen. Ich lese jetzt kurz vor, wer da alle dabei ist. Also ich bin Vertreterin der Bischöflichen Arbeitslosenstiftung, B7 Arbeit und Leben, Caritas Oberösterreich, Institut für Ausbildungs- und Beschäftigungsberatung, Katholische Arbeitnehmerinnenbewegung, Team Mensch und Arbeit, Katholische Jugend, Migrare, Österreichischer Gewerkschaftsbund, Promente Oberösterreich, Solidarwerkstatt, Sozialplattform Oberösterreich, Unabhängige Alternative Grüne Gewerkschafterinnen, Verein Arbeitslos Selbstermächtigt, Volkshilfe Oberösterreich und VSG-Verein für Sozial- und Gemeinwesenprojekte. Den Rundgang werden wir ausklingen lassen beim IAB in der Schillerstraße circa gegen 12 Uhr. Und hier am Bahnhof steigen wir in den Rundgang ein, weil das ein Stressort für die Jugendlichen ist. Und da möchte ich jetzt bitte um das Zitat 1
5: Vielleicht können
4: bitten.
5: Wir noch ein bisschen weiter zusammenrutschen, damit wir uns gegenseitig gut verstehen können. Danke.
6: Der Bahnhof ist die zentrale Drehscheibe für unsere Wege in der Stadt. Es fühlt sich hier aber nicht sicher an. Es ist unmöglich, den Leuten einen anreden oder herumschreien.
4: Genau, also in allen unseren Workshops haben die Jugendlichen den Bahnhof als eben zentrale Drehscheibe genannt für ihre Wege, aber zugleich immer als Stressort. Und warum das so ist, spiegeln auch die folgenden Aussagen. Und da möchte ich um das Zitat 2 bitten.
5: Der Matthias sagt, mindestens einmal pro Woche kontrolliert die Polizei meine Taschen. Meine Ausweise. Das macht Stress. Als ich noch in der Schule war, bin ich deswegen zu einer Schularbeit zu spät gekommen. Das ist Social Profiling, weil ich aussehe, wie ich aussehe. Aber die Polizisten machen halt ihre Arbeit.
4: Ja, und Mädchen haben auch sehr deutlich gemacht, warum sie der Bahnhof stresst. Zitat Nummer 3, bitte.
7: Die Ruth ist 17 und sagt, der Bahnhof ist ein Stressort. Mädchen werden sexuell belästigt. Ältere Männer fragen, ob ich mit ihnen schlafen will. Wenn ich am Bahnhof bin, drehe ich mich immer um und schaue, ob mir jemand nachgeht. Das stresst.
4: Und die Jugendlichen, die Öffis, und warum wir uns auch am Bahnhof treffen, ist, weil unten hier eine Zweigstelle vom AMS ist. Und da möchten wir jetzt einen Blick auch noch werfen. Wir gehen aber jetzt nicht runter. Sondern bleiben hier oben noch kurz. Also das Thema Arbeitslosigkeit. Anfang des Jahres hat Oberösterreich den Höchststand an Lehrstellensuchenden verzeichnet. Die Zahl der Jugendlichen, die Lehrstellen suchen, ist im Vergleich zum Vorjahr um rund 19% gestiegen. Und gleichzeitig ist die Zahl der offenen Lehrstellen um rund 23% zurückgegangen. Und laut einer Studie Jugend in Österreich sorgen sich 42% der Jugendlichen um ihre berufliche Perspektive. Und diese Sorgen betreffen aber die Jugendlichen nicht gleichermaßen, sondern soziale Herkunft beeinflusst noch immer eben auch Bildungs- und Berufschancen. Eine besonders vulnerable Gruppe sind die NEET-Jugendlichen, Not in Employment, Education or Training. Das sind also junge Menschen zwischen 15 und 24 Jahren, die eben weder in Ausbildung und Beschäftigung sind. Und davon ist in Österreich jeder achte junge Mensch betroffen. Die Ursachen sind sehr vielfältig. Das reicht von Schulabbrüchen bis zu Erkrankungen. Und da möchte ich um das Zitat 5 bitten.
8: Ich war länger krank und habe deshalb meine Lehrstelle verloren. Jetzt bin ich also wieder beim AMS. Mit dem AMS habe ich früher.
4: Genau, also rund 55% der NEET-Jugendlichen verfügen maximal über einen Pflichtschulabschluss. Und gleichzeitig gelingt es rund 60% innerhalb von 2 Jahren wieder in Ausbildung, Beschäftigung oder in unterstützende Maßnahmen einzusteigen. Und das unterstreicht eben auch das Potenzial von Beratungseinrichtungen und psychosozialen Unterstützungsmaßnahmen, wie wirksam und wichtig das eben ist, wo wir eben am Ende des Rundgangs noch zu sprechen kommen. In den Workshops haben Jugendliche eben von ihren Erfahrungen mit dem AMS berichtet. Und da werfen wir einen Blick drauf mit den folgenden Aussagen. Zitat Nummer 6, bitte.
9: Für mich ist das AMS eine gute Unterstützung. Dadurch bin ich zu UCAN gekommen. Das hilft mir sehr.
4: Und zu den positiven Erfahrungen mit dem AMS gibt es auch einen kritischeren Blick. Zitat Nummer 7 gibt es.
10: Manche Beraterinnen sind ich. Manche sind selbst überfordert. Es ist zu 100% von einzelnen Beraterinnen abhängig, wie du mit dem AMS klarkommst.
4: Ja, und vor allem Jugendliche mit psychischen Erkrankungen machen die Erfahrung, dass es in unserer Gesellschaft Vorurteile gibt. Zitat Nummer 8, bitte.
11: Es hängt viel davon ab, wer die Beratung macht. Wenn man verdächtigt wird, dass man nicht arbeiten will, entsteht ein komischer Kreislauf im Gespräch. Es wird nicht gesehen, dass ich wegen einer psychischen Erkrankung nicht arbeiten kann.
4: Genau, also Jugendliche haben in den Workshops gesagt, dass sie sich einfach viel mehr Verständnis und Empathie für ihre Situation wünschen. Und sie haben angeregt, dass es eben auch für AMS-Beratung Schulungen für die Bewusstseinsbildung von psychischer Gesundheit gibt.
12: Hi, Jeremy.
4: Ja, also wir machen da jetzt einen kurzen Zwischenstopp noch einmal, weil auch der Busbahnhof als Stressspot von den Jugendlichen genannt wurde, vor allem am Abend. Und junge Menschen mit sozialen Ängsten sind da zusätzlich sehr belastet, wenn sie da im öffentlichen Raum Angst haben. Und leider ist sexuelle Belästigung auch hier zur Sprache gekommen. Zitat 9 bitte.
13: Es ist beängstigend hier. Als Mädchen mag ich hier am Abend nicht alleine sein.
4: Und Zitat 10.
14: Ich mache mir Sorgen um meine jüngere Schwester. Sie ist erst 13 Jahre alt und hat schon schlechte Erfahrungen gemacht. Für uns ist es besser, hier nicht allein zu gehen. Erwachsene sollen wissen, dass wir uns hier nicht sicher fühlen.
4: Ja, und dann gehen wir jetzt schon weiter zur nächsten Station. Das ist die Arbeiterkammer. Bitte, du hast jetzt Zitat 11.
15: Ein Jugendlicher 15. Ich habe die Balken einer Statistik gesehen. Es gibt viel zu wenig Lehrstellen. Das ist entmutigend. Ich habe noch keine Lehrstelle gefunden. Und es ist, als würden all meine Bemühungen nichts bringen.
4: Ja, also diese Einschätzung ist leider kein Einzelfall und wie bereits gesagt, verzeichnete Oberösterreich Anfang des Jahres den Höchststand an Lehrstellensuchenden. Und Jugendliche stehen damit vor unsicheren Perspektiven und geraten bereits vor Anfang ihres Berufslebens unter Druck. Das Zitat Nummer 12, bitte.
16: Ich fühle mich unter Druck, wenn man mir sagt, dass ich so schnell wie möglich etwas finden muss, weil es sonst zu spät ist.
4: Ja, also ein erschwerter Berufseinstieg in so jungen Jahren erhöht das Risiko wiederholter Arbeitslosigkeit und brüchiger Erwerbsbiografien. Und umso wichtiger ist es, eben genau in dieser vulnerablen Zeit die jungen Menschen zu unterstützen. Was bei unseren Workshops auch zur Sprache gekommen ist, ist, dass die Jugendlichen oft den Bewerbungsprozess sehr kompliziert oder auch intransparent erleben, wie das folgende Zitat zeigt, Nummer 13 bitte.
17: Wir bemühen uns echt, dass unsere Bewerbungen ordentlich sind. Meistens kommt von den Firmen keine Antwort zurück. Keine Zusage oder Absage, nichts. Die Suche nach Arbeit ist mit viel Druck und Stress verbunden.
4: Und die 15-jährige Amelia erzählt, Zitat 14 bitte.
18: Mich belastet, dass ich auf Antworten der Betriebe so lange warten muss und nicht weiß, ob sie mich überhaupt wollen oder nicht.
4: Ja, also die Demotivation entsteht oft durch wiederholte Absagen, fehlende Rückmeldungen und eben auch belastende Lebensrealitäten. Betriebe hingegen berichten von unzureichenden Qualifikationen und dass es an Kenntnissen von Lesen, Schreiben, Rechnen fehlt. Das ist so ein klassischer Mismatch, dass arbeitslose Jugendliche und Betriebe nicht zusammenfinden. Da möchten wir aber betonen, dass die Verantwortung nicht bei den Jugendlichen allein liegt, sondern auch im Bildungssystem, bei der Politik und bei den Betrieben. Und um gegenzusteuern, braucht es da gezielte bildungspolitische Maßnahmen und arbeitsmarktpolitische Maßnahmen. Genau, also diese Aussage zeigt, dass es Betriebe gibt, die fertige Jugendliche erwarten, statt mit ihnen in einen Entwicklungsprozess zu gehen. Und es braucht einfach für die Jugendlichen eine wirksame Unterstützung für den Berufseinstieg, um auch dem Lehrstellen- und Fachkräftemangel entgegenzuwirken. Und wir sind hier bei der Arbeiterkammer Oberösterreich, weil diese zum Beispiel einen Ausbildungsfonds vorschlägt, bei dem eben auch nicht ausbildende Betriebe beitragen und ausbildende Betriebe gezielt gefördert werden. In den Workshops haben die Jugendlichen gesagt, dass sie sich eine Übergangsbegleitung vor allem im ersten Lehrjahr wünschen oder eben eine Nachbetreuung, wenn sie mit den psychosozialen Programmen fertig sind, dass sie da vor allem im ersten Lehrjahr nur Coaching oder Unterstützung kriegen, vor allem im Konfliktfall oder wenn es um Ängste geht, dass sie da nur begleitet werden kontinuierlich. Und was auch gewünscht ist, was auch mit Studien aktuell belegt worden ist, ist, dass Möglichkeiten zum Schnuppern oder Ausprobieren in den Betrieben, persönliche Kontakte und vor allem auch Jobmessen, wie es die Sozialplattform mit der Connect macht, für die Jugendlichen auch sehr wichtig sind, um ein realistisches Berufsbild entwickeln zu können. Das Zitat Nummer 16, bitte.
19: Ich will aus dieser Lebenssituation rauskommen. Ich brauche Halt und Unterstützung auf meinem Weg. Alleine schaffe ich das nicht.
4: Genau, und was die Jugendlichen auch thematisiert haben, ist, dass die Bewerbungsverfahren stärker auf Fähigkeiten setzen sollen und weniger auf Lebensläufe, weil die Lebensläufe allein oft sehr brüchig ausschauen und die Jugendlichen aber trotzdem Fähigkeiten mitbringen, die da oft nicht ersichtlich sind. Und gerade Probearbeiten oder Schnuppern können, wie gesagt, die Chancen erhöhen. Und ein anderes Thema ist, sind anonyme Bewerbungen, um eben Diskriminierung aufgrund von Namen und Herkunft zu reduzieren. Genau, und dann möchte man noch einen Fall schildern. Leider immer wieder auch Betriebe gibt, die Lehrlinge ausnutzen. Und für den Fall ist es eben auch wichtig, für junge Menschen zu wissen, wo sie Unterstützung bekommen, eben zum Beispiel bei der Arbeiterkammer. Und da möchte ich bitten um das Zitat 17.
20: Juliane, 20, erzählt, ich habe bei einem Zahnarzt angefangen. Er hat mich über den Tisch gezogen. Statt 800 Euro hat er nur 600 Euro bezahlt. Er hat einfach die Gefahrenzulage vom Gehalt abgezogen. Die Beraterin der Arbeiterkammer hat mich sehr unterstützt und das Lehrgeld für mich eingeklagt. Jetzt möchte ich keine Lehre mehr bei einem Zahnarzt. Ich möchte lieber etwas bei der Polizei oder Justiz werden.
4: Ja, also das ist ein konkreter Fall, der zeigt, dass eben da die Arbeiterkammer auch eine wichtige Arbeit leistet. Was wir auch noch betonen möchten, ist, dass die Berufswünsche der jungen Menschen, die bei uns in den Workshops waren, keineswegs unrealistisch sind. Zu ihren Perspektiven zählen zum Beispiel eine Lehre in der Pflege, Lagerlogistik, in der IT, Handel oder auch Industriebereich. Der Berufswunsch einer 17-Jährigen von Promente ist es zum Beispiel, Maskenbildnerin zu werden. Sie findet da allerdings leider keine Lehrstelle. Und ein Beispiel möchte ich auch noch von Jucken nennen. Das ist eine 19-Jährige, die Schule abgebrochen hatte, die jetzt im März mit der Abendschule angefangen hat. Und ihr Traum ist es dann, in Wien Psychologie studieren. Also das ist auch ein schöner Weg zu sehen. Und ein anderes Beispiel ist noch die 18-jährige Vanessa, die ein Jahr lang bei Jucken in Betreuung war und jetzt im Februar Ausbildung angefangen hat beim Institut Hartheim, wo sie eine Ausbildung eben zur Heimhelferin macht als ersten Schritt und eben damit jetzt sehr glücklich ist und auch froh ist, das so geschafft zu haben. Und wir freuen sie echt für die Vanessa, dass sie da jetzt so auf einen guten Weg gekommen ist. Genau, und abschließend möchte ich jetzt noch sagen, eben die Jugendlichen, nur mal zusammenfassend, so diese begleitete Lehre wäre so ein großes Anliegen, dass sie da einfach während dieser ersten Zeit Unterstützung kriegen. Und bei Jucken zum Beispiel macht man das eben auch gezielt mit einer Nachbetreuung, dass da die Trainerinnen noch immer zur Verfügung stehen für die Jugendlichen, die aus dem Programm rauskommen. Psychische Gesundheit ist ein großer Faktor, um in den Beruf ins Berufsleben einzusteigen, ist ein großer Faktor für die Arbeitsmarktintegration junger Menschen. Und darauf kommen wir dann bei der nächsten Station zu sprechen. Wir gehen jetzt weiter zum Ballkäfig da beim Volksgarten. Ich möchte jetzt auch noch ganz kurz die Frau Stadträtin Eva Schobesberger begrüßen, die noch zu uns gestoßen ist. Danke fürs Dabeisein. Und dann gleich um das Zitat Nummer 18 bitten.
0: Meine Gedanken gehen oft im Kreis. Ich weiß noch nicht, welchen Beruf ich machen kann. Der Skatepark ist wichtig, um Sonne zu tanken und Gedanken abzuschalten.
4: Ja, also wie gesagt, die arbeitslosen Jugendlichen meistern ihren Alltag unter erschwerten Bedingungen. Und in den Workshops haben sie uns auch erzählt, dass Plätze für sie wichtig sind, wo einerseits kein Konsumzwang ist und auch, wo sie sich sicher fühlen. Also wir haben am Bahnhof schon thematisiert, dass das für sie so ein riesen Stressort ist, wo sie Angst haben. Und darum sind Plätze für sie wichtig, wo sie sich wohlfühlen. Und das spiegelt auch das Zitat Nummer 19, bitte.
21: Ich mag öffentliche Plätze, wo es grün ist und wo ich Tischtennis oder Volleyball spielen kann, ohne dass es Geld kostet.
4: Da ist zum Beispiel, darum sind wir da jetzt beim Ballkäfig und wo es schön grün ist. Genau, und eben vor allem Jugendliche mit sozialen Ängsten fühlen sich an Orten mit vielen Leuten schnell überfordert. Und neben Hauptbahnhof und Busbahnhof haben sie zum Beispiel auch die Goethe-Kreuzung da vorne, aber auch den Taubenmarkt als Stressorte bezeichnet. Und da bitte das Beispiel Nummer 21.
21: Als ich beim Zahnarzt meine Lehre machte, habe ich einmal um 21 Uhr an der Goethe-Kreuzung auf die Straßenbahn gewartet. Da ist mir etwas passiert. Die Polizei hat gesagt, geh das nächste Mal aus der Situation raus. Die Polizei hat mich nicht verstanden. Haltestelle Goethe-Kreuzung ist unsicher.
4: Das sagt die 20-jährige Juliane. Also da ist es auch wieder um sexuelle Belästigung im öffentlichen Raum gegangen. Und also für mich war das schon erschütternd, von diesen jungen Mädchen in den Workshops zu hören, wie alltäglich dieses Thema einfach ist. Genau, und einige Jugendliche aus den Workshops sehen auch in den Straßenbahnen immer wieder unangenehme Situationen oder sind da mit unangenehmen Situationen konfrontiert, wie das Zitat Nummer 22 bitte ausdrückt.
22: Die Wahl 17. Ich mag schon unter Menschen sein, aber viele sind oft komisch, wenn sie an der Haltestelle und in der Straßenbahn aggressiv sind oder wenn sie betrunken sind oder rassistisch.
4: Und die Annika vom Zitat 23.
23: Sie sagt, ich finde es cool, wenn ein Straßenbahnfahrer gegen aggressive Leute aufsteht oder die Polizei holt. Aber eigentlich bräuchte es Prävention, damit so etwas nicht tut.
4: Ja, und wir gehen jetzt ein paar Schritte weiter. Das ist schräg wie so wie eine Apotheke. Die wollen wir als symbolischen Ort dafür nehmen, um das Thema psychische Gesundheit in den Blick zu nehmen.
24: Auf jeden
4: Fall. Und da würde ich gerne um das Zitat Nummer 24 bitten.
25: Jolana 17 sagt, derzeit sehe ich für meine Zukunft schwarz, weil ich an mir selbst zweifle, ob ich mit einer psychischen Krankheit die Arbeitswelt meistern kann. Ohne Hilfe schaffe ich es nicht.
4: Ja, also wie gesagt, besonders belastend ist eben die Situation arbeitsloser Jugendlicher, die schon schwierige Vorerfahrungen gemacht haben, wie Gewalterlebnisse, Mobbing in der Schule, Vernachlässigung. Also die bringen da schon einen sehr schweren Rucksack in ihren jungen Jahren mit. Und daraus folgende Angsterkrankungen, Depressionen, posttraumatische Belastungsstörungen sind für diese jungen Menschen eine zusätzliche Hürde. Und diese doppelte Belastung untergräbt dann auch sehr schnell das Vertrauen in die eigenen Fähigkeiten und Zukunftsperspektiven. Und umso wichtiger sind eben Organisationen wie Promente Oberösterreich, VSG hat viele Jugendangebote oder unser Projekt YouCan, um die Jugendlichen zu unterstützen. Zitat 25, bitte.
19: Was viele nicht sehen, ist, dass psychische Erkrankungen der Jugendliche nicht automatisch faul sind. Sie sind nur oft überfordert.
4: Ja, also das drückt auch schön aus, was in dem Workshop auch ein Thema war, dass die jungen Menschen sich häufig mit Diskriminierung, mit Vorurteilen konfrontiert sehen, auch mit Ausgrenzung, und dass eben psychische Erkrankung immer noch oft mit Faulheit in Verbindung gebracht wird. Und gegen das, so sehen sich die Jugendlichen selbst nicht. Ja. Ja, also das drückt auch nochmal die negativen Zuschreibungen, Abwertungen aus. Und vor allem der Vergleich mit Gleichaltrigen macht dann den Jugendlichen auch zu schaffen. Nummer 27, bitte, ein Zitat von der Nina.
1: Ich fühle mich unter Druck, wenn ich normal wirken muss, damit ich akzeptiert werde.
4: Ja, und manche, die eben... Die Jugendlichen, die wünschen sich, so gesehen zu werden, wie sie sind, und akzeptiert zu werden, wie sie sind, und eben auch, dass man trotzdem ihre Fähigkeiten sieht. Das Zitat vom Raphael, Nummer 28, bitte.
25: Der Druck war in der Schule schon groß. Ich habe nicht mithalten können und den Leistungsmaßstäben nicht entsprochen. Aufgrund sozialer Ängste konnte ich vor der Klasse nicht reden. Psychische Gesundheit sollte ein Modul in der pädagogischen Ausbildung sein, damit Lehrerinnen und Lehrer uns besser verstehen. Wir Jugendlichen verbringen viel Zeit in der Schule. Es ist eine wichtige Phase und wir brauchen jemanden, der sich um uns bemüht.
4: Ja, und Jugendliche haben uns da eben genannt, dass sie sich mehr Schulpsychologie wünschen, mehr Prävention schon in der Schule, erste Hilfe für die Seele. Und auch insgesamt eine stärkere Aufklärung zum Thema psychische Gesundheit. Genannt haben Sie auch, dass an Berufsschulen die Stigmatisierung von psychischer Erkrankung sehr groß ist. Und Sie wünschen sich auch in Betrieben Bewusstseinsbildung. Und wie vorhin bei der Arbeiterkammer angesprochen, gerade wenn Sie psychische Erkrankungen haben, ist diese Begleitung im ersten Lehrjahr für Sie umso wichtiger. Also da gezielte Fördermaßnahmen noch auszubauen, wäre für Sie wirklich ganz wichtig, um gut Fuß fassen zu können. Und wie gesagt, ist es eben auch eine Prävention, um gesellschaftliche Folgekosten zu vermeiden, weil eben die Förderung in diesen frühen Jahren diese brüchigen Lebensläufe in späteren Jahren eindämmt und ja einfach das Berufsleben dann kontinuierlicher werden lässt. Und eben diese unterstützenden Angebote und betreuten Lehrmodellen nehmen halt auch den Jugendlichen selbst den Druck beim Einsteigen ins Berufsleben. Zitat Nummer 29 von der Leonie, bitte.
2: Ab einem bestimmten Alter soll man einen Job haben. Aufgrund meiner psychischen Erkrankung schaffe ich es nicht. Es ist schwierig, sich nicht mit Gleichaltrigen zu vergleichen, die es schaffen oder die sogar studieren. Es ist schwierig, das perfekte Leben von anderen zu sehen.
4: Genau, und darauf kommen wir dann bei einer der nächsten Stationen auch noch zu sprechen, weil vor allem auf Social Media auch das perfekte Leben inszeniert wird. Und der Vergleich ist gerade für arbeitslose Jugendliche und für Jugendliche mit psychischen Erkrankungen eben dann umso schwieriger. Und bei der nächsten Station, wir gehen da jetzt rüber zur Richtung Schillerpark. Da kriegen wir dann auch noch einen Einblick, was den Jugendlichen Kraft gibt. Und bei der Landesbibliothek, dann gehen wir aufs Thema Social Media ein. Da gehen wir jetzt da bitte so rüber.
3: Ich will mir das gar nicht anschauen. Ich will eigentlich das gar nicht.
4: Ja, es ist vorher schon angeklungen, dass eben die Jugendlichen die Plätze lieber mögen in der Stadt, wo es grün ist. Das hilft ihnen auch, um Abstand zu gewinnen von dem ganzen Druck, den sie bei der Arbeitssuche verspüren oder durch ihre psychischen Belastungen. Und was auch zur Sprache gekommen ist, ist, dass die Jugendlichen auch manche von ihnen sehr gerne ins Fitnessstudio gehen, weil es sprichwörtliche Kraftorte für sie sind. Also jetzt ohne Werbung zu machen, aber da hinten ist eben eins symbolisch, das liegt jetzt gerade so am Weg. Aber genau, also da möchte man jetzt auch das Zitat vom Farid Nummer 30 bitte.
21: Ich gehe seit 10 Jahren ins Boxtraining. Im Kampfsportverein treffe ich Freunde. Wir haben die gleichen Interessen und wir haben Spaß. Wenn es mir nicht so gut geht, kann ich dort den Druck und den Stress entleeren.
4: Genau, also Krafttraining hilft Ihnen, für einige Zeit aus diesem Alltag auszusteigen, die Gedanken, die um Ihre ungewisse Zukunft und Perspektivlosigkeit kreisen, für eine gewisse Zeit zu vergessen. Den Stress, der mit der Ausbildungssuche, Arbeitssuche einhergeht, können Sie abbauen. Und eben das, dass sie sich in ihrer eigenen Kraft spüren können, das haben sie auch betont. Und das sagt auch ein Mädchen, die Ruth, Nummer 31, bitte.
5: Ruth, 17 Jahre alt. Ich gehe gerne zum Krafttraining ins Gym. Ich trainiere dort an den Geräten. Das macht Spaß.
4: Und die Nummer 32.
6: Das Krafttraining ist gut für den Körper. Es macht mich stark.
4: Ja, und da möchte ich noch hinweisen, das Jugendprojekt Jucken von uns hat ein von der Arbeiterkammer finanziertes Projekt Mental Health, wo man eben auch bewusst auf Bewegung und auch Spaziergänge im Grünen, Radfahren, Klettern gesetzt haben, wo sich die Jugendlichen auch in der Gruppe erlebt haben und da auch Vertrauen aufgebaut haben. Aber auch so, dass sie in Bewegung kommen, hat auch dann, hat sie auch mental sehr

0: gut auffangen oder überwinden kann. Das war sehr schön zu sehen. Genau. Das zeigt eben auch nur mal, wie wichtig es ist, auch den jungen Menschen solche Erfahrungen zu ermöglichen, möchte ich auch betonen. Wir können jetzt gern da im Grünen und in der Sonne stehen bleiben. Da ist die Landesbibliothek. Und ein einziger Jugendlicher in den Workshops hat gesagt, dass er gerne in die Bibliothek geht, weil es dort ruhig ist, kein Geld kostet und er dort lernen kann. Also ich kenne die Plätze selber, das ist wirklich ein tolles Angebot. Und da sind auch immer viele Jugendliche, Schülerinnen auch, viele mit Migrationshintergrund, die aus engen Wohnverhältnissen kommen, die können da die Bibliothek super nutzen, ohne dass es was kostet. Wir nehmen aber jetzt die Bibliothek so als symbolischen Ort des Wissens, weil die wichtigsten Informationsquellen für die Jugendlichen sind die sozialen Medien. Da möchte ich aus einer Studie zitieren, aktuelle Jugend in Österreich 2026, die belegt, dass rund 70% der 16- bis 26-Jährigen die sozialen Medien für politische Informationen nutzen, mit dem Hintergrund, dass diese Informationen aber vielfach keiner fundierten Quellenprüfung unterliegen. Soziale Medien sind in den Workshops sehr ambivalent gesehen worden. Für die Jugendlichen bieten sie zum einen eine große Möglichkeit von Vernetzung und Vielfalt. Was man dazu sagen muss, ist aber auch, dass sie eben zu Fragmentierung der Öffentlichkeit führen und auch zur Erosion demokratischer Diskurs. Genau, also für Jugendliche sind Online-Formate und soziale Medien aus ihrem Alltag nicht mehr wegzudenken. Und manche sehen das sehr positiv. Für sie ist der digitale Raum so ein echter Rückzugsort. Also gerade Jugendliche mit sozialen Ängsten, die uns erzählt haben, dass sie gern zu Hause in ihrem Zimmer sich zurückziehen und dort dann auch noch einmal in den digitalen Raum. Das zeigt das Zitat von Karim, Nummer 34, bitte.
1: Es ist doch schwer, sich im echten Leben einzubauen. Digital ist
0: genau, und der 35?
2: Im Zimmer bin ich viel online mit In-Game-Chat, Snapchat, TikTok. Ich spiele viele Computerspiele und treffe dabei Leute, die kulturell ganz unterschiedlich sind. Wir teilen ähnliche Interessen und Topics.
0: Ja, also das ist so die positive Facette, die die Jugendlichen bei sozialen Medien sehen. Viele Jugendliche aus den Workshops haben allerdings die Nutzung, ihre eigene Nutzung auch sehr kritisch gesehen. Das zeigen die nächsten Zitate. Nummer 36, bitte.
3: Raphael 19 sagt, auf Social Media gibt es viele Videos, die voll runterziehen. Die bekomme ich einfach reingespült. Manchmal überlege ich, ob ich TikTok, Insta und Snapchat lösche.
0: Juliana mit der Nummer 37.
4: Die Kurzvideos auf TikTok sind wie Drogen. Man braucht immer mehr davon. Das deprimiert.
0: Und Nummer 38, Fabrizio.
5: Von TikTok schmelzen meine Gehirnzellen.
0: Ja, laut Studie Jugend in Österreich 2026 ist mehr als die Hälfte der Jugendlichen mit ihrer Zeit am Smartphone und ihrer Social-Media-Nutzung unzufrieden. Und obendrein belastet der Druck, der durch Vergleiche entsteht. Das ist vorher schon angeklungen und zeigt das nächste Zitat von der Leonie mit Nummer 39.
6: Mich stressen die Schönheitsideale und die perfekten Insta-Leben. Ich bin arbeitslos, psychisch krank und frage mich, ob ich überhaupt gut genug bin. Du kannst es ja gar nicht mehr glauben, wenn jemand sagt, du bist gut, weil du beim Vergleich auf Social Media nicht mithalten kannst. Ich finde es schwierig, damit umzugehen und nicht daran zu verzweifeln.
0: Danke. Ja, und junge Frauen haben in den Workshops eben auch von massiven Grenzverletzungen im digitalen Raum berichtet. Die Nina Nummer 41.
7: Ich will keine

0: oder andere gruselige Bilder von Männern bekommen?
1: Ja, also das war auch ein Thema eben in den Workshops. Sexuelle Belästigungen, Hasskommentare, Bodyshaming, rassistische Kommentare. Und explizit ausgesprochen war da der Wunsch nach mehr Schutz im digitalen Raum. Und dem Artern hat es auch sehr beschäftigt, wie die übermäßige Smartphone sich überhaupt gesellschaftlich auswirkt. Da bitte das Zitat Nummer 42.
2: Es gibt viel zu wenig Schutz im digitalen Raum. Social Media sind nicht sozial, sie sind Konsum. Leute werden abgestumpft. Und es ist gruselig zu sehen, wie alle von einem kleinen Bildschirm abhängig sind. Mit Negativen wird Profit gemacht, weil die Konzerne mächtig sind. Die Plattformen sollten viel stärker kontrolliert und moderiert werden.
1: Ja, und als zentrale Anliegen junger Menschen möchte ich zusammenfassen, sie wünschen sich eine bessere Regulierung und Moderation der Plattformen, mehr Schutz vor Diskriminierung, Hate Speech und sexueller Belästigung und Stärkung der Medienkompetenz an Schulen und Berufsschulen. Und in dem Zusammenhang möchte ich eben auch sagen, dass gerade wenn es um mehr Schutz geht, es ist kürzlich Zara die Förderung gestrichen worden und ich finde aber, das ist eine sehr wichtige, niederschwellige Beratungsstelle und solche Beratungsstellen sollten weiterhin gefördert werden. Wir gehen jetzt zur abschließenden Station, das ist beim Institut für Ausbildungs- und Beschäftigungsberatung in der Schillerstraße 8. Dort wird es dann noch Getränke geben und einen Ausklang. Genau, und da werden wir zuvor eben auch noch einmal auf das Thema psychosoziale Begleitung der arbeitslosen Jugendlichen kommen. Wir gehen jetzt da so rüber. Ja, wir sind schon bei unserer letzten Station angelangt. Wir sind da beim Institut für Ausbildungs- und Beschäftigungsberatung und Kost Oberösterreich. Da haben zwei unserer Workshops im Februar stattgefunden. Ein dritter war bei Promente Oberösterreich in der Paul-Hahn-Straße. Und dieser Ort steht jetzt stellvertretend eben für unsere Aktionsgruppe und auch für die Einrichtungen Psychounterstützung. Wenn die Jugendlichen in die psychosozialen Programme kommen, dann sind sie meist in einem sehr instabilen Zustand, geprägt eben von Ängsten, Depressionen, Panikattacken. Und umso wichtiger ist es, dass sie da mal zur Ruhe kommen können, dass sie verstanden werden, dass sie sein können, wie sie sind. Das haben sie auch immer wieder betont, einfach so sein können, wie sie sind, mit allem, was sie mitbringen. Und eben, was sie mitbringen, ist oft sehr schwerer Rucksack. Und unter diesen Voraussetzungen ist es eben nicht einfach, einen Job zu finden oder überhaupt einmal arbeitsfähig zu sein. Da braucht es einfach einmal eine Zeit, um sich zu stabilisieren. Und diese Phase der Stabilisierung mit Unterstützung von Trainern und Trainerinnen ist eben sehr, sehr wichtig. Genau, also und auch dass diese Angebote niederschwellig für sie zu erreichen sind, das ist eben auch was Wichtiges, damit sie eben auch Vertrauen und Perspektiven entwickeln können. Ich habe eh schon gesagt, also Promente Jugend hat da sehr, sehr viele Angebote. VSG hat auch sehr viele Jugendangebote und das Projekt Jugend hat bislang auch Jugendliche unterstützt. Wir werden aber Mitte des Jahres das Projekt leider zusperren müssen. Ich würde jetzt um das Zitat Nummer 43 bitten vom Heval.
3: Die Tagesstruktur ist gut. Gut ist auch, dass wir neue Dinge kennenlernen. Achtsamkeitstraining oder Klettern zum Beispiel. Oder Workshops, wie man mit Ängsten oder Konflikten umgehen kann. Es hilft, dass wir wieder mit dem Leben klarkommen und unsere Zukunft planen können. Die Trainer und Trainerinnen helfen uns auch bei der Arbeitssuche. Erwachsene sollen wissen, dass junge Menschen Unterstützung brauchen.
1: Also diese Angebote wirken eben über die Arbeitsmarktintegration hinaus. Es ist eben auch vorher schon angeklungen und auch da, dass die Jugendlichen ihre sozialen Kompetenzen stärken und auch Selbstvertrauen entwickeln. Und eine kleine Anekdote, gestern war ein ORF-Redakteur da und hat mit der Lena und der Lisa Interviews gemacht und er war super erstaunt, wie toll sie das machen, weil er sich da ganz was anderes erwartet hat, wie die Jugendlichen da stehen und sie haben ihn da total überrascht und das zeigt halt auch, wie wirksam diese Unterstützung von Promente zum Beispiel ist, weil die wirklich in der Zeit, wo sie betreut werden, ja, ganz viel nachnähern und ja, einfach da jetzt für große Überraschung gesorgt haben und es ist eine richtige Freude, auch das zu sehen. Oder wie ich ja gesagt habe, die Vanessa von uns bei UCAN, die jetzt einfach ganz anders im Leben steht und auch mit ihrer Perspektive, ja, einfach, man merkt einfach, sie ist jetzt in ihrer Kraft und das ist einfach ein Riesenunterschied zu dem, wenn die Jugendlichen zu uns kommen und eben keine Perspektive haben. Genau, Zitat Nummer 44, bitte.
3: Ich bin aufgrund einer Sozialphobie aus der Schule ausgestiegen. Für meinen Traumjob als IT-Techniker oder Laborchemiker müsste ich eine höhere Schule besuchen. Mit dem Programm LEARN von VSG will ich jetzt den Schulabschluss nachholen.
1: Genau, also auch das ist möglich, dann den Schulabschluss nachzuholen und die weiteren Schritte zu gehen. Ja, und nicht unerwähnt möchte ich lassen, dass eben genau diese Angebote unter Druck geraten. Das betrifft uns gerade selber mit UCAN. Und eine Befragung von Caritas Österreich und Volkshilfe Österreich hat kürzlich gerade gezeigt, dass viele Einrichtungen einen steigenden Bedarf feststellen bei gleichzeitig sinkenden Ressourcen. Und Gründe für den steigenden Bedarf sind die unter anderem die Teuerungen und eben schon psychische Belastungen. Bitte das Zitat Nummer 46.
4: Die Nina, 16 Jahre, sagt, es sollte viel mehr Angebote geben, die Jugendliche unterstützen. Ich kenne Leute, die das auch brauchen würden. UCAN ist ein sehr wichtiger Platz. Wir bekommen Hilfe bei der Arbeitssuche und bei Bewerbungsschreiben.
1: Ja, also festzustellen ist, dass Kürzungen zu Versorgungslücken führen und langfristig entstehen dadurch hohe gesellschaftliche Folgekosten durch instabile Erwerbsbiografien, wiederholte Arbeitslosigkeit und auch sich verfestigende psychische Erkrankungen. Und wie ich schon gesagt habe, ist es eben umso wichtiger, in den jungen Jahren da schon entgegenzusteuern. Und wir sehen Investitionen in die persönliche und berufliche Entwicklung von jungen Menschen als langfristig sehr sinnvoll für die Gesellschaft und vor allem eben für jene, die eben keinen leichten Start ins Leben haben. Das Zitat von der Jolana, 47, bitte.
3: Ich brauche Halt und Unterstützung. Ich möchte nicht mein ganzes Leben lang in diesem Lebenszustand bleiben. Ich brauche ein gutes Umfeld und Ruhe, um positiv in die Zukunft sehen zu können.
1: Ja, also angesichts der geschilderten Herausforderungen ist es nötig, mit den Jugendlichen gemeinsam den Übergang ins Erwachsenen- und Berufsleben zu gestalten und sie dabei zu unterstützen. Und Arbeit bedeutet für die jungen Menschen nicht nur Erfolg, Status, Geld, sondern das bedeutet auch Zugehörigkeit, Anerkennung, Sinn, Selbstbestätigung und positive Erfahrungen machen zu können. Wer arbeitslos ist, erlebt nicht nur finanzielle Sorgen. Arbeitslosigkeit nagt eben auch am Selbstwert. Und es entsteht sehr schnell das Gefühl, ich werde nicht gebraucht, ich bin nicht erwünscht. Das haben uns auch die Jugendlichen bestätigt, dass das eben auch was ist, was runterzieht. Ja, und eben bevor es da um Berufswahl und Bewerbungen geht, brauchen eben benachteiligte Menschen einfach Sicherheit und Halt und gerade verlässliche Beziehungen zu Trainerinnen und Trainern, auf die sie sich wo sie Vertrauen entwickeln können, sind da eben auch ein sehr wichtiger Faktor. Und sie brauchen Räume, wo sie sich entwickeln können, wo sie sich ausprobieren können, wo sie auch Fehler machen dürfen und wo sie auch merken, dass sie unabhängig von Leistung wertvoll sind. Die Jugendlichen brauchen einfach auch Menschen, die sie in ihrem Potenzial sehen. Und da möchte ich jetzt um das abschließende Zitat bitten vom Atan mit der Nummer 49.
5: Ich will respektiert werden, wie ich bin. Ich will als Mensch gesehen werden. Ich wünsche mir, dass die Erfahrungen von Jugendlichen mit einbezogen werden und nicht nur ältere Leute entscheiden. Unsere Perspektiven sind wichtig für die neuen Probleme unserer Zeit. Beteiligung ist wichtig und dass unsere Stimmen gehört werden.
1: Ja, danke. Also nur einmal großes Danke an euch, die ihr heute mitgegangen seid. An euch, eben, dass ihr bei den Workshops dabei wart. Also ich möchte es nur einmal betonen, dass ohne euch dieser Rundgang und auch unsere politische Arbeit nicht möglich wäre. Also wir wären eben mit Politikerinnen aller Fraktionen auf Landesebene diese Themen herantragen. Und eben, ihr habt da einen super wichtigen Beitrag geleistet. Und die Lena und Lisa haben gestern und heute auch tolle Interviews gegeben, waren da auch mutig. Also das freut mich auch besonders, dass das so gut geklappt hat. Ja, und Ihnen, euch allen, herzliches Danke fürs Dabeisein.
6: Das war ein Beitrag zu Jung ohne Arbeit mitten in der Stadt. Die Aktionsgemeinschaft zum Tag der Arbeitslosen hat am 30. April zu einem Rundgang zu den Lebensrealitäten arbeitsloser Jugendlicher in Linz eingeladen. Der Stadtrundgang führte zu Orten in Linz, die Einblicke in die Lebensrealitäten arbeitsloser Jugendlicher gegeben haben.

0: Damit sind wir am Ende des heutigen Frohsinns angekommen. Am Mikrofon war Melanie Schiller. Ich bedanke mich herzlich fürs Zuhören. Alle Informationen und die Sendung zum Nachhören finden Sie auf unserer Website unter
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1: Schönen Nachmittag. Bei einer Sendung der Philosophischen Brocken begrüßt Sie Herbert Wachowitz. Mikrofon als Gesprächspartnerin ist Anneliese Rieger-Roschitz bei mir. Sie hat einen Forschungsschwerpunkt auf der Frage Anerkennung. Sie hat eine Dissertation geschrieben zu diesem Thema. Wichtiges Feature von Anerkennung ist, dass man an Sachen vorurteilsfrei herangeht. Und vorurteilsfrei zu sein ist ein interessanter, nicht immer leichter Zustand, der auch in der Philosophie diskutiert worden ist. Was ist denn da herausgekommen?
2: Ja, zunächst einmal zum Begriff der Anerkennung. Im Anerkennen steckt ja schon das Erkennen drinnen. Und wenn man da mit Hegel mitgeht, der ganz wichtig für Anerkennungstheorien war und ist, dann heißt das sich selbst im anderen erkennen. Als der andere, als in einer Wechselbeziehung seiend, Hegel geht davon aus, das Ich konstituiert sich durch ein Objekt, durch ein Du und umgekehrt. Also wenn wir hier sitzen, dann sitze ich mit dir, Herbert, und du besitzt hier mit mir. Und diese Gesprächssituation hat ein Wir, wo wir uns wechselseitig konstituieren. Das zieht sich durch seine ontologischen Überlegungen, aber eben dann auch im Bereich der Anerkennung, und wo es dann wirklich auch um sozialkritische Fragen geht, um gesellschaftliche, um praktische Themen der Philosophie. Man hat auch im Französischen, gibt es die Reconnaissance, und da steckt auch das Connaître drinnen, also das Erkennen. Man hat auch wirklich sprachlich das Erkennen im Anerkennen drinnen. Und wenn man jemanden in seiner Gesamtheit erkennen möchte, anerkennen möchte, dann sollte das möglichst vorurteilsfrei sein, weil das verstellt den Blick. Und da gibt's, wenn man sich das philosophiegeschichtlich anschaut, eine wichtige Unterscheidung zwischen vorläufigen Urteilen und Vorurteilen. Vorläufige Urteile sind so etwas wie Orientierungspunkte. Ganz banal, wenn ich mich in den Straßenverkehr begebe, gehe ich schon mit einer gewissen Erwartungshaltung heran, wie überhaupt der Verkehr funktioniert, dass es eine Ampel gibt, bei Rot muss ich stehen, bei Grün darf ich gehen. Also ich brauche gewisse Orientierungspunkte in der Welt, bin aber gleichzeitig bereit, meine vorläufigen Urteile auch zu revidieren, zu überdenken, wenn ich draufkomme, das ist jetzt anders, als ich mir das gedacht habe. Lass mich also auch eines Besseren belehren. Die sind flexibel und somit gar nichts Negatives, sondern ganz notwendige Orientierungspunkte in der Welt. Bei Vorurteilen ist das anders. Da habe ich einen starren Blick auf Dinge. Das heißt, ich habe ein Urteil, das ich, ohne das Gesamte in den Blick genommen zu haben, gefällt habe und halte daran fest, was mich daran hindert, die Wahrheit zu erfassen, sei es jetzt Vorurteile, wenn wir ganz praktisch denken, rassistischer Natur oder homophober Natur in gesellschaftlicher Hinsicht. Politische Vorurteile, Vorteile begegnen uns überall und da erfasst man eben nicht die ganze Wirklichkeit und ist nicht bereit, sich eines Besseren belehren zu lassen, wenn man draufkommt, oh, ja, mein Urteil war nicht richtig.
1: Da höre ich jetzt zwei verschiedene Motive rein, nämlich einerseits die Kritikresistenz, dass man nicht bereit ist. Und das Zweite, wie die Wirklichkeit denn ist. Mhm. Und das sind aber zwei verschiedene, sehr verschiedene Fachbereiche, weil ich kann sehr wohl bereit sein, meine Urteile zu korrigieren, aber kann dann auch zur Auffassung kommen, dass das, was mir vorgeschlagen wird als Korrektur meiner Einstellung, für mich nicht akzeptiert wird. Das heißt, dass ich vielleicht bereit bin, mich zu fragen, habe ich denn Recht? Mhm. Aber dann auch zur Auffassung komme, ja, ich habe Recht.
2: Kann auch passieren, ja, natürlich.
1: Aber wenn man sagt, korrigieren, dann steckt dann sowas drinnen, wie, da ist was zu korrigieren. Wenn man sagt, mhm, ich bin nicht, ich, ich der Typ ist nicht bereit, also etwas zu korrigieren. Da ist noch nicht gesagt, ob derjenige, der ihn auffordert oder diejenige, die ihn auffordert, auch mit Recht ihn auffordert. Die Frage, auf welche Wirklichkeit bezieht man sich da gemeinsam, ist damit noch nicht geklärt. Und es kann gut sein, dass jemand, dass der eine den anderen sagt, du bist verstockt. Und die werfen sich beide gegenseitig vor, sie sind verstockt. Man könnte in einem Szenario eben aber auch sagen, die beide, neutral gesprochen, wissen es nicht besser. Sie wissen es beide nicht besser. Es könnten ja auch zwei Vorurteile aufeinandertreffen. Ja?
2: Genau. Und da geht es ums Subjektive und ums Emotionale, dass man versucht auszuschalten, wenn man versucht, Vorurteile abzubauen oder nicht zu haben oder zu einer Wahrheit zu gelangen. Davon spricht zum Beispiel auch schon Bacon, später Kant, die darüber sprechen, wie kommen Vorurteile zustande. Und das sind die Affekte, also die Emotionen, von denen wir uns leiten lassen, persönliche Kränkungen, Tagesverfassung, da werden verschiedene Kategorien unterschieden, die ein Urteil beeinflussen, werden da aufgelistet. Und wenn ich aber in der Lage bin, davon zu abstrahieren und einen Blick darauf zu haben, ich bin heute vielleicht ein bisschen schlecht drauf, das sollte ich in meine Urteilsfindung einbeziehen, oder mir wurde kulturell eine gewisse Maske, ein gewisses Urteilsraster vermittelt, tradiert, und ich kann auch das hinterfragen und mir kritisch anschauen, oder ich bin in einem religiösen Kontext groß geworden, wo mir gewisse Werte vermittelt worden sind, die vielleicht für mich eine Gültigkeit haben, aber nicht für eine andere Person Gültigkeit haben. Das ist die wesentliche Fähigkeit, die ich haben muss oder an die man appellieren muss, um von Vorurteilen wegzukommen und sich möglichst nüchtern objektiv
1: die Welt anzusehen. In Wien wird im Moment ein Nestor-Stück aufgeführt, nämlich zu Ebener Erde und im ersten Stock. Das Burgtheater führt das auf von einem deutschen Regisseur. Ich kenne von diesem Unternehmen einen 1,5-minütigen Beitrag im ORF Online zusammen mit Bildmaterial, und ich kann nur sagen, es ist fürchterlich. Es ist mit Sicherheit fürchterlich. Denn Nestor, und das entnehme ich diesen zugegebenermaßen sehr, sehr schmalen Informationen. Der wird verjazzt, mit neuer deutscher Rapmusik versetzt, mit comicartigen Lichteffekten, die den Vorteil haben, das steht auch drinnen, dass man nicht die Bühne so immer wieder umbauen muss, wie Ebene Erde und erster Stock, sondern es ist wunderschön, dass man das Licht so einschaltet und so einschaltet. Das hat einerseits den Techno-Effekt und andererseits macht es die Vorstellung wahrscheinlich billiger, weil man nicht so viel Bühnenarbeiter braucht, da braucht man nur einen, der das beleuchten muss. Ich könnte sozusagen lange weiterreden, und es kann sein, dass ich bekehrt werde. Ich halte es für nicht sehr wahrscheinlich, weil, um das noch weiter zu sagen, ich solche Inszenierungen auch schon mal gesehen habe, etwa weiß, wie der Hase läuft, und das Ganze noch dazu unter dem Stichwort Nestor wieder unter die Leute bringen, à la TikTok. Und so weiter. Okay, was mache ich jetzt mit der Summe dieser Vorurteile?
2: Da würde ich sagen, da bildest du dir vorläufige Urteile, die heuristisch ja notwendig sind, weil du willst dir ja eine Wahrscheinlichkeit irgendwie ausrechnen. Wie könnte es sein? Und das begründet. Ne? Und da hast du gewisse Komponenten. Aha, das ist ein Deutscher, der das auf der Bühne umsetzt. Das heißt, es ist wahrscheinlich, dass auch zur österreichischen Sprache, zur österreichischen Deutsch vielleicht nicht so eine Nähe vorhanden ist. Ich meine, diese Annahme ist begründet. Dann hast du einen Videoclip gesehen, der eine gewisse Technikumsetzung oder Inszenierung darlegt, die aufs Ganze schließen lässt. Und dann hast du vielleicht auch eine musikalische Darbietung und so weiter. Also du hast verschiedene Anhaltspunkte, von denen du schon schlüssig dir ein vorläufiges Urteil bilden kannst. Das wird nichts für mich sein und ist wahrscheinlich auch nicht im Sinne von Nestreu. Und auch wenn es ein vorläufiges Urteil ist, dann ist es aber ein sehr gut begründetes vorläufiges Urteil und vollkommen verständlich, wenn du dann sagst, das muss ich mir nicht anschauen.
1: Genau. Also der ästhetische Fall lässt sich ja doch einigermaßen unkämpferisch so behandeln, dass man sagt, ich muss ja nicht hingehen. Es ist nichts für mich, ja.
2: Genau.
1: Also das ist nichts für mich, ja, klar ist in der Ästhetik richtig. Im Zusammenhang mit dem Umgang mit Menschen,
2: genau.
1: Also im moralischen Sinn, ist es dann natürlich ein bisschen schwieriger.
2: Ja, und ich finde, das muss man auch unterscheiden von einem Vorurteil. Und Vorurteil hat ja auch sprachlich gesehen eine pejorative Konnotation. Also das ist meistens mit negativen Aspekten besetzt. Also wenn ich jemanden auf der Straße gehen sehe und das ist eine People of Color und aufgrund dessen zum Beispiel negative Eigenschaften zuschreibe, dann sind das Vorurteile, die nichts mit vorläufigen Urteilen zu tun haben, sondern vollkommen mit subjektiven oder kulturellen Meinungen, die ich bekommen habe, da ein Urteil fällen, das natürlich nicht gerechtfertigt ist.
1: Gut, zweites Beispiel, auch aus dem Leben gegriffen. Die Sache ist, glaube ich, vor 2 Jahren durch die Presse gegangen. Es gibt eine in Wien lebende palästinensische Familie, die in Niederösterreich, im östlichen Niederösterreich ein Haus kaufen wollte, gekauft hat oder schon angezahlt hast oder sowas ähnliches. Und diese Familie mit Kindern wollte in dieses Dorf ziehen. Und das ganze Dorf hat sich dagegen gestellt. Der Bürgermeister hat gesagt, das geht nicht, das bricht unsere ethnische Homogenität oder sowas ähnliches. Und hat wirklich alle Anstalten getroffen, den davon abzubringen, dorthin zu ziehen, weil er nicht dazugehört und weil er nicht in der Dorfgemeinschaft ist oder sich nicht integrieren wird, und so weiter. Es hat, glaube ich, dann damit geendet, dass ein anderes Dorf gesagt hat, er kann sich dort ansiedeln. Das ist nun ein eklatantes Beispiel im ethischen Bereich, wo man nicht bereit ist, jemandem eine Chance zu geben, die Vorurteile, die meistens in Kanebüchern sind, diesbezüglich, von denen man schon sagen kann, es gibt doch diese und jene Gründe, dass man diese Vorurteile haben kann, aber das hat einfach mehr mit einer eingefahrenen starren Haltung zu tun. Wie erkläre ich das denn den Leuten, dass sie vorurteilbelastete Blindgänger sind?
2: Ich würde fragen, was weißt du tatsächlich über diese Person oder über diesen Kulturkreis, aus die diese Person kommt?
1: Drittes Beispiel. In einem vergleichbaren Sinn habe ich ein Beispiel genommen aus einer Zeitung, die genau das beschrieben hat, was der bestritten hat und genau recherchiert hat, dass es hier keinen Grund für Bedenken oder sowas gibt. Und die Antwort war, ich lese keine Zeitung, weil da steht immer nur Blödsinn drin.
2: Man kann nicht jeden bekehren. Ja, ich glaube, man muss schon eine gewisse Offenheit für einen Dialog mitbringen, weil wenn jemand von vornherein zumacht, dann...
1: Gut, aber ich laufe sozusagen, was ich sage, merke, ich laufe noch auf einen weiteren Punkt hin. Wenn der jetzt zu mir sagt, der kommt daher und glaubt, der weiß, was alles richtig ist und will mir sagen, was ich glauben soll und was ich für richtig finden soll, dann könnte er sich darauf berufen, dass ich jetzt mit lauter Vorurteilen operiert habe.
2: Ihm gegenüber sozusagen. Ja, ist auch legitim irgendwo, ne? Weil du wahrscheinlich, also weil man ja auch... Ja. Mit Vorurteilen von, du bist starrsinnig, du bist rückständig, also, du bist konservativ bis rechts.
1: Das ist sozusagen ein Punkt, wo ich sagen würde, wenn ich zur ehrlichen Überzeugung komme, dass ich dem gegenüber sagen muss, du bist unterdisqualifiziert, ja, oder so. Und er sagt mir, ja, das kannst du sagst das leicht, das ist deine Verblasenheit, ja. Dann stehe ich irgendwo an.
2: Ja, ich glaube, Gadamer wird das sagen, da berühren sich die Horizonte nicht. Da gibt es keine Überschneidung der zwei Horizonte, man hat keine gemeinsame Verständigungsmöglichkeit.
1: Ja, so habe ich eigentlich auch geschlossen an den speziellen Fall, weil ich gedacht, okay, mit dem werde ich leider nicht reden können. Die erste Frage ist, wie lange und soll ich das nochmal anfangen oder so? Das ist dann sicherlich Howard Briggs und so ähnliches. Die zweite Frage ist aber, bin ich besser als der, weil ich zumindest weiß, dass das Vorurteile sind? Weil ich weiß, nein, ich weiß, dass jemand mir vorhalten kann, spiele ich nicht so auf und overrule das aber und sage, ich muss das sachlich muss ich mich so aufführen, weil du machst genau dasselbe und denkst gar nicht drüber nach. Mhm. Und von daher, worauf ich hinziele, ist, dass diese Art von Vorurteilsdiskussion natürlich ein Erbe der Aufklärung ist.
2: Ja.
1: Und die Aufklärung, wie du in deinem Artikel sagst, den ich jetzt erwähnen sollte, heißt Vorurteile.
2: Der heißt Vorurteilsfreie sinnliche Gewissheit, die produktive Aufnahme der Vorurteilstheorie Kants und die Rolle der Negativität in Hegels Anerkennungsdialektik. Ist leider ein recht langer Titel für einen
1: Artikel. Ich muss das noch entsprechend auspacken.
2: Also es geht um die Rezeption, die Hegel an, also Kants Vorurteilstheorie, die Hegel rezipiert hat,
1: ja,
2: bis zu einem gewissen Grad.
1: Und in diesem deinen Artikel, deswegen bin ich drauf gekommen, weißt du darauf hin, was ich nicht gewusst habe, was ich sehr interessant gefunden habe, dass vom Hegel diese Redewendung kommt, Schwätzer der Aufklärung.
2: Aha, ja, ja.
1: Also, wir sind jetzt erstens bei der Aufklärung gewesen, zweitens bei Hegel, deinem Bezugspol selber jemand, der sagt, die Aufklärung kommt leicht ins Schwätzen.
2: Ja, genau. Also, wogegen sich Hegel ausspricht, also einerseits, ja, Aufklärung ist wichtig und er vertritt auch einen ganz ähnlichen Ansatz, wie man Vorurteilen entkommen kann, wie zum Beispiel Kant, aber er mahnt halt schon noch zur Vorsicht, dass man da so einen Überlegenheitsgestus entwickelt. Wir in Europa, wir, die die Aufklärung hatten, sind ja so viel besser und wir sagen euch, wie es zu gehen hat. Und da habe ich ein Beispiel dafür, was ich sehr interessant gefunden habe. Ich war 2015 in China und habe dort auf einer Provinzuni unterrichtet. Da war gerade die Flüchtlingskrise. Das war in allen Medien, auch in China. Das hat die ganze Welt mitbekommen, dass da Massen an Flüchtlingen nach Europa kommen und eben auch ganz stark nach Österreich und nach Deutschland. Und ich habe da junge Studierende unterrichtet auf einem Sprachinstitut. Also die waren so Anfang 20 und bei uns hat man ja so auf den Unis, die jungen Studierenden auf der Germanistik sind ja meistens, kann man sagen, eher politisch links angesiedelt. Und ich habe die einhellige Meinung von den Studierenden dort bekommen, ja, seid ihr komplett wahnsinnig, die ganzen Flüchtlinge aufzunehmen. Das ist absoluter Wahnsinn. Wir würden das nie machen. Ich habe dann das versucht zu erklären, dass wir auch irgendwo in einer historischen Schuld stehen, denn aus dem deutschsprachigen Raum sind zur Zeit des Nationalsozialismus auch viele Menschen aufgenommen worden als Flüchtlinge oder Vertriebene. Und dass wir da auch in einer moralischen Verantwortung stehen, auch etwas tun wollen und der humanitäre Gedanke natürlich. Vollkommenes Unverständnis. Es war wirklich der Gedanke da, ja, was macht sie mit den ganzen Leuten und die kommen da jetzt und die müsst ihr versorgen. Oder kann man dann nicht hergehen und sagen, na, ihr seid ja alle total rechts in China. Also das wäre sicherlich ein Trugschluss, aber da ist ein ganz anderes Politik- und Kulturverständnis vorhanden als bei uns. Und es wäre sicher nicht richtig zu sagen, na, ihr seid da ja alle miteinander total rechts und eure Meinung, mit der kann ich nichts anfangen. So, ich habe mich darauf eingelassen und gedacht, aha, das ist mal eine ganz andere Sicht der Dinge, die ich jetzt nicht hatte und habe versucht, mich auf diesen Dialog einzulassen. Und umgekehrt auch. Also das war so ein Aha-Effekt, wo ich ganz bewusst versucht habe, nicht da jetzt als die große Erklärerin oder Aufklärerin sogar einzutreten, also ich weiß es besser als ihr, sondern okay, da gibt's andere Erklärungsmodelle, auch andere Werte, die vertreten werden, ein anderes gesellschaftliches Wertesystem und man kann jetzt nicht sagen, das eine sei es notwendig besser oder schlechter als das andere.
1: Vielleicht, dass ich noch mal zurückkäme, geht zu dem, was du gesagt hast, es gibt vorläufige Urteile und es gibt Vorurteile. Und da gibt es quasi noch eine dritte Kategorie. Und das ist eine Kategorie, da steht man an. Das ist das, was du jetzt beschrieben hast. Nicht? Das ist eine eine Kategorie von, es passt jetzt nicht ganz, aber sowas von unheilbaren Vorurteilen, ja. Also ich würde schon sagen, dass ich über eine ganze Reihe von unheilbaren Vorurteilen verfüge. Mhm. Dass es gibt auch Wunderheilungen natürlich. Das will ich nicht ausschließen, ja. Mhm. Aber das, dass ich zum Beispiel die Löwinger Bühne für peinlich halte. Mhm. Und das ist wieder ästhetisch, das ist wieder ungefährlich. Ja? Aber dass zum Beispiel ein, ja, soll man das Vorurteil gegen Trank nennen? Wie soll man das nennen? Das ist eigentlich zu krass. Also Vorurteil, das kann man,
2: naja,
1: das ist ein Verurteil. Und das ist, also wo, sagen wir mal so, wo ist das Spektrum zwischen vorläufigen Urteilen, korrigierbaren Vorurteilen absehbar unkorrigierbaren Vorurteilen?
2: Ja, so gute Frage. Ich meine, ein wesentlicher Aspekt, den alle, die sich mit Vorurteilen in der Philosophiegeschichte beschäftigt haben, hervorgehoben haben, ist die Passivität des Denkens oder die Faulheit im Denken. Also wenn man nicht selber denkt, nachdenkt, sondern einfach, aha, der oder die hat das oder meine Eltern haben das gesagt und meine Großeltern haben das schon gesagt, also glaube ich das auch. Wenn ich überhaupt keinen eigenen Reflexionsvorgang habe, ja, dann ist es ein Vorurteil.
1: Ja.
2: Kann auch richtig sein. Es gibt ja auch richtige Vorurteile. Also es kann zufällig richtig sein, weil es halt mit der Realität übereinstimmt, aber es ist trotzdem ein Vorurteil.
1: Ja, kann das alles nachvollziehen. Ich halte mich jetzt an dem Wort passiv voll fest. Ne? Passiv ist behandelt, wie sozusagen markiert mit einem Vorurteil. Mhm. Und das wird ja noch dadurch verstärkt, dass die Leute, die nicht passiv sind, sondern bereit sind, das, was sie gehört haben, zu hinterfragen, zu adaptieren, in eine Art und Weise umzuwandeln, wie man besser ankommt damit, verdienen noch mehr. Die verdienen schlicht und einfach mehr. All along, nicht immer. Ne? Das gibt natürlich Leute, die operieren nur mit Vorurteilen und machen damit viel Geld. Ja, na auch, aber durchschnittlich gesellschaftlich ist es ja auch so, für einen Kaufmann oder für einen Firmenbesitzer ist ein Vorurteil ein Nutzloser. Oder störend, ziemlich störend, der wird dann mit seinen Kunden.
2: Ja. Du meinst jetzt im Zwischenmenschlichen?
1: Im Zwischenmenschlichen.
2: Ja. Ja.
1: Und auch, ich meine, klar, in der Politik schaut es nochmal anders aus, da treffen dann die Vorurteile gewappnet aufeinander. Mhm. Und da braucht man aber sofort. In der Politik braucht man auch die Vorurteile, ja? Also wenn ich jetzt bei Radio Orange bin, wir sind beide bei Radio Orange, und wir konfrontiert sind damit, dass Radio Orange die Förderung gekürzt werden soll von der Stadt Wien, dann ist es eine wirtschaftlich-politische Frage, geht sogar um die Existenz. Und es ist kein Vorurteil, das würde ich mal sagen, ein ziemlich unheilbares Vorurteil, zu glauben, dass mir die FPÖ dann nicht helfen wird. Dass wenn ich politische Unterstützung brauche für meine Unternehmungen oder wie das Radio Orange sich wenden, an wen soll sich Radio Orange wenden, dann wird es bestimmte Parteien geben, die ausgeschlossen sind von vornherein oder noch besser von Vorurteil. Warum keine Werbung in Orange? Mhm. Es gibt Leute, ich war in einer Sitzung gestern, die Geschäftsführung sagt mir, immer wieder sagen die Leute, ja, wenn ihr diese finanziellen Schwierigkeiten habt, dann macht's doch Werbung. Und sie sagt, das mache ich nicht. Mhm. Mache ich einfach nie. Und jetzt ist die Frage, wenn sie nachdenkt und sagt, ja, natürlich ist es ein Zustand, dann kann ich mir nicht vorstellen, da gehe ich lieber weg. Als so etwas zu machen, dann ist das, worauf ich rauskommen möchte, ist, dass die Ja, dass die Argumentationsweise mit Nachdenken und Reflektieren und Korrigieren eine ist, die Menschen gerne und sinnvoll verwenden, wenn sie weiterkommen wollen. Und da, mit den EU-IPSO sind sie dann auch weitergekommen.
2: Ja. Mhm. Ja und nein. Also gerade im Handel, und das war dein erstes Beispiel, auch im internationalen Handel, wenn ich jetzt speziell wieder in China denke, also ich glaube, da gibt es ganz viele Vorurteile gegenüber den Weißen. Und die sind meistens jetzt nicht so positiv. Aber man macht trotzdem mit dem Handel, also da über, also natürlich, also man profitiert, ja. Also, oder auch, also Rassismus ist leider, muss man sagen, in China sehr weit verbreitet, vor allem gegenüber Dunkelhäutigen. Das sind, ja, Uiguren und überhaupt, genau, also, aber vor allem schwarze Menschen, und das hindert sie nicht daran, in Afrika irrsinnig zu investieren und auch auszubeuten. Also da ist man ganz pragmatisch und man kommt sehr gut finanziell weiter mit Vorurteil. Das ist kein Hindernis. Also ich glaube, man kommt menschlich vielleicht in seiner Persönlichkeitsentwicklung oder vielleicht auch als Geisteswissenschaftler weiter. Aber ich glaube,
1: Aber jetzt wollen wir, das sind es schon auch sozusagen weite Kreise gewesen. Wir sollten das Zentrum mehr zurückgehen. Was würdest du denn beschreiben, was das Studium von Hegel und dem Verhältnis von Kant zu Hegel für Argumente dafür bringt, dass man sich trotzdem mit dieser Strategie, die wir jetzt gerade besprochen und auch skeptisch überprüft haben, befreunden sollte, und dass das eine Lebensverbesserung für sich selber und für die Umwelt sein kann?
2: Also, kannst du die Frage noch einmal stellen? Entschuldige.
1: Wir haben ja jetzt dadurch, dass ich das so ein bisschen auf die Spitze getrieben habe, darauf hinzuweisen, dass es auch eigene Vorurteile gibt, die man vielleicht sogar als Vorurteil klassifizieren könnte und trotzdem nicht ablässt davon, ohne sich schlecht zu fühlen. Also der Überzeugungsmechanismus, dass man die Vorurteile loswerden will, greift an dieser Stelle nicht. Ja? Mhm. Und das war also ein bisschen ein Relativierungsversuch, den ich gemacht habe über den hegelianischen Ansatz, diesen Aufklärungsaufsatz. Und jetzt sollte ich dich fragen, wie kann man denn den Hegel stark machen?
2: Wie kann man den Hegel stark machen? Ja, was ich bei Hegel so spannend finde, und gleichzeitig ein bisschen ist es mir auch nicht ganz klar, was er letztendlich damit meint, aber ich glaube, er hat schon die richtige Spur. Er hat halt in der Phänomenologie des Geistes, schreibt er, in der Unmittelbarkeit des Wahrnehmens ist die ganze Fülle der Wirklichkeit enthalten. Er hebt auch an mit der sinnlichen Gewissheit, also der ganzen Dialektik, die sich da so hinaufentwickelt bis zum absoluten Geist. Also es beginnt bei der Unmittelbarkeit des Erlebens, zu der er dann auch wieder zurückkehrt. Was das jetzt konkret, jetzt sage ich, lebenspraktisch heißt, das bleibt dann natürlich schuldig. Was für mich aber der Kern ist, so, du musst dich auf etwas einlassen und versuche möglichst das, was in deinem Kopf so als Orientierungssystem, also auch als vorläufige Urteile da ist, einmal versuchen auszuschalten. Man hat das ähnlich zum Beispiel bei Husserls Epoche. Er sagt, ja, okay, also versuchen wir mal alle Gedankenmuster, die wir haben, auch wissenschaftlicher Natur, die wohl begründet sind, das zu abstrahieren und uns wirklich auf den Moment, auf das Hier und Jetzt einzulassen und aufs Erleben, denn da ist die ganze Fülle enthalten. Wenn ich das jetzt aus dem Theoretischen herausbringen mag und in die Lebenswelt zurückbringe, muss ich sagen, also für mich waren Auslandserfahrungen, die jetzt nicht Urlaube sind, weil Urlaub ist was Eigenes, da ist man vielleicht auch irgendwie abgekapselt. Wenn man mal erfahren hat, selbst wo fremd zu sein, wo weit weg zu leben, zu arbeiten, das ist eine unmittelbare Lebenserfahrung, die etwas mit einem macht, die einen selbst verändert und auch die Blickweise auf Fremde oder Ausländer bei uns verändert. Also ich finde, das wäre ein Punkt, der sich bei Hegel finden lässt, so erlebe es mal selbst. Lass dich überhaupt auf etwas ein, bevor du das vorschnell abkanzelst, als das mache ich nicht, das ist schlecht, das ist negativ. Probiere gar nicht, was der Bauer nicht kennt, das probiere er gar nicht.
1: Lass mich das an einem Beispiel testen, dass du selber bringst, und dass der Hegel bringt das Salzkorn. Ne?
2: Mhm.
1: Was, zwei Fragen. Einerseits, was ist das unmittelbare Erlebnis des Salzkorns?
2: Mhm.
1: Wie ist das die reiche Fülle? Oder, also was ist das unmittelbare Erleben?
2: Mhm.
1: Versalz. Zweitens, zitierst du den Hegel und schreibst es heraus, dass man Salz in drei verschiedenen Weisen,
2: kubisch,
1: in drei verschiedenen Kategorien annehmen kann. Mhm. Salz ist ein Begriff.
2: Ja, ja.
1: Salz ist das Einzelding, ein einzelnes Salzkorn. Und Salz ist auch die Verbindung von dem Begriff zu dem Einzelding.
2: Genau. Ja.
1: Und da kriege ich jetzt noch nicht mit, wie aus dem Versalzen diese Wahrheit kommt. Weil die Wahrheit nach Hegel ist die, dass das alles drei zusammen ist. Und dann möchte ich doch darauf hinweisen, dass diese Dreistufigkeit ist ja in keiner Weise vorgegeben, vorgeschrieben, sondern das ist

0: Ja, absolut recht. Also ich habe da auch, glaube ich, jetzt keine gute Antwort drauf. Er bringt doch ein zweites Beispiel, also eh auch mit dem Salzkorn, wo er sagt, man kann die einzelnen Eigenschaften vom Salzkorn, wie das hat eben diese kubische Form und das schmeckt salzig und das ist klein. Also die verschiedenen einzelnen Eigenschaften kann man abstrahiert voneinander wahrnehmen und in seiner Gesamtheit. Und da kommt eben dieses unmittelbare Erleben hinein. Aber Hegel steht natürlich genauso in der Tradition des Idealismus. Ja, und daher kommt ja da diese Dreiteilung. Kann man so sehen, kann man auch sagen, nein. Ja.
1: Ich will es mal weniger verhüllt, sondern mehr aus meiner Lektüre von ähnlichen Hegel-Zitaten oder so sagen. Wie du auch, bin ich sehr interessiert an dieser Rede von der unmittelbaren Gewissheit. Und in dieser Rede fängt er damit an, dass am Anfang nur mal gar nichts ist. Dass das etwas ist, ist schon alles, was ist. Es ist was. Und was ist es? Dass es ist. Ja. Nichts hat noch eine Bestimmung. Nicht das Ich, noch das andere. Das ist beides noch
0: Stimmt,
1: unbestimmt.
0: ja.
1: Das ist anders als bei der Person. Du fängst ja bei den Personen an. Die Personen sind schon konstituiert.
0: Ja.
1: Beim Hegel ist es so, das, was unterliegt, was noch vorher liegt, bevor man bei Person
0: Ja,
1: ist,
0: ja.
1: ist, dass man ausgesetzt ist dem, das was ist und dass das das Einzige ist. Und ich habe mich dann immer gefragt, wie kommt man denn dann zu irgendwas? Wenn nichts ist, das eine nicht das andere ist, mein Bild davon war zu sagen, es ist wie das Schneewittchen, das einen Traum von etwas macht, was es nicht gibt. Das Schneewittchen gibt es, sondern das Schneewittchen. Und das, was es nicht gibt, gibt es nicht per Definition, was es noch nicht gibt. Und wie kommt aus dem,
0: Ja.
1: wie kommt man in das Je hinein? Und da gibt es einen Schritt von Hegel, der mich da immer so fasziniert
0: Das
1: hat.
0: Beziehungshafte.
1: Nein, das Beispiel.
0: Mit dem Grashalm, oder
1: Nein,
0: was?
1: einfach, nein, er sagt, ganz am Anfang sagt er, nicht nur ist das Unmittelbare, dieses Art von unbestimmten Unmittelbare, sondern das Unmittelbare ist auch immer ein Beispiel des Unmittelbaren. Er sagt, ein Beispiel. Und in dem Moment, in dem du ein Beispiel reinbringst,
0: Ja.
1: hast du Bestimmung.
0: Hast du eine
1: Hast
0: Konkretisierung?
1: du,
0: Ja.
1: aber wie dieses konkrete Ding rausspringt aus dem Nichts, ja, das bleibt für mich noch immer ein Geheimnis.
0: Verstanden.
1: Und das ist ein Schritt, das ist ein prädialektischer Schritt
0: Ja,
1: eigentlich, ja.
0: ja.
1: Weil also mit dem Sein und Nichts geht es schon leichter, weil Sein ist sozusagen schon seit Parmenides kontrastiert mit Nichtsein
0: Nichtsein.
1: und dann fliegt das schon hin und her, ja. Es ist ja so, Unmittelbarkeit, unmittelbar fliegt nicht einfach so hin und her. Weil Unmittelbarkeit kann nicht mit Mittelbarkeit zusammen flippen, weil Unmittelbarkeit ist ja das Abwesen von
0: Von
1: einer Vermittlung.
0: Mittelbarkeit,
1: Ja?
0: ja.
1: Okay, das ist jetzt ein bisschen spekulativ, was ich dann auszusetzen habe. Aber warum es bei uns interessant sein kann, bei unserer Debatte, ist, wenn ich den Hegel recht gebe, wenn ich das alles jetzt mal übersehe, was ich gesagt habe und sage, okay, ein Beispiel, dann ist doch als erstes die Frage, ja, was für ein Beispiel? Wo kommt dieses Beispiel her? Und da kommen doch alle möglichen Beispiele der Welt in Frage. Und da komme ich jetzt zum Vorurteil. Das ist sozusagen das Urvorurteil. Ja? Das ist die Urprägung. Das ist
0: Was überhaupt in den Sinn kommt, meinst du?
1: ja,
0: Ja,
1: ja.
0: genau.
1: Und wie komme ich denn von dem, was in den Sinn kommt, zur Wahrheit
0: Ja.
1: dieses Ganzen?
0: Ja, weil wir keine Tabula Rasa sind, ne? Also wir sind immer
1: Ja,
0: schon
1: genau. Und
0: geprägt.
1: von da. Weil, das ist entscheidend, was du jetzt sagst, weil wir keine Tabula Rasa sind, und damit immer schon irgendwie schief drin hängen.
0: Ja.
1: Und aber nicht in der Vollwahl.
0: Nein.
1: Ja.
0: Nein, da gebe ich dir absolut recht. Also ich schreibe das auch zum Schluss in meinem Artikel, dass ich auch darauf verweise, naja, es gibt ja auch so viele unbewusste Aspekte, die uns gar nicht zugänglich sind, frühkindlich, also da sind wir im Bereich der Psychologie, der Entwicklungspsychologie. Es gibt nicht den Urzustand, wo man vollkommen unbewusst

0: beeinflusst ist. Das gibt's nicht. Also ich glaube, dieses unmittelbare Erleben ist so etwas, wo man sich vielleicht aus den verschiedenen Disziplinen, nicht nur philosophisch, das ist jetzt Meditation, oder der Schelling hatte das mit der Ekstase, ja. Man kann sich versuchen, dem anzunähern, aber das bleibt ein Ideal, das man nie irgendwie erreichen kann.
1: Und jetzt kommst du zur großen Aufgabe, mir zu erklären, was das Lebenspraktische ist, was man da lernen kann davon.
0: Ich habe es vorhin schon mal mit der Auslandserfahrung dargelegt, die Bereitschaft, sich einfach mal auf was einzulassen, auch wenn es einem widerstrebt. Und dann kann man trotzdem zu dem Schluss kommen, es behagt mir nicht. Ich bin auch in meiner Familie mit Lebensansichten und Lebenswelten immer wieder konfrontiert, die ganz stark von meiner abweichen. Und auch umgekehrt natürlich. Also das ist eine wechselseitige Fremdheitserfahrung, was, glaube ich, ganz schlecht ist, dann die Tür zuzumachen und da dogmatisch zu reagieren. Ich erlebe das ganz oft im Freundes- oder Bekanntenkreis, wenn da eine Konfrontation mit einer Ansicht oder Meinung ist, die nicht in diese Bubble vielleicht hineinpasst, dann wird man sofort abgekanzelt. Na, der ist aber blöd oder der ist aber rechts oder eine Schublade, ja. Also ich gerade auch im intellektuellen Bereich gibt's extrem viele Vorurteile. Da sind wir unter Anführungszeichen sicher nicht besser. Und einmal zu versuchen, sich erstens einmal dessen bewusst zu sein, dass es sich um Vorurteile handelt, die nicht unbedingt der Wahrheit oder der Realität entsprechen müssen oder nur meiner Wahrheit, meiner Wirklichkeitsvorstellung und sich einfach mal auf eine andere Sichtweise einzulassen, einfach da mal reinzugehen. Ja?
1: Das finde ich eigentlich eine sehr gute Konsequenz aus dem, was wir gesagt haben. Denn während ich so rede, ist mir deutlich, also eine gewisse Nervosität und Empfindlichkeit gegenüber diesem Vorurteils-Bashing, ja, ist vorhanden. Aber so wie du sagst, könnte man das ja auch ein bisschen leiser spielen und könnte sagen, jetzt zielmäßig, hast du schon mal überlegt, was dir entgeht? Das wird ja auch gesagt, normalerweise nicht. Aber also eine günstige Strategie ist ja zu sagen, überleg dir mal, wovor du dich selber ausschließt. Ne? Also ich schließe mich aus vor der nächsten Mal. Führung. Zahlt sich das wirklich aus, mich davon auszuschließen? Man schließt sich aus davor, sagen wir so, es gibt zwei Sachen. Einerseits gibt es natürlich Situationen, da finde ich keinen Zugang. Man findet keinen Zugang daran. Das ist dann ein Faktum, vielleicht ein trauriges Faktum, aber es lohnt, ich würde sozusagen anfangen damit, nicht zu sagen, bist du dumm, bist du selber dumm, wenn du andere Leute für dumm hältst, sondern eher, was möchtest du denn wissen vom anderen? Was kann der andere dir in seiner Beschränktheit geben?
0: Ja. Es ist, glaube ich, ganz gefährlich, wenn man den anderen unterschätzt oder ein schlechtes Urteil so abgibt, weil der Erkenntnishorizont ist einfach ein anderer. Wenn ich da ein ganz konkretes Beispiel kann ich dir geben, also wenn ich jetzt denke an meine Familie, da gibt's auch so dieses Rollenbild von so sehr traditionelles Ehefrauen-Rollenbild, was man eher vielleicht bei uns in den 50er Jahren eher weit verbreitet hatte. Und ich lebe natürlich ein ganz anderes Leben als moderne oder wie ich finde, emanzipierte Frau und werde dann mit dieser ganz anderen Lebenswelt und Ansicht, Lebensanschauung konfrontiert. Und im ersten Moment stößt es bei mir auf Ablehnung, ne? Also so wie ich das erste Mal erfahren habe, mir gedacht, was ist das jetzt? Na, das sind wir doch, das ist doch antiquiert und so weiter. Da sind meine Vorurteile durchgekommen. Jetzt möchte ich trotzdem so leben, wie ich lebe und werde das jetzt nicht ummodeln, aber ich bin schon, weil ich immer wieder damit konfrontiert wurde oder konfrontiert werde, dazu gekommen, dass ich mir denke, na ja, aber gewisse Vorteile oder stressfreie Aspekte gibt es bei dieser Lebensform auch, ja. Und das ist nicht nur alles, was sich negativ und ablehnenswert, sondern das hat auch seine Anreize und durchaus auch seine Freiräume, die ich nicht habe. Es sind andere Freiräume.
1: Also das bringt einen auf die Idee, dass im Idealfall es eine Überlappung von Vorurteilen gibt, dass die sozusagen aufeinander zugreifen und einander relativieren.
0: Ja, genau.
1: Dass man etwas von dem Glück mitteilen kann, dass man selber mit seinen Vorurteilen hat und bereit ist, das Glück des anderen aufzunehmen, so Lebensformen hast, die man nicht unbedingt teilen könnte. Ne? Also eine Anerkennung, eigentlich, da kommen wir jetzt nochmal zu deinem Beginn und deinem Anerkennungsthema zurück. Wie ist denn das zu beschreiben, der Unterschied dazwischen, dass man sagt, ja, ich erkenne an, dass du anders bist und ich erkenne an, dass das gut ist. Auch, und dass es gut ist und auch für mich gut ist, dass du anders bist. Weil das eine ist das, man muss nicht streiten. Ne? Ich erkenne an, du bist anders, lassen es dabei. Ja? Und wo geht es dann weiter? Dorthin, dass man von dem, wie der andere anders ist und auch abtrennungsmäßig anders ist, da zu der Überlappung der Vorurteile.
0: Naja, ich kann anerkennen, dass es für dich gut ist.
1: Ja.
0: Und was für dich gut ist, muss nicht für mich gut sein. Ja. Also unterschiedliche Lebensführungen und aber, unterschiedliche...
1: Das ist aber eine diplomatische Art und Weise zu sagen, okay, bist in Ordnung, aber ich brauche eigentlich nichts von dir. Für dich ist es...
0: Nein, ganz und gar nicht. Weil es kann ja durchaus so sein, sagt, na gut, diese Lebensform ist jetzt vielleicht nichts für mich, aber da gibt's durchaus Momente, die mir gefallen und wo ich zum Nachdenken komme über meine eigene Lebenskonzeption. Vielleicht kann ich mir da doch eine kleine Scheibe abschneiden. Also, das meine ich damit. Das heißt nicht, dass ich das uneingeschränkt befürworten, toll finden oder schlecht finden muss, da gibt's schon Stufen dazwischen. Und wenn ich mich da darauf einlasse und vielleicht auch, ja, so meine Vorstellungen mal beiseite schiebe oder diese Brille abnehme, die ich halt habe im Blick auf den anderen, dann kann ich vielleicht auch für mich eine Verbesserung oder eine Erweiterung meines Blickwinkels gewinnen.

Hans-Georg Gadamer, In Wahrheit und Methode, über das Gespräch und Verständigung. Jedes Gespräch setzt eine gemeinsame Sprache voraus, oder besser, es bildet eine gemeinsame Sprache heraus. Es ist da etwas in die Mitte niedergelegt, wie die Griechen sagen, an dem die Gesprächspartner teilhaben und worüber sie sich miteinander austauschen. Die Verständigung über eine Sache, die im Gespräch zustande kommen soll, bedeutet daher notwendigerweise, dass im Gespräch eine gemeinsame Sprache erst erarbeitet wird. Das ist nicht ein äußerer Vorgang der Adjustierung von Werkzeugen. Ja, es ist nicht einmal richtig zu sagen, dass sich die Partner einander anpassen. Vielmehr geraten sie beide im gelingenden Gespräch unter die Wahrheit der Sache, die sie zu einer neuen Gemeinsamkeit verbindet. Verständigung im Gespräch ist nicht ein bloßes Sich-Ausspielen und Durchsetzen des eigenen Standpunktes, sondern eine Verwandlung ins Gemeinsame hin, in der man nicht bleibt, was man war.

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Ricardo Esteban Valenzuela Reyes, besser bekannt als Richie Valens, war das soeben mit seiner ersten Single-Veröffentlichung Come On, Let's Go, die es immerhin 1 bis auf Platz 42 in den US Billboard-Charts schaffte. Der Latino-Rocker kam allerdings kurze Zeit später neben Buddy Holly and the Big Bopper bei einem tragischen Flugzeugabsturz ums Leben. Und das im Alter von gerade mal 17 Jahren. Heute in einer Woche hätte er seinen 85. Geburtstag gefeiert. Was für ein Schicksal!

Do you know where you're going to? Gute Frage. Morgen wird sie stolze 80. Soul- und Disco-Diva Thelma Jackson, besser bekannt als Thelma Houston. Für ihren gehörten Titel konnte übrigens Gary Goffin als Co-Songschreiber gewonnen werden. Und nicht nur für den, sondern auch für das nächste Original hier. Und da bekam er sogar tatkräftige Unterstützung von Carole King. Und das ist dabei rausgekommen.

Von wegen, oh no, oh yeah, hätte ich gesagt, zu diesem großartigen Original von Maxine Brown. Einer wirklich sträflich unterschätzten R&B- und Soul-Sängerin. Oh no, not my baby, schaffte es 1964 immerhin bis auf Platz 24 in den US-Charts. Von einer Charts-Platzierung waren folgende Herren allerdings weit entfernt. Gerecht? Oder ungerecht, entscheidet selbst.

war tatsächlich in der Originalversion kein Hit. Twist and Shout von den Top Notes. Da half auch die Tatsache nichts, dass das gute Teil vom großen Phil Spector produziert wurde. Erst die Coverversion der Isley Brothers hiefte den Song erstmals in die Charts. Apropos Isleys, hier sind sie nun selbst mit einem Original.

Need a little taste of love. Ja, wer nicht? Die unkaputtbaren Isley Brothers waren das gerade mit einem Original aus dem Jahre 1974. Ja, Liebe ist das, was es braucht, wenn zu Hause nur Hass vorherrscht. Nächster Interpret kann davon ein Lied singen.

die Debütsingle von Poet Jill Scott Heron aus dem Jahre 1971. Home is where the hatred is. In 3 Wochen wird es auch schon wieder 15 Jahre her sein, als der Proto-Rapper die ewige Hall of Fame geändert hat. That was then, this is now. Und zwar das nächste Original.

Powerpop vom allerfeinsten, dargeboten von den Moskitos aus New York. That was then, this is now, sangen sie eben. Was hätte ich denen den Durchbruch vergönnt gehabt? Es hat halt nicht sein sollen. Nach einem eher unbeachteten Album war auch schon wieder Sense. Zu Recht viel mehr hat's leider bei nächster Gruppe hier auch nicht gereicht. Und das ist ewig schade.

1984 gerade mal zu Platz 78 in den amerikanischen Billboard-Charts gelangt, I Wanna Go Back von einer Rockgruppe namens Billy Satellite. Mehr Knete damit konnte allerdings 2 Jahre später Eddie Money scheffeln, der es mit seiner Coverversion immerhin bis auf Platz 14 schaffte. Eine Chartplatzierung, von der nächster Interpret nur träumen konnte.

0: einer der besten Singer-Songwriter des 20. Jahrhunderts. John Hyatt war das mit The Usual. Ein Original aus 1985, das kurze Zeit später auch von einem gewissen Robert Elm Zimmerman gecovert wurde. Wir erinnern uns.
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A hard rain's a gonna fall. Fast 7 in Poesie gegossene Minuten von dem Mann, der einst die Musikwelt wie kein anderer veränderte. Genau, ich spreche selbstverständlich von der lebenden Legende Bob Dylan. In 2,5 Wochen wird der Gute bereits Mitte 80.

Na, das ist doch dem einen oder anderen jetzt durchaus bekannt vorgekommen. Ja, genau. Das Modul hatten sich Mitte der 90er höchst erfolgreich des Refrains bedient und Computerliebe bis auf Platz 3 der deutschen Singlecharts gebracht. Nicht ganz so erfolgreich war das Original des NDW-Duos Paso Doble. Bei ihnen selbst reichte es 10 Jahre zuvor immerhin für Platz 15. Es sollte ihr erster und mit Abstand auch größter Hit bleiben. Yeah!

Eine gehörige Portion Good Lovin', freihaus geliefert von Soulsänger Limmy Snell alias Lemmy Be Good. Ja, die Liebe, mit der ist es so eine Sache, schwer zu finden, und wenn man sie dann doch einmal gefunden hat, am besten nie mehr loslassen. Nur gibt es auch jede Menge gebrochene Herzen da draußen. Ich sage euch was, das nächste Original hier ist für euch, und zwar nur für euch.

Some broken hearts never mend. Ich hoffe, dass euch der Gentle Giant Don Williams ein bisschen über euren Liebeskummer hinwegtrösten hat können. Und falls nicht, empfiehlt Dr. Funky Chunky einen deftigen Eintopf namens Jambalaya. Warum? Darum!

gar köstliches Original, serviert vom Vater des Contemporary Country schlechthin, Hank Williams. Chambala. Ein Superstar mit Mitte 20 hat er einst den Sound des Modern Country kreiert. Ihm selbst war allerdings nur ein kurzes Leben beschieden. So verstarb er im Alter von nur 29 Jahren an einem Herzinfarkt.

Die smooth Tenorstimme von Country-Sänger Billy Walker, Funny Hard Time Slips Away, meinte er. Womit er nicht mal Unrecht hat. In gut 2 Wochen jährt sich der Todestag des Traveling Texan auch schon zum bereits 20. Mal.

bit more. Gerne doch. Ein Original habe ich tatsächlich noch im Petto für euch, bevor ich dann gleich vom Winde verweht sein werde. Apropos Wind, hier ist die US Bubblegum Gruppe rund um Tony Orlando und die groove gleich wie Sau, und zwar gemeinsam mit einem gewissen Mr. Blow. Wer immer das auch sein mag. Ich bin auf jeden Fall DJ Funky Chunky und sag Tschüss, bis zum nächsten Mal bei Uncovered.

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